0: gesegnet worden sind, tun ich immer segne. Und wenn ich bin mir auf Heiligkreuz, da ist sicher einmal ein Pfarrer oben gsi in dieser katholischen Gegend, hat vielleicht sogar eine Messe gefeiert und das viel ich eingesegnet, da tun ich dann selber den Segen empfangen. Und auch so Gewohnheit, also man zum Beispiel auch der hier im Staldnerstrasse ein Kreuz an einem Punkt, wo ein bisschen heikel ist, auch vom Berg her, da gibt's Leute, wo einfach, wenn sie dort vorbeifahren, die Einheimische sich bekreuzigen. Also das Bewusstsein im Volk, dass da von den Kreuzen Segen ausgeht und dass man, wenn man dort vorbeifährt, sich selber das Kreuzzeichen macht. Das, denke ich, ist etwas ganz Wichtiges. Das Problem heute, oder, haben wir ja den Relativismus, also wo man sagt, alle Religionen sind irgendwie gleichwertig und so, haben wir ja da miterlebt, dass die Einbeihung vom Gotthardtunnel, mir ist das übergekommen wie etwas Dämonisches. Also die Tänze von denen Derwisch und der Geissbock, der da auftreten ist mit den Hörnern. Also wirklich eine teuflische Erscheinung eigentlich. Und man merkt, man nimmt das gar nicht ernst. Also das Wichtigste ist, dass alle gleichwertig auftreten. Moslem, Juden, Christen und den Christen innerhalb noch eine riesige Diskussion, katholisch, reformiert. Und es ist gar nicht eigentlich der Sinn da für den Segen. Also, dass ja der Priester das Segen gibt und dass der Segen letztlich von Christus kommt und nicht einfach irgendwie von einer Religion gemacht werden. Und habe ich natürlich die innerste Überzeugung, Kirche ist von Christus gegründet und Kirche bringt den Segen in die Welt durch Priester und dann durch die religiösen Zeichen, wo ihrerseits dann wieder von Priester oder vielleicht sogar von einem Bischof gesegnet sind. Also ich bin da natürlich entsetzt über die Einweihung vom Basistunnel, weil ich denke, das hat eine Dimension, das ganze Werk. Da hätte müssen der Bischof von Chur und der Bischof vom Tessin hätte da müssen her und miteinander in aller Feierlichkeit mit 10 Ministranten, mit Kerzen und Weihrauch und alles den Tunnel einsegnen. Das wäre doch ganz etwas anderes gewesen als einfach so ein symbolischer Akt, wo irgendwie nichts bewirkt. Also es ist ein Politikum, es ist eine Show, aber dass da wirklich dann Gott dann wirkt, das ist ja eigentlich das Wesentliche. Und da bin ich ganz überzeugt, dass nur schon das Dasein von einem Kreuz ein Segen bringt und wenn dann das Kreuz zusätzlich noch gesegnet ist, dann das noch verstärkt wird. Ich stelle ja fest, das ist zwar ein anderes Thema, aber es geht ein bisschen in die gleiche Richtung mit dem Wetterläuten. Also wenn ein Gewitter aufzieht, ist das letzte wieder passiert. Und gerade hier über Riemenstalden, wenn das Gewitter zwischen Riemenstaldnertal und Muttertal sich zusammenbraut, dann geht das dort nicht mehr weg. Also dann gibt es meteorologisch so eine typische Situation, wo das Gewitter einfach stehen bleibt und runterlehrt, man kann sagen, bis einfach alles kaputt ist, oder? Und dann habe ich Wetter geläutet, 5 Minuten, und dann hat es aufgehört zu regnen. Dort habe ich die Überzeugung, dass gerade in so einem Unwetter, wenn es irgendwann eine gewisse Wucht annimmt, dass das auch eine dämonische Dimension hat. Und die Glocken, das sind noch alte Glocken, die sind noch exorziert und feierlich eingesegnet. Und dann, wenn die läuten, dann wird das denen wieder göttliche Macht, wird es dann ungemütlich. Und dann lassen die ab, dann ziehen die weg. Also das Gleiche ist, man kann auch Weihwasser spritzen, man kann auch Palmzweig verbrennen im Ofen und den Rauch rauslassen. Also das ist im Bewusstsein wie verloren gegangen. Das Geistliche ist, wird dann durch das Materielle beeinflusst. Also das Sakrament, das wir haben, die sind materiell. Das Segen, das ist auch etwas Materielles mit dem Weihwasser, mit dem gesegneten Salz oder eben mit diesen Zeichen, mit dem Kreuz. Und wir Menschen sind ja wirklich Leib, Geist und Seele und eben auch Leib. Also wir brauchen die äußeren Zeichen. Da können wir dazu stehen, dass wir sagen, die katholische Kirche, das ist die Kirche, die von Jesus gegründet worden ist. Und die anderen christlichen Gemeinschaften haben zwar auch ein Segen auf sich, sie sind da getauft, aber sie haben sich eigentlich von dem Ursprünglichen entfernt. Und das tut mir irgendwie weh. Also ich habe Ökumene immer ein bisschen als etwas empfunden, man nimmt mir etwas weg. Ich würde zum Beispiel sehr, sehr gerne Ökumene machen mit den Orthodoxen. wo ich etwas profitieren könnte, wo ich könnte sehen, die haben die Liturgie, die haben die Ikonenverehrung, da ist Weihrauch, da dauert die Messe 2,5 Stunden, da wird gesungen, da ist wirklich eine göttliche Liturgie und das wäre sehr interessant, wenn die katholische Kirche würde Ökumene betreiben mit den Orthodoxen. Weltweit passiert das, vor allem auch im Dialog, aber mit so gemeinsamen Gottesdienst passiert da leider wenig. Das ist so eine gewisse Respektlosigkeit unserer Religion gegenüber. Also wenn ich mit einem reformierten Pfarrer bin, dann muss ich einfach alles so machen, dass er einverstanden ist. Also ich mag mich erinnern, wir haben einmal ein Gebäude eingesegnet in einer Pfarrei, ein öffentliches Gebäude, wo ich früher war. Und dann hat man das ökumenisch gemacht. Oder? Also heute würde ich mit 6 Ministranten und mit Weihrauch und Kerzen und Fahnen und Kreuz und würde das in aller Vieligkeit einsegnen. Und dann kann der reformierte Pfarrer dann noch sein Segensgebet machen auf seine Art. Aber dass ich mich muss eigentlich einfach auf sein Niveau aber reduzieren und muss mich fast noch entschuldigen, dass ich noch ein bisschen Weihwasser spritze, das ist doch keine Art von Ökumenen, oder? Das ist doch einfach ein Reduzieren aufs Minimum, oder? Und das scheint mir auch mit dieser ganzen Diskussion ums Kreuz. Also ich habe Freude, wenn ich zum Beispiel aufs kleine Matterhorn gehe und dort oben ist nicht nur ein Kreuz, sondern ein Kruzifix. Also ein Kreuz mit Korpus. Das ist auf dem Rofeien ja nicht. Also dort ist einfach ein riesengroßes Kreuz, das natürlich ausstrahlt ins halbe Urnerland. Aber die öffentlichen Zeichen, da sollen wir dazu stehen. Und das hat nichts zu tun mit irgendwie Arroganz, sondern mit Dankbarkeit gegenüber dem Segen, wo wir überkommen. Das ist eine Dankbarkeit, die ich da zum Ausdruck bringe. Und das ist eigentlich eine Verschmähung vom Segen, wenn ich das nicht würde unterstützen. Und es ist klar, dass man jetzt das, sagen wir, irgendwo im Iran, wo ja früher auch ein christliches Land war, notabene, aber jetzt halt nicht mehr, dass man dort halt nicht kann öffentlich so ein Kreuz aufstellen. Oder dass man in der Stadt Zürich, wo auch einmal eine tief religiöse Stadt war, wenn man schaut, das Stadtbild von Zürich, das ist ja total prägt von Kirchentürmen. Ich kenne keine Stadt, wo man einfach den Fluss, die Limmatur abschaut und eine Kirche nach der anderen. Und das ist heute alles ausgehöhlt. In diesen Kirchen läuft nichts mehr. Da ist am Sonntag ist da ein Gottesdienst, wo der Organist gut zahlt ist, der Pfarrer noch besser. Und dann sind da 40 Leute, ältere Leute, die da teilnehmen. Und früher war dort ein pulsierendes religiöses Leben. Es war ein Wallfahrtsbetrieb. Und irgendwie tut mir das weh, wenn man dann das Katholische sozusagen noch freiwillig noch zurücknimmt. Also wenn das gewaltsam weggenommen worden wird, wie das in der Reformation passiert ist, dass man da wirklich einfach mit Gewalt vorgegangen ist, die Kirche mit Waffengewalt ausgeräumt und all den ganzen Inhalt zerstört hat, die Reliquien in die Limmat hineingekippt. Ja nun, das ist Krieg. Aber wenn wir jetzt da sind, als katholische Kantone, wie der Kanton Schweiz, Kanton Uri, dann sollen wir doch zu unseren Werten stehen. Und auch die Regierung, wo ja die allermeisten katholisch sind, dass wir das verteidigen. Und wenn es dann uns irgendwann weggenommen wird, ja nun, dann können wir dann nichts dafür. Aber nicht, dass wir da in einem vorauseilenden Toleranzbegriff da vorwärts gehen. Und das ist ja dann genau das Nächste, die Toleranz, oder? Also ich erwarte Toleranz von den Nichtgläubigen gegenüber den Gläubigen, von den Reformierten gegenüber den Katholischen. Also wenn jemand ein Kruzifix hängt in einem Schulzimmer, dann erwarte ich Toleranz. Und Toleranz heisst ja nicht einfach Angleichung, sondern Toleranz heisst, er hat seine Meinung, ich habe meine Meinung und wegen dem können wir gleich nett sein miteinander. Also wenn da ins Pfarrhaus jemand kommt, der ganz andere Weltanschauung hat, der kommt genau das gleiche Kaffee über, wie wenn ein Bischof da auf Besuch kommt. Das ist Toleranz. Aber nicht, dass ich muss sagen, ich denke jetzt wie du und dann bin ich tolerant. Dann bin ich schwach, dann habe ich keine eigene Meinung. Aber Toleranz heisst, dass man Respekt hat. Und ich denke, gegenüber dem Islam haben wir den Respekt. Gegenüber dem Judentum haben wir den Respekt. Und wie gegenüber dem Christentum ist der Respekt auf eine Art wie verloren gegangen. Jetzt kommt aber noch etwas ganz anderes dazu, was die Innerschweiz betrifft. Dass ja da eigentlich das ganze soziale System ist ja durch Kirche aufgebaut worden. Also wer hat in Riemenstadt zum Beispiel Schule gegeben als Erster? Das war der Pfarrer, das waren Schwestern. Wer hat die Spitäler aufgebaut? Wer hat angefangen mit Altersheimen und mit der ganzen Pflege? Das war die Kirche, die das ganze System aufgebaut hat, oder? Und heute haben wir einen Wohlfahrtsstaat, der hat jetzt einfach die Hand auf alles draufgelegt. Das ist ja gut und recht. Also, wir leben in Saus und Braus, haben Haufen Geld. Das ist vielleicht früher ein bisschen spärlicher zu und her gegangen. Was ich sehr, sehr empfinde als ganz grosses Unrecht, dass man jetzt eigentlich den Kirchen einfach einen Schutt gibt und sie zu der Hintertür rausrührt. Oder? Also man hat die Kirche, hat die Schule. Die Schule hat die Kirche aufgerichtet. Die Kirche hat Generationen gelernt, schreiben und lesen und rechnen und was alles dazu noch gehört zu einer Schule. Und jetzt hängt noch als Relikt von dieser kirchlichen Zeit ein Kreuz, ein Kruzifix im Schulzimmer und dort schmeißt man das einfach raus. Also ich finde das eine unerhörte Frechheit und auch eine Arroganz und auch ein Zeichen von einer absoluten Intoleranz. Also dass die, die nicht so gläubig sind, nicht mögen leiden, dass es da ein religiöses Zeichen hat. Oder ein anderes Beispiel, die psychiatrische Klinik in Oberwil. Das ist ein kirchliches Gebäude. Das war die Kirche, die das geführt hat, die das aufgerichtet hat. Und jetzt ist das einfach ein staatlicher Betrieb, der das übernommen hat. Ich hoffe einfach nur, dass die Kirche wenigstens dann genug Geld daraus gezogen hat, weil die haben das einfach dann auf ihre Art übernommen. Ohne jeglichen Respekt auf die Vergangenheit. Also, das Einzige ist noch die Kapelle, die sie noch gelassen haben. Und die Kreuze, die in den Mauern drin sind, als Gucklöcher vom Estrich. Also, so viel ist da vielleicht sogar noch Denkmalpflege dahinter. Also, mindestens ein Respekt vor der äußeren Erscheinung des Gebäudes haben sie gehabt. Aber sonst in dieser Psychiatrie ist alles ausgeräumt. Also es sind blanke Wände, es steht gerade am Eingang, aber das ist völlig eine falsch verstandene Toleranz. Das ist keine Toleranz, das ist eine Diktatur der Ungläubigen. Wirklich eine Diktatur im Sinn, Diktatur tut mit Macht einfach alles entfernen und beseitigen, was ihnen nicht passt. Das ist ja das Wesen von der Diktatur, oder? Also der nächste Schritt wäre, dass man dann Priester umbringt. So weit sind wir zum Glück nicht. Aber das Wesen von der Diktatur ist, dass man jedes öffentliche Zeichen beseitigen. Also da sind wir ja nahe dran. Das ist eine sehr ambivalente Diskussion, zum Beispiel auch ums Kopftuch, oder? Weil das könnte ja die Ordensfrauen betreffen. Natürlich, jetzt kann man diskutieren über den ganzen Islam und über die Unterdrückung der Frauen und so weiter, aber das sind religiöse Symbole und da ist doch Toleranz einfach gefragt. Die Leute sich anständig benehmen, sollen die doch können rumlaufen, wie sie wollen. So wie ich auch als Priester soll dürfen rumlaufen, wie ich will. Oder wie das Kirche vorschreibt und wie ich dann dem folgen will. Also die religiösen Zeichen, denke ich, die müssen wir unbedingt verteidigen. Und auch, weil es objektiven Segen bringt. Es ist nicht einfach ein Symbol aus der Vergangenheit, sondern es strahlt ein Segen aus auf überall her, wo man dann das Kreuz sieht.
1: Matthias, weißt du, wie lange das schon die Gipfelkreuz gibt und wie das Ganze entstanden ist?
0: Also da habe ich jetzt kein Wissen darüber. Ich habe da nur Vermutungen, wenn man jetzt so die ganze Gesinnung von denen anschaut, von früher, da hat man ja wirklich auf den Schutz und auf den Segen von Gott vertraut und gehofft. Und dann hat man halt alle Mittel gebraucht, um den Segen irgendwie herzuziehen. Also da gibt es Gebet, der Alpsegen ist so etwas, oder, wo man tut Gebetsegen ausrufen, der Bauer macht das, es gibt das Tischgebet. Und dann, dass man dann alle möglichen religiösen Zeichen gebraucht hat, also der Alpsegen ist ja immer bei einem Kreuz zu, es hat eigentlich auf jeder Alp, fast jeder wahrscheinlich, vielleicht nicht mehr ganz auf allen, hat es ein Alpkreuz, oder? Dass man einfach mit diesen Zeichen die Gegenwart von Gott auf sich ziehen und dass dann das ein Segen ausstrahlt. Also ich nehme jetzt einmal an, dass das so alt ist, wie es überhaupt Christen gibt, die Alpen bewirtschaften, dass man die Kreuze aufgestellt hat. Natürlich früher sicher nur auf der Alpen, man ist ja nicht auf Berggipfel gegangen, Das war ja nicht attraktiv gewesen. Ich weiss noch mal, bin ich mit einem Bauernsohn wandern und bin dann auf dem Berggipfel rauf, in seinem Heimatort, wo, und er sagt, ja, er sei noch nie dort oben gewesen, er sei den Tag arbeiten. Aber auf dem Gipfel, der hätte nicht gewusst, was er machen dort oben. Also das war natürlich eine andere Gesinnung gewesen, oder? Und darum sind die Kreuze dann auf den Alpen gewesen, in den Dörfern, am Dorfrand. Und dann auf den Berggipfel, das ist dann sicher erst gekommen, wo dann die ganze Sache aufgekommen ist mit dem Tourismus. Also das war dann auch noch zu einer Zeit gewesen, sicher, wo noch unsere Berggegenden tief geprägt sind vom Christlichen.
1: Wer tut das einmal finanzieren, so ein Gipfelkreuz?
0: Also auf den Alpen sicher der Alper oder vielleicht eine Alpgenossenschaft. Und Gipfelkreuz, das können private sein. Das sind zum Teil Sponsoren, zum Beispiel ein wunderschönes Gipfelkreuz. Nicht ganz so gross wie das auf dem Roffeyen, aber ziemlich gross, auch etwa 5 Meter hoch, ist das auf dem Huserstock. Das ist über den Gipfel, der zu Riemenstalden gehört. Der Huserstock, eigentlich auf der einen Seite des Riemenstalden, also wenn man jetzt von unten rauf schaut, rechts ist der Roffeyen und dann links ist der Fronalbstock und dann hinten dran, weiter im Tal hinein, ist der Huserstock. Und an dem Kreuz ist eine Tafel angebracht von allen Sponsoren. Also da ist zum Beispiel Victorinox dabei und andere mehr, ich kann es jetzt leider nicht aufzählen, ich kann es nicht, deshalb ist mir gerade ins Auge gefallen, weil ich es gut kenne, die Sponsoren, die das Kreuz gesponsert haben. Und dann ist das ein Verein von dem Höhenweg, der da oben durchgeht. Und dann, der Verein hat dann, die arbeiten freiwillig, also die arbeiten eigentlich gratis, hat dann nach Sponsoren gesucht. Und dann so der Betonsockel ist dann vom Verein dann, gemacht worden und das Kreuz ist dann von diesen Sponsoren gezahlt worden. Also häufig steht ja sogar auf diesen Kreuz irgendwo ein Täfeli, zum Beispiel auf dem, weiss jetzt gerade im Wallis, auf dem Ochsenhorn zwischen Nanstal und Sassertal. Das ist auch ein sehr schönes Kreuz. Und dort ist das gesponsert worden von einer Erbgemeinschaft von einem Bergführer, der abgestürzt ist. Eigentlich als Andenken. Und das ist ein Bild von dem Bergführer unten dran und auch noch ein Gedenken an ihn. Also, dass eine Familie so ein Kreuz tut, finanzieren. Dann haben wir ein Projekt gehabt, wer auch auf Riemenstaldner Boden, ein Klingenstock, hat ein Kreuz eigentlich gemacht aus dem Material von der Lawinenverbauungen, die damals in den 50er Jahren gebaut worden sind. Man hat dort ein Holzkreuz hermachen und eben an der Finanzierung ist dann gescheitert. Also eigentlich auch ein bisschen an mir. Also ich hätte dann sollen go weibeln und schauen und habe gesagt, da habe ich eigentlich Zeit nicht dazu, da all die Leute anzufragen, um da 100 Franken, da 200 Franken überzukommen, dass man das Kreuz dann kann finanzieren. Zumal es ja schon ein Kreuz da oben hat, das eigentlich nicht leid ist. Also inzwischen hat man es wieder gerichtet, es ist wieder gerade und sieht eigentlich gar nicht so schlecht aus. Ja, oder jetzt haben wir da zu Riemenstalden bei dem Schutzdamm, ist jetzt so die Idee von einem Bildstöckchen oder von einem Kreuz oder beides. Und da wird man schauen, wie man das finanziert. Ob da ein Teil Gemeinde dazu beiträgt, ein Teil vielleicht Kirchengemeinde, ein Teil vielleicht Kirchenstiftung und dann vielleicht noch private Spenden. Das ist immer so eine Sache und denkt, das ist von jedem Fall ist ein Einzelfall. Also ein Roffeyenkreuz, das ist ein Verein. Man muss immer wissen, so ein Kreuz wird ja nicht nur finanziert und aufgestellt, sondern das muss ja gepflegt werden, oder? Das muss ja alle Jahre gerichtet werden, das in Stürmen und das Kreuz kommt irgendwann in Schieflage. Also es geht sehr schnell, dass das verlottert. Vielleicht schlägt mal der Blitz ein und macht einen Schaden. Das muss ständig muss das geschaut werden dazu. Also zum Beispiel das Kreuz um Huserstock, da bin ich dabei gewesen. Das ist ein älterer Herr, der Präsident von dem Verein, der für den Höhenweg zuständig ist, auf dem Grat vom Fronalbstock zum Klingenstock führen. Und das Kreuz hat 4 Stellschrauben am Fuß. Und dann ist da mit einem Schraubenschlüssel aufgegangen und hat das Kreuz wieder gerichtet, dass es schön gratis mit denen. Das ist eine freiwillige Arbeit, eine typische Fronarbeit. Also Fron, das ist der Herr, eine gratis Arbeit für den Herrn. Dann Bahnen, also Fronalbstockbahnen, geben ihren Beitrag eigentlich dann, dass die Mitglieder von dem Verein, wenn sie aufgehen, arbeiten, dass sie gratis fahren dürfen. Jetzt die Geschichte von dem Unterhalt von dem Kreuz auf dem Huserstock.
1: Matthias, wer tut die Gipfelkreuz herstellen?
0: Das sind auch verschiedene Leute. Also zum Beispiel das auf dem Hauserstock, ich könnte es jetzt nicht mehr sagen, wer, aber das war eine Firma, die für Stahlbau schafft, oder? Oder das auf dem Furkelstock, dort war auch gerade einer, der ein Kreuz wieder aufgerichtet hat, das vom Blitz zerstört worden ist, also einfach in der Mitte obeneinander. Also war ein trauriges Anschauen. Und dann hat er dann das neu gemacht, selber, aus zwei Pfosten, und hat dann das aufgerichtet und noch einen Blitzableiter montiert. Also ein älterer Herr, der das einfach selber alles gemacht hat und sich vielleicht punktuell da und dort hat helfen lassen. Das sind Handwerker, die man organisiert, je nachdem, aus was für einem Material das ist. Also wenn ich jetzt zum Beispiel da zu Riemenstall würde das Kreuz machen, dann wäre klar, ich habe das schon eigentlich schon ein bisschen abgeklärt, also dass der Nachbar, der eine Sagerei hat, dass der würde Balken sagen und dann ein Zimmermann, der in Sisigen wohnt, würde dann die Balken dann zusammensetzen. Und dann müsste man noch wahrscheinlich ein Tiefbauunternehmen haben, das dann würde den Sockel machen und das Fundament. Also man müsste da, wie wenn man ein Haus baut, Handwerker suchen, die dann die entsprechenden Arbeit fähig sind zu machen. Und da braucht man natürlich noch die Bewilligung von der Gemeinde. Ist klar, man kann nicht einfach ein Kreuz aufstellen. Ja, das muss dann auch abgesprochen sein und genehmigt sein, dass man da nicht einfach wild überall etwas aufstellen kann. Das ist ja klar, das darf man ja nicht einfach so machen.
1: Wie sieht das aus? Gibt es nicht Firmen, Unternehmungen, die nur in Anführungsschlusszeichen, sich spezialisiert haben auf Gipfelkreuz?
0: Das wüsste ich jetzt nicht. Also ich nehme es an, nicht, weil das ist ja doch ein zu seltene Sache und wo man ja nicht könnte leben davon, jetzt nur mit der Herstellung vom Gipfelkreuz. Und man sieht ja auch an diesen Gipfelkreuz, da ist ja jedes ganz anders geartet. Also die Alpkreuz, die haben eine gewisse Standardisierung. Das ist so ein bisschen Tradition, wie man die macht. Aber Gipfelkreuz, das eine ist klein, das andere ist gross, das eine ist aus Metall, das andere ist aus Holz, das im Raufeien ist ja aus Aluminium. Also ist jedes wirklich eine eigene Sache. Könnte man sich vorstellen, dass Raufeien und Buchserhorn, dass das ähnliche Leute waren, die das gemacht haben. Das Buchserhorn hat ja ein Kreuz, das meine etwa gleich ist in der Art und auch in der Grösse wie der Raufeien. Aber dass es jetzt da Firmen gibt, wie es jetzt Firmen gibt, die religiöse Gegenstände herstellen von Stubenkreuz und so, das denke ich jetzt nicht, wobei ich muss immer sagen, dass ich das nicht weiss. Vielleicht gibt es ja eine. Wenn ich keine kenne, heisst es nicht, dass es keine gibt.
1: Es gibt ja verschiedene Gipfelkreuze und in Richtung Gitsche rauf gibt es auch eins, das so eine spezielle Aufschrift hat. Und da hat mir schon ein Priester gesagt, das sei nicht ein positives Gipfelkreuz, also sage ich mehr von der anderen Seite. Wie erkennt man, dass ein Gipfelkreuz ganz im Sinn von Jesus Christus, also von ihm seiner Lehre ist?
0: Das ist nicht ganz so einfach. Man kann ja immer etwas christliches Symbol herstellen und dann irgendetwas einarbeiten, das nicht christlich ist. Also, da habe ich schon Geschichte gehört von der Mutter Gottesstatue, die dann drinnen irgendwelche esoterischen und satanistisch besprochenen Sachen gewesen sind. Das ist etwas, was schwierig ist, zum wirklich kontrollieren. Man sieht das auch, wenn man ein bisschen weiss um die Kreuze, also was für ein Verein dahinter ist, was sind für Leute dort drin. Also das merkt man ja sofort. Also zum Beispiel der Raufeienkreuz, ich habe dort mal eine Spende gemacht, und dann habe ich eine Karte bekommen. Also absolut unverdächtig. Also das, man sieht, das sind anständige Leute und mit christlichem Hintergrund. Und da kann man annehmen, dass da gar nichts anders reingebaut worden ist. Man sieht es dann auch vielleicht so ein bisschen vom Gespür her. Also ich denke, dass man so ein bisschen wie den frommen Sinn hat. Wobei ich selber habe jetzt noch nie ein Kreuz gesehen. Und ich müsste sagen, es ist zweifelhaft. Ja, mal ein Kreuz mit einer Kugel in der Mitte. Aber irgendwo habe ich immer den Eindruck, wir müssen da schauen, dass wir das Symbol für uns beanspruchen. Also, dass wir auch nicht überall etwas dahinter sehen, das esoterisch ist. Auch wenn es vielleicht so gemeint ist, das sage ich ja, das ist unser Symbol. Also zum Beispiel der Regenbogen. Der Regenbogen ist ja heute Symbol für allerlei Organisationen, wo nicht einen christlichen Hintergrund haben. Und dann sage ich ja, der Regenbogen ist unser Symbol. Das ist das Symbol vom Bund zwischen Gott und den Menschen. Und da gibt es auch andere Symbole. Sagen wir, das verkehrte Kreuz ist ein satanistisches Symbol. Und ich sage, ja, das ist das Petruskreuz, wo am Kreuz verkehrt dann gestorben ist. Also, dass wir einfach auch schauen, dass wir Symbole, die vielleicht von einer anderen Seite geprägt sind, dass wir sagen, ursprünglich sind das unsere Symbole. Oder der Fünfzackstern ist ja auch ein satanistisches Symbol, wo ja häufig die meisten Weihnachtssterne sind. Das ist nicht ganz logisch, Fünfzacksterne, weil der Stern ist ja natürlicherweise sechszackig, oder? Also wenn man ein Schneeflöckchen anschaut oder die Augen zwinkern und dann Himmel aufschaut, sind die Sterne sechszackig. Also von dem her ist es schon ein bisschen eigenartig, dass man jetzt Fünfzacksterne hat, weitgehend verbreitet. Aber ich sage mir dann einfach, das ist unser Symbol, das ist ein Zeichen, das wir verstanden haben. Ohne die beiden Füße und dann die beiden Arme und oben den Kopf. Und es ist ein Symbol vom Leben, von der Auferstehung. Und dass man nicht zu ängstlich auch darf sein in diesen Sachen und überall den Teufel dahinter sehen. Also ich stelle einfach fest, dass Menschen, die so sehr sensibel sind auf die Sachen, die werden auch entsprechend belagert. Und Menschen, und da gehöre ich wahrscheinlich auch dazu, sagen, die materielle Welt, die gehört uns. Und da tun wir interpretieren und machen, wie wir wollen. Und da darf nicht einfach eine fremde Macht hineinwirken, ohne unser Einverständnis. Also der Teufel oder ein Dämon kann ja eigentlich nur dann wirken, wenn er ein gewisses Recht hat auf etwas. Also nochmal zurück auf die Unwetter. Also dass ich natürlich sehr das Bange habe, dass satanistische Mächte ein Recht haben auf das, oder? Also wenn wir Volksabstimmungen haben, wo wirklich gegen das Leben ist, wenn wir die ungeborenen Kinder legal umbringen, wenn das Sonntagsgebot einfach mit Füßen getreten wird und man einfach keine Gottesverehrung mehr hat, ja, dann kommen die Dämonen ein Recht über. Und das wäre mal wirklich interessant auszuprobieren, aber leider ist der Versuch gar nicht möglich, dass man einfach mal weltweit ein Jahr lang keine Abtreibung und ein Jahr lang, dass alle Christen am Sonntag in die Kirche gehen. Und dann mal schauen, ob sich das Klima nicht verändern würde. Weil man sagt immer, es ist Klimaerwärmung, oder? Aber das ist ja nicht ganz logisch. Also wenn es Klimaerwärmung wäre, dann hätte es ja die Stürme und die Unwetter, die wir jetzt hier haben, hätte es ja in Spanien schon vor 1000 Jahren gegeben. Also, und einfach, das ist wie Hildegard von Bingen, die sagt, wenn der Mensch sündigt, dann tun sich die Elemente von der Natur gegen den Mensch richten. Wir haben das nicht nur im Bereich vom Wetter, also Stürme und Niederschläge und Trockenheit, sondern wir haben ja das auch im Bereich von den anderen Elementen. Feuer, gerade wieder in Kanada haben wir das gesehen, oder auch Wasser, das Wasser, das sich gegen den Mensch richtet. Und auch die Erde, also das Erdbeben hat ja nichts zu tun mit der Klimaerwärmung. Und niemand bestreitet, dass es die Erdbeben, dass sich die häufen. Das hat es schon immer gegeben. Aber die Häufung, die wir heute haben, oder? Man hat ein Erdbeben da und dann ein Feuer dort und wieder da ein Dorf unter Wasser und das alles innerhalb von ein paar Monaten. Dass wir dann, die Dämonen, ein Recht bekommen, Einfluss zu nehmen auf die Elemente, wenn sie kein Sagen haben. Also Menschen eigentlich das Sagen von Gott verachten. Und insofern wieder zurück zum Kreuz, dass ich denke, wenn man ein Kreuz bewusst entfernt, also die das machen, in dieser ihrer Haut möchte ich dann mal nicht sein, in der Todesstunde. Also, dass man bewusst und plant ein Kreuz entfernt, das ist ja eine Ungeheuerlichkeit, die ich gar nicht fassen kann. Also, das ist ja nicht wie wenn ich jetzt, sagen wir, aus Schwäche irgendeinen Zornausbruch habe oder irgendwann mal jemandem ein Schlötterli anhänge und nachher das wieder bereue, dann ist das menschliche Schwäche. Aber wenn ich das plane, und politisch in die Wege leiten und nachher gehen und das Kreuz wegnehmen. Also, ich meine, das ist eine schwere Sünde mit Fleiss und Vorsatz, wo man ja nachher nicht bereut. Also, das ist dann die typische Sünde gegen den Heiligen Geist, also wo man die Sünde macht und in der Sünde bleibt und in der Sünde bleiben will. und ja dann noch weitere Kreuze entfernen will. Also das, denke ich, ist etwas ganz, ganz Schwerwiegendes, wo auch wirklich einen Fluch abzieht auf die betreffenden Menschen, in die betreffenden Familien und in die betreffenden Regionen. Also das darf man nicht unterschätzen, was da geht, wenn man so ein Kreuz entfernt.
1: Matthias, du hast erwähnt, dass man Kreuze segnen sollte. Jetzt ist das ein Segen bei der Aufrichtung des Gipfelkreuz oder muss man das regelmäßig machen, also jährlich?
0: Ich denke, das genügt einmal. Natürlich, wenn man es jährlich machen würde, das wäre sehr schön. Also, meine, das ist das Gleiche mit den Häusersegnen. In der Stadt tut man eine Wohnung, wenn überhaupt, einmal einsegnen, wenn jemand in die Wohnung einzieht, oder? Und in ländlichen Gebieten, man sagt dann das Versegnen, oder? Dass man erwartet, dass der Priester all Jahr kommt, dann Haus und Hof segnen. Und bei der Kreuz ist es ein bisschen ähnlich, aber üblich ist eigentlich schon, dass man das einmal segnet. Und das ist natürlich schön, wenn das mit der Aufrichtung zusammengeht, aber häufig ist ja das technisch nicht möglich. Also man macht die Aufrichtung vielleicht irgendwann an einer Werftung, dann auch noch mit einem Helikopterflug verbunden, um das Kreuz dort herzubringen. Und die Segnung ist dann vielleicht irgendwann, wenn dann ein Pfarrer dort kann, Mess feiern. Also zum Beispiel auf dem Siufass da oben, in Riemenstall, dann ist ja auch ein Kreuz aufgestellt worden. Und das ist länger schon dort gestanden und ist erst, ich weiss nicht genau, ein Jahr oder noch mehr nachher, ist dann ein Pfarrer dort aufgegangen. Das ist natürlich dann schön, wenn das der Ortspfarrer ist. Das ist in dem Fall der Pfarrer von Sisigen und Flüelen. Ist dann dort aufgegangen und hat das dann feierlich eingesegnet im Rahmen von einer heiligen Messe, die man auf dem Gipfel oben gefeiert hat. Und so eine feierliche Einsegnung, das muss man nicht wiederholen. Also das Kreuz ist gesegnet.
1: Wie erkenne ich, ob das Kreuz offiziell eingesegnet worden ist?
0: Das erkennt man nicht, das muss man wissen. Das okay. Ist ja, das ist wie ein Schustensegen. Ja, also man macht da nicht irgendwie ein Zeichen, also man tut Weihwasser spritzen oder mit Weihwasser ein Kreuz aufs Kreuz machen, aber sieht ob man das eigentlich nachher nicht.
1: Matthias, das ist alles sehr spannend. Wenn wir beim Segen sind, würdest du uns auch abschliessend den Segen geben?
0: Ja, gern. Ja. Ja, der Herr sei mit euch.
1: Und mit deinem Geist.
0: Ich segne euch, dran mächtiger Gott, führe und leite euch in euren Gedanken, Gebeten, Worten und Werken. Der Vater und der Sohn und der Heilige Geist.
1: Amen.
0: Gelobt sei Jesus Christus.
1: In Ewigkeit. Amen.

0: Jetzt bin ich beim Hans Reichmuth. Er ist Präsident vom Verein der Mietenfreund in Schweiz. Und er hat auch schöne Erfahrungen mit Gipfelkreuz gemacht, nämlich das alte Gipfelkreuz auf dem grossen Mieten ist neu gemacht worden. Herr Reichmuth, was haben Sie da für Erfahrungen gemacht?
1: Ja, es sind rundwegs gute Erfahrungen. Das Ganze gründet ja auf unserem Jubiläum, das wir hatten, 125 Jahre Verein der Mietenfreunde Schweiz im Jahr 2013. Wir haben relativ ein marotes Mietenkreuz hier oben gehabt und haben das Gefühl gehabt, es wäre schön, auf der Anlass hin ein neues Mietenkreuz dort oben zu installieren und sind dann so an die Arbeit.
0: Ihr habt evaluiert, wie sind ihr da vorgegangen?
1: Wir haben in unserem Vorstand Fachleute, Metallbauer, Holzbauer, die uns Vorschläge gemacht haben, mehrere Vorschläge sogar. Wir haben sogar Modelle bekommen, und zwar im Maßstab, weiß ich nicht mehr genau, 1 zu 50, glaube ich. Und haben nachher können 1 zu 1 quasi das Kreuz, das Modell, das wir dann letztlich gewählt haben, das ist jetzt ein Kreuz, ein schönes, majestätisches Kreuz mit einem Metallkern und einer Holzverkleidung aus einheimischer Lärche, haben wir können auswählen und nachher umsetzen.
0: Und wer hat das gemacht, das Gipfelkreuz?
1: Der Metallkern hat ein Metallbauer gemacht von Schweiz, Alois Fessler, Obdorf, einer, der Mitglied ist in unserem Verein, auch sehr zugewandt im Verein, uns immer unterstützt, wenn es Sachen gibt. Und die Holzteile sind von einem Vorstandsmitglied, nämlich von Wisi Müller. Der hat es eigentlich gezeichnet und geplant, selber hergestellt worden mit seinen Leuten. Zuletzt hat man das assembliert und auf dem Mieten installiert.
0: Wie lange ist so eine Produktion von einem Kreuz? Oder jetzt von dem expliziten, vom grossen Mieten?
1: Also wir haben das Jubiläum etwa ein Jahr vorbereitet und sind eigentlich an den Sitzungen dann immer wieder mit dem Thema konfrontiert gewesen. Und die Leute, die es dann wirklich nachher gemacht haben, das sind Leute der Tat, die haben das schon noch etwa eins fertig gehabt. Also es hat schon x Stunden gegeben, aber das Kreuz war fix, fertig, da unten montiert und dann mit dem Helikopter aufgeflogen worden.
0: Mit dem Helikopter?
1: Ja.
0: Wie würden Sie das Kreuz beschreiben?
1: Es ist unter einer Tonne und es ist ein Metallkern mit Holzbeplankung, hat einen Blitzschutz dran. Es ist eine sehr majestätische Konstruktion nach meinem Dafürhalten, passt sehr gut ins Mietengebiet, wir haben dort auch Tonnen und Lärchen. Und ich meine, es sind ganz gelungene Sachen.
0: Wie ist das eingeweiht worden?
1: Wir haben am Betttag, am 15. September 2013, eine feierliche Messe in der Holzeck, zelebriert durch den Pater Alois Kurma von Kloster Einsiedeln. Eine sehr nette Person, ist auch Berggänger. Nach der Messe ist man gemeinsam auf den Mieten aufgestiegen. Und dort oben hat Pater Alois Kurma in sehr eindrücklichen Wort das Kreuz nachher dem Machtschutz Gottes geweiht. Er hatte viele Leute dabei, es war ein schöner, feierlicher Anlass gewesen. Ich meine, sie sei unserem Berg würdig.
0: Hat es auch Angriff gegeben, dass ihr dort oben ein neues Kreuz anstellt?
1: Schauen Sie, bei diesen Kreuzen gibt es immer verschiedene Meinungen, das wissen wir. Es ist umstritten, will man das, will man es nicht. Für uns ist der Fall klar, wir sind da christlich prägte Gesellschaft, ein christliches Land. Das Kreuz ist, seit ich weiss, dort oben immer wieder ersetzt worden. Es hat immer Leute, die da Energie aufgewendet haben für das. Meines Erachtens gehört dort auf ein Kreuz und in dem Sinn sind wir natürlich auf die Kritik nicht wirklich eingetreten.
0: Was hat das Kreuz für Sie persönlich für eine Bedeutung?
1: Also, ich bin in der Schweiz aufgewachsen, in der Schweiz in der Schule und wohne heute noch in der Schweiz. Der Mieten ist mein Hausberg. Ich schaue alltag an den Mieten an, ob es schön oder wüst ist. Dort oben war seit ich Kind bin immer ein Kreuz gewesen. Und dort oben ist heute noch ein Kreuz. Und solange ich etwas zu sagen habe, bleibt dort oben ein Kreuz. Ich habe einfach eine Affinität zu dem. Es gehört für mich wie zum Gipfel. Es ist eine Einheit. Es überstrahlt die Schweiz, oder? Und das geht ans Herz. Für mich ist das auch etwas Emotionales, nicht nur etwas Religiöses, oder?
0: Wie ist das finanziert worden, das Gipfelkreuz?
1: Also finanziert hat es der Verein selber. Es ist uns eigentlich nicht daran gelegen, für ein Gipfelkreuz rumbetteln und Sponsoren suchen, damit wir zuletzt noch irgendwelche Werbekleber dran haben. Also wir haben das Kreuz aus Vereinsvermögen finanziert, sind aber natürlich von diesen Zulieferern sehr günstig bedient worden.
0: Und wie teuer ist so ein Kreuz?
1: Also da kommen noch gleich Kosten von 10'000 Franken zusammen. Ja.
0: Hat es nachher weitere Aufträge für den Kreuzbauer ergeben?
1: Also der Kreuzbauer muss man eigentlich den Metallbauer, der Alois Fessler, anschauen. Das ist ein Kleinbetrieb im Obdorf Schweiz und ich denke nicht, dass dem mal Aufträge mangelt. Das sind bekannte Kleinfirmen, die in der Regel gut besetzt sind mit Arbeit.

Das Lederkreuz ist zum Auferstehungssymbol erklärt worden. Wenn man nur das Kreuz anschaut, kommt man eigentlich nicht auf die Idee, dass es ein Auferstehungssymbol ist. Wäre es ein gleichseitiges Kreuz, das in Harmonie ist und Gegensätze miteinander verbindet tut, oben und unten, links und rechts, und in einem Kreuzigungspunkt alles zusammenführt, könnte es eher ein Auferstehungssymbol sein. Es könnte ausdrücken, dass Gott wieder alles ins Gleichgewicht gebracht hat. Es werden auch Gipfel- und Alpenkreuze während der Fastenzeit verhüllt. Auch zum Beispiel der höchste Berg vom Österreichischen, nämlich der Grossglockner.

0: Und auf dem höchsten Berg, wo ganz in der Schweiz steht, der Dom mit 4545 Metern, hat sogar ein Kruzifix. Und das ist erst gerade kürzlich getroffen worden vom Blitz und man hat es neu müssen machen. Der Toni Zweifel, der in Zürich gelebt hat, ursprünglich aber vom Glarnerland gekommen ist, läuft gegenwärtig der Seligsheilungsprozess. Er war auch sehr gerne in den Bergen gewesen. Und der Herr Pfarrer Dr. Andreas Wildhaber ist Postulator. Er ist übrigens, wie der Toni Zweifel, bei der Opus Dei. Und der Pfarrer Andreas Wildhaber hat eine sehr schöne Geschichte von Toni Zweifel in den Bergen erzählt, die sich ereignet hat auf einem Schild im Kanton Glarus, wo es auch ein Gipfelkreuz gibt.
1: Und ich persönlich hat er mir einmal erzählt, er hat ja sehr gerne, ist er gewandert in den Bergen. Und er hat das natürlich gemacht, nicht einfach um sich selber zu verwirklichen, sondern weil er ja, die Erholung braucht hat und damit wieder können gut arbeiten konnte. Dann hat er mir eben mal gesagt, ja Andreas, weißt, wenn ich dann da eine Wanderung mache, dann werde ich einfach da alle drei Rosenkränze, damals hat es erst drei gegeben, der vierte ist erst später gekommen. Und dann, wenn ich die drei Rosenkränze fertig habe, dann werde ich einfach das Gebet zum heiligen Josef Maria für Berufungen zum Opus Dei. Und so hat er eigentlich in seinen Wanderungen ständig Umgang gehabt mit der Mutter Gottes. Ein anderes Beispiel, das ich auch noch erzählen kann, kann mich da erinnern, habe ich mit ihm und noch vier anderen Kollegen haben eine Skitour gemacht, das war gerade Ostermäntig, auf ein Schild im Kanton Glarus. Und dann hat es schon ein bisschen wenig Schnee gehabt. Das heisst, zu dem Moment da, wo wir da das Auto stehen lassen, haben wir noch müssen, 500 Meter zu Fuß auflaufen mit dem Ski auf dem Rücken. Und um mich eben zu animieren, oder sagen wir, die Widerwärtigkeit ein bisschen zu erleichtern, hat er mir so einen Witz gemacht, hat er gesagt, du weißt, Andreas, der Unterschied von einer Bergtour und der Skitour ist, dass man bei der Skitour einfach nur Ski aufträgt. Und so hat er eben das ein bisschen lustig genommen. Und dann auch die Widerwärtigkeit, die wir erfahren haben, weil, wo wir auf dem Gipfel dann gesehen sind, haben wir gar nichts gesehen, weil dichter Nebel gesehen ist, hat er uns einfach mit Humor alles erklärt, alle Berge, die wir jetzt würde sehen, ringsum. Weil er hat ja sehr viel, hat er ja, der Schild bestiegen und er hat natürlich die Glarner Alpen

Am Ende der Gipfelkreuzreise möchten wir unserem Erlöser, der am Kreuz für uns gestorben ist, Danke sagen und loben und preisen. Mögen Sie nach dem Beitrag und der Alphornmusik von der Lisa Stoll viel Wärme in Ihrem Herzen haben. Und so verabschiede ich mich bei Ihnen allen und wünsche Ihnen reichen Gottes Segen.

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1: Wir beten den Barmherzigkeitsrosenkranz. Im Namen des Vaters und des Sohnes und des Heiligen Geistes. Amen. Vater unser im Himmel, geheiligt werde dein Name, dein Reich komme, dein Wille geschehe, wie im Himmel, so auf Erden. Unser tägliches Brot gib uns heute und vergib uns unsere Schuld, wie auch wir vergeben unseren Schuldigern. Und führe uns nicht in Versuchung, sondern erlöse uns von dem Bösen. Amen. Gegrüßet seist du, Maria, voll der Gnade. Der Herr ist mit dir. Du bist gebenedeit unter den Frauen und gebenedeit ist die Frucht deines Leibes, Jesus. Heilige Maria, Mutter Gottes, bitte für uns Sünder, jetzt und in der Stunde unseres Todes. Amen. Ich glaube an Gott, den Vater, den Allmächtigen, den Schöpfer des Himmels und der Erde, und an Jesus Christus, seinen eingeborenen Sohn, unseren Herrn, empfangen durch den Heiligen Geist, geboren von der Jungfrau Maria, gelitten unter Pontius Pilatus, gekreuzigt, gestorben und begraben, hinabgestiegen in das Reich des Todes, am dritten Tage auferstanden von den Toten, aufgefahren in den Himmel, er sitzt zur Rechten Gottes, des allmächtigen Vaters. Von dort wird er kommen, zu richten die Lebenden und die Toten. Ich glaube an den Heiligen Geist, die heilige katholische Kirche, Gemeinschaft der Heiligen, Vergebung der Sünden, die Auferstehung der Toten und das ewige Leben. Amen. Ewiger Vater, ich opfere dir auf, den Leib und das Blut, die Seele und die Gottheit deines über alles geliebten Sohnes, unseres Herrn Jesus Christus, zur Sühne für unsere Sünden und für die Sünden der ganzen Welt. Durch sein schmerzhaftes Leiden
2: hab Erbarmen mit uns und mit der ganzen Welt.
1: Durch sein schmerzhaftes Leiden
2: hab Erbarmen mit uns und mit der ganzen Welt.
1: Durch sein schmerzhaftes Leiden
2: hab Erbarmen mit uns und mit der ganzen Welt.
1: Durch sein schmerzhaftes Leiden
2: hab Erbarmen mit uns und mit der ganzen Welt.
1: Durch sein schmerzhaftes Leiden
2: hab Erbarmen mit uns und mit der ganzen Welt.
1: Durch sein schmerzhaftes Leiden
2: hab Erbarmen mit uns und mit der ganzen Welt.
1: Durch sein schmerzhaftes Leiden
2: hab Erbarmen mit uns und mit der ganzen Welt.
1: Durch sein schmerzhaftes Leiden
2: hab Erbarmen mit uns und mit der ganzen Welt.
1: Durch sein schmerzhaftes Leiden
2: hab Erbarmen mit uns und mit der ganzen Welt.
1: Durch sein schmerzhaftes Leiden
2: hab Erbarmen mit uns und mit der ganzen Welt.
1: Ewiger Vater, ich opfere dir auf den Leib und das Blut, die Seele und die Gottheit deines über alles geliebten Sohnes, unseres Herrn Jesus Christus, zur Sühne für unsere Sünden und für die Sünden der ganzen Welt. Durch sein schmerzhaftes Leiden
2: hab Erbarmen mit uns und mit der ganzen Welt.
1: Durch sein schmerzhaftes Leiden
2: hab Erbarmen mit uns und mit der ganzen Welt.
1: Durch sein schmerzhaftes Leiden
2: hab Erbarmen mit uns und mit der ganzen Welt.
1: Durch sein schmerzhaftes Leiden
2: hab Erbarmen mit uns und mit der ganzen Welt.
1: durch sein schmerzhaftes Leiden.
2: Hab Erbarmen mit uns und mit der ganzen Welt.
1: Durch sein schmerzhaftes Leiden.
2: Hab Erbarmen mit uns und mit der ganzen Welt.
1: Durch sein schmerzhaftes Leiden.
2: Hab Erbarmen mit uns und mit der ganzen Welt.
1: Durch sein schmerzhaftes Leiden.
2: Hab Erbarmen mit uns und mit der ganzen Welt.
1: Durch sein schmerzhaftes Leiden.
2: Hab Erbarmen mit uns und mit der ganzen Welt.
1: Durch sein schmerzhaftes Leiden.
2: Hab Erbarmen mit uns und mit der ganzen Welt.
1: Ewiger Vater, ich opfere dir auf den Leib und das Blut, die Seele und die Gottheit deines über alles geliebten Sohnes, unseres Herrn Jesus Christus, zur Sühne für unsere Sünden und für die Sünden der ganzen Welt, durch sein schmerzhaftes Leiden.
2: Hab Erbarmen mit uns und mit der ganzen Welt.
1: Durch sein schmerzhaftes Leiden.
2: Hab Erbarmen mit uns und mit der ganzen Welt.
1: Durch sein schmerzhaftes Leiden.
2: Hab Erbarmen mit uns und mit der ganzen Welt.
1: Durch sein schmerzhaftes Leiden.
2: Hab Erbarmen mit uns und mit der ganzen Welt.
1: Durch sein schmerzhaftes Leiden.
2: Hab Erbarmen mit uns und mit der ganzen Welt.
1: Durch sein schmerzhaftes Leiden.
2: Hab Erbarmen mit uns und mit der ganzen Welt.
1: Durch sein schmerzhaftes Leiden.
2: Hab Erbarmen mit uns und mit der ganzen Welt.
1: Durch sein schmerzhaftes Leiden.
2: Hab Erbarmen mit uns und mit der ganzen Welt.
1: Durch sein schmerzhaftes Leiden.
2: Hab Erbarmen mit uns und mit der ganzen Welt.
1: Durch sein schmerzhaftes Leiden.
2: Hab Erbarmen mit uns und mit der ganzen Welt.
1: Ewiger Vater, ich opfere dir auf den Leib und das Blut, die Seele und die Gottheit deines über alles geliebten Sohnes, unseres Herrn Jesus Christus, zur Sühne für unsere Sünden und für die Sünden der ganzen Welt. Durch sein schmerzhaftes Leiden.
2: Hab Erbarmen mit uns und mit der ganzen Welt.
1: Durch sein schmerzhaftes Leiden.
2: Hab Erbarmen mit uns und mit der ganzen Welt.
1: Durch sein schmerzhaftes Leiden.
2: Hab Erbarmen mit uns und mit der ganzen Welt.
1: Durch sein schmerzhaftes Leiden.
2: Hab Erbarmen mit uns und mit der ganzen Welt.
1: Durch sein schmerzhaftes Leiden.
2: Hab Erbarmen mit uns und mit der ganzen Welt.
1: Durch sein schmerzhaftes Leiden.
2: Hab Erbarmen mit uns und mit der ganzen Welt.
1: Durch sein schmerzhaftes Leiden.
2: Hab Erbarmen mit uns und mit der ganzen Welt.
1: Durch sein schmerzhaftes Leiden.
2: Hab Erbarmen mit uns und mit der ganzen Welt.
1: Durch sein schmerzhaftes Leiden.
2: Hab Erbarmen mit uns und mit der ganzen Welt.
1: Durch sein schmerzhaftes Leiden.
2: Hab Erbarmen mit uns und mit der ganzen Welt.
1: Ewiger Vater, ich opfere dir auf den Leib und das Blut, die Seele und die Gottheit deines über alles geliebten Sohnes, unseres Herrn Jesus Christus, zur Sühne für unsere Sünden und für die Sünden der ganzen Welt. Durch sein schmerzhaftes Leiden.
2: Hab Erbarmen mit uns und mit der ganzen Welt.
1: Durch sein schmerzhaftes Leiden.
2: Hab Erbarmen mit uns und mit der ganzen Welt.
1: Durch sein schmerzhaftes Leiden.
2: Hab Erbarmen mit uns und mit der ganzen Welt.
1: Durch sein schmerzhaftes Leiden.
2: Hab Erbarmen mit uns und mit der ganzen Welt.
1: Durch sein schmerzhaftes Leiden.
2: Hab Erbarmen mit uns und mit der ganzen Welt.
1: Durch sein schmerzhaftes Leiden.
2: Hab Erbarmen mit uns und mit der ganzen Welt.
1: Durch sein schmerzhaftes Leiden.
2: Hab Erbarmen mit uns und mit der ganzen Welt.
1: durch sein schmerzhaftes Leiden.
2: Habe Erbarmen mit uns und mit der ganzen Welt.
1: Durch sein schmerzhaftes Leiden.
2: Habe Erbarmen mit uns und mit der ganzen Welt.
1: Durch sein schmerzhaftes Leiden.
2: Habe Erbarmen mit uns und mit der ganzen Welt.
1: Durch sein schmerzhaftes Leiden.
2: Habe Erbarmen mit uns und mit der ganzen Welt.
1: Heiliger Gott, heiliger starker Gott, heiliger unsterblicher Gott, habe Erbarmen mit uns und mit der ganzen Welt. Heiliger Gott, heiliger starker Gott, heiliger unsterblicher Gott, habe Erbarmen mit uns und mit der ganzen Welt. Heiliger Gott, heiliger starker Gott, heiliger unsterblicher Gott, hab Erbarmen mit uns und mit der ganzen Welt. Amen. O Blut und Wasser aus dem Herzen Jesu als Quelle der Barmherzigkeit für uns entströmt. Jesus, ich vertraue auf dich. O Blut und Wasser aus dem Herzen Jesu als Quelle der Barmherzigkeit für uns entströmt. Jesus, ich vertraue auf dich. O Blut und Wasser aus dem Herzen Jesu, als Quelle der Barmherzigkeit für uns entströmt, Jesus, ich vertraue auf dich.

0: Wir beten die sieben Vater unser. Es ist ein Gebet, das der göttliche Heiland, der heiligen Birgitta von Schweden offenbart hat. Papst Pius IX. Kannte diese Gebete und approbierte sie am 31. Mai 1862, indem er sie als der Wahrheit entsprechend und zum großen Nutzen für das Heil der Seelen erachtete. Nach dem Gebet hören Sie die Verheißungen von Jesus, die mit diesem Gebet verbunden sind. Wir beginnen unser Gebet im Zeichen des Kreuzes. Im Namen des Vaters und des Sohnes und des Heiligen Geistes. Amen. O Jesus, ich will jetzt siebenmal das Vaterunser beten, in Vereinigung mit jener Liebe, in welcher du dieses Gebet in deinem Herzen geheiligt und versüßt hast. Nimm es von meinen Lippen in dein göttliches Herz auf, verbessere und vervollkommene es so sehr, dass es der allerheiligsten Dreifaltigkeit so viel Ehre und Freude bereite, wie du ihr auf Erden mit diesem Gebet erwiesen hast. Und diese mögen überströmen auf deine heiligste Menschwerdung, zur Verherrlichung deiner heiligen Wunden und des kostbaren Blutes, das du daraus vergossen hast. Erstens, Beschneidung. Vater unser im Himmel, geheiligt werde dein Name, dein Reich komme, dein Wille geschehe, wie im Himmel, so auf Erden. Unser tägliches Brot gib uns heute und vergib uns unsere Schuld, wie auch wir vergeben unseren Schuldigern. Und führe uns nicht in Versuchung, sondern erlöse uns von dem Bösen. Gegrüßt seist du, Maria, voll der Gnade, der Herr ist mit dir, du bist gebenedeit unter den Frauen, und gebenedeit ist die Frucht deines Leibes, Jesus. Heilige Maria, Mutter Gottes, bitte für uns Sünder, jetzt und in der Stunde unseres Todes. Amen. Ewiger Vater, durch die unbefleckten Hände Mariens und das göttliche Herz Jesu opfere ich dir die ersten Wunden, die ersten Schmerzen und die erste Blutvergießung Jesu auf, zur Sühne für meine und aller Menschen Jugendsünden und zur Verhütung erster Todsünden, besonders in meiner Verwandtschaft.
1: Zweitens, Blutschweiß. Vater unser im Himmel, geheiligt werde dein Name, dein Reich komme, dein Wille geschehe, wie im Himmel so auf Erden. Unser tägliches Brot gib uns heute und vergib uns unsere Schuld, wie auch wir vergeben unseren Schuldigern, und führe uns nicht in Versuchung, sondern erlöse uns von dem Bösen. Gegrüßt seist du, Maria, voll der Gnade, der Herr ist mit dir, du bist gebenedeit unter den Frauen, und gebenedeit ist die Frucht deines Leibes, Jesus. Heilige Maria, Mutter Gottes, bitte für uns Sünder, jetzt und in der Stunde unseres Todes. Amen. Ewiger Vater, durch die unbefleckten Hände Mariens und das göttliche Herz Jesu opfere ich dir die furchtbaren Leiden des Herzens Jesu am Ölberg auf und jeden Tropfen seines Blutschweißes zur Sühne für meine und aller Menschen Sünden des Herzens, zur Verhütung solcher Sünden und für die Vermehrung der Gottes- und Nächstenliebe.
0: Drittens, Geißelung. Vater unser im Himmel, geheiligt werde dein Name, dein Reich komme, dein Wille geschehe, wie im Himmel, so auf Erden. Unser tägliches Brot gib uns heute und vergib uns unsere Schuld, wie auch wir vergeben unseren Schuldigern. Und führe uns nicht in Versuchung, sondern erlöse uns von dem Bösen. Gegrüßt seist du, Maria, voll der Gnade, der Herr ist mit dir, du bist gebenedeit unter den Frauen, und gebenedeit ist die Frucht deines Leibes, Jesus. Heilige Maria, Mutter Gottes, bitte für uns Sünder, jetzt und in der Stunde unseres Todes. Amen. Ewiger Vater, durch die unbefleckten Hände Mariens und das göttliche Herz Jesu opfere ich dir die vielen tausend Wunden, die grausamen Schmerzen und das kostbare Blut Jesu von der Geißelung auf, zur Sühne für meine und aller Menschen Sünden des Fleisches, zur Verhütung solcher Sünden und für die Bewahrung der Unschuld, besonders in meiner Verwandtschaft.
1: Viertens, Dornenkrönung. Vater unser im Himmel, geheiligt werde dein Name, dein Reich komme, dein Wille geschehe, wie im Himmel, so auf Erden. Unser tägliches Brot gib uns heute und vergib uns unsere Schuld, wie auch wir vergeben unseren Schuldigern, und führe uns nicht in Versuchung, sondern erlöse uns von dem Bösen. Gegrüßt seist du, Maria, voll der Gnade, der Herr ist mit dir. Du bist gebenedeit unter den Frauen, und gebenedeit ist die Frucht deines Leibes, Jesus. Heilige Maria, Mutter Gottes, bitte für uns Sünder, jetzt und in der Stunde unseres Todes. Amen. Ewiger Vater, durch die unbefleckten Hände Mariens und das göttliche Herz Jesu opfere ich dir die Wunden, die Schmerzen und das kostbare Blut des heiligen Hauptes Jesu von der Dornenkrönung auf, zur Sühne für meine und aller Menschen Sünden des Geistes, zur Verhütung solcher Sünden und für die Ausbreitung des Königtums Christi auf Erden.
0: Fünftens, Kreuztragung. Vater unser im Himmel, geheiligt werde dein Name, dein Reich komme, dein Wille geschehe wie im Himmel, so auf Erden. Unser tägliches Brot gib uns heute und vergib uns unsere Schuld, wie auch wir vergeben unseren Schuldigern. Und führe uns nicht in Versuchung, sondern erlöse uns von dem Bösen. Gegrüßt seist du, Maria, voll der Gnade, der Herr ist mit dir, du bist gebenedeit unter den Frauen, und gebenedeit ist die Frucht deines Leibes, Jesus. Heilige Maria, Mutter Gottes, bitte für uns Sünder, jetzt und in der Stunde unseres Todes. Amen. Ewiger Vater, durch die unbefleckten Hände Mariens und das göttliche Herz Jesu opfere ich dir die Leiden Jesu auf seinem Kreuzweg auf, besonders seine heilige Schulterwunde und deren kostbares Blut, zur Sühne für meine und aller Menschen Auflehnung gegen das Kreuz und Murren gegen deine heiligen Anordnungen und alle anderen Zungensünden, zur Verhütung solcher Sünden und für wahre Kreuzesliebe.
1: Sechstens, Kreuzigung Jesu. Vater unser im Himmel, geheiligt werde dein Name, dein Reich komme, dein Wille geschehe, wie im Himmel, so auf Erden. Unser tägliches Brot gib uns heute und vergib uns unsere Schuld, wie auch wir vergeben unseren Schuldigern, und führe uns nicht in Versuchung, sondern erlöse uns von dem Bösen. Gegrüßt seist du, Maria, voll der Gnade, der Herr ist mit dir, du bist gebenedeit unter den Frauen, und gebenedeit ist die Frucht deines Leibes, Jesus. Heilige Maria, Mutter Gottes, bitte für uns Sünder, jetzt und in der Stunde unseres Todes. Amen. Ewiger Vater, durch die unbefleckten Hände Mariens und das göttliche Herz Jesu opfere ich dir deinen göttlichen Sohn am Kreuze auf, seine Annagelung und seine Erhöhung, seine Wunden an Händen und Füßen und die drei Ströme seines heiligen Blutes, die sich daraus für uns ergossen, seine äußerste Armut, seinen vollkommenen Gehorsam, alle seine Körper- und Seelenqualen, seinen kostbaren Tod und dessen unblutige Erneuerung in allen heiligen Messen der Erde, zur Sühne aller Verletzungen der heiligen Ordensgelübde und Ordensregeln, zur Genugtuung für meine und der Welt Sünden, für die Kranken und Sterbenden, für heiligmäßige Priester und Laien, für die Anliegen des Heiligen Vaters zur Wiederherstellung der christlichen Familie, für Starkmut im Glauben, für unser Vaterland und die Einheit der Völker in Christus und seiner Kirche, sowie für die Diaspora.
0: Siebtens, Öffnung der heiligen Seite. Vater unser im Himmel, geheiligt werde dein Name, dein Reich komme, dein Wille geschehe wie im Himmel so auf Erden. Unser tägliches Brot gib uns heute und vergib uns unsere Schuld, wie auch wir vergeben unseren Schuldigern. Und führe uns nicht in Versuchung, sondern erlöse uns von dem Bösen. Gegrüßt seist du, Maria, voll der Gnade, der Herr ist mit dir. Du bist gebenedeit unter den Frauen, und gebenedeit ist die Frucht deines Leibes, Jesus. Heilige Maria, Mutter Gottes, bitte für uns Sünder, jetzt und in der Stunde unseres Todes. Amen. Ewiger Vater, würdige dich, für die Bedürfnisse der heiligen Kirche und zur Sühne der Sünden aller Menschen, das kostbare Blut und Wasser anzunehmen, welches aus der Wunde des göttlichen Herzens Jesu geflossen ist, und sei uns allen gnädig und barmherzig. Blut Christi, letzter, kostbarer Inhalt deines heiligen Herzens, wasche mich rein von allen eigenen und fremden Sündenschulden. Wasser der Seite Christi, wasche mich rein von allen Sündenstrafen und lösche mir und allen armen Seelen die Flammen des Fegfeuers aus. Amen. Im Namen des Vaters und des Sohnes und des Heiligen Geistes. Amen. Der göttliche Heiland offenbarte der heiligen Birgitta noch zusätzliche folgende Verheißung. Wisset, dass ich denjenigen, welche 12 Jahre lang täglich 7 Vater Unser und Ave Maria zu Ehren meines kostbaren Blutes beten, große Gnaden erweisen werde. Erstens, sie kommen nicht ins Fegefeuer. Zweitens, ich werde sie in die Zahl der Märtyrer aufnehmen, wie wenn sie ihr Blut für den Glauben vergossen hätten. Drittens, ich werde 3 Seelen ihrer Anverwandten in der heiligmachenden Gnade erhalten, je nach ihrer Wahl. Viertens, die Seelen ihrer Verwandten bis ins 4. Glied werden der Hölle entgehen. Fünftens, sie werden 1 Monat vor ihrem Tod davon in Kenntnis gesetzt. Sollten sie vor dieser Zeit sterben, so betrachte ich es als geschehen. Das heißt, wie wenn sie diese Bedingungen erfüllt hätten. Papst Innozenz, X, bestätigte diese Offenbarung und fügte bei, dass die Seelen, die sie erfüllen, jeden Karfreitag eine Seele aus dem Fegefeuer befreien. 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Wir schicken sie Ihnen gern zu. 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

Ferdinand Holböck, Die neuen Heiligen der katholischen Kirche, Band 2, erschienen im Christiana Verlag. Die selige Rafka, Ar Reis. Sie war Ordensschwester, geboren im Himalaya, Libanon, 1832, gestorben am 23. März 1914 in Ad-Dar. Die Seligsprechung erfolgte am 17. November 1985. Hier handelt es sich um eine Ordensfrau aus dem Libanon, deren Seligsprechung am 17. November 1985 dem Papst Johannes Paul II. Ein besonderes Anliegen war, um die schwer leidende christliche Bevölkerung dieses hart heimgesuchten Landes im Nahen Orient zu trösten und zu ermutigen. Diese libanesische Selige wurde im Jahre 1832 in der Ortschaft Himlaya geboren und auf den Namen Butruisiya Petra getauft. Mit 7 Jahren verlor sie ihre Mutter. Der Vater heiratete ein zweites Mal. Mit 14 Jahren wollten sie der Vater und die Stiefmutter verheiraten. Sie wurden sich aber in der Wahl des Bräutigams nicht einig. Es entstand darob ein großer Familienzwist, dem das Mädchen durch Flucht aus dem Elternhaus entgehen wollte. Butrusia wollte Ordensschwester werden und bat um Aufnahme im Kloster St. Maria von der Befreiung in der Nähe des Dorfes Bikfaffa bei den Miriam-Schwestern. Der Vater und die Stiefmutter versuchten mit Gewalt, das Mädchen aus dem Kloster herauszuholen, aber ohne Erfolg. Das Mädchen begann das Noviziat. Dann wurde die Kandidatin, die bei der Einkleidung den Namen Schwester Anissa, Agnes, bekommen hatte, nach Gazir versetzt. Dort legte sie die Ordensprofess ab und blieb 7 Jahre hier als Küchenschwester im Seminar. Im Jahre 1860 wurde sie ein paar Monate vor dem folgenschweren Druseneinfall nach Deir el-Qamar versetzt. Beim Massaker durch die Drusen konnte Schwester Anissa ihr Leben und das vieler Kinder retten. Sie kam nun nach Gebeil und dann nach Maat, als die Jesuiten, von denen die Miriam-Schwestern abhingen, aus dem Libanon vertrieben wurden, löste sich die Schwesterngemeinschaft auf. Da aber Schwester Anissa unbedingt dem Ordensideal treu bleiben wollte, schloss sie sich dem Paladita-Orden an, dessen Schwestern ein sehr strenges, kontemplatives Leben führten. Hier erhielt nun Schwester Anissa den neuen Ordensnamen Rafka Rebecca. Als ein Jahr seit ihrem Eintritt in das Kloster St. Simon el Quarn vergangen war, bat Schwester Rebecca den Herrn, er möge sie durch Krankheit in ihrer Treue erproben. Das erfüllte sich in auffallender Weise. Sie wurde von verschiedenen Krankheiten heimgesucht, zuletzt durch völlige Lähmung und Erblindung. Sie ertrug alles in ergreifender Geduld und in vollkommener Vereinigung mit dem gekreuzigten Herrn und der Schmerzensmutter. Schwester Rebecca starb am 23. März 1914 im Ruf der Heiligkeit. Bei ihrer Seligsprechung am 17. November 1985 in der Peterskirche in Rom sagte der Papst: Die Herkunft der seligen Rafka, auch Rebecca genannt, lenkt unseren Blick und unser Herz auf das Land des geliebten Libanon, von dem uns bereits die Bibel sehr eindrucksvolle Bilder überliefert hat. Heute ist diese Erinnerung mit tiefem Schmerz verbunden, wegen der unzähligen Leiden, welche die unglückliche Bevölkerung dieses Landes zu erdulden hat. Darum erhebt sich aus meinem Herzen zu dieser neuen Seligen die heiße Bitte um Fürsprache. Ich bitte Sie,
bei Gott für ihr geliebtes, aber so gepeinigtes Vaterland einzutreten. Mögen die Bewohner des Libanon im Beispiel dieser starkmütigen Frau, die so viel erlitten hat, ohne je selbst Leiden zuzufügen, die Ermutigung finden, um den Weg des Verzeihens, der Versöhnung und des Friedens zu gehen. Die selige Rafka von Himalaya war wirklich Salz der Erde und Licht der Welt. So lebte sie die Sendung, die allen Jüngern Christi obliegt. Nachdem die neue Selige zuvor aus den reichen kirchlichen und monastischen Traditionen des Libanon viel empfangen hatte, hat sie ihrem Land und der Kirche die geistliche Würze eines Lebens, das durch und durch von der Gesinnung unseres Heilands Jesus Christus geprägt war, hinterlassen. Sie ist wahrlich ein Licht auf dem Berge und man kann auf sie den schönen Psalmvers anwenden. Die Gerechte gedeiht wie die Palme, er wächst wie die Zedern des Libanon. Nachdem sie zunächst bei den Miriam-Schwestern eingetreten war und den Namen Schwester Anissa, Agnes, erhalten hatte, wurde sie nach kurzer Vorbereitung damit beauftragt, ihren jungen Landsleuten Grundschulunterricht und Glaubensunterweisung zu erteilen. Bei diesen schwierigen Aufgaben bewies sie solche Sorgfalt und Hingabe, dass ihre Schüler und deren Angehörige davon tief berührt wurden. Die Kinder wandten sich ihr spontan zu. Während der Verfolgung des Jahres 1860 rettete sie viele von ihnen. Man berichtet, ein Kind aus Deir el-Qamar sei dem Tod entkommen, indem es sich unter den Mantel der verehrten Schwester flüchtete. Das Jahr 1871 stellte eine Wende im Leben von Schwester Anissa dar. Ihre geliebte Kongregation der Miriam-Schwestern wurde aufgelöst. Schwester Anissa wandte sich nun dem libanesischen Maronitenorden zu und legte dort am 25. August 1873 ihre feierliche Profess ab unter dem Namen Rafka Rebecca, dem Namen ihrer Mutter. Im Alter von 50 Jahren und noch bei guter Gesundheit erbat sich Schwester Rafka unter dem geheimnisvollen Anstoß des Heiligen Geistes die Gnade, von Krankheit heimgesucht zu werden. Ohne dass sie dabei etwa das Opfer eines krankhaften Verlangens nach Schmerzen gewesen wäre, verspürte sie doch ganz stark die geistliche Anziehungskraft einer Angleichung an den leidenden Christus. Vom Jahre 1885 an bis zu ihrem Tod im Jahre 1914 hatte sie täglich Kopf- und Augenschmerzen, durch die sie nach und nach völlig kraftlos und blind wurde. Ihr häufiges Gebet war damals: Mit deinem Leiden, o Jesus, will ich vereint sein. Bewundernswerte Schwester Rafka, du demütiges und wahres Abbild des gekreuzigten Christus, wir danken dir. Wenn du auch der einzigartigen und überreichen Erlösung durch unseren Herrn Jesus Christus nichts hinzugefügt hast, so hast du uns doch das aufrüttelnde Zeugnis einer geheimnisvollen und schmerzensreichen Mitwirkung bei der Zuwendung der Früchte der Erlösung hinterlassen. Mögen die Jünger Christi, wo immer sie heute leben, sowie deine Landsleute im Libanon, die durch 10 Jahre voller Kämpfe hart geprüft sind, aus deinem Leben in Krankheit und Leid und nun in der Herrlichkeit den christlichen Mut schöpfen, zu opfern, zu hoffen, zu vergeben und zu lieben.

Nie wieder Krieg. Dieses Gebet betete Papst Johannes Paul II. 1991 direkt vor dem Kriegsbeginn gegen den Irak. Wir beten mit ihm. Gott unserer Väter, groß und voll Erbarmen, Herr des Friedens und des Lebens, du Vater aller Menschen, du hegst Pläne des Friedens und nicht des Leides. Du verdammst die Kriege und brichst den Stolz der Gewalttäter. Du hast deinen Sohn Jesus gesandt, um den Menschen in nah und fern den Frieden zu verkünden, um die Menschen aller Rassen und Völker in einer einzigen Familie zu vereinen. Höre den einmütigen Aufschrei deiner Kinder. Höre auf die dringende Bitte der ganzen Menschheit. Nie wieder Krieg. Dieses Abenteuer, aus dem es kein Zurück mehr gibt. Nie wieder Krieg. Diese Spirale von Trauer und Gewalt. Eine Bedrohung für alle Geschöpfe. Im Himmel, zu Wasser und zu Land. In Gemeinschaft mit Maria, der Mutter Jesu, bitten wir dich nun, sprich zu den Herzen derer, die Verantwortung tragen für das Schicksal der Völker. Halt auf die Logik der Rache und Vergeltung. Ermögliche durch deinen Heiligen Geist neue Lösungen, großmütige und ehrenvolle Gesten des Friedens. Eröffne Räume des Dialogs und geduldigen Wartens, die fruchtbarer sind als überstürzte Kriegstermine. Gib unserer Zeit Tage des Friedens. Nie wieder Krieg. Gebet des heiligen Papstes Johannes Paul II.

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Wir spazieren miteinander zu einem und durch ein Parkgelände, das verschiedene Plätze anbietet. Dort sind Musikgruppen platziert, die den Besuchern sommerliche Angebote machen. Zusammengenommen ergibt ein Rundgang auf diese Weise ein Konzerterlebnis, zu dem ich Sie nun einladen möchte.

Nun mag man sich fragen, was denn das Charakteristische an einem Sommerkonzert ist, im Unterschied zu anderen Konzertangeboten. Ich denke, es ist vor allem das Spezifikum, welches man heute neudeutsch allgemein mit Open Air bezeichnet. In unserem Fall also eine musikalische Veranstaltung unter freiem Himmel, wie sie in unseren Breitengraden eben nur in den Sommermonaten möglich ist. Und ich möchte heute mit Ihnen die verschiedenen Erscheinungsformen ein wenig unter die Lupe nehmen, die sich hierzu herausgebildet haben. Einmal abgesehen von den Open-Air-Festivals der Popszene, kann man da heute vor allem wohl an die Unterhaltungskonzerte im Freien denken, die als sogenannte Kurkonzerte in den entsprechenden Regionen auch zum selbstverständlichen Veranstaltungsangebot gehören.

Verehrte Zuhörer, wenn Sie solche kulturellen Genüsse schon einmal in der Atmosphäre eines Kurbads erlebt haben, dann wissen Sie vielleicht einerseits die belebende Wirkung eines solchen Therapieangebots zu schätzen. Andererseits haben Sie aber dabei wohl auch erlebt, dass die Nachmittagsstunden sich für solche Veranstaltungen, vor allem in südlicheren Gefilden, nicht immer optimal eignen. Es ist zuweilen einfach zu heiß. Von daher verwundert es nicht, dass insbesondere in Süddeutschland, Südtirol und Italien die Tendenz besteht, Freiluftaktivitäten dieser Art in die Abendstunden zu legen. Da wird dann aus einem Nachmittagskonzert mit Vorliebe eine Serenadenmusik, mit der wir uns befassen wollen,

Sie haben dieses Musikstück natürlich gleich erkannt, liebe Zuhörer. Das war die bekannte Elisabethenserenade. Und damit sind wir auch gleich bei einem Begriff, der in engem Zusammenhang mit dem Sommerkonzertrepertoire steht. Serenade ist ja das italienische Wort für Abendmusik und in der Musik seit langem besetzt mit bestimmten musikalischen Formen und Assoziationen. So gehört zum Beispiel in der Oper und Operette zu diesem Wort die Szene eines ein Ständchen zur Laute darbringenden Liebhabers unter dem Balkon der Angebeteten.

Das weltbekannte Ständchen von Schubert hat zur Vorlage von vielen großen Arrangements gedient, wie soeben eines zu hören war. Eigentlich ist die ursprüngliche Komposition ein Kunstlied mit Klavierbegleitung gewesen. Für Freiluftauftritte unter dem Balkon der Geliebten eignen sich Klavierwerke nun freilich nicht sonderlich. Da griff man doch lieber zur Laute oder Gitarre oder, wie wir es jetzt hören werden, bediente sich des Harfenspiels.

Auch hier hat die Beliebtheit mancher Kompositionen zur Bearbeitung für andere Instrumente angeregt, wie jetzt für die Gitarre.

Nicht immer sind die Ständchen romantisch. Und da ein Ständchen nicht in jedem Fall eine so intime Angelegenheit im direkten Kontakt zwischen Romancier und Angebeteter sein muss, gibt es natürlich auch viele Ständchen, die, wem auch immer, in aller Öffentlichkeit dargebracht werden. Wie zum Beispiel von einer Big Band nach dem musikalischen Vorbild der Schubert-Komposition als Serenade betitelt. Und die Big Band-Arrangeure versuchen natürlich, in ihre Serenadentitel auch etwas spezifischen Charakter zu bringen, der schon ein wenig zu abendlicher Träumerei verleiten soll. An welches weltbekannte Musikstück erinnert Sie denn, liebe Zuhörer, der folgende Titel?

0: Mit der Moonlight Serenade haben wir auch ein typisches Stichwort für das in die Nacht hineingehende Programm einer Serenade. Der Mond, sein Erscheinungsbild am Nachthimmel und sein besonderer Schein haben es zu allen Zeiten den Künstlern und wohl nicht nur ihnen angetan. Notturno oder Nocturne ist im Gegensatz zur abendlichen Serenade die Nachtmusik. Nun will ich Sie, liebe Zuhörer, keineswegs zum Entschlummern animieren, wenn ich es auch mit der zum Thema ausgesuchten Musik nicht direkt verhindern kann.
1: Aber wie so oft in der Kulturgeschichte macht sich im Laufe der Zeit die anlassbezogene Entstehung einer Form selbstständig und verliert damit auch den Bezug zur ursprünglichen Verwendung. Im Fall des Notturno wurde daraus 100 Jahre nach seinem ersten Auftreten als Freiluftmusik eine Musizierform für den Salon. Sicher haben Sie alle schon einmal eine Klaviernocturne von Frédéric Chopin gehört.

Die Nacht und ihre besondere Stimmung hat die Musiker immer schon besonders stimuliert, aber natürlich auch die Poeten. In der Literatur gibt es neben der klaviermäßigen Ausprägung der Nocturnen auch eine Anzahl von romantischen Solostücken, meist für das klanglich dafür besonders geeignete Violoncello. Hören wir von Peter Ilitsch Tschaikowski ein frühes Werk mit der Opuszahl 19 aus diesem Genre.

Der Geisteshaltung der Romantik des 19. Jahrhunderts, der die musikalische Träumerei natürlich sehr nahe liegt, entsprechen viele solcher Werke, die sogar herüberführen in den Beginn des 20. Jahrhunderts. Ein Beispiel dafür sind die mit Reverie, also Träumerei, betitelten Klavierkompositionen, zum Beispiel von Claude Debussy.

Wo die Nacht einen umfängt, da ist der Schlummer nicht mehr weit. Die Gattung des damit auch angesprochenen Wiegenlieds kann hier heute Abend nicht weiter behandelt werden, sonst entschlummern sie mir noch vor der Zeit. Zuvor aber soll noch Musik aus einem Orchesterwerk erklingen, das eigentlich in keinem Sommerserenadenkonzert fehlen darf. Felix Mendelssohn Bartholdy hat Musik zu einem Sommernachtstraum geschrieben, aus der wir hier einen Satz hören.

Ein Schlummerlied hören wir von Robert Schumann. Unsere Sendung wird aber ausklingen mit einem der bekanntesten Wiegenlieder der Musikliteratur von Johannes Brahms.

Es gibt einen Briefwechsel zwischen Pater Pio und seiner geistlichen Tochter Raffaelina Cerase aus den Jahren 1914 bis 1915. Die sind zusammengefasst im Buch Pater Pio von Pietrelcina, Briefe, Band 2. Wir hören daraus Ausschnitte. Vom 23. Februar 1915. Vielgeliebte Tochter des himmlischen Vaters, nun komme ich der Bitte in eurem letzten Brief nach und werde euch erklären, was der Apostel Paulus im ersten Kapitel, Vers 23 und 24 seines Briefes an die Philipper sagt. Um diesen heiligen Apostel besser zu verstehen, muss man die Lage betrachten, in der er sich befand, als er den Brief schrieb. Er war als Gefangener in Rom, nur weil er predigte und das Evangelium verkündete. Das war unter der Herrschaft von Kaiser Nero. Er schwebte also zwischen Leben und Tod, denn der grausame Nero hätte ihn martern lassen, aber ebenso gut auch freilassen können, was dann auch wirklich geschah, nämlich, dass er freigelassen wurde. In dieser Ungewissheit erklärt er jenen guten Gläubigen vor allem, dass er aus Liebe zu Jesus Christus, dem er dient, zu allem bereit ist, in der festen Hoffnung, dass alles, einschließlich der Ketten selbst, die ihn in diesem Augenblick fesselten, zu seinem Heil gereichen, alles von Vorteil für sein ewiges Leben sein werde. Ein wahrhaft erhabenes Gefühl, das jeder Christ haben sollte. Denn warum leben wir? Nach dem Weiheakt unserer selbst in der Taufe gehören wir alle Jesus Christus. Also müsste jeder christlichen Seele der Satz dieses heiligen Apostels vertraut sein. Denn für mich ist Christus das Leben. Philipper 1,21. Das heißt, ich lebe für Christus. Ich lebe zu seinem Ruhm. Ich lebe, um ihm zu dienen, um ihn zu lieben. Und wenn Gott uns das Leben nehmen will, müssen wir gerade so empfinden und fühlen, wie jemand, der nach seiner Mühe den verdienten Lohn empfängt und nach dem Kampf den Lorbeerkranz. Meine liebe Raffaelina, genießen wir, ja, verkosten und schmecken wir diese höchste Seelenbereitschaft des großen Apostels Paulus. Ja, es ist wirklich wahr, dass alle Seelen, die Gott lieben, zu allem bereit sind aus Liebe zu Gott selbst, in der festen Hoffnung, dass alles zu ihrem eigenen Heil gereichen wird. Seien wir immer bereit, bei allem, was im Leben geschieht, die weise Ordnung der göttlichen Vorsehung zu erkennen und zu verehren und unseren Willen immer und in allem dem Willen Gottes anzugleichen. Denn so werden wir den himmlischen Vater verherrlichen und alles wird zum Vorteil für unser ewiges Leben sein.

vom 23. Februar 1915. Nach den vielen Wohltaten, die Gott an uns ausgeteilt hat, ohne dass wir es irgendwie verdient hätten, begnügt er sich mit einem so bescheidenen Geschenk, wie es unser Wille ist. Opfern wir ihn ihm mit den Worten des göttlichen Meisters auf, die er uns in jenem erhabenen Gebet gelehrt hat, das Vater unser heißt. Dein Wille geschehe wie im Himmel so auf Erden. Matthäus 16. Ja, opfern wir unseren Willen mit denselben Gefühlen, die der göttliche Meister empfand, als er ihn seinem Vater für uns aufopferte. Opfern wir ihn, und es möge ein vollkommenes Opfer sein, auch im täglichen Leben. Wir dürfen nicht handeln wie Kinder, die, kaum dass sie ein Schmuckstück verschenkt haben, das sofort oder fast sofort bereuen und ihr Geschenk weinend zurückverlangen, denn dann wäre unser Opfer lächerlich. Leider ist dieses vollständige Opfer unseres Willens zu schwierig. Aber als der göttliche Meister in unserem Namen jenen Satz des Vater Unser, dein Wille geschehe, an seinen Vater richtete, wusste er mit seinem göttlichen Verstand nur zu gut, wie schwer es uns fallen würde, einzuhalten, was er in unserem Namen seinem Vater versprochen hatte. Zu gut, Raffaelina, sah der liebe Jesus mit seinem göttlichen Auge das ganze Ausmaß unserer ungeheuren Schwäche, die allzu oft, um sich, dem Willen Gottes zu entziehen, vorgibt oder so tut, als kenne sie diesen nicht. Erinnern wir uns daran. Deshalb hat er in seiner unermesslichen Liebe, dieselbe Liebe, die ihn dazu trieb, den Schoß seines ewigen Vaters zu verlassen, um auf die Erde zu kommen und unsere Schwächen auf sich selbst zu nehmen, ein wunderbares Mittel gefunden, um uns zu zeigen, wie grenzenlos er uns liebt. Welches Mittel? Oh, begreifen wir um Himmels Willen, was unser guter Meister vom Vater erbeten hat, gleich nachdem er ihm in unserem Namen unseren Willen angeboten hatte, und zwar wieder in seinem eigenen und in unserem Namen. Unser tägliches Brot, o Vater, gib uns heute. Aber was ist dieses Brot? In dieser Bitte Jesu, immer vorbehaltlich einer besseren Deutung, sehe ich vor allem die Eucharistie. O welch Übermaß an Demut dieses Gottmenschen! Er ist eins mit dem Vater, er ist die Liebe und die Wonne des ewigen Vaters, und obwohl er weiß, dass alles, was er auf Erden tut, seinem Vater im Himmel gefallen und von ihm gut geheißen wird, bittet er um die Erlaubnis, bei uns bleiben zu dürfen. Raffaelina, welch Übermaß an Liebe des Sohnes zu uns, und wie tief zugleich die Demut, den Vater zu bitten, er möge ihm erlauben, bei uns zu bleiben bis ans Ende der Welt. Und übergroß ist auch die Liebe des Vaters zu uns, denn er sieht, wie schlecht sein über alles geliebter Sohn behandelt wird und erlaubt ihm dennoch, weiter bei uns zu bleiben, um jeden Tag neuen Beschimpfungen ausgesetzt zu werden. Wie konnte dieser gute Vater dem nur zustimmen? Genügte es nicht, ewiger Vater, einmal erlaubt zu haben, dass dein über alles geliebter Sohn der Wut der feindlich gesinnten Juden zum Opfer fiel? Oh, wie kannst du nur zustimmen, dass er weiter unter uns bleibt und zusehen,
wie er jeden Tag in so unwürdige Hände vieler schlechter Priester genommen wird. Wie hält dein mitleidiges Herz, o Vater, das aus, wenn es deinen eingeborenen Sohn von so vielen unwürdigen Christen vernachlässigt und vielleicht sogar verachtet sieht? Wie kannst du, Vater, zustimmen, dass er von so vielen unwürdigen Christen auf sakrilegische Weise empfangen wird? O heiliger Vater, wie viele Entheiligungen, wie viele Sakrilege muss dein mitleidiges Herz ertragen? Wer also, o Gott, wird dieses sanfte und reine Lamm, das nie für sich selbst, sondern immer nur für unsere Sache spricht, verteidigen? Ach, Vater, ich kann dich heute aus egoistischen Gefühlen nicht bitten, den Menschen Jesus zu nehmen. Denn wie könnte ich, so lahm und schwach, ohne die eucharistische Speise leben? Wie jenes Ansuchen erfüllen, das dein Sohn in unserem Namen gestellt hat? Dein Wille geschehe, wie im Himmel, so auf Erden. Ohne mich von diesem unbefleckten Fleisch zu stärken. Wenn ich selbst mit Hilfe des mächtigen Mittels, das Jesus uns mit diesem Sakrament der Liebe hinterlassen hat, manchmal schwankend werde und nahe daran bin, mich gegen deinen Willen aufzulehnen, was würde dann aus mir, wenn ich dich bäte, den Menschen Jesus zu entziehen, um ihn nicht so schlecht behandelt zu sehen. Und du würdest mich erhören? O weh, ich habe nicht die Kraft, die ich vielleicht haben sollte, wenn ich deinen allerheiligsten Sohn nur ein wenig mehr liebte. Stattdessen flehe ich dich an, Vater, der Welt entweder bald ein Ende zu setzen oder der vielen Bosheit und Niedertracht, die sich die Menschen gegenüber deinem anbetungswürdigen Sohn erlauben, Einhalt zu gebieten. Tu es, Vater, da du es kannst. Tu es, denn das verlangt die Liebe, die dieser Sohn dir entgegenbringt. Verherrliche ihn, wie er dich verherrlicht hat. Und bis dahin, himmlischer Vater, gib uns unser tägliches Brot. Gib uns immer Jesus, in der kurzen Zeit, die wir in der Verbannung auf dieser Erde verweilen. Tu dies und sorge dafür, dass wir uns immer würdiger erweisen, ihn in uns zu empfangen. Ja, gib ihn uns, dann werden wir gewiss erfüllen, was Jesus selbst für uns zu dir gesagt hat. Dein Wille geschehe, wie im Himmel, so auf Erden.

vom 23. Februar 1915. Kehren wir zum Apostel Paulus zurück. Er freut sich, wenn er daran denkt, dass nichts ihn beschämen wird und er auf keine Weise seine Pflicht als Jünger Jesu Christi vernachlässigen wird. Und er freut sich, dass Jesus durch seinen Leib immer verherrlicht wird, trotz der Ketten, die ihn gefesselt halten. Bliebe er am Leben, würde er Jesus Christus mit seinem Leben und seinen Predigten verherrlichen, auch als Gefangener, wie er es tatsächlich bis dahin gemacht hatte, indem er zu den Prätorianern von Jesus Christus predigte. Müsse er den Märtyrertod sterben, würde er Jesus Christus auch verherrlichen, mit diesem höchsten Beweis seiner Liebe zu ihm. Dann erklärt er offen, dass Christus für ihn das Leben ist, die Seele und der Mittelpunkt seines ganzen Lebens, der Beweggrund all seines Handelns, das Ziel all seines Strebens. Und nachdem er gesagt hat, dass Jesus Christus für ihn das Leben ist, fügt er hinzu, dass Sterben für ihn ein Gewinn ist. Denn mit seinem Martyrium wird der Jesus ein feierliches Zeugnis seiner Liebe geben, wird die Verschmelzung mit Jesus noch unauflöslicher machen und sein ewiges Heil, das er sich erhofft, noch vergrößern. Was sagt dir, Raffaelina, zu dieser Art zu reden? Weltliche Seelen, die keinerlei Kenntnis von übernatürlichen und himmlischen Freuden haben, lachen, wenn sie solche Worte hören. Und sie haben recht. Denn der irdisch gesinnte Mensch, sagt der Heilige Geist, nimmt jene Dinge, die von Gott kommen, nicht wahr. 1. Korinther 2,14. Die Ärmsten haben an nichts anderem gefallen als an Schlamm und Erde. Sie können sich keinen Begriff von der Seligkeit machen, welche die geistigen Seelen sagen zu spüren, wenn sie für Jesus Christus leiden und sterben. Oh, sie sollten sich lieber auf ihre Schuld besinnen, statt sich zu wundern und darüber zu lachen, und im Stillen wenigstens mit Respekt den Liebesdrang dieser Seelen bewundern, deren Herz in glühender Liebe zu Gott entbrannt ist. Aber kehren wir zurück zu uns. Aus diesen Worten des großen Apostels mussten die Epheser annehmen, dass er den Tod dem Leben vorziehen würde. Und um jene guten Gläubigen, die ihm so zugetan waren, zu trösten, fügt er sofort hinzu, dass er im Fall sein Weiterleben in einem sterblichen Körper diene, dem Ruhm Gottes und dem Heil der Seelen, nicht wisse, was er wählen sollte. Ich meine nun, wenn er sich im Schreiben so unsicher war und nicht wusste, was er von beidem wählen sollte, Leben oder Tod, dann kommt mir der Gedanke, Gott habe dem heiligen Paulus offenbart, er wolle ihm die Macht geben, selbst zu wählen, ob er leben wolle, um in seinem Amt zu arbeiten, oder sterben, um die Krone der Herrlichkeit zu empfangen. Mir scheint, liebe Raffaelina, dass man nur so besser verstehen kann, warum er sich so unsicher ist, was er wählen soll, das Leben oder den Tod. Um seine Gefühle, die zweifellos von vollkommener christlicher Liebe geprägt sind, zum Ausdruck zu bringen, sagt er weiter, dass es ihn nach beiden Seiten zieht. Ich sehne mich danach aufzubrechen und bei Christus zu sein. Um wie viel besser wäre das? Aber euretwegen ist es notwendiger, dass ich am Leben bleibe.
Beide Gefühle in Paulus gingen von der vollkommenen christlichen Liebe aus. Sein Wunsch aufzubrechen, um sich vollkommen mit Jesus Christus in der Herrlichkeit zu vereinen, was für ihn besser gewesen wäre, das heißt wünschenswerter als das Leben auf dieser Erde, wurde direkt von der vollkommenen Liebe, die er für seinen Gott hegte, hervorgerufen. Das andere Gefühl oder der andere Wunsch in ihm gingen ebenfalls von einer vollkommenen Liebe aus, die aber unmittelbar das Heil des Nächsten zum Gegenstand hatte. Anders gesagt, wurde dieser Wunsch vom Hauptgegenstand, nämlich Gott, in Gang gesetzt, spiegelte sich aber im Heil der Seelen wieder und setzte sich dort fest. Den ersten Wunsch, das heißt, von diesem Körper gelöst zu werden, sieht und findet er nützlicher für sich selbst, und er sehnt sich so glühend danach, wie sich eine gerechte Seele nur danach sehnen kann, sich mit ihrem Gott zu vereinen. Den zweiten Wunsch, am Leben zu bleiben, oder besser gesagt, inmitten von Arbeit und Mühen weiterzuleben, um den Seelen das Heil zu bringen, sieht er, voll vom Geist Jesu Christi, nützlicher für sie. Besser gesagt, da ihm offenbart wurde, dass er vorerst nicht sterben würde, findet er sich damit ab und erträgt es aus Liebe für die Seelen und zu ihrem Heil. So wie ein Sohn, der seinen Vater zärtlich liebt, sich aus Liebe zu ihm jeder Demütigung unterwirft, sowie der genauen Erfüllung gewisser niedriger Aufgaben widmet, die sein Vater ihm auferlegt hat. All dies tut dieser zärtlich liebende Sohn nicht nur, um dem Willen des Vaters in nichts zu widersprechen, sondern auch, um ihn in allen Dingen zu erfreuen. Trotzdem spürt dieser liebevolle Sohn, der sich aus reiner Sohnesliebe sogar freiwillig all dem unterwirft, weiter die Last seiner Opfer, die sogar immer drückender und stärker wird, je stärker in seinem Herzen die Liebe zu seinem Vater anwächst.

Sie hörten Ausschnitte von Briefen, die Pate Pio an seine geistliche Tochter Raffaelina Cerase schrieb. Die haben wir entnommen aus dem Buch Pate Pio von Pietrelcina, Briefe, Band 2.

Liebe Zuhörer und Zuhörerinnen, jetzt hören wir eine Wiederholung von der Predigt von Guido Hangartner. Vom Pfarrer Guido Hangartner. In dieser Predigt redet er über das tiefes Geheimnis, über ein tiefes Geheimnis von der Kirche, die uns alle betrifft. Ich wünsche Ihnen eine gute Zeit. Jetzt wünsche ich Ihnen eine gute Zeit beim Zuhören.

Der Herr sei mit euch. Aus dem Heiligen Evangelium nach Johannes. In jener Zeit sagten viele der Jünger Jesu, die ihm zuhörten, was er sagt, ist unerträglich. Wer kann das anhören? Jesus erkannte, dass seine Jünger darüber murrten und fragte sie, daran nehmt ihr Anstoß? Was werdet ihr sagen, wenn ihr den Menschensohn hinaufsteigen seht, dorthin, wo er vorher war? Der Geist ist es, der lebendig macht. Das Fleisch nützt nichts. Die Worte, die ich zu euch gesprochen habe, sind Geist und Leben. Aber es gibt unter euch einige, die nicht glauben. Jesus wusste nämlich von Anfang an, welche es waren, die nicht glaubten und wer ihn verraten würde. Und er sagte, deshalb habe ich zu euch gesagt, niemand kann zu mir kommen, wenn es ihm nicht vom Vater gegeben ist. Daraufhin zogen sich viele Jünger zurück und wanderten nicht mehr mit ihm umher. Da fragte Jesus die 12, wollt auch ihr gehen? Simon Petrus antwortete, Herr, zu wem sollen wir gehen? Du hast Worte des ewigen Lebens. Wir sind zum Glauben gekommen und haben erkannt, du bist der Heilige Gottes. Evangelium unseres Herrn Jesus Christus.

Das war die Reaktion der Jünger auf das, was Jesus lehrte. Und lehrte Jesus Krieg oder lehrte er Frieden? Er lehrte Frieden. Bescheidenheit, Demut, Tugend. Und da sagen die Menschen, wer kann das anhören? Wir erleben das auch heute. Wer heute Krieg ruft, Niedertracht, Habgier, Selbstsucht, dem rennen die Leute nach. Und denen, die Friedens ersehnen, Bescheidenheit und Demut, sie werden verlacht, ja, sie werden getreten. Und ein wunderbares Beispiel dafür ist auch das, was uns der Apostel Paulus im Brief an die Epheser geschrieben hat. Es ist ein Text, wo schon der erste Satz genügt, damit die Leute sagen, die einen, wer kann das anhören? Wenn er da schreibt, ihr Frauen, ordnet euch euren Männern unter, wie Christus dem Herrn, denn der Mann ist das Haupt der Frau. Dann ist fertig zugehört und die Wut kocht. Was soll das? Und die Männer lehnen sich zurück und denken, wunderbar, mehr brauche ich nicht zu wissen, jetzt weiß ich, was ich wissen wollte. Schade, dass man nicht zu Ende hinhört. Denn das Wort des Apostels geht ja weiter. Er schreibt, ihr Männer, liebt eure Frauen, wie Christus die Kirche geliebt hat und sich für sie hingegeben hat. Wir sehen es am Kreuz. Und von den Frauen, was verlangt er da? Ihr Frauen, nein, nicht liebt eure Männer, so viel weniger, ehrt eure Männer. Und jetzt kommt der Höhepunkt. Dies ist ein tiefes Geheimnis. Ich beziehe es auf Christus und die Kirche. Das heißt, diese Schilderung betrifft durchaus Mann und Frau hier im alltäglichen Leben, aber es geht viel mehr darüber hinaus. Der Mann ist in diesem Bild hier Christus und die Frau ist die Kirche. Und wir sind die Kirche. Wir, die wir hier sind, sind die Kirche. Und wer hat sich denn für uns hingegeben, für uns die Kirche? Es ist Christus am Kreuz. Und er liebt uns, aus Liebe hat er sich für uns hingegeben. Und was verlangt er jetzt von uns, der Kirche, sozusagen der Frau? Ehrt den Mann. Ehrt Christus für das, was er geleistet hat für uns, unsere Erlösung. Er geht nicht mal so weit zu sagen, liebt ihn dafür, sondern ehrt ihn dafür. Anderes Wort, seid dankbar dafür. Und dann verstehen wir langsam, was Paulus damit sagen will, wenn er sagt, ihr Frauen ordnet euch euren Männern. Denn wer bereit ist, sich für mich kreuzigen zu lassen, für den kann ich auch wenigstens Dankbarkeit empfinden und Ehre. Und so kommen wir zurück zum Evangelium, das wir gehört haben. Wer kann das anhören?
Und Petrus gibt die einzig richtige Antwort. Herr, zu wem sollen wir gehen? Du, nicht ein anderer, du hast Worte des ewigen Lebens. Und wir sind zum Glauben gekommen und haben erkannt, du bist der Heilige Gottes, der Messias, der, der uns erlöst, der sich eben am Kreuz für uns hingibt, um uns zu erretten.

Wir danken Ihnen, liebe Zuhörer und Zuhörerinnen, dass Sie die besondere Predigt vom Pfarrer Guido Hangartner mit uns gehört haben. Es ist uns eine Freude, Ihnen den wertvollen Inhalt zu bringen, der uns allen zum Nachdenken anregt. Ich hoffe, Sie konnten etwas mitnehmen und ich wünsche Ihnen einen gesegneten Tag. Bleiben Sie weiterhin mit uns verbunden.

Pate Pio schreibt an seine geistliche Tochter Erminia Gargani. Sie ist jetzt 39 Jahre alt. Sie unterrichtet als ausgezeichnete Grundschullehrerin. Schon früh hat sie Pate Pio kennengelernt und er hat sie in sein Herz geschlossen. Der Briefwechsel begann 1916, als sie 33 Jahre alt war. San Giovanni Rotondo, den 17. November 1922. Meine liebe Tochter, Jesus sei immer der uneingeschränkte Herrscher deines Herzens. Tröste dich in deinem Kummer und leite dich auf den Wegen zum Himmel. Soeben wurde mir dein Brief überbracht, und du kannst dir denken, wie sehr mich die darin enthaltene schlechte Nachricht erschüttert hat. In Klammer, Erminia hatte Pate Pio vom Tod ihres Vaters benachrichtigt, der am 11. November verstorben war. Klammer zu. Ich kenne das Maß deines Schmerzes und werde diesen gern mit dir und allen Angehörigen deiner Familie teilen. Voll bitteren Leids wende ich mich unverzüglich an den barmherzigen Jesus, auf dass er deine Trauer und die deiner Angehörigen lindern möge. Preise Gott, meine Tochter, und tröste dich mit dem Gedanken, dass dein Vater nicht tot ist, sondern lebt. Er lebt ein Leben der niemals endenden Glückseligkeit. Er lebt im Himmel, zusammen mit seinen Lieben, die ihm vorangegangen sind. Mein herzlichstes Beileid an deine ganze Familie. Sei unbesorgt, was deinen Geist betrifft, und glaub mir, dass ich immer mitten unter euch allen lebe. Ich schließe nun, denn ich will diesen Brief gleich zur Post bringen, damit er dich bald erreicht. Ich segne dich mit väterlichem Wohlwollen und empfehle mich, Pate Pio. Er schreibt wieder am 31. Dezember 1922. Meine immer vielgeliebte Tochter, möge das Jesuskind immer über dein Herz herrschen, in deinem Herzen neu geboren werden, es mit seinen göttlichen Charismen erfüllen und ganz in sich verwandeln. Das sind in wenigen Worten die Wünsche, die ich in diesen Tagen für dich, dem Jesuskind, vortrage, um dadurch jene zu erwidern, die du mir gemacht hast und über die ich mich sehr gefreut habe. Danke, meine Tochter. Jesus vergelte dir die lieben Gedanken, die du ihm für mich vorträgst. Ich vergesse nie, dich in meinen armen Gebeten zu erwähnen. Immer belästige ich Jesus für dich, besonders auch in diesen Tagen göttlicher Zärtlichkeit. Tröste dich über den Tod deines lieben Vaters. Er bedeutet für dich keinen Verlust, sondern einen echten Gewinn, denn vom Himmel aus steht er dir nun bei und bittet vor Gottes Thron für deine Anliegen. Ich wiederhole dir, ruhig zu sein und Jesus diese schmerzliche, aber vorübergehende Trennung als Opfergeschenk darzubringen. Ich sehe mich gezwungen, hier zu enden, denn ich habe in diesen Tagen viel Arbeit und weiß gar nicht, wo mir der Kopf steht. Empfiehl mich, Jesus, ganz stark, denn ich bin voller Bitterkeit. Sag es Jesus, dass er mich bald zu sich rufen möge, denn ich halte es nicht mehr aus. Ich grüße deine ganze Familie und wünsche euch allen ein gutes neues Jahr. Ich segne dich mit väterlichem und verdoppeltem Wohlwollen. In Jesus treu verbunden, Pate Pio aus Pietrelcina. Wir hörten zwei Briefe von Pate Pio an seine geistliche Tochter Erminia Gargani vom 17. November und vom 31. Dezember 1922.
Entnommen aus Pater Pio Briefsammlung, Band 3.

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0: Wir wollen jetzt miteinander den Angelus beten, Mutter Gottes ehren, und wir machen das im Studio. Im Namen des Vaters
1: und des Sohnes und des Heiligen Geistes. Amen.
0: Der Engel des Herrn brachte Maria die Botschaft.
1: Und sie empfing vom Heiligen Geist.
0: Gegrüßt seist du, Maria, voll der Gnade, der Herr ist mit dir. Du bist gebenedeit unter den Frauen, und gebenedeit ist die Frucht deines Leibes, Jesus.
1: Heilige Maria, Mutter Gottes, bitte für uns Sünder, jetzt und in der Stunde unseres Todes. Amen.
0: Maria sprach, siehe, ich bin die Magd des Herrn.
1: Mir geschehe nach deinem Wort.
0: Gegrüßt seist du, Maria, voll der Gnade, der Herr ist mit dir. Du bist gebenedeit unter den Frauen, und gebenedeit ist die Frucht deines Leibes, Jesus.
1: Heilige Maria, Mutter Gottes, bitte für uns Sünder, jetzt und in der Stunde unseres Todes. Amen.
0: Und das Wort ist Fleisch geworden.
1: Und hat unter uns gewohnt.
0: Gegrüßt seist du, Maria, voll der Gnade, der Herr ist mit dir. Du bist gebenedeit unter den Frauen, und gebenedeit ist die Frucht deines Leibes, Jesus.
1: Heilige Maria, Mutter Gottes, bitte für uns Sünder, jetzt und in der Stunde unseres Todes. Amen.
0: Bitte für uns, heilige Gottesmutter,
1: auf dass wir würdig werden der Verheißungen Christi.
0: Lasset uns beten. Allmächtiger Gott, gieße deine Gnade in unser Herzen ein. Durch die Botschaft des Engels haben wir die Menschwerdung Christi, deines Sohnes, erkannt. Führe uns durch sein Leiden und Kreuz zur Herrlichkeit der Auferstehung. Darum bitten wir durch Christus, unseren Herrn. Amen.
1: Amen.
0: Jetzt beten wir noch die Anliegen vom Heiligen Vater. Vater unser im Himmel, geheiligt werde dein Name, dein Reich komme, dein Wille geschehe, wie im Himmel, so auf Erden.
1: Unser tägliches Brot gib uns heute und vergib uns unsere Schuld, wie auch wir vergeben unseren Schuldigern, und führe uns nicht in Versuchung, sondern erlöse uns von dem Bösen. Amen.
0: Gegrüßt seist du, Maria, voll der Gnade, der Herr ist mit dir. Du bist gebenedeit unter den Frauen, und gebenedeit ist die Frucht deines Leibes, Jesus.
1: Heilige Maria, Mutter Gottes, bitte für uns Sünder, jetzt und in der Stunde unseres Todes. Amen.
0: Ehre sei dem Vater, dem Sohn und dem Heiligen Geist.
1: Wie im Anfang, so auch jetzt und alle Zeit und in Ewigkeit. Amen.
0: Und wir danken auch unseren lieben Verstorbenen. Herr, gib den Verstorbenen die ewige Ruhe.
1: Und das ewige Licht leuchte ihnen.
0: Herr, lass sie ruhen in deinem Frieden.
1: Amen.

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1: Wir beten heute den glorreichen Rosenkranz im Anliegen von Radio Gloria und im Anliegen der Zuhörerschaft. Im Namen des Vaters und des Sohnes und des Heiligen Geistes.
2: Amen.
1: Ich glaube an Gott, den Vater, den Allmächtigen, den Schöpfer des Himmels und der Erde, und an Jesus Christus, seinen eingeborenen Sohn, unseren Herrn, empfangen durch den Heiligen Geist, geboren von der Jungfrau Maria, gelitten unter Pontius Pilatus, gekreuzigt, gestorben und begraben, hinabgestiegen in das Reich des Todes, am dritten Tage auferstanden von den Toten, aufgefahren in den Himmel, er sitzt zu Rechten Gottes, des allmächtigen Vaters, von dort wird er kommen, zu richten die Lebenden und die Toten. Ich glaube an den Heiligen Geist, die heilige katholische Kirche, Gemeinschaft der Heiligen, Vergebung der Sünden, Auferstehung der Toten und das ewige Leben. Amen. Vater unser im Himmel, geheiligt werde dein Name, dein Reich komme, dein Wille geschehe, wie im Himmel, so auf Erden.
3: Unser tägliches Brot gib uns heute und vergib uns unsere Schuld, wie auch wir vergeben unseren Schuldigen. Und führe uns nicht in Versuchung, sondern erlöse uns von dem Bösen. Amen.
1: Gegrüßet seist du, Maria, voll der Gnade. Der Herr ist mit dir. Du bist gebenedeit unter den Frauen, und gebenedeit ist die Frucht deines Leibes, Jesus, den uns den Glauben vermehre.
3: Heilige Maria, Mutter Gottes, bitte für uns Sünder, jetzt und in der Stunde unseres Todes. Amen.
1: Gegrüßet seist du, Maria, voll der Gnade. Der Herr ist mit dir. Du bist gebenedeit unter den Frauen, und gebenedeit ist die Frucht deines Leibes, Jesus, denn uns die Hoffnung stärke.
3: Heilige Maria, Mutter Gottes, bitte für uns Sünder, jetzt und in der Stunde unseres Todes. Amen.
1: Gegrüßet seist du, Maria, volle Gnade. Der Herr ist mit dir. Du bist gebenedeit unter den Frauen, und gebenedeit ist die Frucht deines Leibes, Jesus, denn uns die Liebe entzünde.
3: Heilige Maria, Mutter Gottes, bitte für uns Sünder, jetzt und in der Stunde unseres Todes. Amen.
1: Ehre sei dem Vater,
2: und dem Sohn, und dem Heiligen Geist, wie im Anfang, so auch jetzt und alle Zeit und in Ewigkeit. Amen.
1: O mein Jesus,
3: verzeih uns unsere Sünden, bewahre uns vor dem Feuer der Hölle, führe alle Seelen in den Himmel, besonders jene, die deiner Barmherzigkeit am meisten bedürfen.
1: Vater unser im Himmel, geheiligt werde dein Name, dein Reich komme, dein Wille geschehe, wie im Himmel, so auf Erden.
3: Unser tägliches Brot gib uns heute und vergib uns unsere Schuld, wie auch wir vergeben unseren Schuldigen, und führe uns nicht in Versuchung, sondern erlöse uns von dem Bösen. Amen.
1: Gegrüßet seist du, Maria, voll der Gnade. Der Herr ist mit dir. Du bist gebenedeit unter den Frauen, und gebenedeit ist die Frucht deines Leibes, Jesus, der von den Toten auferstanden ist.
3: Heilige Maria, Mutter Gottes, bitte für uns Sünder, jetzt und in der Stunde unseres Todes. Amen.
1: Gegrüßet seist du, Maria, voll der Gnade. Der Herr ist mit dir. Du bist gebenedeit unter den Frauen, und gebenedeit ist die Frucht deines Leibes, Jesus, der von den Toten auferstanden ist.
3: Heilige Maria, Mutter Gottes, bitte für uns Sünder, jetzt und in der Stunde unseres Todes. Amen.
1: Gegrüßet seist du, Maria, voll der Gnade. Der Herr ist mit dir. Du bist gebenedeit unter den Frauen. Und gebenedeit ist die Frucht deines Leibes, Jesus, der von den Toten auferstanden ist.
2: Heilige Maria, Mutter Gottes, bitte für uns Sünder, jetzt und in der Stunde unseres Todes. Amen.
1: Gegrüßet seist du, Maria, voll der Gnade. Der Herr ist mit dir. Du bist gebenedeit unter den Frauen. Und gebenedeit ist die Frucht deines Leibes, Jesus, der von den Toten auferstanden ist.
2: Heilige Maria, Mutter Gottes, bitte für uns Sünder, jetzt und in der Stunde unseres Todes. Amen.
1: Gegrüßet seist du, Maria, voll der Gnade. Der Herr ist mit dir. Du bist gebenedeit unter den Frauen. Und gebenedeit ist die Frucht deines Leibes, Jesus, der von den Toten auferstanden ist.
2: Heilige Maria, Mutter Gottes, bitte für uns Sünder, jetzt und in der Stunde unseres Todes. Amen.
1: Gegrüßet seist du, Maria, volle Gnade. Der Herr ist mit dir. Du bist gebenedeit unter den Frauen, und gebenedeit ist die Frucht deines Leibes, Jesus, der von den Toten auferstanden ist.
2: Heilige Maria, Mutter Gottes, bitte für uns Sünder, jetzt und in der Stunde unseres Todes. Amen.
1: Gegrüßet seist du, Maria, voll der Gnade. Der Herr ist mit dir. Du bist gebenedeit unter den Frauen, und gebenedeit ist die Frucht deines Leibes, Jesus, der von den Toten auferstanden ist.
2: Heilige Maria, Mutter Gottes, bitte für uns Sünder, jetzt und in der Stunde unseres Todes. Amen.
1: Gegrüßet seist du, Maria, voll der Gnade. Der Herr ist mit dir. Du bist gebenedeit unter den Frauen, und gebenedeit ist die Frucht deines Leibes, Jesus, der von den Toten auferstanden ist.
2: Heilige Maria, Mutter Gottes, bitte für uns Sünder, jetzt und in der Stunde unseres Todes. Amen.
1: Gegrüßet seist du, Maria, voll der Gnade. Der Herr ist mit dir. Du bist gebenedeit unter den Frauen, und gebenedeit ist die Frucht deines Leibes, Jesus, der von den Toten auferstanden ist.
2: Heilige Maria, Mutter Gottes, bitte für uns Sünder, jetzt und in der Stunde unseres Todes. Amen.
1: Gegrüßet seist du, Maria, voll der Gnade. Der Herr ist mit dir. Du bist gebenedeit unter den Frauen, und gebenedeit ist die Frucht deines Leibes, Jesus, der von den Toten auferstanden ist.
2: Heilige Maria, Mutter Gottes, bitte für uns Sünder, jetzt und in der Stunde unseres Todes. Amen.
1: Ehre sei dem Vater und dem
2: Sohn und dem Heiligen Geist, wie im Anfang, so auch jetzt und alle Zeit, und in Ewigkeit. Amen.
1: O mein Jesus, verzeih uns unsere Sünden,
2: bewahre uns vor dem Feuer der Hölle, führe alle Seelen in den Himmel, besonders jene, die deiner Barmherzigkeit am meisten bedürfen.
1: O Maria, ohne Sünden empfange,
2: bitte für uns, die wir zu dir in unsere Zuflucht nehmen.
4: Vater unser im Himmel, geheiligt werde dein Name, dein Reich komme, dein Wille geschehe, wie im Himmel, so auf Erden.
2: Unser tägliches Brot gib uns heute, und vergib uns unsere Schuld, wie auch wir vergeben unseren Schuldigen, und führe uns nicht in Versuchung, sondern erlöse uns von dem Bösen. Amen.
4: Gegrüßt seist du, Maria, voller Gnade, der Herr ist mit dir. Du bist gebenedeit unter den Frauen, und gebenedeit ist die Frucht deines Leibes, Jesus, der in den Himmel aufgefahren ist.
2: Heilige Maria, Mutter Gottes, bitte für uns Sünder, jetzt und in der Stunde unseres Todes. Amen.
4: Gegrüßt seist du, Maria, voller Gnade, der Herr ist mit dir. Du bist gebenedeit unter den Frauen, und gebenedeit ist die Frucht deines Leibes, Jesus, der in den Himmel aufgefahren ist.
2: Heilige Maria, Mutter Gottes, bitte für uns Sünder, jetzt und in der Stunde unseres Todes. Amen.
4: Gegrüßt seist du, Maria, voller Gnade, der Herr ist mit dir. Du bist gebenedeit unter den Frauen, und gebenedeit ist die Frucht deines Leibes, Jesus, der in den Himmel aufgefahren ist.
2: Heilige Maria, Mutter Gottes, bitte für uns Sünder, jetzt und in der Stunde unseres Todes. Amen.
4: Gegrüßt seist du, Maria, voller Gnade, der Herr ist mit dir. Du bist gebenedeit unter den Frauen, und gebenedeit ist die Frucht deines Leibes, Jesus, der in den Himmel aufgefahren ist.
2: Heilige Maria, Mutter Gottes, bitte für uns Sünder, jetzt und in der Stunde unseres Todes. Amen.
4: Gegrüßt seist du, Maria, voller Gnade, der Herr ist mit dir. Du bist gebenedeit unter den Frauen, und gebenedeit ist die Frucht deines Leibes, Jesus, der in den Himmel aufgefahren ist.
2: Heilige Maria, Mutter Gottes, bitte für uns Sünder, jetzt und in der Stunde unseres Todes. Amen.
4: Gegrüßt seist du, Maria, voller Gnade, der Herr ist mit dir. Du bist gebenedeit unter den Frauen, und gebenedeit ist die Frucht deines Leibes, Jesus, der in den Himmel aufgefahren ist.
2: Heilige Maria, Mutter Gottes, bitte für uns Sünder, jetzt und in der Stunde unseres Todes. Amen.
4: Gegrüßt seist du, Maria, voller Gnade, der Herr ist mit dir. Du bist gebenedeit unter den Frauen, und gebenedeit ist die Frucht deines Leibes, Jesus, der in den Himmel aufgefahren ist.
2: Heilige Maria, Mutter Gottes, bitte für uns Sünder, jetzt und in der Stunde unseres Todes. Amen.
4: Gegrüßt seist du, Maria, voller Gnade, der Herr ist mit dir. Du bist gebenedeit unter den Frauen, und gebenedeit ist die Frucht deines Leibes, Jesus, der in den Himmel aufgefahren ist.
2: Heilige Maria, Mutter Gottes, bitte für uns Sünder, jetzt und in der Stunde unseres Todes. Amen.
4: Gegrüßt seist du, Maria, voller Gnade, der Herr ist mit dir. Du bist gebenedeit unter den Frauen, und gebenedeit ist die Frucht deines Leibes, Jesus, der in den Himmel aufgefahren ist.
2: Heilige Maria, Mutter Gottes, bitte für uns Sünder, jetzt und in der Stunde unseres Todes. Amen.
4: Gegrüßt seist du, Maria, voller Gnade, der Herr ist mit dir. Du bist gebenedeit unter den Frauen, und gebenedeit ist die Frucht deines Leibes, Jesus, der in den Himmel aufgefahren ist.
2: Heilige Maria, Mutter Gottes, bitte für uns Sünder, jetzt und in der Stunde unseres Todes. Amen.
4: Ehre sei dem Vater,
2: und dem Sohn, und dem Heiligen Geist, wie im Anfang, so auch jetzt und alle Zeit, und in Ewigkeit. Amen.
4: O mein Jesus,
2: verzeih uns unsere Sünden, bewahre uns vor dem Feuer der Hölle, führe alle Seelen in den Himmel, besonders jene, die deiner Barmherzigkeit am meisten bedürfen.
4: O Maria, ohne Sünden empfangen,
2: bitte für uns, die wir zu dir unsere Zuflucht nehmen. Amen.
5: Vater unser im Himmel, geheiligt werde dein Name, dein Reich komme, dein Wille geschehe, wie im Himmel, so auf Erden.
2: Unser tägliches Brot gib uns heute, und vergib uns unsere Schuld, wie auch wir vergeben unseren Schuldigen. Und führe uns nicht in Versuchung, sondern erlöse uns von dem Bösen. Amen.
5: Gegrüßet seist du, Maria, voll der Gnade, der Herr ist mit dir. Du bist gebenedeit unter den Frauen, und gebenedeit ist die Frucht deines Leibes, Jesus, der uns den Heiligen Geist gesandt hat.
2: Heilige Maria, Mutter Gottes, bitte für uns Sünder, jetzt und in der Stunde unseres Todes. Amen.
5: Gegrüßet seist du, Maria, voll der Gnade, der Herr ist mit dir. Du bist gebenedeit unter den Frauen, und gebenedeit ist die Frucht deines Leibes, Jesus, der uns den Heiligen Geist gesandt hat.
2: Heilige Maria, Mutter Gottes, bitte für uns Sünder, jetzt und in der Stunde unseres Todes. Amen.
5: Gegrüßet seist du, Maria, voll der Gnade, der Herr ist mit dir. Du bist gebenedeit unter den Frauen, und gebenedeit ist die Frucht deines Leibes, Jesus, der uns den Heiligen Geist gesandt hat.
2: Heilige Maria, Mutter Gottes, bitte für uns Sünder, jetzt und in der Stunde unseres Todes. Amen.
5: Gegrüßet seist du, Maria, voll der Gnade, der Herr ist mit dir. Du bist gebenedeit unter den Frauen, und gebenedeit ist die Frucht deines Leibes, Jesus, der uns den Heiligen Geist gesandt hat.
2: Heilige Maria, Mutter Gottes, bitte für uns Sünder, jetzt und in der Stunde unseres Todes. Amen.
5: Gegrüßet seist du, Maria, voll der Gnade, der Herr ist mit dir. Du bist gebenedeit unter den Frauen, und gebenedeit ist die Frucht deines Leibes, Jesus, der uns den Heiligen Geist gesandt hat.
2: Heilige Maria, Mutter Gottes, bitte für uns Sünder, jetzt und in der Stunde unseres Todes. Amen.
5: Gegrüßet seist du, Maria, voll der Gnade, der Herr ist mit dir, du bist gebenedeit unter den Frauen, und gebenedeit ist die Frucht deines Leibes, Jesus, der uns den Heiligen Geist gesandt hat.
2: Heilige Maria, Mutter Gottes, bitte für uns Sünder, jetzt und in der Stunde unseres Todes. Amen.
5: Gegrüßet seist du, Maria, voll der Gnade, der Herr ist mit dir. Du bist gebenedeit unter den Frauen, und gebenedeit ist die Frucht deines Leibes, Jesus, der uns den Heiligen Geist gesandt hat.
2: Heilige Maria, Mutter Gottes, bitte für uns Sünder, jetzt und in der Stunde unseres Todes. Amen.
5: Gegrüßet seist du, Maria, voll der Gnade, der Herr ist mit dir. Du bist gebenedeit unter den Frauen, und gebenedeit ist die Frucht deines Leibes, Jesus, der uns den Heiligen Geist gesandt hat.
2: Heilige Maria, Mutter Gottes, bitte für uns Sünder, jetzt und in der Stunde unseres Todes. Amen.
5: Gegrüßet seist du, Maria, voll der Gnade, der Herr ist mit dir. Du bist gebenedeit unter den Frauen, und gebenedeit ist die Frucht deines Leibes, Jesus, der uns den Heiligen Geist gesandt hat.
2: Heilige Maria, Mutter Gottes, bitte für uns Sünder, jetzt und in der Stunde unseres Todes. Amen.
5: Gegrüßet seist du, Maria, voll der Gnade, der Herr ist mit dir. Du bist gebenedeit unter den Frauen, und gebenedeit ist die Frucht deines Leibes, Jesus, der uns den Heiligen Geist gesandt hat.
2: Heilige Maria, Mutter Gottes, bitte für uns Sünder, jetzt und in der Stunde unseres Todes. Amen.
5: Ehre sei dem Vater,
2: und dem Sohn, und dem Heiligen Geist, wie im Anfang, so auch jetzt und alle Zeit, und in Ewigkeit. Amen.
5: O mein Jesus,
2: verzeih uns unsere Sünden, bewahre uns vor dem Feuer der Hölle, führe alle Seelen in den Himmel, besonders jene, die deiner Barmherzigkeit am meisten bedürfen. O Maria, ohne Sünde empfangen, bitte für uns, die wir zu dir unsere Zuflucht nehmen. Amen.
1: Vater unser im Himmel, geheiligt werde dein Name, dein Reich komme, dein Wille geschehe, wie im Himmel, so auf Erden.
2: Unser tägliches Brot gib uns heute, und vergib uns unsere Schuld, wie auch wir vergeben unseren Schuldigen, und führe uns nicht in Versuchung, sondern erlöse uns von dem Bösen. Amen.
1: Gegrüßet seist du, Maria, volle Gnade, der Herr ist mit dir. Du bist gebenedeit unter den Frauen, und gebenedeit ist die Frucht deines Leibes, Jesus, der dich, o Jungfrau, in den Himmel aufgenommen hat.
2: Heilige Maria, Mutter Gottes, bitte für uns Sünder, jetzt und in der Stunde unseres Todes. Amen.
1: Gegrüßet seist du, Maria, voll der Gnade, der Herr ist mit dir. Du bist gebenedeit unter den Frauen, und gebenedeit ist die Frucht deines Leibes, Jesus, der dich, o Jungfrau, in den Himmel aufgenommen hat.
2: Heilige Maria, Mutter Gottes, bitte für uns Sünder, jetzt und in der Stunde unseres Todes. Amen.
1: Gegrüßet seist du, Maria, volle Gnade. Der Herr ist mit dir. Du bist gebenedeit unter den Frauen, und gebenedeit ist die Frucht deines Leibes, Jesus, der dich, o Jungfrau, in den Himmel aufgenommen hat.
2: Heilige Maria, Mutter Gottes, bitte für uns Sünder, jetzt und in der Stunde unseres Todes. Amen.
1: Gegrüßet seist du, Maria, volle Gnade, der Herr ist mit dir. Du bist gebenedeit unter den Frauen, und gebenedeit ist die Frucht deines Leibes, Jesus, der dich, o Jungfrau, in den Himmel aufgenommen hat.
2: Heilige Maria, Mutter Gottes, bitte für uns Sünder, jetzt und in der Stunde unseres Todes. Amen.
1: Gegrüßet seist du, Maria, volle Gnade, der Herr ist mit dir. Du bist gebenedeit unter den Frauen, und gebenedeit ist die Frucht deines Leibes, Jesus, der dich, o Jungfrau, in den Himmel aufgenommen hat.
2: Heilige Maria, Mutter Gottes, bitte für uns Sünder, jetzt und in der Stunde unseres Todes. Amen.
1: Gegrüßet seist du, Maria, volle Gnade, der Herr ist mit dir. Du bist gebenedeit unter den Frauen, und gebenedeit ist die Frucht deines Leibes, Jesus, der dich, o Jungfrau, in den Himmel aufgenommen hat.
2: Heilige Maria, Mutter Gottes, bitte für uns Sünder, jetzt und in der Stunde unseres Todes. Amen.
1: Gegrüßet seist du, Maria, volle Gnade, der Herr ist mit dir. Du bist gebenedeit unter den Frauen, und gebenedeit ist die Frucht deines Leibes, Jesus, der dich, o Jungfrau, in den Himmel aufgenommen hat.
2: Heilige Maria, Mutter Gottes, bitte für uns Sünder, jetzt und in der Stunde unseres Todes. Amen.
1: Gegrüßet seist du, Maria, volle Gnade, der Herr ist mit dir. Du bist gebenedeit unter den Frauen, und gebenedeit ist die Frucht deines Leibes, Jesus, der dich, o Jungfrau, in den Himmel aufgenommen hat.
2: Heilige Maria, Mutter Gottes, bitte für uns Sünder, jetzt und in der Stunde unseres Todes. Amen.
1: Gegrüßet seist du, Maria, volle Gnade, der Herr ist mit dir. Du bist gebenedeit unter den Frauen, und gebenedeit ist die Frucht deines Leibes, Jesus, der dich, o Jungfrau, in den Himmel aufgenommen hat.
2: Heilige Maria, Mutter Gottes, bitte für uns Sünder, jetzt und in der Stunde unseres Todes. Amen.
1: Gegrüßet seist du, Maria, volle Gnade, der Herr ist mit dir. Du bist gebenedeit unter den Frauen, und gebenedeit ist die Frucht deines Leibes, Jesus, der dich, o Jungfrau, in den Himmel aufgenommen hat.
2: Heilige Maria, Mutter Gottes, bitte für uns Sünder, jetzt und in der Stunde unseres Todes. Amen.
1: Ehre sei dem Vater,
2: und dem Sohn, und dem Heiligen Geist, wie im Anfang, so auch jetzt und alle Zeit, und in Ewigkeit. Amen.
1: O mein Jesus,
2: verzeih uns unsere Sünden, bewahre uns vor dem Feuer der Hölle, führe alle Seelen in den Himmel, besonders jene, die deiner Barmherzigkeit am meisten bedürfen.
1: O Maria, ohne Sünden empfangen,
2: bitte für uns, die wir zu dir in unsere Zuflucht nehmen.
1: Amen.
4: Vater unser im Himmel, geheiligt werde dein Name, dein Reich komme, dein Wille geschehe, wie im Himmel, so auf Erden.
2: Unser tägliches Brot gib uns heute, und vergib uns unsere Schuld, wie auch wir vergeben unseren Schuldigern, und führe uns nicht in Versuchung, sondern erlöse uns von dem Bösen. Amen.
4: Gegrüßet seist du, Maria, voller Gnade, der Herr ist mit dir. Du bist gebenedeit unter den Frauen, und gebenedeit ist die Frucht deines Leibes, Jesus, der dich, o Jungfrau, im Himmel gekrönt hat.
2: Heilige Maria, Mutter Gottes, bitte für uns Sünder, jetzt und in der Stunde unseres Todes. Amen.
4: Gegrüßt seist du, Maria, voller Gnade, der Herr ist mit dir. Du bist gebenedeit unter den Frauen, und gebenedeit ist die Frucht deines Leibes, Jesus, der dich, o Jungfrau, im Himmel gekrönt hat.
2: Heilige Maria, Mutter Gottes, bitte für uns Sünder, jetzt und in der Stunde unseres Todes. Amen.
4: Gegrüßt seist du, Maria, voller Gnade, der Herr ist mit dir. Du bist gebenedeit unter den Frauen, und gebenedeit ist die Frucht deines Leibes, Jesus, der dich, o Jungfrau, im Himmel gekrönt hat.
2: Heilige Maria, Mutter Gottes, bitte für uns Sünder, jetzt und in der Stunde unseres Todes. Amen.
4: Gegrüßt seist du, Maria, voller Gnade, der Herr ist mit dir. Du bist gebenedeit unter den Frauen, und gebenedeit ist die Frucht deines Leibes, Jesus, der dich, o Jungfrau, im Himmel gekrönt hat.
2: Heilige Maria, Mutter Gottes, bitte für uns Sünder, jetzt und in der Stunde unseres Todes. Amen.
4: Gegrüßt seist du, Maria, voller Gnade, der Herr ist mit dir. Du bist gebenedeit unter den Frauen, und gebenedeit ist die Frucht deines Leibes, Jesus, der dich, o Jungfrau, im Himmel gekrönt hat.
2: Heilige Maria, Mutter Gottes, bitte für uns Sünder, jetzt und in der Stunde unseres Todes. Amen.
4: Gegrüßt seist du, Maria, voller Gnade, der Herr ist mit dir. Du bist gebenedeit unter den Frauen, und gebenedeit ist die Frucht deines Leibes, Jesus, der dich, o Jungfrau, im Himmel gekrönt hat.
2: Heilige Maria, Mutter Gottes, bitte für uns Sünder, jetzt und in der Stunde unseres Todes. Amen.
4: Gegrüßt seist du, Maria, voller Gnade, der Herr ist mit dir. Du bist gebenedeit unter den Frauen, und gebenedeit ist die Frucht deines Leibes, Jesus, der dich, o Jungfrau, im Himmel gekrönt hat.
2: Heilige Maria, Mutter Gottes, bitte für uns Sünder, jetzt und in der Stunde unseres Todes. Amen.
4: Gegrüßt seist du, Maria, voller Gnade, der Herr ist mit dir. Du bist gebenedeit unter den Frauen, und gebenedeit ist die Frucht deines Leibes, Jesus, der dich, o Jungfrau, im Himmel gekrönt hat.
2: Heilige Maria, Mutter Gottes, bitte für uns Sünder, jetzt und in der Stunde unseres Todes. Amen.
4: Gegrüßt seist du, Maria, voller Gnade, der Herr ist mit dir. Du bist gebenedeit unter den Frauen, und gebenedeit ist die Frucht deines Leibes, Jesus, der dich, o Jungfrau, im Himmel gekrönt hat.
2: Heilige Maria, Mutter Gottes, bitte für uns Sünder, jetzt und in der Stunde unseres Todes. Amen.
4: Gegrüßt seist du, Maria, voller Gnade, der Herr ist mit dir. Du bist gebenedeit unter den Frauen, und gebenedeit ist die Frucht deines Leibes, Jesus, der dich, o Jungfrau, im Himmel gekrönt hat.
2: Heilige Maria, Mutter Gottes, bitte für uns Sünder, jetzt und in der Stunde unseres Todes. Amen.
4: Gegrüßt seist du, Maria, voller Gnade, der Herr ist mit dir. Du bist gebenedeit unter den Frauen, und gebenedeit ist die Frucht deines Leibes, Jesus, der dich, o Jungfrau, im Himmel gekrönt hat.
2: Heilige Maria, Mutter Gottes, bitte für uns Sünder, jetzt und in der Stunde unseres Todes. Amen.
4: Ehre sei dem Vater,
2: und dem Sohn, und dem Heiligen Geist, wie im Anfang, so auch jetzt und alle Zeit und in Ewigkeit. Amen.
4: O mein Jesus,
2: verzeih uns unsere Sünden, bewahre uns vor dem Feuer der Hölle, führe alle Seelen in den Himmel, besonders jene, die deine Barmherzigkeit am meisten bedürfen.
4: O Maria, ohne Sünden empfangen,
2: bitte für uns, die wir zu dir unsere Zuflucht nehmen. Amen.
6: Sei gegrüßt, o Königin, Mutter der Barmherzigkeit, unser Leben, unsere Wonne und unsere Hoffnung, sei gegrüßt. Zu dir rufen wir, verbannte Kinder Evas, zu dir seufzen wir, trauernd und weinend, in diesem Tal der Tränen. Wohlan denn, unsere Fürsprecherin, wende deine barmherzigen Augen uns zu. Und nach diesem Elend zeige uns, Jesus, die gebenedeite Frucht deines Leibes. O gütige, o milde, o süße Jungfrau Maria.
7: Heiliger Erzengel Michael, verteidige uns im Kampfe gegen die Bosheit und die Nachstellungen des Teufels, sei unser Schutz. Gott gebiete ihm, so bitten wir flehentlich. Und du, Fürst der himmlischen Herrscharen, stürze den Satan und die anderen bösen Geister, die zum Verderben der Menschen die Welt durchziehen, mit Gottes Kraft hinab in den Abgrund. Amen.
8: Im Namen des Vaters und des Sohnes und des Heiligen Geistes. Amen. Gelobt sei Jesus Christus in Ewigkeit. Amen.
9: Im Gebet verbunden mit Ihnen und der ganzen Zuhörerschaft von Radio Gloria, Michael, Peter und Simon Galliker.

0: Sie hören jetzt aus dem Tagebuch von der Schweizer Heiligen, der Schwester Maria Bernarda Büttler. Das Buch hat herausgegeben der emeritierte Pfarrer Urs Keusch. Die Sprecherin ist Nicole Meru.
1: Jedes Gebet führt der Heiligen Mutter neue Nahrung zu. Nicht nur der Mensch, auch die Kirche hat eine Seele. Es ist der Geist des auferstandenen Herrn, der Heilige Geist. In diesem Geist der Liebe und des Erbarmens ist die Kirche vor allem auch Mutter, Mutter des übernatürlichen Lebens. Jedes Gebet, das von ihren Kindern aus gläubigem Herzen gebetet wird, wird zur Nahrung für die Kinder dieser Mutter. Auf diesem Hintergrund sind die folgenden Belehrungen zu verstehen, die der heilige Engel Maria Bernarda erteilt. Das sollst du zu deiner Beruhigung wissen. Was immer eine Seele für das Wohl der heiligen Mutterkirche beten mag, sei es ein ganz innerliches Herzensgebet oder ein mündliches, wie zum Beispiel ein Vaterunser, ein Ave Maria oder eine Litanei, so nimmt diese heilige Mutterkirche es mit höchstem Wohlgefallen an. So kurz ein solches Gebet auch sein mag, und sei es auch nur ein Stoßgebet, wenn es nur mit Herzensandacht verrichtet wird, es hat sehr großen Wert und eine unglaubliche Wirkung. Jedes Gebet in dieser Absicht und Meinung führt dieser heiligen Mutter neue Nahrung zu. Ein hilfreiches Bild, sich vorzustellen, dass unsere Gebete Nahrungsmittel sind, die wir unserer Mutter in die Hände geben, damit sie mit diesen ihre darbenden Kinder ernähren und vor dem Hungertod retten kann. Und diese Kinder sind, so fährt Maria Bernarda fort, die schmachtenden Kinder im Fegfeuer und ihre darbenden Kinder der Welt, deren unzählige hinsterben würden, verstrickt in Sünden und Laster. Mit einer unfassbaren Liebe und Treue, wie sie nur der einzig großen, erhabenen Mutter auf Erden eigen ist, teilt sie mit Weisheit, Klugheit und mit einer alles umfassenden Güte diese Speise an ihre Kinder aus. Den ersten Anteil daran haben die gläubigen Kinder dieser einzig wahren Mutter der heiligen römischen Kirche, ihre Kinder im Fegfeuer und auf Erden. Doch auch kein einziges Kind auf dieser Erde wird von ihr, der milden heiligen Mutter, vergessen, so sehr sie sich auch verirrt haben und so weit sie sich auch von ihr entfernen. Nach allen Weltgegenden schickt sie mit zartester Muttersorgfalt es ihnen zu. Ach, den Armen, die sie nicht kennen, nicht kennen wollen. O ja, sie will ja Mutter aller sein. Heilige, himmlische Mutter auf Erden. O, ich bin und bleibe dein Kind, bis mir das Aug im Tode bricht. Du hast dein Herz, Herr, denen geschenkt, die an dich glauben. Ode Salomos,

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0: Shalom, Salam. Sie hören ein Wort für dich aus Jerusalem vom Theologen, Archäologen und Buchautor Dr. Karl-Heinz Fleckenstein. Viel Freude und Erbauung.
1: Bei Matthäus im ersten Kapitel, Vers 20, lesen wir: Josef, Sohn Davids, fürchte dich nicht, Maria als deine Frau zu dir zu nehmen, denn das Kind, das sie erwartet, ist vom Heiligen Geist. Ja, es gehört schon eine Portion Glaube dazu, ein Traumgebilde für bare Münze zu nehmen, während alle konkreten Fakten und rationalen Überlegungen dagegen sprechen. Josef muss mit großer Bestürzung feststellen, seine Verlobte ist schwanger. Eine Welt bricht für ihn zusammen. Maria erwartet ein Baby, das ganz gewiss nicht von mir ist. Wie hätte ich es auch gewagt, diese wunderbare, einzigartige Blume vor der Zeit zu pflücken? Und doch. Andererseits würde ich auch jetzt noch meine Hand für ihre Unschuld ins Feuer legen. Aber spricht doch nicht alles dafür, dass meine Hand fürchterlich verbrennt wird? Und Maria schweigt sich einfach aus. Warum vertraut sie sich mir nicht an? Als stünde da ein großes Geheimnis zwischen mir und ihr. Ich kann es immer noch nicht fassen. Auf keinen Fall werde ich sie in der Öffentlichkeit bloßstellen und sie der Steinigung durch fromme Heuchler ausliefern. Zutiefst enttäuscht muss ich sie im Stillen entlassen. Trauer und Schmerz darüber werden mir für den Rest meines Lebens wie dunkle Schatten folgen. Während seiner düsteren nächtlichen Grübelei wird Josef schließlich von einem erlösenden Schlaf übermannt. Im Traum ist es ihm, als hätte ein übermenschlicher Mahne ihn aufgerüttelt und versucht, ihm etwas einzureden. Nein, das war ein Wink von oben. Josef, Sohn Davids, fürchte dich nicht, Maria als deine Frau zu dir zu nehmen, denn das Kind, das sie erwartet, ist vom Heiligen Geist. Der junge Mann springt von seinem Lager auf und greift sich an die Stirn. Hatte ich denn ein Brett vor dem Kopf? Gott gibt mir ein Zeichen, wie es die Propheten vorausgesagt haben. Natürlich, die Jungfrau wird ein Kind zur Welt bringen. Es wird ein Junge sein, der Emanuel, der Gott mit uns. Jetzt verstehe ich auch das Schweigen Mariens. Sie hat es ihrem Schöpfer überlassen, mir Einsicht zu schenken. Die Ehre meiner Verlobten hätte ich nie in Frage stellen dürfen. Maria, die Mutter des Messias, welche Freude, welch ein Geschenk an die Menschheit. Marcel steht als internationaler Popstar auf dem Höhepunkt seiner Karriere. In den täglichen Waschkörben von Post fliegen ihm die Herzen der Fans zu. Er besitzt alles, was ein Mensch sich wünschen kann. Eine Luxusvilla mit Swimmingpool, schnelle Sportwagen, jede Menge Geld. Sorglos vor sich hinpfeifend fährt er eines Tages mit seinem Porsche durch den Pariser Fort. Plötzlich kommt ein vierjähriger Junge aus seiner Seitenstraße mitten auf die Fahrbahn gelaufen. Er hat nur Augen für seinen bunten Ball. Marcel macht eine Vollbremsung zu spät. Dann zieht er das blutüberströmte Kind unter dem Auto hervor. Es ist tot. Die herzzerreißenden Schreie seiner Mutter schrillen ihm noch nach Wochen in den Ohren. Dieser schmerzliche Einschnitt verändert das Leben des Künstlers völlig. Marcel nimmt Abschied vom Rampenlicht.

0: Was soll ich jetzt anfangen in meiner winzigen Mansardenwohnung? Ich muss das Kind abtreiben lassen. Das wäre wohl das Beste für einen neuen Anfang. Marcel denkt an den kleinen Jungen, den er leblos in seinen Armen gehalten hatte. Auf keinen Fall das Kind töten, kommt es spontan aus ihm heraus. Hier haben Sie 1.000 Euro als kleine Starthilfe für ein neues Leben, das sich unter Ihrem Herzen regt. Bitte, bitte, nicht töten. Ein dankbarer Händedruck, ein schüchterner Kuss auf seine Wange. Dann ist das Mädchen verschwunden. 3 Jahre später, am Strand von Nizau, baut Marcel für die 3-jährige Sophie eine Sandburg. Die Kleine klatscht vergnügt in die Hände. Dann fällt sie ihm freudig um den Hals. Papi, Papi, ich hab dich lieb. Ich dich auch, mein Kind. Komm, Papi, zeigen wir Mama die schöne Burg, die du uns gebaut hast. Du bist der König, Mama die Königin und ich eure Prinzessin. In diesem Moment dankt Marcel dem Himmel für seine damalige Entscheidung. Aus der ersten zarten Begegnung wurde eine tiefe Beziehung zweier Menschen und daraus eine Liebesheirat mit der kleinen, neugeborenen Sophie als Dritte im Bund. Damals, als diese junge Frau weinend vor ihm saß, kam es ihm vor, als flüstere ihm eine Stimme ins Ohr. Marcel, fürchte dich nicht, Gillette als deine Frau zu dir zu nehmen, die du liebst. Und das Kind, das sie erwartet, hat ein Recht auf Leben. Es wird euch zum Segen gereichen. Mit allen guten Segenswünschen aus dem Heiligen Land verabschiede ich mich, Ihr Karl-Heinz Fleckenstein.
1: Ein Wort für dich von Dr. Karl-Heinz Fleckenstein aus seinem Buch Hinter dem Horizont geht es weiter. 30 Tage fürchte dich nicht. Ein großes Vergelt's Gott nach Jerusalem an Familie Dr. Fleckenstein. Shalom, Salam. Mit dem weiteren Programm wünschen wir Ihnen viel Freude, Segen und geistlichen Gewinn.

Liebe Zuhörerinnen und Zuhörer von Radio Gloria, ich finde es schön, dass wir jetzt miteinander die Laudes vom 16. Sonntag im Jahreskreis beten können.

Wir fangen mit dem Invitatorium im Stundenbuch auf Seite 572 an. Der Hymnus und die weiteren Texte sind ab Seite 577. Benediktus-Antiphon und die Oration ist auf Seite 31. Herr, öffne meine Lippen, damit mein Mund dein Lob verkünde. Wir sind das Volk des Herrn, die Herde seiner Weide. Kommt, wir beten ihn an. Halleluja. Gott sei uns gnädig und segne uns. Er lasse über uns sein Angesicht leuchten, damit auf Erden sein Weg erkannt wird und unter allen Völkern sein Heil. Wir sind das Volk des Herrn, die Herde seiner Weide. Kommt, wir beten ihn an. Halleluja. Die Völker sollen dir danken, o Gott. Danken sollen dir die Völker alle. Die Nationen sollen sich freuen und jubeln, denn du richtest den Erdkreis gerecht. Wir sind das Volk des Herrn, die Herde seiner Weide. Kommt, wir beten ihn an. Halleluja. Du richtest die Völker nach Recht und regierst die Nationen auf Erden. Die Völker sollen dir danken, o Gott. Danken sollen dir die Völker alle. Wir sind das Volk des Herrn, die Herde seiner Weide. Kommt, wir beten ihn an. Halleluja. Das Land gab seinen Ertrag. Es segne uns Gott, unser Gott. Es segne uns Gott. Alle Welt fürchte und ehre ihn. Wir sind das Volk des Herrn, die Herde seiner Weide. Kommt, wir beten ihn an. Halleluja. Ehre sei dem Vater und dem Sohn und dem Heiligen Geist, wie im Anfang, so auch jetzt und alle Zeit und in Ewigkeit. Amen. Wir sind das Volk des Herrn, die Herde seiner Weide. Kommt, wir beten ihn an. Halleluja. Seht, wie die Schatten dunkler Nacht verblassen, rötliches Leuchten strahlt am frühen Himmel. Bitten wir innig mit vereinter Stimme Gott den Allmächtigen, dass er sich uns liebevoll erbarme, Heil uns gewähre, unsere Trägheit banne und uns als Vater einst in Güte schenke, himmlisches Erbe. Lob sei dem Vater auf dem höchsten Throne, Lob sei dem Sohne Gott aus Gott geboren, Lob sei dem Geiste, der von beiden ausgeht, immer und ewig. Amen. Danket dem Herrn, denn seine Huld währt ewig. Halleluja. Danket dem Herrn, denn er ist gütig, denn seine Huld währt ewig. So soll Israel sagen, denn seine Huld währt ewig. So soll das Haus Aaron sagen, denn seine Huld währt ewig. So sollen alle sagen, die den Herrn fürchten und ehren, denn seine Huld währt ewig. In der Bedrängnis rief ich zum Herrn,
Der Herr hat mich erhört und mich frei gemacht. Der Herr ist bei mir, ich fürchte mich nicht. Was können Menschen mir antun? Der Herr ist bei mir, er ist mein Helfer. Ich aber schaue auf meine Hasser herab. Besser sich zu bergen beim Herrn, als auf Menschen zu bauen. Besser sich zu bergen beim Herrn, als auf Fürsten zu bauen. Alle Völker umringen mich. Ich wehre sie ab im Namen des Herrn. Sie umringen, ja, sie umringen mich. Ich wehre sie ab im Namen des Herrn. Sie umschwirren mich wie Bienen, wie ein Strohfeuer verlöschen sie. Ich wehre sie ab im Namen des Herrn. Sie stießen mich hart, sie wollten mich stürzen. Der Herr aber hat mir geholfen. Meine Stärke und mein Lied ist der Herr. Er ist für mich zum Retter geworden. Frohlocken und Jubel erschallt in den Zelten der Gerechten. Die Rechte des Herrn wirkt mit Macht. Die Rechte des Herrn ist erhoben. Die Rechte des Herrn wirkt mit Macht. Ich werde nicht sterben, sondern leben, um die Taten des Herrn zu verkünden. Der Herr hat mich hart gezüchtigt, doch er hat mich nicht dem Tod übergeben. Öffnet mir die Tore zur Gerechtigkeit, damit ich eintrete, um dem Herrn zu danken. Das ist das Tor zum Herrn. Nur Gerechte treten hier ein. Ich danke dir, dass du mich erhört hast. Du bist für mich zum Retter geworden. Der Stein, den die Bauleute verwarfen, er ist zum Eckstein geworden. Das hat der Herr vollbracht. Vor unseren Augen geschah dieses Wunder. Dies ist der Tag, den der Herr gemacht hat. Wir wollen jubeln und uns an ihm freuen. Ach Herr, bring doch Hilfe. Ach Herr, gib doch Gelingen. Gesegnet sei er, der kommt im Namen des Herrn. Wir segnen euch vom Haus des Herrn her. Gott, der Herr, erleuchte uns. Mit Zweigen in den Händen schließt euch zusammen zum Reigen, bis zu den Hörnern des Altars. Du bist mein Gott, dir will ich danken. Mein Gott, dich will ich rühmen. Danket dem Herrn, denn er ist gütig, denn seine Huld währt ewig. Ehre sei dem Vater und dem Sohn und dem Heiligen Geist, wie im Anfang, so auch jetzt und alle Zeit und in Ewigkeit. Amen. Danket dem Herrn, denn seine Huld währt ewig. Halleluja! Preiset den Herrn, ihr seine Werke alle. Halleluja! Gepriesen bist du, Herr, du Gott unserer Väter, gelobt und gerühmt in Ewigkeit. Gepriesen ist dein heiliger, herrlicher Name, hochgelobt und verherrlicht in Ewigkeit. Gepriesen bist du im Tempel deiner heiligen Herrlichkeit,
hochgerühmt und verherrlicht in Ewigkeit. Gepriesen bist du, der in die Tiefen schaut und auf Cherubim thront, gelobt und gerühmt in Ewigkeit. Gepriesen bist du auf dem Thron deiner Herrschaft, hochgerühmt und gefeiert in Ewigkeit. Gepriesen bist du am Gewölbe des Himmels, gerühmt und verherrlicht in Ewigkeit. Preist den Herrn, all ihr Werke des Herrn, lobt und rühmt ihn in Ewigkeit. Ehre sei dem Vater und dem Sohn und dem Heiligen Geist, wie im Anfang, so auch jetzt und alle Zeit und in Ewigkeit. Amen. Preiset den Herrn, ihr seine Werke alle. Halleluja. Alles, was atmet, lobe den Herrn. Halleluja. Lobet Gott in seinem Heiligtum. Lobt ihn in seiner mächtigen Feste. Lobt ihn für seine großen Taten. Lobt ihn in seiner gewaltigen Größe. Lobt ihn mit dem Schall der Hörner. Lobt ihn mit Harfe und Zither. Lobt ihn mit Pauken und Tanz. Lobt ihn mit Flöten und Saitenspiel. Lobt ihn mit hellen Zimbeln. Lobt ihn mit klingenden Zimbeln. Alles, was atmet, lobe den Herrn. Ehre sei dem Vater und dem Sohn und dem Heiligen Geist, wie im Anfang, so auch jetzt und alle Zeit und in Ewigkeit. Amen. Alles, was atmet, lobe den Herrn. Halleluja. Aus dem zweiten Brief an Timotheus. Denk daran, dass Jesus Christus, der Nachkomme Davids, von den Toten auferstanden ist. Das Wort ist glaubwürdig. Wenn wir mit Christus gestorben sind, werden wir auch mit ihm leben. Wenn wir standhaft bleiben, werden wir auch mit ihm herrschen. Wenn wir ihn verleugnen, wird auch er uns verleugnen. Wenn wir untreu sind, bleibt er doch treu, denn er kann sich selbst nicht verleugnen. Wir preisen dich, Herr unser Gott, und rufen deinen Namen an. Wir preisen dich, Herr unser Gott, und rufen deinen Namen an. Wir verkünden deine Wunder und rufen deinen Namen an. Ehre sei dem Vater und dem Sohn und dem Heiligen Geist. Wir preisen dich, Herr unser Gott, und rufen deinen Namen an. Mit dem Himmelreich ist es wie mit dem Sauerteig. Unter das Mehl gemischt, durchsäuert er das Ganze. Gepriesen sei der Herr, der Gott Israels, denn er hat sein Volk besucht und ihm Erlösung geschaffen. Er hat uns einen starken Retter erweckt, im Hause seines Knechtes David. So hat er verheißen von alters her, durch den Mund seiner heiligen Propheten. Er hat uns errettet vor unseren Feinden
und aus der Hand aller, die uns hassen. Er hat das Erbarmen mit den Vätern an uns vollendet und an seinen heiligen Bund gedacht, an den Eid, den er unserem Vater Abraham geschworen hat. Er hat uns geschenkt, dass wir aus Feindeshand befreit, ihm furchtlos dienen in Heiligkeit und Gerechtigkeit, vor seinem Angesicht all unsere Tage. Und du, Kind, wirst Prophet des Höchsten heißen, denn du wirst dem Herrn vorangehen und ihm den Weg bereiten. Du wirst sein Volk mit der Erfahrung des Heils beschenken, in der Vergebung der Sünden. Durch die barmherzige Liebe unseres Gottes wird uns besuchen das aufstrahlende Licht aus der Höhe, um allen zu leuchten, die in Finsternis sitzen und im Schatten des Todes, und unsere Schritte zu lenken auf den Weg des Friedens. Ehre sei dem Vater und dem Sohn und dem Heiligen Geist, wie im Anfang, so auch jetzt und alle Zeit und in Ewigkeit. Amen. Mit dem Himmelreich ist es wie mit dem Sauerteig. Unter das Mehl gemischt, durchsäuert er das Ganze. Gepriesen sei der allmächtige und gütige Gott, der weiß, was uns Not tut. Zu ihm lasst uns beten. Gott, auf dich vertrauen wir. Du hast uns Sünder in deine Nähe gerufen. Gib, dass wir dich erkennen und dir dienen. Gott, auf dich vertrauen wir. Du hast uns das Tor deines Erbarmens geöffnet. Lass nicht zu, dass wir vom Weg des Lebens abweichen. Gott, auf dich vertrauen wir. Du rufst heute dein Volk zusammen. Mach uns zu einer Gemeinschaft des Gebetes und der Liebe. Gott, auf dich vertrauen wir. Wir gedenken heute der Auferstehung deines Sohnes. Lass uns diesen Tag als Tag des Dankes und der Freude feiern. Gott, auf dich vertrauen wir. Lasst uns beten, wie der Herr uns gelehrt hat. Vater unser im Himmel, geheiligt werde dein Name, dein Reich komme, dein Wille geschehe, wie im Himmel, so auf Erden. Unser tägliches Brot gib uns heute und vergib uns unsere Schuld, wie auch wir vergeben unseren Schuldigern. Und führe uns nicht in Versuchung, sondern erlöse uns von dem Bösen. Herr, unser Gott, sieh auf alle, die du in deinen Dienst gerufen hast. Mach uns stark im Glauben, in der Hoffnung und in der Liebe, damit wir immer wachsam sind und auf dem Weg deiner Gebote bleiben. Darum bitten wir durch Jesus Christus, deinen Sohn, unseren Herrn und Gott, der in der Einheit des Heiligen Geistes mit dir lebt und herrscht in alle Ewigkeit. Amen. Der Herr segne uns. Er bewahre uns vor Unheil und führe uns zum ewigen Leben. Amen. Ich bedanke mich bei Ihnen für Ihr Mitbeten und wünsche Ihnen einen Sonntag, wo Sie im Glauben, in der Hoffnung und in der Liebe zu Gott gestärkt werden.

der heilige Pater Pio. Es ist besser, wenn du dich vor Gott erniedrigst, als zu verzagen und mutlos zu werden, wenn er dir die Leiden seines Sohnes auferlegt und dich deine Verwundbarkeit fühlen lassen will. An ihn musst du dein Gebet der Ergebung und der Hoffnung richten, wenn du schwach gewesen und gefallen bist, und ihm für die vielen Wohltaten, mit denen er dich auszeichnet, danken. Nachzulesen in Pater Pio Guten Tag beim 19. August.

Liebe Zuhörerinnen und Zuhörer von Radio Gloria, ich lasse jetzt Sie mit uns gemeinsam, auch zusammen mit der Hörerfamilie von Radio Gloria, das Novenengebet zu sprechen. Ein Novenen ist ein neuntägiges Gebet, immer das gleiche Gebet für das Anliegen. Und das Gebet beginnen wir jeweils am 13. von jedem Monat. Am 13. Mai im Jahr 2008 dürfen Radio Gloria einen 24-Stunden-Betrieb aufnehmen, den ganzen Tag auf Sendung zu sein. Aus Dank und auch für die Anliegen vom Radio, aber auch für die Anliegen unserer Zuhörerschaft, beten wir aus dem Grund immer am 13. von jedem Monat das Novenengebet. Die Novene ist zur Mutter von der immerwährenden Hilfe. Heute sind wir beim 7. Tag in der Novene zur Mutter von der immerwährenden Hilfe. Im Namen des Vaters und des Sohnes und des Heiligen Geistes. Amen. Mutter von der immerwährenden Hilfe und unsere Mutter. Deine Hilfe währt immer fort, da Gott dich zuerst beschenkt hat. Du bist die Beschenkte und in deinem Leben zeigt sich unser Lebensprogramm. Auch wir sollen Empfangende sein. Wir dürfen immer wieder die Geschenke Gottes empfangen. Durch deine Fürbitte erhalten wir ein offenes Herz für Gottes Geschenke. Du lehrst uns, dass dem Empfang der Geschenke immer auch ein großes Vertrauen vorausgeht. Wir möchten auf dich, unsere Mutter, schauen und von dir lernen, auf Gott zu vertrauen. Gott gibt dir viele Gnaden und damit Geschenke, weil du ihn durch dein Vertrauen verherrlichst. Wer viel gibt, erhält auch viel zurück. Von dir lernen wir, dass Gottes Geschenke größer und zahlreicher werden, je mehr wir sie verschenken. So kommen wir auch heute wieder zu dir. Du bist die Mutter der immerwährenden Hilfe. Erlange uns in dieser neuntägigen Novene Gnaden für unser Radio. Du kannst uns helfen. Du bist unsere Mutter und die Patronin unseres Radios. Wir übergeben deiner mütterlichen Fürsprache die Arbeit, die Zuhörerschaft, besonders alle Wohltäter. Wir übergeben deiner mächtigen Fürbitte die Zukunft unseres Radios. Erwirke uns den beständigen Schutz und die weitere Existenz von Radio Gloria. Alles zur größeren Ehre Gottes. Vater unser im Himmel, geheiligt werde dein Name. Dein Reich komme, dein Wille geschehe, wie im Himmel so auf Erden. Unser tägliches Brot gib uns heute und vergib uns unsere Schuld, wie auch wir vergeben unseren Schuldigern, und führe uns nicht in Versuchung, sondern erlöse uns von dem Bösen. Amen. Gegrüßt seist du, Maria, voll der Gnade, der Herr ist mit dir. Du bist gebenedeit unter den Frauen, und gebenedeit ist die Frucht deines Leibes, Jesus. Heilige Maria, Mutter Gottes, bitte für uns Sünder, jetzt und in der Stunde unseres Todes. Amen. Ehre sei dem Vater und dem Sohn und dem Heiligen Geist, wie im Anfang, so auch jetzt und alle Zeit und in Ewigkeit. Amen. Im Namen des Vaters und des Sohnes und des Heiligen Geistes. Amen. Gelobt sei Jesus Christus in Ewigkeit. Amen. Ich danke Ihnen herzlich fürs Mitbeten der Novene zur Mutter von der immerwährenden Hilfe im Anliegen von Radio Gloria, aber auch im Anliegen von der Zuhörerschaft und besonders für alle Wohltäter.

Sie hören eine Predigt von Don Pierino Gaglione. Der Titel: Die Ferien gut gestalten. Während den Ferien vergisst man sehr schnell die guten Vorsätze und verliert Zeit mit unwichtigen Sachen. Man isst lange, schaut ein wenig Fernseh, geht zum Strand, hat schlechte Blicke und so weiter. Die kleinen Fehler rechtfertigt man alle, indem man sagt: Ich habe das nicht willentlich getan. Man nimmt sich nicht Zeit für das Gebet, und die wenige Zeit im Gebet ist voller Sorgen und unnützen Gedanken. Satan kann eine Seele in dieser Situation von allem entleeren, wenn man nicht vorsichtig ist. Die Ferien müssten uns eigentlich helfen, uns zu stärken für unsere Pflicht, für den Kampf in den Versuchungen, um besser dem Willen Gottes zu gehorchen, um die Nächstenliebe großzügiger zu leben, um die Gelegenheit der Sünde zu meiden, um zu beten und um die Taufgelübde mit mehr Einsatz zu leben. Ich möchte euch nicht die Freude der Ferien verderben, aber ich möchte euch helfen, dass ihr immer und überall das seid, was ihr sein sollt. Christen, die durch die Taufe Gott geweiht sind. Das sollt ihr auch bezeugen und daran treu festhalten, auch in den Ferien. Die wahre Liebe ist treu,

An dem heutigen Sonntag darf ich Sie ganz herzlich willkommen heißen zur Evangeliumsbetrachtung. Sie ist aus dem Matthäus-Evangelium, Kapitel 13, Vers 24 bis 30. In jener Zeit erzählte Jesus der Menge das folgende Gleichnis. Mit dem Himmelreich ist es wie mit einem Mann, der guten Samen auf seinen Acker säte. Während nun die Leute schliefen, kam sein Feind, säte Unkraut unter den Weizen und ging wieder weg. Als die Saat aufging und sich die Ähren bildeten, kam auch das Unkraut zum Vorschein. Da gingen die Knechte zu dem Gutsherrn und sagten, »Herr, hast du nicht guten Samen auf deinen Acker gesät? Woher kommt dann das Unkraut?« Er antwortete, »Das hat ein Feind von mir getan.« Da sagten die Knechte zu ihm, »Sollen wir gehen und es ausreißen?« Er entgegnete, »Nein, sonst reißt ihr zusammen mit dem Unkraut auch den Weizen aus. Lasst beides wachsen bis zur Ernte. Wenn dann die Zeit der Ernte da ist, werde ich den Arbeitern sagen, sammelt zuerst das Unkraut und bindet es in Bündel, um es zu verbrennen.« Den Weizen aber bringt in meine Scheune. Evangelium unseres Herrn Jesus Christus. Lob sei dir, Christus.

Liebe Mitchristen, das Feld, auf dem das Korn wachsen soll, das ist die Erde. Gott, er hat die Erde geschaffen, damit Gutes hervorkommt. Er hat alles gut gemacht. So lesen wir im Buch Genesis. Als Gott alles erschuf, er sagte, alles ist gut, ich habe Freude an dem, was ich geschaffen habe. Und alles hat er dazu bestimmt, diese gute Frucht hervorzubringen. Und doch sehen wir auf unserer Welt, dass nicht immer alles so gut ist oder dass es auch vieles gibt, das mehr diesem Unkraut gleicht als dem guten Korn. Und die Arbeiter, sie haben den Gutsherrn gefragt, warum ist es möglich, dass dort, wo wir guten Weizen gesät haben, auch Unkraut wächst. Und der Gutsherr sagt, es hat der Feind getan. Und so ist es auch auf Erden. Nicht Gott ist es, der das Böse gewollt hat, sondern der Teufel, Satan, der Feind Gottes, welcher alles, was Gott so schön gemacht hat, verunstalten will, zum Bösen hinführen will. Es ist der Mensch selber, der zum Guten bestimmt ist, der eben auch das Böse in sein Herz hineinlassen kann. Und es ist während dem Schlaf, wie wir es im Evangelium gehört haben, in der Nacht hat der Feind den schlechten Samen gesät. Und so ist es auch bei uns Menschen, wenn wir in diesem geistlichen Schlaf sind, wenn wir das Geistliche schlafen lassen, es nicht pflegen, dann ist es sehr leicht für den Teufel, für das Böse, in uns auch das Schlechte hervorzubringen. Das Herz, das geistlich schläft, es ist auch offen, empfänglich für Schlechtes, für Böses, für Negatives. Man möchte sich dieser Welt anpassen, man möchte der Gier der Welt folgen. Und so kommt so viel Schlechtes, Böses in die Welt hinein. Und so müssen wir uns heute fragen, habe ich das gute Korn des Wortes Gottes in meinem Herzen aufgehen lassen, Frucht bringen lassen? Oder habe ich auch auf das Wort der Sünde gehört, auf das Wort des Bösen und habe ich es in mir auch Frucht bringen lassen? Vielleicht ist es auch heute die Zeit, das Böse auszureißen aus dem Herzen, das Schlechte wegzulassen, das Schlechte zu vermeiden. Und im Prinzip gibt es nur eine Möglichkeit, das zu tun, nämlich indem wir vorsichtig sind, damit der Feind nicht das Schlechte in unser Herz hineinsät, damit es nicht Wurzel schlägt und sich in unserem Herzen einnistet. Sicher ist es so, dass das Gute und das Böse auf dieser Welt wächst, das wissen wir. Aber was wichtig ist, ist, dass es nicht in uns wächst, dass wir wenigstens dieser gute Boden sind, auf dem das Wort Gottes wächst, auf dem das gute Korn wächst, das Korn, das Frucht bringt für das Reich Gottes. Und wenn wir diese gute Frucht bringen, dann helfen wir sicher auch vielen, vielen Menschen, dass auch sie gute Frucht hervorbringen, damit sie das Böse verlassen, nicht mehr die Saat des Bösen in sich hineinlassen. Das kleine Korn, wie es Jesus in einem anderen Evangelium sagt, es muss in unser Herz hineinfallen, in die Erde des geistlichen Lebens. Dort muss es Erde finden, dort muss es sterben, aufsprießen und wachsen zu einem Baum werden, der reiche Früchte bringt. Und dazu braucht es den Regen, es braucht Licht, es braucht Zeit, Geduld, es braucht den Gehorsam, die Demut. Und das alles dürfen wir von Christus empfangen. Er, der mit seinen Sakramenten, mit seiner Gnade, mit seinem Segen uns dieses lebendige Wasser schenkt. Dieser Heilige Geist, der wie das Licht in uns Wärme schenkt, Kraft schenkt, um das Gute zu tun. Wir sind in dieser Welt, aber nicht von dieser Welt. So steht es in der Heiligen Schrift. Und dazu braucht es immer wieder die Vorsichtigkeit, damit wir uns nicht dieser weltlichen Mentalität anpassen. Diese weltliche Mentalität, welche sicher auch vieles Negative in sich birgt. Durch die Taufe gehören wir Christus. Und so sollen wir uns auch verhalten. Das soll sich zeigen, wie wir uns kleiden, wie wir uns verhalten, wie wir sprechen, denken, handeln. In unserem ganzen Wesen soll es sichtbar sein. Wer nicht die Mittel wählt, das Gebet, die Sakramente, die Vorsichtigkeit und so vieles mehr, der läuft sehr schnell der Gefahr, dass er dieses Unkraut in sich sprießen lässt und so in der Sünde diese schlechte Frucht hervorbringt. Wollen wir heute den Segen Gottes erbitten, damit wir gute Frucht hervorbringen, die Frucht, welche der Geist Gottes in uns bewirken will. Der Herr sei mit euch und mit deinem Geiste. Es segne und behüte euch der allmächtige und barmherzige Gott, der Vater und der Sohn und der Heilige Geist. Amen.

Wir spazieren miteinander zu einem und durch ein Parkgelände, das verschiedene Plätze anbietet. Dort sind Musikgruppen platziert, die den Besuchern sommerliche Angebote machen. Zusammengenommen ergibt ein Rundgang auf diese Weise ein Konzerterlebnis, zu dem ich Sie nun einladen möchte.

Nun mag man sich fragen, was denn das Charakteristische an einem Sommerkonzert ist, im Unterschied zu anderen Konzertangeboten. Ich denke, es ist vor allem das Spezifikum, welches man heute neudeutsch allgemein mit Open Air bezeichnet. In unserem Fall also eine musikalische Veranstaltung unter freiem Himmel, wie sie in unseren Breitengraden eben nur in den Sommermonaten möglich ist. Und ich möchte heute mit Ihnen die verschiedenen Erscheinungsformen ein wenig unter die Lupe nehmen, die sich hierzu herausgebildet haben. Einmal abgesehen von den Open-Air-Festivals der Popszene, kann man da heute vor allem wohl an die Unterhaltungskonzerte im Freien denken, die als sogenannte Kurkonzerte in den entsprechenden Regionen auch zum selbstverständlichen Veranstaltungsangebot gehören.

Verehrte Zuhörer, wenn Sie solche kulturellen Genüsse schon einmal in der Atmosphäre eines Kurbads erlebt haben, dann wissen Sie vielleicht einerseits die belebende Wirkung eines solchen Therapieangebots zu schätzen. Andererseits haben Sie aber dabei wohl auch erlebt, dass die Nachmittagsstunden sich für solche Veranstaltungen, vor allem in südlicheren Gefilden, nicht immer optimal eignen. Es ist zuweilen einfach zu heiß. Von daher verwundert es nicht, dass insbesondere in Süddeutschland, Südtirol und Italien die Tendenz besteht, Freiluftaktivitäten dieser Art in die Abendstunden zu legen. Da wird dann aus einem Nachmittagskonzert mit Vorliebe eine Serenadenmusik, mit der wir uns befassen wollen,

Sie haben dieses Musikstück natürlich gleich erkannt, liebe Zuhörer. Das war die bekannte Elisabethenserenade. Und damit sind wir auch gleich bei einem Begriff, der in engem Zusammenhang mit dem Sommerkonzertrepertoire steht. Serenade ist ja das italienische Wort für Abendmusik und in der Musik seit langem besetzt mit bestimmten musikalischen Formen und Assoziationen. So gehört zum Beispiel in der Oper und Operette zu diesem Wort die Szene eines ein Ständchen zur Laute darbringenden Liebhabers unter dem Balkon der Angebeteten.

Das weltbekannte Ständchen von Schubert hat zur Vorlage von vielen großen Arrangements gedient, wie soeben eines zu hören war. Eigentlich ist die ursprüngliche Komposition ein Kunstlied mit Klavierbegleitung gewesen. Für Freiluftauftritte unter dem Balkon der Geliebten eignen sich Klavierwerke nun freilich nicht sonderlich. Da griff man doch lieber zur Laute oder Gitarre oder, wie wir es jetzt hören werden, bediente sich des Harfenspiels.

Auch hier hat die Beliebtheit mancher Kompositionen zur Bearbeitung für andere Instrumente angeregt, wie jetzt für die Gitarre.

Nicht immer sind die Ständchen romantisch. Und da ein Ständchen nicht in jedem Fall eine so intime Angelegenheit im direkten Kontakt zwischen Romancier und Angebeteter sein muss, gibt es natürlich auch viele Ständchen, die, wem auch immer, in aller Öffentlichkeit dargebracht werden. Wie zum Beispiel von einer Big Band nach dem musikalischen Vorbild der Schubert-Komposition als Serenade betitelt. Und die Big Band-Arrangeure versuchen natürlich, in ihre Serenadentitel auch etwas spezifischen Charakter zu bringen, der schon ein wenig zu abendlicher Träumerei verleiten soll. An welches weltbekannte Musikstück erinnert Sie denn, liebe Zuhörer, der folgende Titel?

0: Mit der Moonlight Serenade haben wir auch ein typisches Stichwort für das in die Nacht hineingehende Programm einer Serenade. Der Mond, sein Erscheinungsbild am Nachthimmel und sein besonderer Schein haben es zu allen Zeiten den Künstlern und wohl nicht nur ihnen angetan. Notturno oder Nocturne ist im Gegensatz zur abendlichen Serenade die Nachtmusik. Nun will ich Sie, liebe Zuhörer, keineswegs zum Entschlummern animieren, wenn ich es auch mit der zum Thema ausgesuchten Musik nicht direkt verhindern kann.
1: Aber wie so oft in der Kulturgeschichte macht sich im Laufe der Zeit die anlassbezogene Entstehung einer Form selbstständig und verliert damit auch den Bezug zur ursprünglichen Verwendung. Im Fall des Notturno wurde daraus 100 Jahre nach seinem ersten Auftreten als Freiluftmusik eine Musizierform für den Salon. Sicher haben Sie alle schon einmal eine Klaviernocturne von Frédéric Chopin gehört.

Die Nacht und ihre besondere Stimmung hat die Musiker immer schon besonders stimuliert, aber natürlich auch die Poeten. In der Literatur gibt es neben der klaviermäßigen Ausprägung der Nocturnen auch eine Anzahl von romantischen Solostücken, meist für das klanglich dafür besonders geeignete Violoncello. Hören wir von Peter Ilitsch Tschaikowski ein frühes Werk mit der Opuszahl 19 aus diesem Genre.

Der Geisteshaltung der Romantik des 19. Jahrhunderts, der die musikalische Träumerei natürlich sehr nahe liegt, entsprechen viele solcher Werke, die sogar herüberführen in den Beginn des 20. Jahrhunderts. Ein Beispiel dafür sind die mit Reverie, also Träumerei, betitelten Klavierkompositionen, zum Beispiel von Claude Debussy.

Wo die Nacht einen umfängt, da ist der Schlummer nicht mehr weit. Die Gattung des damit auch angesprochenen Wiegenlieds kann hier heute Abend nicht weiter behandelt werden, sonst entschlummern sie mir noch vor der Zeit. Zuvor aber soll noch Musik aus einem Orchesterwerk erklingen, das eigentlich in keinem Sommerserenadenkonzert fehlen darf. Felix Mendelssohn Bartholdy hat Musik zu einem Sommernachtstraum geschrieben, aus der wir hier einen Satz hören.

Ein Schlummerlied hören wir von Robert Schumann. Unsere Sendung wird aber ausklingen mit einem der bekanntesten Wiegenlieder der Musikliteratur von Johannes Brahms.

19. Juli, Heiliger Bernulf. Der heilige Bernulf wurde von Kaiser Konrad II. Im Jahre 1027 zum Bischof von Utrecht ernannt. Er wurde ein tüchtiger und frommer Bischof, der sich für eine Reform der Kirche einsetzte. Nach seinem Tod am 19. Juli im Jahre 1054 wurde er in der von ihm erbauten Peterskirche in Utrecht bestattet. Die Legende erzählt, Bernulf war Pfarrer in Osterbeck bei Arnheim. Hier gebar in der Zurückgezogenheit Gisela, die Frau Kaiser Konrads, einen Sohn. Als der Ortspfarrer dem Kaiser diese frohe Nachricht überbrachte, verlieh er ihm spontan die Bischofswürde von Utrecht. Die Bedeutung des heiligen Bernulf heißt stark wie Bär und Wolf. Der heilige Bernulf ist Patron der niederländischen Bernulf-Gilde für christliche Kunst, der unfruchtbaren Ehefrauen und kranken Kinder.

0: Shalom, Salam. Sie hören ein Wort für dich aus Jerusalem vom Theologen, Archäologen und Buchautor Dr. Karl-Heinz Fleckenstein. Viel Freude und Erbauung.
1: Beim Evangelisten Matthäus im 14. Kapitel, die Verse 25 bis 31, lesen wir: In der vierten Nachtwache kam Jesus zu ihnen. Er ging auf dem See. Als ihn die Jünger über den See kommen sahen, erschraken sie, weil sie meinten, es sei ein Gespenst, und sie schrien vor Angst. Doch Jesus begann mit ihnen zu reden und sagte: Habt Vertrauen, ich bin es. Fürchtet euch nicht. Darauf erwiderte ihm Petrus: Herr, wenn du es bist, so befiehl, dass ich auf dem Wasser zu dir komme. Jesus sagte: Komm. Da stieg Petrus aus dem Boot und ging über das Wasser auf Jesus zu. Als er aber sah, wie heftig der Wind war, bekam er Angst und begann unterzugehen. Er schrie: Herr, Herr, rette mich! Jesus streckte sofort die Hand aus, ergriff ihn und sagte zu ihm: Du Kleingläubiger, warum hast du gezweifelt? Während sich Jesus gegen Abend auf einen Berg zurückzieht, um alleine mit seinem Vater zu sprechen, erleben die Jünger bei der Überquerung des Sees ein Drama. Ein starker Gegenwind, Dunkelheit und ein Boot, das steuerlos auf den Wellen tanzt. Da erblicken sie einen Schatten auf dem Wasser, der sich ihnen nähert. Sie werden jäh von Schrecken erfasst und schrien voll Angst: Ein Gespenst! Doch es ist Jesus, der sie jetzt anredet. Seid getrost, ich bin es, fürchtet euch nicht. Ohne lange zu überlegen, lässt Petrus vertrauensvoll sich auf ein Wagnis ein, um bei Jesus zu sein. Herr, wenn du es bist, so befiehl, dass ich auf dem Wasser zu dir komme. Und Jesus sprach: Komm her. Jesus will sicher sein, dass Jesus ihm dieses Gehen auf dem Wasser zutraut. Jesus hätte ihm ja auch zurufen können: Bleib, wo du bist. Er aber nimmt die Herausforderung Jesu an, lässt sich auf das Abenteuer des völligen Vertrauens auf eine Jüngerschaft extrem ein und macht den ersten entscheidenden Schritt. Er steigt aus dem schwankenden Boot und geht los. Ein Schritt, zwei Schritte. Aber sobald ihn der starke Wind um die Ohren bläst, erschrickt er. Für einen Moment lässt er Jesus aus den Augen. Er kann sich nicht Kraft seines eigenen Glaubens über Wasser halten und er beginnt zu sinken. Das Wasser verliert plötzlich seine Tragkraft. Auf was für einen Wahnsinn hat er sich denn bloß eingelassen? Wusste er nicht, dass das Wasser keine Balgen hat? Herr, rette mich! Während er um Hilfe ruft und das Wasser ihm bis zum Halse steht, streckt Jesus seine Hand aus. Hast du so einen kleinen Glauben, o Petrus? Vertraue mir doch! Jesus will auch mir und uns Gelassenheit schenken. Wenn ich manchmal aufschreien möchte: Herr, hilf mir, ich versinke in den Fluten von Stress, von Hektik und den Folgen der Umweltverschmutzung. Ich habe Angst vor den Anforderungen des morgigen Tages, vor Problemen, die wie eine Wellenwand über mir zusammenzubrechen drohen, vom Gegenwind am Arbeitsplatz. Dann spricht Jesus auch mich an: Hab Vertrauen, ich bin es, fürchte dich nicht. Ich darf dabei ruhig meine eigenen Schwächen eingestehen. Ich darf sogar darüber sprechen. Jesus will aus mir keinen Supermann machen. Er möchte nur, dass ich ihm vertraue. Dann trägt er mich und lässt mich niemals untergehen. 31. August 2009. In der amerikanischen Presse liest man die Schlagzeile: drei Schiffbrüche gerettet. Nach 8 Tagen langem Kampf gegen Halluzinationen, gegen Hunger und Haifische. Der 30-jährige James Phillips besitzt eine Reparaturwerkstatt für Boote und schwere Maschinen. Sein 28-jähriger Mechaniker Kurt Corridor und der 42 Jahre alte Lastwagenfahrer Dressel Hopkins waren als Team mit ihrem Kahn für einen nächtlichen Fischzug aufgebrochen. Gegen Mitternacht weckte Hopkins Phillips. Mensch, da stimmt was nicht. Das Boot ist leck. Der Heck ist schon überflutet. Innerhalb einer Minute begann das Schiff zu kentern. Es ging alles so wahnsinnig schnell, dass die Männer keine Möglichkeit fanden, etwas dagegen zu unternehmen. Corridor schnappte im letzten Moment ein UKW-Radio und wollte einen Notruf an die Küstenwache absetzen. Nach 15 Sekunden kenterte das Boot endgültig. Die Batterien erstarben. Phillips tauchte mehrere Male unter das Boot und versuchte zusammenzuraffen, was immer er an Vorräten erwischen konnte. Eine Kiste Kekse mit Erdnussbutter, eine Tüte Kartoffelchips, eine Handvoll Sonnenblumenkerne, eine Schachtel Kaugummi und einen Pack Bier. Zweimal erblickten sie am Himmel ein Rettungsflugzeug der Küstenwache und einen Hubschrauber. Doch die ausgesandten Helfer übersahen sie. Nach einer Woche gab die Küstenwache die Suche auf. Doch die drei Männer im Boot glaubten weiterhin fest an ihre Rettung. Sie lebten aus der sicheren inneren Gewissheit heraus, dass sie zu ihren Familien zurückkehren würden, egal wie lange sie noch aushalten müssten. Am schlimmsten war die sengende Hitze um die Mittagszeit. Am vierten Tag bekamen sie Wahnsinnsvorstellungen. Sie sahen Leute, die ihnen Essen und frisches Wasser brachten. Sie sprachen sogar mit ihnen. Doch niemand war weit und breit zu sehen. Im Nachhinein bemerkte Phillips mit einem dankbaren Lächeln um seine Mundwinkel. Wir überlebten durch die Kraft des Gebetes, nicht nur auf wunderbare Weise, so manche Fata Morgana, sondern auch die gefährlichen Wellen, die unsere Nussschale überspülten. Und die Hammerhaie, das waren keine Halluzinationen. Und für die hätten wir ein gefundenes Fressen bedeutet. Irgendwie musste es ihnen doch gelingen, ein Schiff auf sich aufmerksam zu machen. In ihrer Verzweiflung rissen sie ein Stück Metall von der Reling ihres umgekämmten Bootes und beflaggten diese Fahnenstange mit ihren weißen T-Shirts. Tatsächlich, die Hemdfetzen stachen in das Auge von Eddie Jacklin. Der Autohändler war mit seinem Boot unterwegs auf der Jagd nach dem blauen Marlin. Mit einem Mal sah er etwas in der Ferne flattern. Als Jacklin und seine Bootsmannschaft näher kamen, fanden sie die Schiffbrüchigen auf ihrem umgekippten Schiff sitzen. Noch ehe ich ihnen in meinem Boot helfen konnte, erzählt Jacklin lachend, waren sie schon alle drei mit einem Satz hinübergesprungen. Diesmal war ich sicher, gestand Hopkins, dass wir diesmal nicht einer Wahnsvorstellung zum Opfer gefallen waren. Und ich konnte nichts anderes tun, als dem Schöpfer für diese wunderbare Rettung zu danken. Mit einem herzlichen Shalom Salam aus Jerusalem, Ihr Karl-Heinz Fleckenstein.
0: Ein Wort für dich vom Dr. Karl-Heinz Fleckenstein aus seinem Buch »Hinter dem Horizont geht es weiter«. 30 Tage fürchte dich nicht. Ein großes Vergelt's Gott nach Jerusalem an Familie Dr. Fleckenstein. Shalom, Salam. Mit dem weiteren Programm wünschen wir Ihnen viel Freude, Segen und geistlichen Gewinn. Musik.

Zum Sonntag hören Sie das Glockengeläut der Einsiedler Klosterkirche unserer lieben Frau im finsteren Wald in Einsiedeln im Kanton Schwyz. Das Kloster Einsiedeln ist der größte Wallfahrtsort der Schweiz. Die Klosterkirche Einsiedeln besitzt einen äußerst eindrücklichen Glockenbestand, der nach Tradition 12 Glocken umfasst.

Das Hauptgeläute in den Fassadentürmen besteht aus vier sehr wohlklingenden Glocken von verschiedenen lothringischen Gießern. Weitere vier wurden 1941 eingeschmolzen und durch neue der Firma Rüütschi ersetzt, da sie nach damaligem Verständnis nicht in das Geläute passten und teilweise gesprungen waren. So besitzt Einsiedeln ein in der Tonfolge in der Schweiz einzigartiges Geläute, welches durch die leicht verzogene Tonfolge charaktervoll und unverwechselbar klingt. An den höchsten Festtagen wird das Hauptgeläute durch die vier Glocken der beiden Dachreiter ergänzt. Nachdem sich der heilige Meinrad im 9. Jahrhundert im finsteren Wald, dem heutigen Einsiedeln, niedergelassen hatte und er hier ermordet wurde, entstand hier bald eine benediktinische Gemeinschaft, die bis heute besteht. Die Kirche wurde 1719 begonnen und 1735 geweiht. Ende des 20. Jahrhunderts fanden umfangreiche Restaurierungsarbeiten statt. Wer vor dem Kloster Einsiedeln steht, ist beeindruckt von der mächtigen Fassade. Zwischen den Türmen wölbt sich die Kirchenfront eindrucksvoll hervor. Das Innere ist ein Meisterwerk der Barockarchitektur. Den Eintretenden empfängt ein gewaltiges Oktogon, in dessen Mitte die marmorne Gnadenkapelle mit der berühmten schwarzen Madonna steht. Wunderschöne Altäre und weitere Ausstattungsstücke fügen sich darin harmonisch ein. Für die Liturgie im Kloster Einsiedeln stehen insgesamt vier Orgeln zur Verfügung. Die Kirche bietet einen überwältigenden Eindruck, den man so schnell nicht wieder vergisst. Zum Sonntag hören wir das Glockengeläut der Klosterkirche Einsiedeln. Es läuten alle 12 Glocken.

zum Sonntag hören Sie das Glockengeläut der Klosterkirche einsiedeln mit seinen 12 Glocken. Die Klosterkirche einsiedeln besitzt einen äußerst eindrücklichen Glockenbestand, der nach Tradition 12 Glocken umfasst. Den Eintretenden in die eindrucksvolle Klosterkirche empfängt ein gewaltiges Oktogon, in dessen Mitte die marmorne Gnadenkapelle mit der berühmten schwarzen Madonna steht. Die Klosterkirche unserer lieben Frau im finsteren Wald bietet einen überwältigenden Eindruck, den man so schnell nicht wieder vergisst. Tonaufnahme und Text stammen von Robin Marti. Sie finden seine Sammlung an Aufnahmen von Kirchenglocken auf YouTube, Robin Marti Kirchenglocken.

Am Mikrofon begrüßt Sie sehr herzlich zur musikalischen Einstimmung in die Sonntagsfeier Simon Dach. Ich wünsche Ihnen, sehr verehrte Hörerinnen und Hörer, einen gesegneten Tag, den der Herr uns gemacht hat. Wir wollen uns darüber freuen. Heute treffen wir uns wieder oder dürfen teilnehmen beim Opfer des Lobes, der Feier der Eucharistie. Griechisch Eucharistein bedeutet auf Deutsch danken. Die Danksagung findet in der Präfation der Messe ihre stärkste Ausprägung. Im Namen des ganzen heiligen Volkes Gottes rühmt der Priester Gott Vater und dankt ihm für das gesamte Werk der Erlösung, heißt es in der allgemeinen Einleitung in das Messbuch. Das Hochgebet, das ja das Zentrum der Eucharistiefeier darstellt, hat seine Wurzeln auch in der jüdischen Liturgie. Seiner Gestalt und seinem Gehalt nach ist es eine lobpreisende Danksagung. Für den gläubigen Juden ist das der Inbegriff des Gebets, denn er sagt Gott Dank, wenn er Gott lobt und preist, wegen seiner Güte, Taten und Gaben. Wer ehrlich ist, weiß, dass unser Gebet vielfach ausschließlich und fast immer ein Bittgebet ist. Es entspricht weithin unserer menschlichen Natur. Wir kommen zum Vater und bitten. Schließlich hat es uns auch Jesus so gelehrt. Dennoch gilt es, Gott immer wieder zu danken. Als Kirche tun wir dies in allen Formen unserer Liturgie, die immer das Element des Lobes und Dankes enthält. Sehr treffend spricht eine Präfation für die Wochentage aus, warum dies so ist. In Wahrheit ist es würdig und recht, dir, allmächtiger Vater, zu danken und deine Größe zu preisen. Du bedarfst nicht unseres Lobes. Es ist ein Geschenk deiner Gnade, dass wir danken dürfen. Unser Lobpreis kann deine Größe nicht mehren, doch uns bringt er Segen und Heil.

Im Zusammenhang mit dem Hinweis auf das Opfer des Lobes, das die Kirche Gott darbringt, möchte ich auch wieder daran erinnern, dass im Stundengebet jedes Sonntags der große Lobhymnus der Kirche, das Te Deum, vorgesehen ist, in dem über den ganzen Erdkreis hin die heilige Kirche den dreifaltigen Gott bekennt. Dich, den Vater voll der unermesslichen Majestät, deinen wahren und einzigen Sohn aller Anbetung würdig, auch den Heiligen Geist, den Tröster. Von Tag zu Tag preisen wir dich, ewiglich loben wir deinen heiligen Namen bis hinein in die Ewigkeit und in die Ewigkeiten der Ewigkeiten. Hören wir eine lateinische Vertonung von Felix Mendelssohn. Per singulus dies benedicimus te, et laudamus nomen tuum in saeculum et in saeculum saeculi.

Der Schwerpunkt unserer Betrachtungen bisher auf den Gedanken des Lobgesangs kommt natürlich nicht von ungefähr, liebe Zuhörer. Im Introitus des heutigen 16. Sonntags im Jahreskreis sagt es der Psalm 54 mit diesen Worten: Freudig bringe ich dir mein Opfer dar und lobe deinen Namen, Herr, denn du bist gütig. Im Kommunionvers dieses Sonntags aus dem Psalm 111 wird das Lob Gottes ob seiner Güte auf einen Punkt gebracht, der ja in der Tat unsere Feier der Danksagung prägt. Ein Gedächtnis seiner Wunder hat der Herr gestiftet. Gnädig und barmherzig ist der Herr. Er gibt denen Speise, die ihn fürchten. Dieses Wunder beim Gedächtnis des Herrn fordert zunächst einmal das Psalmlob am Beginn des Psalms 111 heraus. Ich danke dem Herrn von ganzem Herzen im Rate der Frommen und in der Gemeinde. Und dann hören wir in einer Vertonung von Georg Philipp Telemann auch den genannten Vers.

Im heutigen Evangelium ist die Rede vom Unkraut, das zwischen dem guten Weizen wächst. Und Jesus sagt uns, lasst beides wachsen bis zur Ernte. Kardinal Schönborn zieht in seinen Sonntagsauslegungen der Perikopen eine ungewohnte Parallele. Fast klingt das wie ein Programm der anti-autoritären Erziehung, wie sie in den 70er Jahren Mode war. Damals meinten manche, vermeintlich besonders Fortschrittliche, wenn man die Kinder nur einfach in allem gewähren lässt, dann werden sie sich schon von selber gut entwickeln. Dass dem Ganzen gar nicht so ist, mussten manche dieser modernen Eltern und deren Kinder bald schmerzlich feststellen. Natürlich kommt der Kardinal schnell zu dem Schluss, dass Jesus sicherlich etwas anderes mit seiner Mahnung gemeint hat, lasst beides wachsen. Wir brauchen wohl nicht lange zu überlegen, um zu realisieren, was in diesem Gleichnis das Unkraut darstellt. Und unsere moderne Sprache verrät bereits hier, wie es um die Wahrnehmung solcher Realitäten bestellt ist. In unserer Zeit gibt es ja kein Unkraut mehr, sondern nur noch Wildkräuter. Aber Jesus benennt ganz klar, woher dieses Unkraut kommt, das Unkraut des Unchristlichen, das auch zwischen Christen wächst. Das hat ein Feind von mir getan. Und von diesem Feind gibt es die sprichwörtliche Redewendung, dass er nicht schläft. Wir müssen es wohl oder übel akzeptieren, dass es immer beides nebeneinander geben wird im Herzen des Menschen, in meinem Herzen, das Gute und das Böse, vermischt wie auf dem Ackerfeld. Erst wenn die Zeit der Ernte gekommen ist, wird der Herr selber das Böse ganz ausrotten, indem er die gute Frucht in seine Scheunen einbringt. Bis dahin lässt er die Sonne scheinen über Gute und Böse. Wie kann man denn aber vermeiden, dass Unkraut wächst? Das darf uns ja nicht egal sein. Wie kann man das verhindern? Ausreißen dürfen wir ja nicht. Da gibt uns dieses Evangelium am Anfang ein winziges Stichwort, das uns hilft. Da heißt es am Anfang des Gleichnisses, während die Leute schliefen, kam ein Feind und säte Unkraut unter den Weizen. Während die Leute schliefen. Hier wird ein Stichwort angesprochen, das in den Evangelien und in den Apostelbriefen wichtig ist. Das Stichwort Wachsamkeit. Darüber wollen wir uns gleich noch Gedanken machen, doch zunächst erklingt eine Motette zum Gleichnis vom Unkraut zwischen dem Weizen von einem Komponisten des 20. Jahrhunderts, Ernst Pepping.

Auf Wunsch von Papst Franziskus begeht die Kirche künftig am vierten Sonntag im Juli in der Nähe des Festes der Großeltern Jesu, der heiligen Anna und Joachim, den Welttag für Großeltern und ältere Menschen. Einer der Gedanken, die der Bischof von Rom zum Inhalt dieses Tages beisteuert, lautet: Das Erinnern ist eine echte Aufgabe eines jeden älteren Menschen. Leben bedeutet für mich Erinnerung. Erinnerung an das, was gewesen ist, wachzuhalten. Diese Erinnerung kann dazu beitragen, eine menschlichere, gastlichere Welt zu schaffen. Aber ohne Erinnerung kann man nichts aufbauen. Ohne Fundamente kann man kein Haus bauen. Niemals. Und das Fundament des Lebens ist die Erinnerung. Auf diesem Hintergrund ist es gut, sich Gedanken über das Miteinander der Generationen in unserer Zeit und auch in unserer Glaubensgemeinschaft zu machen. Jede Generation hat ihre eigenen Orte der Gottesbegegnung. Man kann den Glauben nicht einfach weitergeben, aber man kann sich davon erzählen, in welchen Momenten man die Verbindung zu Gott gespürt hat, welche Wege sie einen hat gehen lassen. So wird man erfahren, wie Gott in jede Generation auf eigene Weise hineinspricht. Und noch einmal Papst Franziskus: Es spielt keine Rolle, wie alt du bist, ob du noch arbeitest oder nicht, ob du allein bist oder eine Familie hast, ob du in jungen Jahren Großmutter oder Großvater geworden bist oder später, ob du noch selbstständig bist oder Hilfe brauchst. Denn es gibt kein Pensionsalter für die Aufgabe der Verkündigung des Evangeliums oder der Weitergabe von Traditionen an die Enkel. Es ist notwendig, sich auf den Weg zu machen und vor allem aus sich herauszugehen, um etwas Neues anzufangen. Eine Verheißung des Propheten Joel lautete: Eure Alten werden Träume haben und eure jungen Männer haben Visionen. Die Zukunft der Welt liegt in diesem Bund zwischen Jung und Alt. Wer, wenn nicht die Jungen, kann die Träume der Älteren aufnehmen und weitertragen? Aber dafür ist es notwendig, weiter zu träumen. In unseren Träumen von Gerechtigkeit, von Frieden, von Solidarität liegt die Möglichkeit, dass unsere jungen Menschen neue Visionen haben und wir gemeinsam die Zukunft aufbauen können.

Heiligen Geistes. Amen. Herr Jesus Christus, wir treten ein in die Feier deiner heiligen Gegenwart. Öffne unsere Herzen für dein Wort. Reinige unsere Gedanken von allem, was uns ablenkt, und schenke uns die Gnade, dass wir diese Eucharistie mit Glauben, Hoffnung und Liebe mitfeiern. Lass uns in der Gemeinschaft der Kirche gestärkt werden und in deinem Opfer die Quelle unseres Lebens erkennen. Sei du mitten unter uns, damit wir dich in Brot und Wein empfangen und dein Frieden unsere Herzen erfüllt. Amen. Im Namen des Vaters und des Sohnes und des Heiligen Geistes. Amen. Wir schalten um in Klosterkirche in Baldeck und feiern zusammen mit der Schwestergemeinschaft der göttlichen Vorsorge im Kloster Baldeck die Heilige Sonntagsmesse.

Im Namen des Vaters und des Sohnes und des Heiligen Geistes. Amen. Gott, der uns allen Vater ist, der uns nicht verlässt und der meinen Sorgen ein Ende macht, er sei mit euch. Ganz herzlich begrüße ich euch alle zu dem Sonntagsgottesdienst am 16. Sonntag im Jahreskreis. In unserer Welt finden wir Gutes und Schwieriges manchmal gerade nebeneinander. Jesus bittet uns um Geduld und Vertrauen, denn das Reich Gottes wächst meistens im Stillen. Wir müssen nicht alles sofort beurteilen oder gewaltsam verändern.

andere, sondern dürfen darauf hoffen, dass Gott selber es ist, der am Ende alles vollenden wird und zum Guten führen wird. Diese Zuversicht schenkt uns die nötige Gelassenheit, unser Leben in den Herausforderungen vom Alltag und unserer Zeit zu gestalten und zu meistern. Nicht immer gelingt uns das, darum bitten wir, Herr Jesus Christus, du bist der Sämann, der die gute Saat in unsere Welt und in unsere Herzen legt. Herr, erbarme dich. Du schenkst uns Geduld, wenn wir das Böse und die Ungerechtigkeit um uns herum nur schwer ertragen können. Christus, erbarme dich. Du versprichst uns, dass dein Reich wächst, oft im Verborgenen und doch unaufhaltsam. Herr, erbarme dich. Nachlass, Vergebung und Verzeihung unserer Sünden schenke uns der allmächtige und barmherzige Herr.

Lasset uns beten. Herr, unser Gott, sieh gnädig auf alle, die du in deinen Dienst gerufen hast. Mache uns stark im Glauben, in der Hoffnung und in der Liebe, damit wir immer wachsam sind und auf dem Weg deiner Gebote bleiben. Darum bitten wir durch Jesus Christus, deinen Sohn, unseren Herrn und Gott, der in der Einheit des Heiligen Geistes mit dir lebt und herrscht in Ewigkeit. Amen.

Lesung aus dem Buch der Weisheit. Es gibt keinen Gott, Herr, außer dir, der für alles Sorge trägt. Daher brauchst du nicht zu beweisen, dass du gerecht geurteilt hast. Deine Stärke ist die Grundlage deiner Gerechtigkeit und deine Herrschaft über alles lässt dich alles schonen. Stärke beweist du, wenn man an deine unbeschränkte Macht nicht glaubt. Und bei denen, die sie kennen, strafst du die anmaßende Auflehnung. Weil du über Stärke verfügst, richtest du in Milde und behandelst uns mit großer Schonung. Denn die Macht steht dir zur Verfügung, wann immer du willst. Durch solches Handeln hast du dein Volk gelehrt, dass der Gerechte menschenfreundlich sein muss und hast deinen Söhnen und Töchtern die Hoffnung geschenkt, dass du den Sündern die Umkehr gewährst. Wort des lebendigen Gottes.

Sei gepriesen, Vater, Herr des Himmels und der Erde. Du hast die Geheimnisse des Reiches den Unmündigen offenbart.

Der Herr sei mit euch. Aus dem Heiligen Evangelium nach Matthäus. In jener Zeit erzählte Jesus der Menge folgendes Gleichnis. Mit dem Himmelreich ist es wie mit einem Mann, der guten Samen auf seinen Acker säte. Während nun die Menschen schliefen, kam sein Feind, säte Unkraut unter den Weizen und ging weg. Als die Saat aufging und sich die Ähren bildeten, kam auch das Unkraut zum Vorschein. Da gingen die Knechte zu dem Gutsherrn und sagten, Herr, hast du nicht guten Samen auf deinen Acker gesät? Woher kommt dann das Unkraut? Er antwortete, das hat ein Feind getan. Da sagten die Knechte zu ihm, sollen wir gehen und es ausreißen? Er entgegnete, nein, damit ihr nicht zusammen mit dem Unkraut den Weizen ausreißt. Lasst beides wachsen bis zur Ernte. Und zur Zeit der Ernte werde ich den Schnittern sagen, sammelt zuerst das Unkraut und bindet es in Bündel, um es zu verbrennen. Den Weizen aber bringt in meine Scheune. Dann verließ Jesus die Menge und ging in das Haus. Und seine Jünger kamen zu ihm und sagten, erkläre uns das Gleichnis vom Unkraut auf dem Acker. Er antwortete, der den guten Samen sät, ist der Menschensohn. Der Acker ist die Welt. Der gute Samen, das sind die Kinder des Reiches. Das Unkraut sind die Kinder des Bösen. Der Feind, der es gesät hat, ist der Teufel. Die Ernte ist das Ende der Welt, die Schnitter sind die Engel. Wie nun das Unkraut aufgesammelt und im Feuer verbrannt wird, so wird es auch bei dem Ende der Welt sein. Der Menschensohn wird seine Engel aussenden und sie werden aus seinem Reich alle zusammenholen, die andere verführt und Gesetzloses getan haben, und werden sie in den Feuerofen werfen. Dort wird Heulen und Zähneknirschen sein. Dann werden die Gerechten im Reich ihres Vaters wie die Sonne leuchten. Wer Ohren hat, der höre. Evangelium unseres Herrn Jesus Christus.

Liebe Schwestern und Brüder im Glauben, im Gleichnis, das Jesus uns heute erzählt, geht es um den guten Samen, das gute Wort, das er selber in den Acker der Welt sät und auch in unsere Herzen. Sein Wort bringt gute Frucht hervor. Doch da wurde auch Unkraut gesät. Die Knechte ärgern sich über das viele Unkraut und möchten es schnell ausreißen. Aber damit würde viel guter Weizen mit ausgerissen. Darum sollen sie das Unkraut wachsen lassen bis zur Ernte. Dann wird es vom Weizen getrennt und verbrannt. Wir können verstehen, was Jesus mit dem Gleichnis sagen will. Auch wir sehen in unserer nahen oder weiten Welt viel Unkraut. Es wird Hass gesät, böse Worte werden gesprochen, es wird gelogen und betrogen, Macht wird missbraucht, Menschen werden geplagt. Das Böse, das gesät wird, bringt Böses hervor. Wir sehen das Böse, das Unkraut, das Unkraut schnell bei unseren Mitmenschen. Wir sehen ihre Fehler, ihre schlechten Gewohnheiten. Wir möchten das Unkraut ausreißen, die Mitmenschen verändern. Aber das geht nicht so einfach. Wenn wir ehrlich sind, bemerken wir in uns selber, dass es zwar guten Weizen gibt, aber auch böses Unkraut. Es ist schwierig, eine schlechte Gewohnheit, ein Laster auszurotten. Es ist schwierig, das Unkraut in uns selber auszureißen. Was sollen wir also tun? Was lehrt uns Jesus? Wir sollen nicht nur das Unkraut sehen in den Mitmenschen, das Unkraut in der Welt, in der Kirche und in uns selber. Wie Gott mit uns Geduld hat, so sollen wir mit Mitmenschen Geduld haben. Wir sollen uns mehr auf das Gute in jedem Menschen konzentrieren und auch auf das Gute in uns selber, in der Kirche und in allen Völkern. Und dieses Gute sollen wir stärken, fördern, damit das Unkraut nicht den guten Weizen überwuchert. Gott sieht auch in uns das Gute. Das Gute, das in uns wächst und das Gute, das wir selber säen. Er nimmt uns an mit unserem Weizen und mit unserem Unkraut, das auch wächst. Das Unkraut wird zwar nie guter Weizen werden, auch wenn beides miteinander wächst. Auch wenn Gott große Geduld hat mit uns, auch wenn wir mit unseren Mitmenschen große Geduld haben sollen, so wird es doch einmal eine Erntezeit geben, das letzte Gericht. Nur der gute Weizen kommt dann in die Scheune, das heißt nur das Gute kommt in den Himmel. Das Unkraut, das Böse wird verbrannt. Meine Lieben, das ist ein Trost für alle, die sich bemühen, das Gute zu säen und das Gute zu leben. Es gibt uns Hoffnung, dass das Gute einmal für immer siegen wird über alles Böse. Aber vielleicht haben wir manchmal doch etwas Mühe mit Gott, weil er scheinbar zu viel Geduld hat. Wir möchten, dass er alle bösen Menschen bald bestraft, das Unkraut vernichtet, die Kriege beendet. In der Lesung haben wir aber gehört, dass Gott seine Macht nicht so einsetzt. Der Weisheitslehrer sagt es so, weil du Gott über Stärke verfügst, richtest du in Milde und behandelst uns mit großer Schonung. Ja, Gott hat Geduld und hofft, dass in jedem Menschen das Gute siegt über das Böse, der Weizen über das Unkraut und dass Sünder sich bekehren.
Müssen wir Gott nicht dankbar sein für seine Geduld mit uns und seine Geduld mit der Menschheit? Und so möge das Gute auch in uns wachsen, dass auch wir immer wieder Gutes sehen können.

0: Lasset uns beten. Gott ist der Herr über die Ernte und der Ursprung allen Lebens. Voller Vertrauen in seine heilende Gegenwart bitten wir ihn.
1: Für die Kirche schenke allen Gläubigen die nötige Geduld und Gelassenheit, wenn das Gute in unserer Mitte nur langsam wächst oder von Schwierigkeiten überschattet wird.
0: Wir bitten dich, erhöre uns.
1: Für die Welt. Wir bitten dich um Frieden, wo Hass und Gewalt überhand nehmen. Stärke alle, die sich für Gerechtigkeit einsetzen.
0: Wir bitten dich, erhöre uns.
1: Für die Verzweifelten, schenke ihnen die Hoffnung, dass deine Liebe am Ende über alles Böse siegt.
0: Wir bitten dich, erhöre uns.
1: Für die Sterbenden, schenke unseren Verstorbenen die ewige Geborgenheit in deinem Reich, in dem es kein Leid und keine Tränen mehr gibt.
0: Wir bitten dich, erhöre uns. Gütiger Gott, du lässt dein Reich wachsen, auch wenn wir es oft nicht sehen können. Dir sei Lobpreis und Dank in Ewigkeit. Die Kollekte ist heute für die Werke von Pater Georg in Indien. Als Zeichen des Dankes für die Aushilfe von Pater Georg und als Zeichen der Solidarität geht das heutige Opfer an das Bethany Altersheim für Männer in Tiruvalla, Kerala, Indien. Das christlich geführte Altersheim bietet alten, oft mittellosen oder alleinstehenden Männern ein sicheres und würdiges Zuhause. Die Bewohner erhalten dort nicht nur Pflege und Verpflegung, sondern auch geistlichen Beistand, Gemeinschaft und menschliche Zuwendung. Mit ihrer Spende helfen sie mit, den Alltag dieser Männer zu gestalten durch Essen, Medikamente, Unterkunft und liebevolle Betreuung. Herzlichen Dank für die Unterstützung dieses wichtigen Werkes.

Gepriesen bist du, Herr, unser Gott, Schöpfer der Welt. Du schenkst uns das Brot, die Frucht der Erde und der menschlichen Arbeit. Wir bringen dieses Brot vor dein Angesicht, damit es uns das Brot des Lebens werde.

Gepriesen bist du, Herr, unser Gott, Schöpfer der Welt. Du schenkst uns den Wein, die Frucht des Weinstocks und der menschlichen Arbeit. Wir bringen diesen Kelch vor dein Angesicht, damit er uns der Kelch des Heiles werde.

Gütiger Gott, nimm die Gaben an, die wir von deiner Güte empfangen haben. Lass deine Kraft in ihnen wirken, damit sie uns in diesem Leben heiligen und zu den ewigen Freuden führen. Darum bitten wir durch Christus, unseren Herrn. Der Herr sei mit euch.

Vater, Herr des Himmels und der Erde, und preisen dich durch unseren Herrn Jesus Christus. Durch ihn, dein Wort, hast du die Welt geschaffen und lenkst sie in

verkündet und uns gerufen, ihm zu folgen. Er hat uns erlöst durch sein Kreuz und mit deinem Geiste besiegelt. Er ist der Weg, der uns zu dir führt. Er ist die Wahrheit, die uns frei macht. Er ist das Leben und erfüllt uns mit Freude. Durch ihn führst du deine Söhne und Töchter zusammen zu einer einzigen

Ja, du bist heilig, großer Gott. Du liebst die Menschen, bist ihnen nahe. Gepriesen sei dein Sohn, der immer mit uns auf dem Weg ist und uns um sich versammelt zum Mahl der Liebe. Mit den Jüngern deutet er auf uns die Schrift und bricht das Brot für uns. So bitten wir dich, gütiger Vater, sende deinen Heiligen Geist über die Gaben von Brot und Wein. Er heilige sie, damit sie uns werden Leib und Blut unseres Herrn Jesus Christus. Am Abend vor seinem Leiden nahm er beim Mahl das Brot und sagte dir Dank, brach das Brot, reichte es seinen Jüngern und sprach, nehmet und esset alle davon, das ist mein Leib, der für euch hingegeben wird.

Ebenso nahm er nach dem Mahl den Kelch, dankte wiederum, reichte ihn seinen Jüngern und sprach, nehmet und trinket alle daraus, das ist der Kelch des neuen und ewigen Bundes, mein Blut, das für euch und für alle vergossen wird, zur Vergebung der Sünden. Tut dies zu meinem Gedächtnis.

Darum, gütiger Vater, feiern wir das Gedächtnis deines Sohnes, der uns erlöst hat. Durch sein Leiden und seinen Tod am Kreuz hast du ihn zur Herrlichkeit der Auferstehung geführt und ihn erhöht zu deiner Rechten. Wir verkünden dieses Werk deiner Liebe, bis er wiederkommt, und bringen dir das Brot des Lebens und den Kelch des Segens dar. Wir feiern das Opfer Christi, das er uns anvertraut hat. Er hat sich für uns hingegeben und schenkt uns Anteil an seinem Leib und Blut. Wir bitten dich, schau gütig auf die Gabe deiner Kirche und gib, dass wir im Geist deiner Liebe für immer verbunden bleiben mit ihm und untereinander. Barmherziger Gott, schenke uns durch die Teilnahme an dieser Feier den Geist, der uns mit Leben erfüllt. Erneuere uns nach dem Bild deines Sohnes. Stärke unsere Einheit mit deinem ganzen Volk, mit unserem Papst Leo, mit unserem Bischof Felix und dem Weihbischof Josef, mit allen Bischöfen, Priestern, Diakonen, mit allen Ordensleuten, mit allen Männern und Frauen, die zu einem Dienst in der Kirche bestellt sind. Lass die Gläubigen die Zeichen der Zeit verstehen und sich mit ganzer Kraft für das Evangelium einsetzen. Mache uns offen für das, was die Menschen bewegt, dass wir ihre Trauer und Angst, aber auch ihre Freude und Hoffnung teilen und als treue Zeugen der frohen Botschaft mit ihnen dir entgegengehen. Vater, erbarme dich unserer Brüder und Schwestern, die im Frieden Christi heimgegangen sind, und aller Verstorbenen, deren Glauben du allein kennst. Lass sie dein Angesicht schauen und schenke ihnen das Leben in Fülle. Wenn unser eigener Weg zu Ende geht, nimm auch uns für immer bei dir auf und lass uns zusammen mit der seligen Jungfrau und Gottesmutter Maria, mit ihrem Bräutigam, dem heiligen Josef, mit den Aposteln und Märtyrern und mit allen Heiligen dich loben und preisen durch unseren Herrn Jesus Christus. Durch ihn und mit ihm und in ihm ist dir Gott, allmächtiger Vater, in der Einheit des Heiligen Geistes, alle Herr

Wir haben den Geist empfangen, der uns zu Kindern Gottes macht. Darum beten wir voll Vertrauen. Vater unser im Himmel, geheiligt werde dein Name, dein Reich komme, dein Wille geschehe, wie im Himmel, so auf Erden. Unser tägliches Brot gib uns heute und vergib uns unsere Schuld, wie auch wir vergeben unseren Schuldigern. Und führe uns nicht in Versuchung, sondern erlöse uns von dem Bösen. Erlöse uns, Herr, allmächtiger Vater, von allem Bösen und gib Frieden in unseren Tagen. Komm uns zu Hilfe mit deinem Erbarmen und bewahre uns vor Verwirrung und Sünde, damit wir voll Zuversicht das Kommen unseres Erlösers, Jesus Christus, erwarten. Der Herr hat zu seinen Aposteln gesagt, Frieden hinterlasse ich euch, meinen Frieden gebe ich euch. Deshalb bitten wir, Herr Jesus Christus, schau nicht auf unsere Sünden, sondern auf den Glauben deiner Kirche und schenke ihr nach deinem Willen Einheit und Frieden. Der Friede des Herrn sei allezeit mit euch. Lamm Gottes, du nimmst die Welt des Sünden. Lamm Gottes, du nimmst hinweg die Sünde der Welt, erbarme dich unser. Lamm Gottes, du nimmst hinweg die Sünde der Welt, gib uns deinen Frieden.

Seht das Lamm Gottes, das hinwegnimmt die Sünde der Welt. Herr, ich bin nicht würdig, dass du eingehst unter meinem Dach, aber sprich nur ein Wort, so wird meine Seele gesund. So spricht der Herr, ich stehe an der Tür und klopfe. Wenn einer meine Stimme hört und die Tür öffnet, werde ich bei ihm eintreten und mit ihm Mahl halten und er mit mir.

Vater, du gibst uns deinen Sohn in unsere Hände. Er ist das Brot, das uns vereint. Lasset uns beten. Barmherziger Gott, höre unser Gebet. Du hast uns im Sakrament das Brot des Himmels gegeben, damit wir an Seele und Leib gesunden. Gib, dass wir die Gewohnheiten des alten, sündigen Menschen ablegen und als neue Menschen leben. Darum bitten wir durch Christus, unseren Herrn. Der Herr sei mit euch. Gott, unser Vater, segne euch mit allem Segen des Himmels, damit ihr rein und heilig lebt vor seinem Angesicht. Er lehre euch durch das Wort der Wahrheit, er bilde euer Herz nach dem Evangelium Christi und gebe euch Anteil an seiner Herrlichkeit. Er schenke euch jene geschwisterliche Liebe, an der die Welt die Jünger und Jüngerinnen Christi erkennen soll. Und der Segen des allmächtigen Gottes, des Vaters und des Sohnes und des Heiligen Geistes komme über euch und unser Land, über eure Arbeit und die Früchte der Erde und bleibe bei uns alle Zeit. Ich habe gehört, dass gestern schön geregnet hat in Baldeck und bei uns in Bärmünz nur wenig. Ich weiß nicht, ob wir einfach Treffer sind als wir, aber auf jeden Fall müssen wir immer wieder hoffen, dass es auch gutes Wetter gibt, gedeihliches Wetter. Ich wünsche allen einen guten Sonntag, eine gesegnete Woche. Freuen wir uns als Wort vom Evangelium vom heutigen Sonntag. Geht hin im Frieden.

Wir dürfen die Heilige Messe heute übertragen aus der Klosterkirche in Baldeck im Luzerner Seetal. Zusammen mit der Schwestergemeinschaft von der göttlichen Vorsehung im Kloster Baldeck haben wir die Sonntagsmesse mitfeiern. Wir danken dem Kloster Baldeck für die Möglichkeit der Übertragung vom Sonntagsgottesdienst. Nach ein paar Takt Musik geht's mit dem Programm Dobby Radio Gloria wieder weiter. Ich wünsche Ihnen und Ihren Lieben einen gesegneten Sonntag.

Herzlich willkommen, liebe Zuschauerinnen und Zuschauer. Papst Franziskus hat am 24. November 2013 das apostolische Schreiben Evangelii Gaudium, die Freude des Evangeliums, veröffentlicht. Ein umfassendes Dokument, 288 Abschnitte mit großen geistlichen und sozialen Themen. So viel, dass es unmöglich ist, auf alle auch nur kurz einzugehen. Ich gehe hier darum der Frage nach, was ist aus meiner persönlichen Sicht das Hauptanliegen von Papst Franziskus? Ich würde es so formulieren. Aus Freude evangelisieren. Mir ist dabei das folgende Gleichnis in den Sinn gekommen. Mit dem Himmelreich ist es wie mit einem Schatz, der in einem Acker vergraben war. Ein Mann entdeckte ihn, grub ihn aber wieder ein und in seiner Freude verkaufte er alles, was er besaß und kaufte den Acker. Matthäus 13, 44. Wenn ich jeweils mit Leuten zusammen bin, um einen Glaubenskurs vorzubereiten und sie nach dem Inhalt dieses Gleichnisses frage, dann sagen mir fast alle, dass der Mann alles verkauft hat, um den Schatz zu erwerben. Aber fast niemand sagt, in seiner Freude verkaufte er alles. Und genau um das geht es meines Erachtens Papst Franziskus, um die Freude des Evangeliums. Freude beglückt, Freude erfüllt, Freude begeistert und Freude bewegt, alles für den großen Schatz hinzugeben. Papst Franziskus möchte, dass die Menschen die Freude des Evangeliums und damit die Fülle des Lebens erfahren. Deshalb beginnt er das apostolische Schreiben Evangelii Gaudium mit die Freude des Evangeliums erfüllt das Herz und das gesamte Leben derer, die Jesus begegnen. Mit Jesus kommt immer, immer wieder die Freude. In diesem Schreiben möchte ich mich an die Christgläubigen wenden, um sie zu einer neuen Etappe der Evangelisierung einzuladen, die von dieser Freude geprägt ist. Es geht also um die Freude, die das Evangelium gibt. Man spürt es ein Stück weit auch bei Papst Franziskus an. Um ihn ist eine Atmosphäre der Freude entstanden. Ja, die Menschen, sie suchen Freude, auch heute. Und deshalb ist es der Wunsch von Papst Franziskus, die Welt von heute möge die Frohbotschaft nicht aus dem Munde trauriger und mutlos gemachter Verkünder hören, die keine Geduld haben und ängstlich sind. Ja, es ist tatsächlich so. Menschen können mutlos gemacht und verängstigt werden. Und genau das möchte Franziskus innerlich aufbrechen, verändern. Denn die Menschen sollen die Botschaft von Dienern des Evangeliums hören, deren Leben voller Glut erstrahlt.

und die als erste die Freude Christi in sich aufgenommen haben. Papst Franziskus spricht von Glut, Feuer, Begeisterung. Im ganzen Dokument spüren wir das Herz unseres Oberhirten, sein brennendes Verlangen. Wie wünschte ich, die richtigen Worte zu finden, um zu einer Etappe der Evangelisierung zu ermutigen, die mehr Eifer, mehr Freude, Großzügigkeit und Kühnheit aufweist, die ganz von Liebe erfüllt ist und von einem Leben, das ansteckend wirkt. Ansteckend wirken. Mir kommt dabei ein Wort von Franz von Sales in den Sinn. Mit deinem Löffelchen voll Honig fängst du mehr Fliegen als mit einem Fass voll Essig. Fragen wir uns, wie kann die Freude am Evangelium und damit die Freude an der Evangelisierung wachsen? Papst Franziskus wirft zuerst einen Blick auf unsere Gesellschaft mit ihrem vielfältigen und erdrückenden Konsumangebot. Er sieht die große Gefahr in einer individualistischen Traurigkeit, die aus einem bequemen, begehrlichen Herzen hervorgeht. Aus der krankhaften Suche nach oberflächlichen Vergnügungen, aus einer abgeschotteten Geisteshaltung. Und die Folge ist dann, man kreist nur noch um die eigenen Interessen. Die anderen sieht man nur noch in Bezug auf sich selbst. Was bringen sie mir? Wie können sie mir nützlich sein? Und in dieser Haltung kommt es zu keinen wirklichen Begegnungen mehr. Dann hört man nicht mehr die Stimme Gottes, genießt nicht mehr die innige Freude über seine Liebe, regt sich nicht mehr die Begeisterung, das Gute zu tun. Und genau das möchte Papst Franziskus, dass diese Begeisterung und Freude in uns wieder aufbricht. Deshalb muss die Mentalität des um sich selber Kreisens aufgebrochen werden, damit die tiefe Freude ins Leben kommen kann. Wie kann das geschehen? Franziskus erinnert an die Apostel. Sie haben eine entscheidende Begegnung gemacht, in der Jesus ihr Herz anrührte. Johannes erinnert sich noch, wir lesen es im Evangelium, es war um die 10. Stunde, also 4 Uhr nachmittags, es war um 16 Uhr. Johannes hat diese Stunde nie mehr vergessen. Sie prägte sein ganzes weiteres Leben. Und Franziskus lädt auch uns ein, innerlich dorthin zurückzukehren, wo der Herr uns berührt und unser Herz brennend gemacht hat. Er lädt uns ein, die Begegnung mit Jesus neu zu suchen. Und dabei ist es gut, sich die Frage zu stellen, was ist mir alles durch Jesus geschenkt? Wie sähe mein Leben ohne ihn aus? Ich persönlich möchte sagen, mein Leben sähe völlig anders aus. Ich hätte die Liebe nicht, die mich jeden Tag erfüllt. Mein Leben wäre oberflächlich leer, im tiefsten trostlos, ohne den wunderbaren Sinn, ohne die tiefe Freude an Gott, ohne die Vorfreude auf den Himmel und ohne die vielen Schwestern und Brüder im Glauben, ohne die wunderbare Berufung, ohne vieles, vieles mehr. Doch manchmal können wir vergessen, was uns alles geschenkt wurde. Manchmal kann unser Leben in den Sog des Geistes der Welt geraten und als Folge davon oberflächlich werden. Dann gibt es nach Papst Franziskus ein Heilmittel. Wenn wir nicht den innigen Wunsch verspüren, diese Liebe mitzuteilen, dann müssen wir im Gebet verweilen und Jesus bitten, dass er uns wieder eine innere Ergriffenheit empfinden lässt. Wie schön ist es, vor einem Kreuz zu stehen oder vor dem Allerheiligsten zu knien und einfach vor seinen Augen da zu sein. Uns anschauen lassen, sehen, wie er mich liebt, sehen, was er für mich getan hat. Wie gut tut es,
einfach zuzulassen, dass er unser Leben wieder anrührt und uns antreibt, sein neues Leben mitzuteilen. Immer ist es die persönliche Begegnung mit Jesus Christus, die uns vorantreibt. Das erlebt auch Papst Franziskus selbst. Es ergreift mich, wenn ich diesen Text wieder lese. Der Herr, dein Gott, ist in deiner Mitte. Er freut sich und jubelt über dich. Er erneuert seine Liebe zu dir. Er jubelt über dich und frohlockt. Zephania 3,17. Ja, Jesus will seine Liebe zu uns erneuern und uns dadurch neu belieben. Und nur dank dieser Begegnung mit der Liebe Jesu werden wir von unserer Lauheit, Trägheit befreit und aus unserer Selbstbezogenheit erlöst. Und wenn jemand diese Liebe wieder neu angenommen hat, dann drängt es ihn, sie den anderen mitzuteilen. Und das bewirkt Freude. Franziskus schreibt, die größte Freude am Leben erfahren jene, die sich leidenschaftlich dazu gesandt wissen, anderen Leben zu geben. Anderen Leben zu geben, das ist unsere Berufung, die Berufung der Kirche. In einer Zivilisation, die an der Anonymität leidet, braucht die Kirche den Blick der Nähe, um den anderen anzuschauen, gerührt zu werden, vor ihm Halt zu machen, so oft es nötig ist. Jesus, der in uns lebt, will durch unseren Blick der Nähe den anderen begegnen. Das bedeutet, uns Zeit nehmen, unsere Mitmenschen anschauen, und zwar nicht kritisieren oder von oben herab, sondern mit den warmen, barmherzigen Augen Jesu. Ich habe dies bei einem Spaziergang ganz bewusst versucht und kam so mit verschiedenen Leuten ins Gespräch und bin ihnen auch näher gekommen. Oder anders gesagt, Jesus in mir ist ihnen näher gekommen. Und diese Begegnungen, die haben mir gut getan und haben auch den anderen gut getan. Durch den Blick der Nähe können wir selbst im borstigen, kalten, bösen Verhalten die tief verborgene Not erkennen. Und genau da will Jesus Christus hineinkommen, heilen und in ein frohes, erfülltes und ausstrahlendes Leben führen. Von da aus ergibt sich dann wie von selbst, was zentraler Inhalt der Evangelisierung sein muss. Denn am Anfang des Christseins geht es immer um eine Begegnung. Um eine Begegnung mit einer Person, mit Jesus Christus, der uns einen neuen Horizont eröffnet und damit unserem Leben eine neue Richtung gibt. Und um diese Person geht es wesentlich auch in der missionarischen Verkündigung. Heute erleben wir es ja immer wieder, dass über zweit- oder drittrangige Moral-, Struktur- oder Ämterfragen diskutiert und manchmal auch gestritten wird. Und damit wird die wesentliche Botschaft verdunkelt. Die missionarische Verkündigung konzentriert sich jedoch auf das Wesentliche, auf das, was schön, anziehend und zugleich notwendig ist. Deshalb lautet die erste Verkündigung: Jesus liebt dich. Er hat sein Leben hingegeben, um dich zu retten. Und jetzt ist er jeden Tag lebendig an deiner Seite, um dich zu erleuchten, zu stärken, zu befreien. Diese Botschaft müssen wir uns in uns aufnehmen. Er liebt mich. Er hat sein Leben hingegeben, um mich zu retten. Und jetzt ist er da, um mich zu erleuchten, zu stärken und zu befreien. Das ist eine Verkündigung, die uns immer tiefer erfüllen muss, durchwirken muss, unser ganzes Sein bewegen muss. Dann wird Christsein zu etwas Schönem, das sogar inmitten von Prüfungen das Leben mit einem neuen Glanz und tiefem Glück erfüllen kann.
Mit Schwung lädt Papst Franziskus zu einer neuen Etappe der Evangelisierung ein. Er will, dass uns die Freude des Evangeliums erfüllt und dass wir diese Freude ausstrahlen. Doch da gibt es Gefahren, Verhaltensweisen, Fehlhaltungen, welche die Freude in uns ersticken und abtöten. Papst Franziskus nennt verschiedene Freudekiller, wie ich sie mal nenne. Die Betonung des Individualismus, die spirituelle Weltlichkeit und die Identitätskrise, welche zu einem Rückgang des Eifers und der Freude führen. Die Betonung des Individualismus zeigt sich darin, dass man wohl etwas evangelisieren möchte, aber ja nicht auf Kosten der Freizeit. Diese Haltung finde man bei Laien, aber auch bei Priestern. Dann, so schreibt Papst Franziskus, empfinde man den Evangelisierungsauftrag als ein gefährliches Gift, anstatt eine freudige Antwort auf die Liebe Gottes, die uns zur Mission ruft, uns erfüllt und unser Leben fruchtbar macht. Woher kommt diese Betonung des Individualismus? Ich glaube, im tiefst Innersten ist in einem Menschen Misstrauen gegenüber der Liebe des himmlischen Vaters da. Es ist die Angst da, etwas zu verlieren, wenn man ihm alle Zeit zur Verfügung stellt. Doch wer dem himmlischen Vater ganz vertraut und sich seine Liebe öffnet, der erfährt, dass er für alles besorgt ist, auch für genügend Entspannung und Erholung und dass er eine tief erfüllende Freude schenkt. Die spirituelle Wirklichkeit ist eine Haltung, die nach außen hin nicht sofort zu erkennen ist. Sie kann verborgen in einem Gebetsleben und in der Liebe zur Kirche da sein. Doch im tiefst Innersten ist etwas faul, etwas nicht gut. Papst Franziskus schreibt, die spirituelle Weltlichkeit besteht darin, anstatt die Ehre des Herrn, die menschliche Ehre und das persönliche Wohlergehen zu suchen. Dann suchen wir von unserer Stellung in der Kirche, vom Evangelium oder von unserer jeweiligen Aufgabe auf subtile Weise selbst zu profitieren, anstatt der Sache Jesu Christi zu dienen und den Weg der persönlichen Hingabe des Weizenkornes zu geben. Papst Franziskus nennt als Zeichen für die spirituelle Weltlichkeit: Wer in diese Weltlichkeit gefallen ist, schaut von oben herab und aus der Ferne. Bringt den, der ihm Fragen stellt, in Misskredit, hebt ständig die Fehler der anderen hervor und ist besessen vom Anschein. Also, wie komme ich bei den anderen an? Wie wirkt es auf andere? Loben sie mich? Anerkennen sie mich? Der Mensch hat den Bezugspunkt des Herzens verkrümmt auf den eigenen geschlossenen Horizont seiner, eventuell sogar kirchlicher Interessen. Ich denke, wir kennen die Gefahr der Kritik, des Besserwissens, des von oben herab. Und wir können uns ganz ehrlich fragen, wie sieht das bei mir, in meinen Gesprächen, in meiner Gruppe aus? Kritisiere ich innerlich die anderen? Heilsam ist für mich persönlich der Satz des Franziskaners Paters Richard Rohr: Die beste Kritik des Schlechten ist das Tun des Besseren. Papst Franziskus nennt als weiteres Übel die Identitätskrise. Hervorgerufen oft durch persönliche Enttäuschungen und Kritik, nimmt uns die Identitätskrise schleichend von innen her die Freude. Heute können wir in den Medien und in manchen Kreisen der Gesellschaft ein ausgeprägtes Misstrauen und manchmal auch eine schroffe Ablehnung gegenüber der Botschaft der Kirche feststellen. Das kann dazu führen, dass viele in der Seelsorge tätig, obwohl sie beten,
eine Art Minderwertigkeitskomplex entwickeln, der sie dazu führt, ihre christliche Identität und ihre Überzeugungen zu relativieren oder zu verbergen. Und die Folge ist, man ist nicht glücklich über das, was man ist, nämlich Christ in Christ zu sein. Und das schwächt das innere Engagement. Wie ist das bei mir? Bin ich voll und ganz erfüllt vom Evangelium als allerbeste Botschaft für alle Menschen in allen Situationen? Stehe ich voll Freude dafür ein oder relativiere oder verberge ich manchmal meine christlichen Überzeugungen? Papst Franziskus weist darauf hin, dass diese Übel, diese von mir genannten Freudekiller, nur mit einer persönlichen, engagierten Beziehung zu Gott bewältigt werden können. Er sagt mehrmals, dass wir uns nie und nimmer entmutigen lassen dürfen. Die Übel unserer Welt und die der Kirche dürften niemals Entschuldigungen sein, um unseren Einsatz und unseren Eifer zu verringern. Betrachten wir sie als Herausforderungen, um zu wachsen. Es gibt nichts, was unsere Begeisterung für das Evangelium lähmen darf. Besonders in schwierigsten Situationen ist unser Glaube gefordert, den Wein zu erahnen, in den das Wasser, das wir sehen, verwandelt werden kann, und den Weizen zu entdecken, der inmitten des Unkrauts wächst. Damit sind wir bereits bei den Wegen der Überwindung. Im letzten Kapitel des apostolischen Schreibens Freude des Evangeliums kommt Papst Franziskus darauf zu sprechen, dass wir Evangelisierende mit Geist sein sollen. Der Heilige Geist verleiht die Kraft, die Neuheit des Evangeliums mit Freimut und Freude zu verkünden, mit lauter Stimme zu allen Orten und zu allen Zeiten, auch gegen den Strom. Rufen wir ihn heute an, fest verankert im Gebet. Warum ist der Heilige Geist so wichtig? Zuerst zeigt uns der Heilige Geist immer die Schönheit des Evangeliums. Evangelisierende mit Geist gehen deshalb davon aus, dass das Evangelium auf die tiefsten Bedürfnisse der Menschen antwortet. Denn wir alle wurden für das erschaffen, was uns das Evangelium anbietet, nämlich die Freundschaft mit Jesus und die geschwisterliche Liebe. Unser Einsatz für das Evangelium wird genährt durch die Sendung, die Jesus uns anvertraut hat. Geht hinaus in die ganze Welt und verkündet allen das Evangelium. Franziskus ruft uns auf, aufzubrechen, in die Welt hinauszugehen, wagemutig zu sein. Und er erinnert jeweils auch an das, was er den Priestern und Laien immer wieder in Buenos Aires gesagt hat, nämlich: Mir ist eine verbeulte, beschmutzte Kirche wichtiger als eine Kirche, die um sich selber kreist und die krank ist, weil sie nur um sich selber kreist. Und dann sagt er diesen wunderbaren Satz, den ich einfach nochmals vorlesen möchte, weil er so wichtig ist. Wenn uns etwas in eine heilige Sorge versetzen und das Gewissen beunruhigen soll, dann ist es die Tatsache, dass so viele unserer Brüder und Schwestern ohne die Kraft, das Licht und den Trost der Freundschaft mit Jesus leben. Ohne eine Glaubensgemeinschaft, die sie aufnimmt, ohne einen Horizont von Sinn und Leben. Und dieser heiligen Sorge entsprechen dürfen wir nicht passiv in den Kirchenräumen sitzen bleiben. Wir alle sind zu einem missionarischen Aufbruch berufen. Papst Franziskus schließt dann das apostolische Schreiben mit dem Blick auf Maria und bittet sie um ihre Fürsprache, damit die Einladung zu einer neuen
Phase der Verkündigung des Evangeliums von der ganzen Gemeinschaft der Kirche aufgenommen werde. Jungfrau Maria, Jungfrau und Mutter Maria, hilf uns, unser Ja zu sagen, angesichts der Notwendigkeit, die dringlicher ist als je, die frohe Botschaft Jesu neu erklingen zu lassen. Tritt für die Kirche ein, damit sie sich niemals verschließt oder stillsteht, in ihrer Leidenschaft das Reich Gottes aufzubauen. Amen. Danke fürs Zuschauen. Ich wünsche Ihnen viel Ermutigung und Freude, an Ihrem Ort, da wo Sie stehen, das Evangelium weiterzugeben.

Nie wieder Krieg. Dieses Gebet betete Papst Johannes Paul II. 1991 direkt vor dem Kriegsbeginn gegen den Irak. Wir beten mit ihm. Gott unserer Väter, groß und voll Erbarmen, Herr des Friedens und des Lebens, du Vater aller Menschen, du hegst Pläne des Friedens und nicht des Leides. Du verdammst die Kriege und brichst den Stolz der Gewalttäter. Du hast deinen Sohn Jesus gesandt, um den Menschen in nah und fern den Frieden zu verkünden, um die Menschen aller Rassen und Völker in einer einzigen Familie zu vereinen. Höre den einmütigen Aufschrei deiner Kinder. Höre auf die dringende Bitte der ganzen Menschheit. Nie wieder Krieg. Dieses Abenteuer, aus dem es kein Zurück mehr gibt. Nie wieder Krieg. Diese Spirale von Trauer und Gewalt. Eine Bedrohung für alle Geschöpfe. Im Himmel, zu Wasser und zu Land. In Gemeinschaft mit Maria, der Mutter Jesu, bitten wir dich nun, sprich zu den Herzen derer, die Verantwortung tragen für das Schicksal der Völker. Halt auf die Logik der Rache und Vergeltung. Ermögliche durch deinen Heiligen Geist neue Lösungen, großmütige und ehrenvolle Gesten des Friedens. Eröffne Räume des Dialogs und geduldigen Wartens, die fruchtbarer sind als überstürzte Kriegstermine. Gib unserer Zeit Tage des Friedens. Nie wieder Krieg. Gebet des heiligen Papstes Johannes Paul II.

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An dem heutigen Sonntag darf ich Sie ganz herzlich willkommen heißen zur Evangeliumsbetrachtung. Sie ist aus dem Matthäus-Evangelium, Kapitel 13, Vers 24 bis 30. In jener Zeit erzählte Jesus der Menge das folgende Gleichnis. Mit dem Himmelreich ist es wie mit einem Mann, der guten Samen auf seinen Acker säte. Während nun die Leute schliefen, kam sein Feind, säte Unkraut unter den Weizen und ging wieder weg. Als die Saat aufging und sich die Ähren bildeten, kam auch das Unkraut zum Vorschein. Da gingen die Knechte zu dem Gutsherrn und sagten, »Herr, hast du nicht guten Samen auf deinen Acker gesät? Woher kommt dann das Unkraut?« Er antwortete, »Das hat ein Feind von mir getan.« Da sagten die Knechte zu ihm, »Sollen wir gehen und es ausreißen?« Er entgegnete, »Nein, sonst reißt ihr zusammen mit dem Unkraut auch den Weizen aus. Lasst beides wachsen bis zur Ernte. Wenn dann die Zeit der Ernte da ist, werde ich den Arbeitern sagen, sammelt zuerst das Unkraut und bindet es in Bündel, um es zu verbrennen.« Den Weizen aber bringt in meine Scheune. Evangelium unseres Herrn Jesus Christus. Lob sei dir, Christus.

Liebe Mitchristen, das Feld, auf dem das Korn wachsen soll, das ist die Erde. Gott, er hat die Erde geschaffen, damit Gutes hervorkommt. Er hat alles gut gemacht. So lesen wir im Buch Genesis. Als Gott alles erschuf, er sagte, alles ist gut, ich habe Freude an dem, was ich geschaffen habe. Und alles hat er dazu bestimmt, diese gute Frucht hervorzubringen. Und doch sehen wir auf unserer Welt, dass nicht immer alles so gut ist oder dass es auch vieles gibt, das mehr diesem Unkraut gleicht als dem guten Korn. Und die Arbeiter, sie haben den Gutsherrn gefragt, warum ist es möglich, dass dort, wo wir guten Weizen gesät haben, auch Unkraut wächst. Und der Gutsherr sagt, es hat der Feind getan. Und so ist es auch auf Erden. Nicht Gott ist es, der das Böse gewollt hat, sondern der Teufel, Satan, der Feind Gottes, welcher alles, was Gott so schön gemacht hat, verunstalten will, zum Bösen hinführen will. Es ist der Mensch selber, der zum Guten bestimmt ist, der eben auch das Böse in sein Herz hineinlassen kann. Und es ist während dem Schlaf, wie wir es im Evangelium gehört haben, in der Nacht hat der Feind den schlechten Samen gesät. Und so ist es auch bei uns Menschen, wenn wir in diesem geistlichen Schlaf sind, wenn wir das Geistliche schlafen lassen, es nicht pflegen, dann ist es sehr leicht für den Teufel, für das Böse, in uns auch das Schlechte hervorzubringen. Das Herz, das geistlich schläft, es ist auch offen, empfänglich für Schlechtes, für Böses, für Negatives. Man möchte sich dieser Welt anpassen, man möchte der Gier der Welt folgen. Und so kommt so viel Schlechtes, Böses in die Welt hinein. Und so müssen wir uns heute fragen, habe ich das gute Korn des Wortes Gottes in meinem Herzen aufgehen lassen, Frucht bringen lassen? Oder habe ich auch auf das Wort der Sünde gehört, auf das Wort des Bösen, und habe ich es in mir auch Frucht bringen lassen? Vielleicht ist es auch heute die Zeit, das Böse auszureißen aus dem Herzen, das Schlechte wegzulassen, das Schlechte zu vermeiden. Und im Prinzip gibt es nur eine Möglichkeit, das zu tun, nämlich indem wir vorsichtig sind, damit der Feind nicht das Schlechte in unser Herz hineinsät, damit es nicht Wurzel schlägt und sich in unserem Herzen einnistet. Sicher ist es so, dass das Gute und das Böse auf dieser Welt wächst, das wissen wir. Aber was wichtig ist, ist, dass es nicht in uns wächst, dass wir wenigstens dieser gute Boden sind, auf dem das Wort Gottes wächst, auf dem das gute Korn wächst, das Korn, das Frucht bringt für das Reich Gottes. Und wenn wir diese gute Frucht bringen, dann helfen wir sicher auch vielen, vielen Menschen, dass auch sie gute Frucht hervorbringen, damit sie das Böse verlassen, nicht mehr die Saat des Bösen in sich hineinlassen. Das kleine Korn, wie es Jesus in einem anderen Evangelium sagt, es muss in unser Herz hineinfallen, in die Erde des geistlichen Lebens. Dort muss es Erde finden, dort muss es sterben, aufsprießen und wachsen zu einem Baum werden, der reiche Früchte bringt. Und dazu braucht es den Regen, es braucht Licht, es braucht Zeit, Geduld, es braucht den Gehorsam, die Demut. Und das alles dürfen wir von Christus empfangen. Er, der mit seinen Sakramenten, mit seiner Gnade, mit seinem Segen uns dieses lebendige Wasser schenkt, dieser Heilige Geist, der wie das Licht in uns Wärme schenkt, Kraft schenkt, um das Gute zu tun. Wir sind in dieser Welt, aber nicht von dieser Welt, so steht es in der Heiligen Schrift, und dazu braucht es immer wieder die Vorsichtigkeit, damit wir uns nicht dieser weltlichen Mentalität anpassen, diese weltliche Mentalität, welche sicher auch vieles Negative in sich birgt. Durch die Taufe gehören wir Christus, und so sollen wir uns auch verhalten, das soll sich zeigen, wie wir uns kleiden, wie wir uns verhalten, wie wir sprechen, denken, handeln. In unserem ganzen Wesen soll es sichtbar sein. Wer nicht die Mittel wählt, das Gebet, die Sakramente, die Vorsichtigkeit und so vieles mehr, der läuft sehr schnell der Gefahr, dass er dieses Unkraut in sich sprießen lässt und so in der Sünde diese schlechte Frucht hervorbringt. Wollen wir heute den Segen Gottes erbitten, damit wir gute Frucht hervorbringen, die Frucht, welche der Geist Gottes in uns bewirken will. Der Herr sei mit euch und mit deinem Geiste. Es segne und behüte euch der allmächtige und barmherzige Gott, der Vater und der Sohn und der Heilige Geist. Amen.

Sie haben eingeschaltet bei Radio Gloria. Zum heutigen Programm am Sonntagmittag begrüße ich Sie sehr herzlich. In Kürze übertragen wir das Mittagsgebet, das Gebet des Engel des Herrn mit dem Heiligen Vater Papst Leo XIV. Direkt aus Rom. Eine Übertragung unserer Kollegen von Radio Vatikan. Wir schalten nun um nach Rom für das Mittagsgebet mit Papst Leo XIV.

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Wir übertragen am heutigen 16. Sonntag im Jahreskreis von der Piazza della Libertà in Castel Gandolfo das Angelusgebet mit Papst Leo dem 14. Mein Name ist Silvia Kritzenberger. Ich freue mich, dass Sie heute wieder mit dabei sind. Ganz herzlich grüße ich alle, die über unsere Partnersender zugeschaltet sind. EWTN und KTV, Radio Horeb, Radio Gloria, das Kölner Domradio, die Radio Maria Familie und Nova Radio Bern. Und ein herzliches Willkommen natürlich auch allen, die über unsere Webseite, Facebook, Apps und YouTube mit uns verbunden sind. Ja, Papst Leo wird, wie schon letzten Sonntag, von der päpstlichen Sommerresidenz in Castel Gandolfo aus den Engel des Herrn mit uns beten. Dort verbringt er seinen wohlverdienten Sommerurlaub. Am Montag, den 27. Juli, geht es dann wieder zurück nach Rom. Im August werden dann ja auch die im Juli ausgesetzten Mittwochs-Generalaudienzen wieder aufgenommen. Ja, in Castel Gandolfo ist die Freude darüber groß, dass die päpstliche Sommerresidenz, die während des Pontifikats von Papst Franziskus verwaist war, wieder ihrer ursprünglichen Bestimmung zugeführt wurde. Sie kann ja dieses Jahr übrigens auch ihr 400. Jubiläum feiern. Im fernen 1626 hat hier zum ersten Mal ein Papsturlaub gemacht, Urban der Achte. Wir sind auch schon zugeschaltet hier, Castel Gandolfo. Wir sehen hier den Platz vor dem Apostolischen Palast, der sich gut gefüllt hat mit Menschen, die hier wieder zahlreich erschienen sind, mit Schirmen ausgestattet. Obwohl es in Castel Gandolfo etwas erträglicher ist bei 29 Grad verglichen mit den 34 Grad im hochsommerlich heißen Rom. Ja, und zum Dank dafür, dass der hohe Gast

0: gibt als all das. Dass Männer und Frauen, wenn wir es wollen, gemeinsam eine Schönheit sichtbar machen können, die von Herz zu Herz spricht und uns hilft, den Blick zum Himmel zu erheben. Ja, nun ist der Eingang zum Apostolischen Palast eingeblendet. Darüber hängt das päpstliche Wappen, darunter ein Podest mit Mikrofon, anders, vor das Papst Leo nun gleich treten wird, wenn er uns seine Auslegung des Tagesevangeliums anbietet. Und in diesem Moment tritt Papst Leo vors Mikrofon und grüßt die Menschen, die sich auch auf den Balkonen ihrer Häuser zahlreich versammelt haben.
1: Cari fratelli e sorelle, buona domenica!
0: Liebe Brüder und Schwestern, einen schönen Sonntag.
1: Dopo la parabola del seminatore,
0: im Anschluss an das Gleichnis vom Sämann spricht Jesus weiterhin durch einige Bilder zu den Menschenmengen. Der gute Weizen und das Unkraut, das Senfkorn, der Sauerteig im Mehl. Es handelt sich um drei kurze Gleichnisse, die auf das Kommen des Reiches Gottes in der Geschichte hinweisen sollen, auf sein Wirken im Leben der Menschen, auf die Art und Weise, wie es wächst, sich ausbreitet und die Welt von innen heraus verwandelt. Mit diesen Erzählungen warnt uns Jesus vor der Versuchung, dass wir uns Gott wie eine mächtige Gestalt vorstellen, die sich mit Gewalt durchsetzt, die Raum einnimmt, um zu herrschen, die triumphal daherkommt. Im Gegenteil, Gott bevorzugt das Kleine, ein Zeichen seiner zurückhaltenden Liebe, die uns die Freiheit lässt, ihn anzunehmen oder abzulehnen, die sich auch inmitten des Unkrauts ihren Weg zu bahnen versucht, die wie das kleinste von allen Samenkörnern verborgen und unsichtbar wirkt, die im Teig lautlos gärt und aufgeht. Brüder und Schwestern, mit diesen Gleichnissen sagt uns Jesus etwas Wichtiges darüber, wie Gott in unserem Leben und in der Geschichte wirkt. Manchmal erwarten wir etwas Aufsehenerregendes, wünschen uns einen Gott, der von oben eingreift und das Unkraut des Bösen sofort ausreißt. Wir stellen uns einen starken und mächtigen Gott vor und passen diesem Bild leider auch unsere Art an, Christen zu sein und Kirche zu sein. Stattdessen breitet sich das Reich Gottes auch inmitten des Unkrauts aus und fordert von uns einen Blick, der, ohne alles sofort zu beurteilen, das Gute wahrnehmen kann, das selbst in der Finsternis des Bösen aufkeimt. Es kommt wie der kleinste aller Samen und verlangt daher die Geduld, Prozesse zu begleiten und es in der Kleinheit des Alltags und in der Einfachheit des gewöhnlichen Lebens zu erkennen. Es wächst unsichtbar wie der Sauerteig im Mehl. Auf diese Weise befreit es uns von der Mutlosigkeit und lädt uns ein, auch dann Vertrauen zu haben, wenn uns Gott abwesend zu sein scheint. Denn in Wirklichkeit begleitet er uns immer und wirkt seine Liebe stets für uns. Dieser Stil Gottes muss auch zu der Art und Weise werden, wie wir, sowohl als Einzelne als auch als Kirche, in der uns umgebenden Wirklichkeit leben. Wir sind dazu aufgerufen, uns einen dem Evangelium gemäßen Stil zu eigen zu machen, ohne vorschnell mit arroganten Urteilen dagegen zu halten, ohne uns mit Macht und Stärke zu behaupten und ohne das Vertrauen in Gottes Wirken zu verlieren. Es geht darum, wie der damalige Kardinal Ratzinger sagte, dass wir uns der Logik des Samenkorns unterwerfen, die nicht jene des Erfolgs und der Größe ist, sondern von uns verlangt, uns klein zu machen und dem Leben der Menschen zu dienen.

0: Cari fratelli e sorelle.
1: Liebe Brüder und Schwestern, während ich ein paar Tage der Erholung verbringe, erneuere ich meinen Gruß an euch und meine Dankbarkeit an euch, Einwohner von Castel Gandolfo, und ich grüße auch die Pilger, die aus aller Welt gekommen sind.
0: Continuiamo a seguire.
1: Mit großer Sorge verfolgen wir weiter die Ereignisse in den vielen Ländern, die von Krieg und Gewalt zerrissen sind. Vergessen wir nicht all jene, die unter den Konflikten leiden und ihr Leben verlieren. Verbinden wir unser entschlossenes Engagement für den Frieden mit unserem beständigen Gebet. Ich grüße die Comunità Cenacolo von Mutter Elvira, die sich in Saluzzo zum Fest des Lebens versammelt hat. Ein Gruß geht auch an die Familienbewegung Familie Nuovo der Focolar-Bewegung, die zur internationalen Schule zusammengekommen ist. Ich grüße die mexikanischen Studenten der Abra Summer School. Und die Gruppe des Catholic Worldview Fellowship. Mein herzlicher Gruß geht auch an die jungen Erwachsenen der Gemeinschaft Renium Christi, die am internationalen Fortbildungskurs für Ausbilder teilnehmen.
0: And I also greet those
1: und ich grüße auch alle, die am Lion Pilgrimage teilnehmen, die vom Weihbischof in Sydney, Australien begleitet werden. Ich grüße auch die Familien und Kindern der Schwestern der Wohltätigkeit. Der Papst grüßt wie immer einige Pfarrgruppen und Wohltätigkeitsgruppen.
0: A tutti voi auguro
1: euch allen wünsche ich einen schönen Sonntag. So der abschließende Gruß von Papst Leo hier in seiner Sommerresidenz in Castel Gandolfo, wo sich schon am frühen Morgen hier sonntags immer schon Menschenmassen versammeln, um einen Blick auf den Papst werfen zu können. Und auch wie schon am vergangenen Sonntag lässt es sich Papst Leo nicht nehmen, hier einige Anwesende persönlich zu begrüßen. Papst Leo schätzt den rund 25 Kilometer südöstlich von Rom gelegenen Ort sehr. Er kommt ja auch meist schon Montagabend hierher, verbringt also auch die Dienstage meist in Castel Gandolfo. An diesen Dienstagen begrüßt Papst Leo immer Pilger vor Ort und beantwortet vor der Rückkehr in den Vatikan am Abend oft auch Fragen von Journalisten, die am Tor immer schon auf ihn warten. Ja, und zur großen Freude der hier versammelten Menschen, sie hören es an den begeisterten Rufen, geht Papst Leo jetzt hier noch an den Absperrungen vorbei und gibt den dort wartenden Menschen noch die Hand. Auch das kleine Mini-Papamobil im Golfwagenformat steht schon bereit. Er wird also wahrscheinlich auch hier wieder eine kurze Runde drehen, damit möglichst viele Menschen ihn aus nächster Nähe sehen können. Ja, und Papst Leo wohnt ja auch wieder in dem in den letzten 12 Jahren unbewohnten apostolischen Palast in Castel Gandolfo. Letztes Jahr hatte er noch auf die in den Gärten liegende Villa Barberini ausweichen müssen, in der sich einst die Apartments des Staatssekretärs und des Präfekten des päpstlichen Hauses befanden. Das Museum, das Papst Franziskus im Apostolischen Palast von Castel Gandolfo einrichten ließ, ist übrigens während der Zeit, in der Papst Leo in der Sommerresidenz weilt, geschlossen. Ab dem 1. August kann es wieder besucht werden. Buchen können Sie den Besuch von Castel Gandolfo über die offizielle Webseite der Vatikanischen Museen. Ja, und Papst Leo fährt jetzt in dem Mini-Papamobil hier an den Absperrungen vorbei, auf diesem kleinen Platz, der übervoll ist mit Menschen, die Papst Leo jetzt zuwinken. Ja, Castel Gandolfo bietet sich als Sommersitz der Päpste an, weil es nicht weit von Rom entfernt ist. Es liegt in den Bergen, ist kühler und die Papstresidenz blickt direkt auf den Albaner See. Eine wirklich idyllische Lage und es hat auch eine interessante Geschichte. Schon die römischen Kaiser haben das Klima geschätzt. Domitian hat sich dort einen Palast bauen lassen. In Vatikanbesitz ist die Residenz übrigens seit 1596. Der erste Papst, der in Castel Gandolfo Urlaub gemacht hat, war wie gesagt Urban der VIII. Das war im 17. Jahrhundert, vor genau 400 Jahren. Er hat sich dort einen Sommerpalast bauen lassen. Ja, und 1787 war übrigens auch Goethe hier. Und auch der war von der idyllischen Lage mehr als begeistert. Eine besondere Rolle hat Castel Gandolfo im Zweiten Weltkrieg gespielt. Damals hat die päpstliche Sommerresidenz sogar als Entbindungsstation fungiert. 1944 haben dort viele Menschen vor den Bombenangriffen Schutz gesucht. Der Vatikanstaat ist neutral. Das Territorium galt als unverletzlich. Die Leute haben sich hier vor Angriffen sicher gefühlt. Damals sind auch viele

Direkt aus Rom haben wir für Sie das Mittagsgebet der Engel des Herrn mit dem Heiligvater Papst Leo dem 14. übertragen. Eine Übertragung mit deutschem Kommentar von Radio Vatikan. Sie haben eingeschaltet bei Radio Gloria, liebe Zuhörerinnen und Zuhörer. Für das kommende Sonntagsprogramm wünsche ich Ihnen viel Freude, Trost und Segen. Einen guten, gesegneten Sonntag.

0: Sie hören jetzt aus dem Tagebuch von der Schweizer Heiligen, der Schwester Maria Bernarda Büttler. Das Buch hat herausgegeben, der emeritierte Pfarrer aus Keusch. Die Sprecherin ist Nicole Meru.
1: Kümmere dich nicht darum, in welcher Weise ich zu dir rede. Dieser Tage sagte Jesus innerlich zu mir, fest wie noch nie, kümmere dich in keiner Weise darum, in welcher Weise ich zu dir rede oder in Erkenntnisworten dich belehre. Das Wort wie die Erkenntnis kommt von meinem Geist und muss denselben Nutzen bringen. Es kann nur als ein Gütezeichen angesehen werden, wenn Menschen, die höhere Eingebungen haben, hie und da von Selbstzweifeln verunsichert werden. Von der heiligen Mechthild von Hackeborn lesen wir, sie begann darüber nachzusinnen, könnten diese Worte vielleicht nicht Gottes Worte sein, vielleicht nur eine Selbsttröstung deiner Seele. Aber der Herr antwortete, doch, es sind dies meine Worte, denn deine Seele ist auch meine, und meine Seele ist deine. Liber Specialis Grazie. So könnten auch die Aufzeichnungen der heiligen Maria Bernarda verstanden werden. Jesus ermahnt dann ein paar Tage später Maria Bernarda, du vernachlässigst im Schreiben die Schwestern in weiter Ferne. Sie soll ihre Mutter Oberin in diesem Punkt unterstützen, weil diese mit Arbeiten aller Art überlastet sei. Und immer, so schreibt Maria Bernarda, wenn sie es tue, belohnte es mir Jesus mit einer lieblichen geistigen Freude. Jesus gibt ihr auch zu verstehen, auch wenn sie in seinem Namen, in seiner Person, ihren Schwestern in den verschiedenen Filialen schreibe, was er ausdrücklich von ihr wünscht, so sei auch dieses Wort von seinem Geist durchwirkt. Doch sie soll immer alles im Gehorsam gegenüber ihrem Seelenführer tun.

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1: Gedanke von Don Pirino Gaglione vom 4. Juli 2023. Der Monat Juli ist dem kostbaren Blut Jesu geweiht, das für uns und für alle zur Vergebung der Sünden vergossen wurde. Vereinen wir unsere Danksagung mit jener der Mutter Gottes, Pate Pius und aller Heiligen des Himmels. Handeln wir so, dass das Blut Jesu in jedem von uns die Vergebung der Sünden bewirke, um das ewige Leben zu leben.

Wir beten zum Erzengel Michael. Im Namen des Vaters und des Sohnes und des Heiligen Geistes. Amen. Heiliger Erzengel Michael, beschirme uns im Kampf. Schütze uns gegen die Bosheit und die Nachstellungen des bösen Feindes. Ihm möge Gott gebieten, so flehen wir inständig. Du aber, Fürst der himmlischen Heerscharen, wollest den Satan und alle anderen bösen Geister, welche zum Verderben der Seelen in der Welt umhergehen, mit Gottes Kraft in die Hölle hinabstoßen. Amen. Im Namen des Vaters und des Sohnes und des Heiligen Geistes. Amen.

Wir spazieren miteinander zu einem und durch ein Parkgelände, das verschiedene Plätze anbietet. Dort sind Musikgruppen platziert, die den Besuchern sommerliche Angebote machen. Zusammengenommen ergibt ein Rundgang auf diese Weise ein Konzerterlebnis, zu dem ich Sie nun einladen möchte.

Nun mag man sich fragen, was denn das Charakteristische an einem Sommerkonzert ist, im Unterschied zu anderen Konzertangeboten. Ich denke, es ist vor allem das Spezifikum, welches man heute neudeutsch allgemein mit Open Air bezeichnet.

In unserem Fall also eine musikalische Veranstaltung unter freiem Himmel, wie sie in unseren Breitengraden eben nur in den Sommermonaten möglich ist. Und ich möchte heute mit Ihnen die verschiedenen Erscheinungsformen ein wenig unter die Lupe nehmen, die sich hierzu herausgebildet haben. Einmal abgesehen von den Open-Air-Festivals der Popszene, kann man da heute vor allem wohl an die Unterhaltungskonzerte im Freien denken, die als sogenannte Kurkonzerte in den entsprechenden Regionen auch zum selbstverständlichen Veranstaltungsangebot gehören.

Verehrte Zuhörer, wenn Sie solche kulturellen Genüsse schon einmal in der Atmosphäre eines Kurbads erlebt haben, dann wissen Sie vielleicht einerseits die belebende Wirkung eines solchen Therapieangebots zu schätzen. Andererseits haben Sie aber dabei wohl auch erlebt, dass die Nachmittagsstunden sich für solche Veranstaltungen, vor allem in südlicheren Gefilden, nicht immer optimal eignen. Es ist zuweilen einfach zu heiß. Von daher verwundert es nicht, dass insbesondere in Süddeutschland, Südtirol und Italien die Tendenz besteht, Freiluftaktivitäten dieser Art in die Abendstunden zu legen. Da wird dann aus einem Nachmittagskonzert mit Vorliebe eine Serenadenmusik, mit der wir uns befassen wollen,

Sie haben dieses Musikstück natürlich gleich erkannt, liebe Zuhörer. Das war die bekannte Elisabethenserenade. Und damit sind wir auch gleich bei einem Begriff, der in engem Zusammenhang mit dem Sommerkonzertrepertoire steht. Serenade ist ja das italienische Wort für Abendmusik und in der Musik seit langem besetzt mit bestimmten musikalischen Formen und Assoziationen. So gehört zum Beispiel in der Oper und Operette zu diesem Wort die Szene eines ein Ständchen zur Laute darbringenden Liebhabers unter dem Balkon der Angebeteten.

Das weltbekannte Ständchen von Schubert hat zur Vorlage von vielen großen Arrangements gedient, wie soeben eines zu hören war. Eigentlich ist die ursprüngliche Komposition ein Kunstlied mit Klavierbegleitung gewesen. Für Freiluftauftritte unter dem Balkon der Geliebten eignen sich Klavierwerke nun freilich nicht sonderlich. Da griff man doch lieber zur Laute oder Gitarre oder, wie wir es jetzt hören werden, bediente sich des Harfenspiels.

Auch hier hat die Beliebtheit mancher Kompositionen zur Bearbeitung für andere Instrumente angeregt, wie jetzt für die Gitarre.

Nicht immer sind die Ständchen romantisch. Und da ein Ständchen nicht in jedem Fall eine so intime Angelegenheit im direkten Kontakt zwischen Romancier und Angebeteter sein muss, gibt es natürlich auch viele Ständchen, die, wem auch immer, in aller Öffentlichkeit dargebracht werden. Wie zum Beispiel von einer Big Band nach dem musikalischen Vorbild der Schubert-Komposition als Serenade betitelt. Und die Big Band-Arrangeure versuchen natürlich, in ihre Serenadentitel auch etwas spezifischen Charakter zu bringen, der schon ein wenig zu abendlicher Träumerei verleiten soll. An welches weltbekannte Musikstück erinnert Sie denn, liebe Zuhörer, der folgende Titel?

0: Mit der Moonlight Serenade haben wir auch ein typisches Stichwort für das in die Nacht hineingehende Programm einer Serenade. Der Mond, sein Erscheinungsbild am Nachthimmel und sein besonderer Schein haben es zu allen Zeiten den Künstlern und wohl nicht nur ihnen angetan. Notturno oder Nocturne ist im Gegensatz zur abendlichen Serenade die Nachtmusik. Nun will ich Sie, liebe Zuhörer, keineswegs zum Entschlummern animieren, wenn ich es auch mit der zum Thema ausgesuchten Musik nicht direkt verhindern kann.
1: Aber wie so oft in der Kulturgeschichte macht sich im Laufe der Zeit die anlassbezogene Entstehung einer Form selbstständig und verliert damit auch den Bezug zur ursprünglichen Verwendung. Im Fall des Notturno wurde daraus 100 Jahre nach seinem ersten Auftreten als Freiluftmusik eine Musizierform für den Salon. Sicher haben Sie alle schon einmal eine Klaviernocturne von Frédéric Chopin gehört.

Die Nacht und ihre besondere Stimmung hat die Musiker immer schon besonders stimuliert, aber natürlich auch die Poeten. In der Literatur gibt es neben der klaviermäßigen Ausprägung der Nocturnen auch eine Anzahl von romantischen Solostücken, meist für das klanglich dafür besonders geeignete Violoncello. Hören wir von Peter Ilitsch Tschaikowski ein frühes Werk mit der Opuszahl 19 aus diesem Genre.

Der Geisteshaltung der Romantik des 19. Jahrhunderts, der die musikalische Träumerei natürlich sehr nahe liegt, entsprechen viele solcher Werke, die sogar herüberführen in den Beginn des 20. Jahrhunderts. Ein Beispiel dafür sind die mit Reverie, also Träumerei, betitelten Klavierkompositionen, zum Beispiel von Claude Debussy.

Wo die Nacht einen umfängt, da ist der Schlummer nicht mehr weit. Die Gattung des damit auch angesprochenen Wiegenlieds kann hier heute Abend nicht weiter behandelt werden, sonst entschlummern sie mir noch vor der Zeit. Zuvor aber soll noch Musik aus einem Orchesterwerk erklingen, das eigentlich in keinem Sommerserenadenkonzert fehlen darf. Felix Mendelssohn Bartholdy hat Musik zu einem Sommernachtstraum geschrieben, aus der wir hier einen Satz hören.

Ein Schlummerlied hören wir von Robert Schumann. Unsere Sendung wird aber ausklingen mit einem der bekanntesten Wiegenlieder der Musikliteratur von Johannes Brahms.

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Liebe Hörerinnen und Hörer von Radio Gloria, Mikrofon begrüße ich ganz herzlich Regula Fischer. Mit Ihnen zusammen wird ich in der bevorstehenden Sendung

Alte Testament eigentlich sich oft sichtbar und materiell erfahrbar gezeigt hat. Wer ein Gott wohlgefälliges Leben geführt hat, der ist gesegnet worden mit Nachkommen, mit langem Leben, Fruchtbarkeit, Gesundheit, Reichtum und Frieden. Und dafür gibt es zahlreiche Beispiele. Es gibt aber schon im Alten Testament auch eine Infragestellung von dem Verständnis, so dass zum Beispiel der gerechte Job muss Leid erdulden, auch im Buch Kohelet oder auch in verschiedenen Psalmen wird das Spannungsverhältnis thematisiert, so dass man nicht die Gleichung kann ziehen, Gott gefälliges Leben gleich, Reichtum oder auch menschliches Wohlergehen. Bis dann schlussendlich Jesus kommt und die Gleichung nur erst aufbricht, indem dass er als Unschuldige wirklich ja sehr grosses Leid erfährt und in dem Misserfolg stirbt, aber genau durch seinen Misserfolg, also durch seinen Tod, schenkt er uns eine Fülle von Segen. Durch sein Kreuz wird uns der Segen zuteil. Im Galaterbrief heisst es, Christus hat uns vom Fluch des Gesetzes freigekauft, indem er für uns zum Fluch geworden ist. Denn es steht in der Schrift, verflucht ist jeder, der am Holz hängt. Jesus Christus hat uns freigekauft, damit den Heiden durch ihn der Segen Abrahams zuteil wird und wir so aufgrund des Glaubens den verheißenen Geist empfangen. Das Kreuz ist also die Quelle vom Segen geworden und das Zeichen vom Kreuz soll auch bei keiner Segnung fehlen. In der Kirchengeschichte hat sich dann der Segen weiterentwickelt, mit vor allem in der frühen Liturgie der Kirche der Segen vor allem im Zeichen vom Kreuz gespendet und empfangen. Man hat darin den Schutz gesehen, den Segen. Man hat darin Schutz gesucht und Heil und Gnade und Umkehr. Also nicht nur äußerliches Wohlergehen, sondern wirklich auch im Kreuz das Heil gesucht. Im Mittelalter hat sich das dann noch weiterentwickelt, sodass verschiedene Segnungen dazugekommen sind, zum Beispiel von Häusern, von Feldern, von Gegenständen. Und auch in der heutigen Zeit der Kirche hat sich das alles noch mehr formalisiert, auch je nach Gebrauch der verschiedenen Regionen. Und wir haben zum Beispiel das Benediktionale, das Buch, wo die geweihten Amtsträger brauchen, um Segen zu spenden. Es gibt ganz verschiedene Segnungen da drinnen und auch eine Einführung, die ich kann als Lektüre empfehlen, wenn sich jemand noch ein bisschen mehr vertiefen will, die Segensthematik. Auch die 2023 ist auch eine Erklärung vom Vatikan rausgekommen, wo es um das Thema Segen gegangen ist, namens Fiducia Supplicans. Also es gibt kirchliche Dokumente oder auch eben das Buch Benediktionale, wo man sich ein bisschen mehr einlesen kann in die Thematik, wo man auch das Verständnis vom Segen, wie es die Kirche sieht, darf besser erfassen. Ja, was heisst eigentlich Segen? Was hat das für eine Bedeutung? Und wir sehen in der Heiligen Schrift, dass für Segen das hebräische Wort Berik gebraucht wird. Und das Wort Berik kann in zwei Richtungen verwendet werden. Wenn es von Gott zum Mensch gerichtet ist, dann kann man es bei uns mit Segen übersetzen. Wenn hingegen der Mensch sich an Gott wendet, dann wird das Wort Berik genutzt im Sinn von Lobpreis. Also wenn der Mensch Gott lobt, dann segnet er quasi Gott. Im Buch Job, das ich vorher angesprochen habe, ist es so, dass der Job viel verliert. Und auch in dem Verlust, in dem Tiefgang, sagt er ja, der Herr hat gegeben, der Herr hat genommen, gelobt sei der Name des Herrn. Und eben das gelobt, das ist auch das Wort Berik. Und ihr habt vielleicht auch schon gehört, in der Heiligen Messe gibt es so eine Passage, wo es teilweise heisst, unser Lobpreis kann deine Größe nicht mehren, aber uns bringt der Segen und Heil. Also auch wenn wir uns entscheiden, auch in einer schwierigen Situation Gott zu loben, weil Gott gut ist, auch wenn wir es nicht verstehen können, dann dürfen wir Vertrauen haben, dass Gott auch auf unser Lob, auf unser Berg
antwortet mit seinem

Berg mit seinem Segen. Und wie wir es auch im Kreuz von Jesus gesehen haben, Gott ist fähig und so mächtig, dass er auch aus dem Negativen, aus dem Schlechten kann Gutes hervorkommen lassen. So wie eben aus dem Kreuz von Jesus das Heil rausgekommen ist, der Segen für uns, unsere ewige Rettung. Wie ich gesagt habe, in der ersten Zeit der Kirchengeschichte haben wir dann ja entdeckt, dass durchs Kreuz der grösste Segen gekommen ist und dass der Segen einem auch helfen soll, eben auf das ewige Heil ausgerichtet zu sein. Das schließt aber nicht aus, dass die Welt, wo wir jetzt drin leben, uns wirklich auch soll dienen. Also wir sollen nicht nur aufs ewige Heil ausgerichtet sein, oder besser schon aufs ewige Heil ausgerichtet sein, aber wir können uns wirklich die Welt hier zunutze machen und einfach in dieser Welt leben, so wie es Gott gefällt. Und dazu wird uns aber der Segen Gottes auch helfen. Und wenn ich jetzt vorhin das Benediktionale erwähnt habe, so werde ich jetzt dort etwas daraus herauslesen, aus der Einleitung. Moment schnell. Dort heisst es: Der Christ liebt die von Gott geschaffenen Dinge. Von ihm empfängt er sie und schätzt sie als Gaben aus Gottes Hand. In den Segnungen werden sie als Zeichen gedeutet, in denen der Mensch die in der Natur und im Schaffen des Menschen wirkende Schöpfermacht und Güte Gottes erkennt. So werden die Gaben der Schöpfung und das Werk des Menschen zum Anlass, sich zu Gott hinzukehren, ihm zu danken, ihn zu preisen und ihn um Hilfe anzurufen. Also man sieht, der Segen Gottes wirkt sich auch in der Schöpfung aus. Also wo Gott ja am Anfang die Welt geschaffen hat, hat er alles angeschaut und hat gesagt, es war sehr gut. Also Gott segnet uns auch mit seiner Schöpfung. Wir dürfen ihn auch loben für das, was in der Schöpfung ist. Und er hat uns auch die Schöpfung anvertraut, damit wir sie eben behütet, bebaut, damit wir das Gute machen mit der Gabe der Schöpfung, mit dem Wirken des Menschen. Ein bisschen weiterhin im Benediktionale steht dann auch, wie konkret um den Segen gebeten werden soll. Und dort heisst es: In den Bitten wird für den Menschen die Hilfe Gottes oder der richtige Brauch und Nutzen einer Sache erbeten. Und das ist auch sehr interessant. Wenn man zum Beispiel jetzt irgendwie Kerzen segnet, dann ist es ja nicht der Selbstzweck, dass jetzt die einfach gesegnet sind, sondern die Kerzen sollen eben einem helfen, zum Beispiel eben einem bewusst sein, dass Jesus Licht von der Welt ist, unseren Blick aufs ewige Heil zu richten, uns auch helfen, eine Sammlung zu haben, im Gebet zum Beispiel. Und auch ein typisches Beispiel ist zum Beispiel, wenn wir eine Medaille vom Heiligen Christophorus segnen, dann tun wir das ja im Vertrauen auf Gottes Hilfe, dass man gesund und sicher am Ziel der Reise anlangt. Aber bei der Segnung wird auch wirklich darum gebeten, dass man die Hilfe von Gott überkommt, rücksichtsvoll, hilfsbereit und auch verantwortungsbewusst füreinander da zu sein. Also nur, wenn man jetzt da eben einen Reisesegen bietet, zum Beispiel, ist es noch nicht eine Versicherung gegen Unfall, aber ein Bitt an Gott, dass er uns hilft, eben verantwortungsvoll, rücksichtsvoll unterwegs zu sein. Und auch, wenn eben der Segen nicht ausschließt, dass jetzt da nichts passiert, ist Gott immer treu und er wird auch wie Schicksalsschläge an unserer Seite sein und er wird uns immer helfen, damit wir zumindest das ewige Heil immer in Auge behalten können, damit wir auf das ausgerichtet sein können. Und das ist das letzte Ziel, aber Gott will auch, dass wir die Güter hier gut brauchen und dass sie uns zum Guten dient. Also es ist schlussendlich ein Geheimnis, was Gott auch zulässt. Aber wie man so sagt, am Segen Gottes ist alles gelegen. Es ist wirklich, ich denke, viele von euch haben auch schon Erfahrungen gemacht, wie der Segen wirklich auch fürs Gute gewirkt hat, dass man vielleicht bewahrt worden ist von etwas, dass man wirklich Gottes Hilfe auch hat dürfen erfahren. Und so dürfen wir immer wieder vertrauensvoll uns eben an Gott wenden,
ihn bitten um die Hilfe für die Bereiche, wo wir es einfach nicht können aus unserer Kraft und das Mögliche machen von unserer Seite. Und er ist Gott überlassen. Und einfach immer wissen, dass er treu an unserer Seite ist, dass er uns unterstützt. Ja, das war ein erster Überblick gewesen, einfach auch, wie hat sich sozusagen in der Bibel, in der Kirchengeschichte so ein bisschen weiterentwickelt. Und ja, Gott, der durch die Schöpfung uns segnet und uns auch einlädt, guten Gebrauch zu machen von diesen Göttern. Wir hören kurz rein ins erste Lied und hören uns dann nach der Musikpause wieder.

Ja, liebe Hörerinnen und Hörer von Radio Gloria, wir sind wieder zurück in der Sendung, wo wir miteinander nachdenken über den Segen Gottes. Und wir fragen uns, wer kann denn überhaupt einen Segen erteilen? Und dazu würde ich euch auch noch etwas vorlesen, wie es im Benediktionale steht, in dem Handbuch sozusagen zum Segen erteilen, wo viele Priester nutzen. Dort steht, aufgrund des allgemeinen oder besonderen Priestertums oder eines besonderen Auftrages kann jeder Getaufte und Geführte segnen. Je mehr aber eine Segnung auf die Kirche als solche und auf ihre sakramentale Mitte bezogen ist, desto mehr ist sie den Trägern eines Dienstamtes, Bischof, Priester, Diakon, zugeordnet. So werden etwa die Segnungen öffentlicher Einrichtungen durch einen Amtsträger vollzogen, der die Kirche in diesem Bereich vertritt. Und aber wir haben gehört, jeder Getaufte ist dazu befugt, dazu gerufen, Segen zu spenden oder Segen zu erbitten von Gott. Und wir können uns fragen, was ist denn der Unterschied, wenn es einem Priester ein Segen gibt oder wenn jetzt eine Laie, eine Familienmutter, ein Familienvater zum Beispiel, ein Kind segnet. Und dort kann man unterscheiden zwischen einem sogenannten invokativen Segen oder einem konstitutiven Segnen. Der konstitutive Segen wird von geweihten Amtsträgern gespendet, also das sind Diakon, Priester, Bischof, und sie segnet ex opere operantis ecclesiae, also durch das Wirken von der Kirche segnet sie eigentlich in persona Christi des Hauptes. Also wenn ein Diakon, Priester, Bischof segnet, dann segnet Christus. Hingegen, wenn jetzt ein Laie, eben Familienmutter, Familienvater, einfach ein getaufter Christ, um ein Segen bittet, dann tut er das eben invokativ. Er bittet Gott, den Segen zu spenden. Und ja, dann könnte sozusagen eigentlich Gott entscheiden, ja, gebe ich jetzt den Segen oder nicht. Aber Gott, wenn, ja, wird das natürlich schon auch geben, wenn man ihn gläubig darum bittet. Aber das ist wesentlich der Unterschied, dass der Laie bittet gläubig im Gebet um den Segen Gottes und der geweihte Amtsträger kann wirklich den Segen im Namen Gottes durchs Wirken der Kirche zusprechen. Und wichtig ist auch zu wissen, der Segen ist nicht jetzt etwas Magisches. Zumindest beim Spender muss der Glaube vorhanden sein. Und natürlich macht man den Segen fruchtbarer, wenn man auch im Glauben den Segen empfängt. Was nicht muss heissen, dass man Ungläubigen nicht auch den Segen geben oder für sich an die Segen flehen, weil der Segen kann ja auch aus sich herauswirken und Gott kann durch den Segen auch den Glauben von jemandem wieder neu zum Brennen bringen oder zu entfachen, je nachdem. Aber eben der Idealfall ist eigentlich, dass der Laie wirklich auch im Glauben versucht, den Segen zu empfangen und ihn fruchtbar zu machen. Und somit sind wir schon so ein bisschen bei der Segenshandlung in sich. Es gibt ja viele Segnungen, die jetzt durch das Kirchenjahr automatisch angeboten werden. Und dort ist schön, wenn wir als Laie wirklich auch das können nutzen. Also wenn jetzt in der Pfarrei zum Beispiel der Blasius-Segen angeboten wird oder wenn man Kerzen bringen kann, Kehlen kann Wein bringen oder seine Haustiere, seine Autos kann bringen für die Fahrzeugsegnung. So ist es schön, wenn man das Angebot auch nutzt und ja, mit der Pfarrei so durchs Kirchenjahr geht. Und aber wenn ein Priester den Segen erteilt, ist der Laie eigentlich dazu aufgerufen, auch innerlich wirklich Gott um den Segen zu bitten und ihn zu bitten, dass man kann mitwirken mit dem Segen. Aber wenn ich jetzt vorher gesagt habe, zum Beispiel mit der Medaille vom Heiligen Christophorus, dass man nicht nur ja, jetzt wartet, bis es gesegnet ist und dann los ist, sondern dass man innerlich wirklich Gott bittet, hilf mir, so mit dem Auto unterwegs zu sein, wie es dir entspricht. Oder zum Beispiel der Wettersegen. Dort gibt es drei Teile, je nachdem, welcher Segen das der Priester wählt, wo der Laie immer wieder dazu aufgerufen ist, mit Amen auszudrücken, ja Herr, so soll es sein, ich bitte dich um die Gnade.
Ich kann es vorlesen, was der Priester normalerweise betet. Er sagt: Gott, der allmächtige Vater, segne euch und schenke euch gedeihliches Wetter. Erhalte Blitz, Hagel und jedes Unheil von euch fern. Und dann kommt eben das Amen. Und dazu möchte ich uns alle einladen, um wirklich aktiv innerlich auch um den Segen Gottes zu bitten und nicht nur eben zu warten, bis der Priester den Segen fertig gebetet hat. Er fährt dann weiter. Er segne die Felder, die Gärten und den Wald und schenke euch die Früchte der Erde, wo der Laie auch wieder mit Amen antwortet. Er begleite eure Arbeit, damit ihr in Dankbarkeit und Freude gebraucht, was durch die Kräfte der Natur und die Mühe des Menschen gewachsen ist. Amen. Denn er, ja, erfolgt dann der Segen schlussendlich. Hier sieht man aber, dass das aktive Teilnehmen von der Gemeinde schon eingeplant ist und dass es wirklich schön ist, wenn wir als Laie auch innerlich um den Segen können bitten. Das sind eben so ein bisschen die Segnungen, die allgemein sowieso vorkommen im Kirchenjahr. Aber es gibt auch besondere Anlässe, wo man wirklich auch kann zum Priester gehen und ihn um den Segen kann bitten. Zum Beispiel, also, als ich 18 geworden bin, hat meine Mutter organisiert, dass als Überraschung dann am Ende der Heiligen Messe in einem kleinen Rahmen auch noch der Priester mir einen Segen gegeben hat. So etwas kann man auch zum Beispiel erbitten. Oder wo meine Schwester sich verlobt hat, haben die beiden eine kleine liturgische Feier gehalten und wirklich auch um den Segen Gottes für die besondere Zeit von der Verlobung gebeten. Ich weiss auch zum Beispiel von einer Person, die zum Priester gegangen ist und um einen Segen gebeten hat für ein Ehepaar. Sie hat den Segen besonders schön aufgeschrieben, eingerahmt und auch am Ehepaar geschenkt. Und besonders in besonderen Lebensumständen, sei es jetzt Krankheit vor allem oder zum Beispiel auch Schwangerschaft oder bevor man sich eine größere Reise macht, kann man auch den Priester um ein Segen bitten. Es gibt aber viele Segen, wo auch wirklich der Laie im Alter dazu aufgerufen ist, um die zu machen. Besonders im Leben von der Familie, im privaten Bereich. Wenn kein Priester rum ist, dann sind wirklich vor allem Vater und Mutter dazu eingeladen, um diese Segnungen zu machen. Vor allem auch den Segen den eigenen Kindern zu erteilen. Das kann einfach mit dem Kreuzzeichen sein, auf Stirne, Maul, aufs Herz. Auch mit Weihwasser. Oder das kann auch einfach sein, dass man für sie betet. Besonders von verschiedenen Herausforderungen, sei es jetzt irgendwie vor dem ersten Schultag. Oder allgemein einfach, wenn das Kind das Haus verlässt, bevor sie gehen schlafen. Oder auch zum Beispiel, bevor sie heiratet. Es gibt sogar im Benediktionalen verschiedene Segensfeiern, wie man die kann halten kann. Auch zum Beispiel, wenn ein Kind krank ist, dass man wirklich als Eltern auch bewusst kann um den Segen bitten für das kranke Kind. Jetzt habe ich vorher Weihwasser angesprochen. Beim Segen für Weihwasser bittet der Priester unter anderem: Herr allmächtiger Gott, alles hat seinen Ursprung in dir. Segne dieses Wasser, das über uns ausgesprengt wird, als Zeichen des Lebens und der Reinigung. Voll Vertrauen erbitten wir von dir die Vergebung unserer Sünden, damit wir mit reinem Herzen zu dir kommen. Wenn Krankheit und Gefahren und die Anfechtungen des Bösen uns bedrohen, dann lass uns deinen Schutz erfahren. Gib, dass die Wasser des Lebens alle Zeit für uns fließen und uns Rettung bringen. Durch Christus, unseren Herrn. Amen. Hier sieht man die verschiedenen Bereiche, wo man bewusst auch Weihwasser einsetzen kann. Eben, wenn Krankheit und Gefahren und Anfechtungen vom Bösen uns bedrohen. Also, aber wenn man krank ist zum Beispiel, kann man wirklich bewusst auch das Kreuzzeichen machen mit dem Weihwasser. Dasselbe, wenn Gefahren drohen. Zum Beispiel gibt es so die Tradition, dass man, wenn ein Gewitter im Anzug ist, dass man dann auch Weihwasser rausspritzen kann. Oder wenn man besonders vielleicht auch Anfechtungen gemerkt, Versuchungen, die rum sind, dass man dann auch kann Gott bitten, das Weihwasser aussprengen und ja wirklich durch die Geste auch von Gott
Hilfe erbittet, am guten können festzuhalten. So werden wir jetzt in der nächsten Musikpause schreiten. Und ich bitte euch, während dem Lied besonders auf den Text zu hören, weil der Text ist eigentlich 1:1 aus dem Buch Numeri, wo Gott am Aaron und seinen Söhnen Anweisung gibt, wie sie denn die Israeliten segnen sollen.

Ja, wir sind wieder zurück in der Sendung, wo es geht ums Segensgebet. Und wir haben in der Musikpause so wunderschön gehört, die vertonten Worte aus dem Buch Numeri, wie Gott am Aaron und seinen Söhnen aufträgt, was sie zu sagen haben, wenn sie segnen. Es heißt im Buch Numeri, der Herr segne dich und behüte dich. Der Herr lasse sein Angesicht über dich leuchten und sei dir gnädig. Der Herr wende sein Angesicht dir zu und schenke dir Heil. Ja, das sind Segenswort, wo man auch anderen bewusst kann zusprechen kann, sei es jetzt leislich im Gebet für jemanden, der gar nicht davon weiss, oder wo man auch je nach Situation muss halt ein bisschen als Gespür für das haben, jemand kann fragen, hey, hättest du gern, wenn ich für dich bete? Und dann kann man auch zum Beispiel, indem dass man die Hand auflegt oder einfach so im Gebet für die Person den aaronitischen Segenswunsch erbitten. Ich habe das zum Beispiel erlebt, wo meine Großmutter im Sterben war, dann habe ich ihr wirklich auch die Hand auflegen und die Segen von Gott erbitten und habe das sehr als etwas Schönes und Friedliches für uns beide erfahren. Und ja, wenn jetzt auch Leute von euch in solchen Situationen sind oder einfach, wo ihr gemerkt habt, dass Menschen besonders auch, wie das Segen Gottes, sich wünschen, eine Stärkung brauchen vom lieben Gott, dass man dann auch wirklich kann fragen oder ja, das in der Situation kann anbieten. Ich würde für dich ein Segen erbitten von Gott. Es gibt auch noch andere Segensgebete und es ist auch natürlich möglich, zum ein eigenes Segensgebet formulieren. Einfach zum der Segen Gottes, die Hilfe Gottes für die Person in dieser bestimmten Lebensumstand erbitten. Und klar muss man dazu sagen, es soll, wenn möglich, schlussendlich auch zu den Sakramenten führen. Also wenn jetzt jemand sich dann zufrieden gibt, ja, ich kann ja irgendwie so einen speziellen Krankensegen empfangen, ich muss jetzt nicht mehr Krankensalbung haben zum Beispiel, dann wäre es natürlich schade, weil Sakrament stehen über den Segnungen. Und Segnungen sollen uns eigentlich innerlich bereit und offen machen, zum auch Sakrament zu empfangen. Darum deswegen kann man auch ganz einfach in ganz alltäglichen Situationen bitten. Zum Beispiel Tischgebet. Das ist eigentlich ein typisches Segensgebet. Man dankt, man preist Gott für die Gaben von seiner Schöpfung. Man bittet um seinen Segen für die Gaben, die man darf zu sich nehmen darf, um auch wieder neu im Dienst Gottes und an den Menschen gestärkt zu werden. Und es gibt auch den alten Brauch, dass man zum Beispiel der Brotlieb, bevor man ihn anschneidet, mit einem Kreuzzeichen segnet. Und ich glaube, jeder Christ kann auch eine gesunde Kreativität haben, wo er jetzt wirklich besonders den Segen Gottes dafür wird erbitten. Es kann sein, dass jemand, wenn er zum Beispiel vom Einkaufen kommt, einfach kurz mit einem Weihwasser den Einkauf auch wird segnen, wird danken für alle, die mitgeschafft haben, dass ich jetzt diese Sachen bei mir darf haben. Für alle, die das vielleicht abgelesen haben, verarbeitet haben. Ja, wieso nicht? Wirklich, ja, das sagen Gottes erbitten für alle, die dort mitgearbeitet haben. Oder wenn man zum Beispiel unterwegs ist, kann man auch innerlich bitten für alle Menschen, die man begegnet, für Leute, die man sehen, die zum Beispiel für uns auch allgemeine Dienste erweisen, wie, was auch nicht, der Güsselmann oder mich auch. Für den Priester, wenn er einzieht, bitte Herr, segne den Priester, segne seine Worte, hilf ihm, dass er kann das Gute verkünden oder was auch immer. Ich könnte wirklich ganz spontan auch in den Situationen in einem Stossgebet Gott um das Segen bitten für die Menschen, die nicht drin sind, auch in der Schule, auf dem Schulweg. Überall ist der Christ gerufen, zum Segensreich zu wirken. Schlussendlich gibt es auch die gängigen frommen Floskeln, wo man so sagt. Segnet den Sonntag, segnet den Tag, segnet die Reise, behüte Gott. Und jetzt auch so ein bisschen in der Vorbereitung für die Sendung ist mir bewusst worden, das hat man eigentlich nur recht schnell gesagt, segnet den Sonntag. Aber man sollte innerlich mit dem Segen wirklich auch die Bitte an Gott richten. Weil mit dem Ausdruck, ich wünsche dir einen gesegneten Sonntag, verbindet man ja eigentlich den Wunsch,
Hey, ich wünsche mir, dass du den Sonntag kannst fürs Gute brauchen, dass er dir hilft, die Zeit vom Sonntag, dass du dem Herrn kannst näher kommen, dass du die Nächstenliebe kannst leben kannst, dass du kannst dich auch erholen kannst, dass du die Zeit vom Sonntag fürs Gute kannst brauchen. Weil das Sagen ist ja nicht nur einfach gutes Sagen, sondern wenn man den anderen auch das Gute gibt, dann ist das auch segensreich, dann ist es ein segensreiches Wirken. Und wenn wir an einem Sonntag zum Beispiel jemandem einen Besuch machen können, wenn wir am Sonntag können wieder Kräfte schöpfen können, um dann wieder gut in der Woche auch anderen zu Diensten zu sein, wenn wir einfach den Sonntag können gut nutzen können, zum Beispiel jetzt, dann ist es ein segensreicher Sonntag, weil er uns hilft, Gott und den Nächsten zu dienen. Segnen kann mit dem lateinischen Wort benedicere übersetzt werden. Und dort innen stecken zwei Wörter. Das eine ist bene, das heißt gut, und dicere, sagen, also gutes Sagen. Wenn ich an einer Sache etwas Gutes sage, aber segne, dann ist damit der Wunsch verbunden, dass mir die Sache zum Guten gereicht oder dass ich guten Gebrauch von dieser Sache machen kann. Ja, man könnte noch vieles sagen zu dem Thema Segen empfangen, Segen bringen. Zum Abschluss möchte ich einfach noch ein Zitat aus dem Neuen Testament Ihnen mit auf den Weg geben, was heißt: Vergeltet Böses nicht mit Bösem oder Schmähung nicht mit Schmähung. Im Gegenteil, segnet, denn dazu seid ihr berufen, dass ihr Segen erbt. So würde ich euch einladen, quasi in dieser christlichen Trotzhaltung zu leben, nämlich allem Bösen, allen Negativen zum Trotz mit dem Guten zu antworten, mit Segen zu antworten, auch wenn es die Person, wo mir für sie um ein Segen bittet, vielleicht gar nicht weiss. Aber dass wir einfach so auch durch stille Gebet, je nachdem, wie es halt angebracht ist in der Situation, wirklich können dafür schauen, dass das Gute in die Welt hineinkommt, der Segen in die Welt hineinkommt. Weil Segen bringen heisst ja nicht nur gutes Sagen, wie das Wort Segen auch kann übersetzt werden, sondern Segnen soll uns schlussendlich dazu führen, auch das Gute, die guten Güter weiterzugeben und somit segensreich zu wirken. Und ja, das wünsche ich Ihnen allen, dass Sie in Ihrem Alltag, wo Sie sind, durchs Gebet zu Gott könnt segensreich wirken, aber dass sie auch könnt immer das Gute vor Augen haben, den Menschen das Gute weitergeben, von Gott das Gute erbitten, immer auch aufs ewige Heil, aufs ewige Gute ausgerichtet sein für einen selber, für die Mitmenschen und einem immer auch wieder vom priesterlichen Segen stärker zu lassen für die Aufgabe, die man hat. Und ja, dazu wünsche ich Ihnen den reichen Segen Gottes, dass Sie mögen für ihre Arbeiten, für ihr Umfeld, wo sie drinnen sind, gestärkt werden und immer wieder wissen dürfen, dass Gott an ihrer Seite ist, dass er das Gute will für sie, für ihr Umfeld, dass er ihr ewiges Heil wünscht. So verabschiede ich mich für heute und wünsche Ihnen alles Gute. Es grüßt Sie, Regula Fischer.

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Wir beten den Barmherzigkeitsrosenkranz. Im Namen des Vaters und des Sohnes und des Heiligen Geistes. Amen. Vater unser im Himmel, geheiligt werde dein Name, dein Reich komme, dein Wille geschehe, wie im Himmel, so auf Erden. Unser tägliches Brot gib uns heute und vergib uns unsere Schuld, wie auch wir vergeben unseren Schuldigern. Und führe uns nicht in Versuchung, sondern erlöse uns von dem Bösen. Amen. Gegrüßet seist du, Maria, voll der Gnade, der Herr ist mit dir. Du bist gebenedeit unter den Frauen, und gebenedeit ist die Frucht deines Leibes, Jesus. Heilige Maria, Mutter Gottes, bitte für uns Sünder.

0: Von dort wird er kommen, zu richten die Lebenden und die Toten. Ich glaube an den Heiligen Geist, die heilige katholische Kirche, Gemeinschaft der Heiligen, Vergebung der Sünden, die Auferstehung der Toten und das ewige Leben. Amen. Ewiger Vater, ich opfere dir auf den Leib und das Blut, die Seele und die Gottheit deines über alles geliebten Sohnes, unseres Herrn Jesus Christus, zur Sühne für unsere Sünden und für die Sünden der ganzen Welt. Durch sein schmerzhaftes Leiden,
1: hab Erbarmen mit uns und mit der ganzen Welt.
0: Durch sein schmerzhaftes Leiden,
1: hab Erbarmen mit uns und mit der ganzen Welt.
0: Durch sein schmerzhaftes Leiden,
1: hab Erbarmen mit uns und mit der ganzen Welt.
0: Durch sein schmerzhaftes Leiden,
1: hab Erbarmen mit uns und mit der ganzen Welt.
0: Durch sein schmerzhaftes Leiden,
1: hab Erbarmen mit uns und mit der ganzen Welt.
0: Durch sein schmerzhaftes Leiden,
1: hab Erbarmen mit uns und mit der ganzen Welt.
0: Durch sein schmerzhaftes Leiden,
1: hab Erbarmen mit uns und mit der ganzen Welt.
0: Durch sein schmerzhaftes Leiden,
1: hab Erbarmen mit uns und mit der ganzen Welt.
0: Durch sein schmerzhaftes Leiden,
1: hab Erbarmen mit uns und mit der ganzen Welt.
0: Durch sein schmerzhaftes Leiden,
1: hab Erbarmen mit uns und mit der ganzen Welt.
0: Ewiger Vater, ich opfere dir auf den Leib und das Blut, die Seele und die Gottheit deines über alles geliebten Sohnes, unseres Herrn Jesus Christus, zur Sühne für unsere Sünden und für die Sünden der ganzen Welt. Durch sein schmerzhaftes Leiden,
1: hab Erbarmen mit uns und mit der ganzen Welt.
0: Durch sein schmerzhaftes Leiden,
1: hab Erbarmen mit uns und mit der ganzen Welt.
0: Durch sein schmerzhaftes Leiden,
1: hab Erbarmen mit uns und mit der ganzen Welt.
0: Durch sein schmerzhaftes Leiden,
1: hab Erbarmen mit uns und mit der ganzen Welt.
0: Durch sein schmerzhaftes Leiden,
1: hab Erbarmen mit uns und mit der ganzen Welt.
0: Durch sein schmerzhaftes Leiden,
1: hab Erbarmen mit uns und mit der ganzen Welt.
0: Durch sein schmerzhaftes Leiden,
1: hab Erbarmen mit uns und mit der ganzen Welt.
0: Durch sein schmerzhaftes Leiden,
1: hab Erbarmen mit uns und mit der ganzen Welt.
0: Durch sein schmerzhaftes Leiden,
1: hab Erbarmen mit uns und mit der ganzen Welt.
0: Durch sein schmerzhaftes Leiden,
1: hab Erbarmen mit uns und mit der ganzen Welt.
0: Ewiger Vater, ich opfere dir auf den Leib und das Blut, die Seele und die Gottheit deines über alles geliebten Sohnes, unseres Herrn Jesus Christus, zur Sühne für unsere Sünden und für die Sünden der ganzen Welt. Durch sein schmerzhaftes Leiden,
1: hab Erbarmen mit uns und mit der ganzen Welt.
0: Durch sein schmerzhaftes Leiden,
1: hab Erbarmen mit uns und mit der ganzen Welt.
0: Durch sein schmerzhaftes Leiden,
1: hab Erbarmen mit uns und mit der ganzen Welt.
0: Durch sein schmerzhaftes Leiden,
1: hab Erbarmen mit uns und mit der ganzen Welt.
0: Durch sein schmerzhaftes Leiden,
1: hab Erbarmen mit uns und mit der ganzen Welt.
0: Durch sein schmerzhaftes Leiden,
1: hab Erbarmen mit uns und mit der ganzen Welt.
0: Durch sein schmerzhaftes Leiden,
1: hab Erbarmen mit uns und mit der ganzen Welt.
0: Durch sein schmerzhaftes Leiden,
1: hab Erbarmen mit uns und mit der ganzen Welt.
0: Durch sein schmerzhaftes Leiden,
1: hab Erbarmen mit uns und mit der ganzen Welt.
0: Durch sein schmerzhaftes Leiden,
1: hab Erbarmen mit uns und mit der ganzen Welt.

0: Welt.
1: Ewiger
0: Vater,
1: Vater, ich
0: ich
1: opfere
0: opfere
1: dir
0: dir
1: auf
0: auf
1: den
0: den
1: Leib
0: Leib und
1: und das
0: das
1: Blut,
0: Blut,
1: die
0: die
1: Seele
0: Seele
1: und
0: und
1: die
0: die
1: Gottheit
0: Gottheit
1: deines
0: deines
1: über
0: über
1: alles
0: alles
1: geliebten
0: geliebten
1: Sohnes,
0: Sohnes,
1: unseres
0: unseres
1: Herrn
0: Herrn
1: Jesus
0: Jesus
1: Christus,
0: Christus,
1: zur
0: wird
1: Sühne
0: Sühne
1: für
0: für
1: unsere
0: unsere
1: Sünden
0: Sünden
1: und
0: und
1: für
0: für
1: die
0: die
1: Sünden
0: Sünden
1: der
0: der
1: ganzen
0: ganzen
1: Welt.
0: Welt.
1: Durch sein schmerzhaftes Leiden,
0: Hab
1: Erbarmen
0: Erbarmen
1: mit
0: mit uns
1: uns
0: und
1: und
0: mit
1: mit
0: der
1: der
0: ganzen
1: ganzen
0: Welt.
1: Welt. Durch sein schmerzhaftes Leiden,
0: Hab
1: Hab
0: Erbarmen
1: Erbarmen
0: mit
1: mit
0: uns
1: uns
0: und
1: und
0: mit
1: mit
0: der
1: der
0: ganzen
1: ganzen
0: Welt.
1: Welt. Durch sein schmerzhaftes Leiden,
0: Hab
1: Hab
0: Erbarmen
1: Erbarmen
0: mit
1: mit
0: uns
1: uns
0: und
1: und
0: mit
1: mit
0: der
1: der
0: ganzen
1: ganzen
0: Welt.
1: Welt. Durch sein schmerzhaftes Leiden,
0: Hab
1: Hab
0: Erbarmen
1: Erbarmen
0: mit
1: mit
0: uns
1: uns
0: und
1: und mit
0: mit
1: der
0: der ganzen
1: ganzen
0: Welt.
1: Welt. Durch sein schmerzhaftes Leiden,
0: Hab Erbarmen mit uns und mit der ganzen Welt.
1: durch sein schmerzhaftes Leiden,
0: Hab Erbarmen mit uns und mit der ganzen Welt.
1: durch sein schmerzhaftes Leiden,
0: Hab Erbarmen mit uns und mit der ganzen Welt.
1: durch sein schmerzhaftes Leiden,
0: Hab Erbarmen mit uns und mit der ganzen Welt.
1: durch sein schmerzhaftes Leiden,
0: Hab
1: hab
0: Erbarmen
1: Erbarmen
0: mit
1: mit
0: uns
1: uns
0: und
1: und
0: mit
1: mit
0: der
1: der
0: ganzen
1: ganzen
0: Welt.
1: Welt. Durch sein schmerzhaftes Leiden,
0: Hab
1: hab
0: Erbarmen
1: Erbarmen
0: mit
1: mit
0: uns
1: uns
0: und
1: und
0: mit
1: mit
0: der
1: der
0: ganzen
1: ganzen
0: Welt.
1: Welt. Ewiger
0: Ewiger Vater,
1: Vater,
0: ich
1: ich opfere
0: opfere
1: dir
0: dir
1: auf
0: auf
1: den
0: den
1: Leib
0: Leib
1: und
0: und
1: das
0: das
1: Blut,
0: Blut,
1: die
0: die
1: Seele
0: Seele
1: und
0: und
1: die
0: die
1: Gottheit
0: Gottheit
1: deines
0: deines
1: über
0: über
1: alles
0: alles
1: geliebten
0: geliebten Sohnes
1: Sohnes,
0: unseres
1: unseres Herrn
0: Herrn Jesus
1: Jesus
0: Christus.
1: Christus.
0: Zur
1: Zur Sühne
0: Sühne
1: für
0: für
1: unsere
0: unsere
1: Sünden
0: Sünden
1: und
0: und
1: für
0: für
1: die
0: die
1: Sünden
0: Sünden
1: der
0: der ganzen
1: ganzen
0: Welt.
1: Welt. Durch sein schmerzhaftes Leiden,
0: Hab
1: Hab
0: Erbarmen
1: Erbarmen
0: mit
1: mit
0: uns
1: uns
0: und
1: und
0: mit
1: mit
0: der
1: der ganzen
0: ganzen
1: Welt.
0: Welt.
1: Durch sein schmerzhaftes Leiden,
0: Hab
1: Hab
0: Erbarmen
1: Erbarmen
0: mit
1: mit
0: uns
1: uns
0: und
1: und mit
0: mit
1: der
0: der
1: ganzen
0: ganzen
1: Welt.
0: Welt.
1: Durch sein schmerzhaftes Leiden,
0: Hab
1: Hab
0: Erbarmen
1: Erbarmen
0: mit
1: mit
0: uns
1: uns
0: und
1: und
0: mit
1: mit
0: der
1: der
0: ganzen
1: ganzen
0: Welt.
1: Welt. Durch sein schmerzhaftes Leiden,
0: Hab
1: Hab
0: Erbarmen
1: Erbarmen
0: mit
1: mit
0: uns
1: uns
0: und
1: und
0: mit
1: mit
0: der
1: der ganzen
0: ganzen
1: Welt.
0: Welt.
1: Durch sein schmerzhaftes Leiden,
0: Hab
1: Hab
0: Erbarmen
1: Erbarmen
0: mit
1: mit
0: uns
1: uns
0: und
1: und mit
0: mit der
1: der ganzen
0: ganzen Welt.
1: Welt. Durch sein schmerzhaftes Leiden,
0: Hab
1: Hab
0: Erbarmen
1: Erbarmen
0: mit
1: mit
0: uns
1: uns
0: und
1: und
0: mit
1: mit der
0: der ganzen
1: ganzen
0: Welt.
1: Welt. Durch sein schmerzhaftes Leiden,
0: Hab
1: Hab Erbarmen
0: Erbarmen mit
1: mit
0: uns
1: uns
0: und
1: und
0: mit
1: mit
0: der
1: der
0: ganzen
1: ganzen
0: Welt.
1: Welt. Durch sein schmerzhaftes Leiden,
0: Hab
1: Hab
0: Erbarmen
1: Erbarmen
0: mit
1: mit
0: uns
1: uns
0: und
1: und
0: mit
1: mit
0: der
1: der ganzen
0: ganzen Welt.
1: Welt. Durch sein schmerzhaftes Leiden,
0: Hab
1: Hab
0: Erbarmen
1: Erbarmen
0: mit
1: mit uns
0: uns
1: und
0: und mit
1: mit
0: der
1: der ganzen
0: ganzen
1: Welt.
0: Welt.
1: Durch sein schmerzhaftes Leiden,
0: Hab
1: Hab
0: Erbarmen
1: Erbarmen mit
0: mit uns
1: uns
0: und
1: und
0: mit
1: mit
0: der
1: der
0: ganzen
1: ganzen
0: Welt.
1: Welt. Durch sein schmerzhaftes Leiden,
0: Hab
1: Hab
0: Erbarmen
1: Erbarmen
0: mit
1: mit
0: uns
1: uns
0: und
1: und
0: mit
1: mit
0: der
1: der
0: ganzen
1: ganzen
0: Welt.
1: Welt. Heiliger
0: Heiliger
1: Gott,
0: Gott,
1: heiliger,
0: heiliger,
1: starker
0: starker
1: Gott,
0: Gott,
1: heiliger,
0: heiliger, unsterblicher
1: unsterblicher Gott,
0: Gott,
1: hab
0: hab
1: Erbarmen
0: Erbarmen
1: mit
0: mit
1: uns
0: uns
1: und
0: und
1: mit
0: mit
1: der
0: der
1: ganzen
0: ganzen
1: Welt.
0: Welt.
1: Heiliger
0: Heiliger
1: Gott,
0: Gott,
1: heiliger,
0: heiliger,
1: starker
0: starker
1: Gott,
0: Gott,
1: heiliger,
0: heiliger,
1: unsterblicher
0: unsterblicher
1: Gott,
0: Gott,
1: hab
0: hab
1: Erbarmen
0: Erbarmen
1: mit
0: mit
1: uns
0: uns
1: und
0: und
1: mit
0: mit
1: der
0: der
1: ganzen
0: ganzen
1: Welt.
0: Welt.
1: Heiliger
0: Heiliger
1: Gott,
0: Gott,
1: heiliger,
0: heiliger,
1: starker
0: starker
1: Gott,
0: Gott,
1: heiliger,
0: heiliger,
1: unsterblicher
0: unsterblicher
1: Gott,
0: Gott,
1: hab
0: hab
1: Erbarmen
0: Erbarmen
1: mit
0: mit
1: uns
0: uns
1: und
0: und
1: mit
0: mit
1: der
0: der ganzen
1: ganzen Welt.
0: Welt.
1: Amen.
0: Amen.
1: O Blut und Wasser aus dem Herzen Jesu als Quelle der Barmherzigkeit für uns entströmt. Jesus,
0: Jesus,
1: ich
0: ich
1: vertraue
0: vertraue
1: auf
0: auf
1: dich.
0: dich.
1: O Blut und Wasser aus dem Herzen Jesu als Quelle der Barmherzigkeit für uns entströmt.
0: Jesus,
1: Jesus,
0: ich
1: ich vertraue
0: vertraue
1: auf
0: auf
1: dich.
0: dich.
1: O Blut und Wasser aus dem Herzen Jesu als Quelle der Barmherzigkeit für uns entströmt,
0: Jesus,
1: Jesus,
0: ich
1: ich
0: vertraue
1: vertraue
0: auf
1: auf
0: dich.
1: dich.

0: Wir beten die sieben Vater unser. Es ist ein Gebet, das der göttliche Heiland, der heiligen Birgitta von Schweden offenbart hat. Papst Pius IX. Kannte diese Gebete und approbierte sie am 31. Mai 1862, indem er sie als der Wahrheit entsprechend und zum großen Nutzen für das Heil der Seelen erachtete. Nach dem Gebet hören Sie die Verheißungen von Jesus, die mit diesem Gebet verbunden sind. Wir beginnen unser Gebet im Zeichen des Kreuzes. Im Namen des Vaters und des Sohnes und des Heiligen Geistes. Amen. O Jesus, ich will jetzt siebenmal das Vaterunser beten, in Vereinigung mit jener Liebe, in welcher du dieses Gebet in deinem Herzen geheiligt und versüßt hast. Nimm es von meinen Lippen in dein göttliches Herz auf, verbessere und vervollkommene es so sehr, dass es der allerheiligsten Dreifaltigkeit so viel Ehre und Freude bereite, wie du ihr auf Erden mit diesem Gebet erwiesen hast. Und diese mögen überströmen auf deine heiligste Menschwerdung zur Verherrlichung deiner heiligen Wunden und des kostbaren Blutes, das du daraus vergossen hast. Erstens, Beschneidung. Vater unser im Himmel, geheiligt werde dein Name, dein Reich komme, dein Wille geschehe, wie im Himmel, so auf Erden. Unser tägliches Brot gib uns heute und vergib uns unsere Schuld, wie auch wir vergeben unseren Schuldigern. Und führe uns nicht in Versuchung, sondern erlöse uns von dem Bösen. Gegrüßt seist du, Maria, voll der Gnade, der Herr ist mit dir, du bist gebenedeit unter den Frauen, und gebenedeit ist die Frucht deines Leibes, Jesus. Heilige Maria, Mutter Gottes, bitte für uns Sünder, jetzt und in der Stunde unseres Todes. Amen. Ewiger Vater, durch die unbefleckten Hände Mariens und das göttliche Herz Jesu opfere ich dir die ersten Wunden, die ersten Schmerzen und die erste Blutvergießung Jesu auf, zur Sühne für meine und alle Menschen Jugendsünden und zur Verhütung erster Todsünden, besonders in meiner Verwandtschaft.
1: Zweitens, Blutschweiß. Vater unser im Himmel, geheiligt werde dein Name, dein Reich komme, dein Wille geschehe, wie im Himmel so auf Erden. Unser tägliches Brot gib uns heute und vergib uns unsere Schuld, wie auch wir vergeben unseren Schuldigern, und führe uns nicht in Versuchung, sondern erlöse uns von dem Bösen. Gegrüßt seist du, Maria, voll der Gnade, der Herr ist mit dir, du bist gebenedeit unter den Frauen, und gebenedeit ist die Frucht deines Leibes, Jesus. Heilige Maria, Mutter Gottes, bitte für uns Sünder, jetzt und in der Stunde unseres Todes. Amen. Ewiger Vater, durch die unbefleckten Hände Mariens und das göttliche Herz Jesu opfere ich dir die furchtbaren Leiden des Herzens Jesu am Ölberg auf und jeden Tropfen seines Blutschweißes zur Sühne für meine und aller Menschen Sünden des Herzens, zur Verhütung solcher Sünden und für die Vermehrung der Gottes- und Nächstenliebe.
0: Drittens, Geißelung. Vater unser im Himmel, geheiligt werde dein Name, dein Reich komme, dein Wille geschehe, wie im Himmel, so auf Erden. Unser tägliches Brot gib uns heute und vergib uns unsere Schuld, wie auch wir vergeben unseren Schuldigern. Und führe uns nicht in Versuchung, sondern erlöse uns von dem Bösen. Gegrüßt seist du, Maria, voll der Gnade, der Herr ist mit dir, du bist gebenedeit unter den Frauen, und gebenedeit ist die Frucht deines Leibes, Jesus. Heilige Maria, Mutter Gottes, bitte für uns Sünder, jetzt und in der Stunde unseres Todes. Amen. Ewiger Vater, durch die unbefleckten Hände Mariens und das göttliche Herz Jesu opfere ich dir die vielen tausend Wunden, die grausamen Schmerzen und das kostbare Blut Jesu von der Geißelung auf, zur Sühne für meine und aller Menschen Sünden des Fleisches, zur Verhütung solcher Sünden und für die Bewahrung der Unschuld, besonders in meiner Verwandtschaft.
1: Viertens, Dornenkrönung. Vater unser im Himmel, geheiligt werde dein Name, dein Reich komme, dein Wille geschehe, wie im Himmel, so auf Erden. Unser tägliches Brot gib uns heute und vergib uns unsere Schuld, wie auch wir vergeben unseren Schuldigern, und führe uns nicht in Versuchung, sondern erlöse uns von dem Bösen. Gegrüßt seist du, Maria, voll der Gnade, der Herr ist mit dir. Du bist gebenedeit unter den Frauen, und gebenedeit ist die Frucht deines Leibes, Jesus. Heilige Maria, Mutter Gottes, bitte für uns Sünder, jetzt und in der Stunde unseres Todes. Amen. Ewiger Vater, durch die unbefleckten Hände Mariens und das göttliche Herz Jesu, opfere ich dir die Wunden, die Schmerzen und das kostbare Blut des heiligen Hauptes Jesu von der Dornenkrönung auf, zur Sühne für meine und aller Menschen Sünden des Geistes, zur Verhütung solcher Sünden und für die Ausbreitung des Königtums Christi auf Erden.
0: Fünftens, Kreuztragung. Vater unser im Himmel, geheiligt werde dein Name, dein Reich komme, dein Wille geschehe wie im Himmel, so auf Erden. Unser tägliches Brot gib uns heute und vergib uns unsere Schuld, wie auch wir vergeben unseren Schuldigern. Und führe uns nicht in Versuchung, sondern erlöse uns von dem Bösen. Gegrüßt seist du, Maria, voll der Gnade, der Herr ist mit dir, du bist gebenedeit unter den Frauen, und gebenedeit ist die Frucht deines Leibes, Jesus. Heilige Maria, Mutter Gottes, bitte für uns Sünder, jetzt und in der Stunde unseres Todes. Amen. Ewiger Vater, durch die unbefleckten Hände Mariens und das göttliche Herz Jesu, opfere ich dir die Leiden Jesu auf seinem Kreuzweg auf. Besonders seine heilige Schulterwunde und deren kostbares Blut, zur Sühne für meine und aller Menschen Auflehnung gegen das Kreuz und Murren gegen deine heiligen Anordnungen und alle anderen Zungensünden, zur Verhütung solcher Sünden und für wahre Kreuzesliebe.
1: Sechstens, Kreuzigung Jesu. Vater unser im Himmel, geheiligt werde dein Name, dein Reich komme, dein Wille geschehe, wie im Himmel, so auf Erden. Unser tägliches Brot gib uns heute und vergib uns unsere Schuld, wie auch wir vergeben unseren Schuldigern, und führe uns nicht in Versuchung, sondern erlöse uns von dem Bösen. Gegrüßt seist du, Maria, voll der Gnade, der Herr ist mit dir, du bist gebenedeit unter den Frauen, und gebenedeit ist die Frucht deines Leibes, Jesus. Heilige Maria, Mutter Gottes, bitte für uns Sünder, jetzt und in der Stunde unseres Todes. Amen. Ewiger Vater, durch die unbefleckten Hände Mariens und das göttliche Herz Jesu, opfere ich dir deinen göttlichen Sohn am Kreuze auf, seine Annagelung und seine Erhöhung, seine Wunden an Händen und Füßen und die drei Ströme seines heiligen Blutes, die sich daraus für uns ergossen, seine äußerste Armut, seinen vollkommenen Gehorsam, alle seine Körper- und Seelenqualen, seinen kostbaren Tod und dessen unblutige Erneuerung in allen heiligen Messen der Erde, zur Sühne aller Verletzungen der heiligen Ordensgelübde und Ordensregeln, zur Genugtuung für meine und der Welt Sünden, für die Kranken und Sterbenden, für heiligmäßige Priester und Laien, für die Anliegen des Heiligen Vaters zur Wiederherstellung der christlichen Familie, für Starkmut im Glauben, für unser Vaterland und die Einheit der Völker in Christus und seiner Kirche, sowie für die Diaspora.
0: Siebtens, Öffnung der heiligen Seite. Vater unser im Himmel, geheiligt werde dein Name, dein Reich komme, dein Wille geschehe wie im Himmel so auf Erden. Unser tägliches Brot gib uns heute und vergib uns unsere Schuld, wie auch wir vergeben unseren Schuldigern. Und führe uns nicht in Versuchung, sondern erlöse uns von dem Bösen. Gegrüßt seist du, Maria, voll der Gnade, der Herr ist mit dir. Du bist gebenedeit unter den Frauen, und gebenedeit ist die Frucht deines Leibes, Jesus. Heilige Maria, Mutter Gottes, bitte für uns Sünder, jetzt und in der Stunde unseres Todes. Amen. Ewiger Vater, würdige dich, für die Bedürfnisse der Heiligen Kirche und zur Sühne der Sünden aller Menschen, das kostbare Blut und Wasser anzunehmen, welches aus der Wunde des göttlichen Herzens Jesu geflossen ist, und sei uns allen gnädig und barmherzig. Blut Christi, letzter, kostbarer Inhalt deines heiligen Herzens, wasche mich rein von allen eigenen und fremden Sündenschulden. Wasser der Seite Christi, wasche mich rein von allen Sündenstrafen und lösche mir und allen armen Seelen die Flammen des Fegfeuers aus. Amen. Im Namen des Vaters und des Sohnes und des Heiligen Geistes. Amen. Der göttliche Heiland offenbarte der heiligen Birgitta noch zusätzliche folgende Verheißung. Wisset, dass ich denjenigen, welche 12 Jahre lang täglich 7 Vater Unser und Ave Maria zu Ehren meines kostbaren Blutes beten, große Gnaden erweisen werde. Erstens, sie kommen nicht ins Fegefeuer. Zweitens, ich werde sie in die Zahl der Märtyrer aufnehmen, wie wenn sie ihr Blut für den Glauben vergossen hätten. Drittens, ich werde 3 Seelen ihrer Anverwandten in der heiligmachenden Gnade erhalten, je nach ihrer Wahl. Viertens, die Seelen ihrer Verwandten bis ins 4. Glied werden der Hölle entgehen. Fünftens, sie werden einen Monat vor ihrem Tod davon in Kenntnis gesetzt. Sollten sie vor dieser Zeit sterben, so betrachte ich es als geschehen. Das heißt, wie wenn sie diese Bedingungen erfüllt hätten. Papst Innozenz, der 10., bestätigte diese Offenbarung und fügte bei, dass die Seelen, die sie erfüllen, jeden Karfreitag eine Seele aus dem Fegefeuer befreien. Die Gebet können Sie beziehen bei Radio Gloria. 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Wir schicken Sie Ihnen gern zu. 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

0: Ich darf Sie recht herzlich begrüßen zum Beten des Rosenkranzes von den heiligen Wunden. Er geht auf die Dienerin Gottes, Schwester Marie-Marthe Chambon, zurück. Im Namen des Vaters und des Sohnes und des Heiligen Geistes. Amen. Wir beginnen mit den Einleitungsgebeten. O Jesus, göttlicher Erlöser, sei uns barmherzig. Barmherzigkeit für uns und für die ganze Welt. Amen. Heiliger Gott, heiliger starker Gott, heiliger unsterblicher Gott, habe Erbarmen mit uns und mit der ganzen Welt. Amen. Gnade und Barmherzigkeit, mein Jesus, in der gegenwärtigen Gefahr, bedecke uns mit deinem kostbaren Blut. Amen. Ewiger Vater, erweise uns Barmherzigkeit im Namen des kostbaren Blutes deines vielgeliebten Sohnes. Erweise uns Barmherzigkeit, wir bitten dich inständig darum. Amen. Wir betrachten jetzt beim ersten Gesetz die Fußwunden und wir danken Jesus für die weiten Wege, die er gelaufen ist zu unserem Seelenheil und für die Annagelung der heiligen Füße an das Kreuz. Ewiger Vater, ich opfere dir die Wunden unseres Herrn Jesus Christus auf, um die Wunden unserer Seelen zu heilen. Mein Jesus, Verzeihung und Barmherzigkeit durch die Verdienste deiner heiligen Wunden. Mein Jesus, Verzeihung und Barmherzigkeit durch die Verdienste deiner heiligen Wunden. Mein Jesus, Verzeihung und Barmherzigkeit durch die Verdienste deiner heiligen Wunden. Mein Jesus, Verzeihung und Barmherzigkeit durch die Verdienste deiner heiligen Wunden. Mein Jesus, Verzeihung und Barmherzigkeit durch die Verdienste deiner heiligen Wunden. Mein Jesus, Verzeihung und Barmherzigkeit durch die Verdienste deiner heiligen Wunden. Mein Jesus, Verzeihung und Barmherzigkeit durch die Verdienste deiner heiligen Wunden. Mein Jesus, Verzeihung und Barmherzigkeit durch die Verdienste deiner heiligen Wunden. Mein Jesus, Verzeihung und Barmherzigkeit durch die Verdienste deiner heiligen Wunden. Mein Jesus, Verzeihung und Barmherzigkeit durch die Verdienste deiner heiligen Wunden. Wir betrachten jetzt die heilige Seitenwunde, jene Wunde, aus der Christus bis zum letzten Tropfen sein Blut für uns vergossen hat. Aus dieser Wunde entströmt die Quelle der Barmherzigkeit, das Blut und das Wasser. Aus dieser kostbaren Wunde wurde auch auf mystische Weise die Kirche geboren. Ewiger Vater, ich opfere dir die Wunden unseres Herrn Jesus Christus auf, um die Wunden unserer Seelen zu heilen. Mein Jesus, Verzeihung und Barmherzigkeit durch die Verdienste deiner heiligen Wunden. Mein Jesus, Verzeihung und Barmherzigkeit durch die Verdienste deiner heiligen Wunden. Mein Jesus, Verzeihung und Barmherzigkeit durch die Verdienste deiner heiligen Wunden. Mein Jesus, Verzeihung und Barmherzigkeit durch die Verdienste deiner heiligen Wunden. Mein Jesus, Verzeihung und Barmherzigkeit durch die Verdienste deiner heiligen Wunden. Mein Jesus, Verzeihung und Barmherzigkeit durch die Verdienste deiner heiligen Wunden. Mein Jesus, Verzeihung und Barmherzigkeit durch die Verdienste deiner heiligen Wunden. Mein Jesus, Verzeihung und Barmherzigkeit durch die Verdienste deiner heiligen Wunden. Mein Jesus, Verzeihung und Barmherzigkeit durch die Verdienste deiner heiligen Wunden. Mein Jesus, Verzeihung und Barmherzigkeit durch die Verdienste deiner heiligen Wunden. Wir betrachten jetzt die linke Handwunde unseres Herrn Jesus Christus und bitten ihn um der Schmerzen, die er durch diese Wunde erlitten hat, dass die Seelen gerettet werden und sie seine Barmherzigkeit annehmen. Ewiger Vater, ich opfere dir die Wunden unseres Herrn Jesus Christus auf, um die Wunden unserer Seelen zu heilen. Mein Jesus, Verzeihung und Barmherzigkeit durch die Verdienste deiner heiligen Wunden. Mein Jesus, Verzeihung und Barmherzigkeit durch die Verdienste deiner heiligen Wunden. Mein Jesus, Verzeihung und Barmherzigkeit durch die Verdienste deiner heiligen Wunden. Mein Jesus, Verzeihung und Barmherzigkeit durch die Verdienste deiner heiligen Wunden. Mein Jesus, Verzeihung und Barmherzigkeit durch die Verdienste deiner heiligen Wunden. Mein Jesus, Verzeihung und Barmherzigkeit durch die Verdienste deiner heiligen Wunden. Mein Jesus, Verzeihung und Barmherzigkeit durch die Verdienste deiner heiligen Wunden. Mein Jesus, Verzeihung und Barmherzigkeit durch die Verdienste deiner heiligen Wunden. Mein Jesus, Verzeihung und Barmherzigkeit durch die Verdienste deiner heiligen Wunden. Mein Jesus, Verzeihung und Barmherzigkeit durch die Verdienste deiner heiligen Wunden. Wir betrachten jetzt die Wunde der rechten Hand unseres Herrn Jesus Christus. Es ist die Hand, mit der er segnet und mit der er große Gnaden uns schenkt. Wir bitten dich, Herr, segne uns durch die Wunde deiner rechten Hand. Ewiger Vater, ich opfere dir die Wunden unseres Herrn Jesus Christus auf, um die Wunden unserer Seelen zu heilen. Mein Jesus, Verzeihung und Barmherzigkeit durch die Verdienste deiner heiligen Wunden. Mein Jesus, Verzeihung und Barmherzigkeit durch die Verdienste deiner heiligen Wunden. Mein Jesus, Verzeihung und Barmherzigkeit durch die Verdienste deiner heiligen Wunden. Mein Jesus, Verzeihung und Barmherzigkeit durch die Verdienste deiner heiligen Wunden. Mein Jesus, Verzeihung und Barmherzigkeit durch die Verdienste deiner heiligen Wunden. Mein Jesus, Verzeihung und Barmherzigkeit durch die Verdienste deiner heiligen Wunden. Mein Jesus, Verzeihung und Barmherzigkeit durch die Verdienste deiner heiligen Wunden. Mein Jesus, Verzeihung und Barmherzigkeit durch die Verdienste deiner heiligen Wunden. Mein Jesus, Verzeihung und Barmherzigkeit durch die Verdienste deiner heiligen Wunden. Mein Jesus, Verzeihung und Barmherzigkeit durch die Verdienste deiner heiligen Wunden. Wir betrachten das verwundete Haupt Jesu Christi, dieses edle Haupt mit der Dornenkrone, und wir denken an die Schmerzen, die ganz großen Schmerzen, die der Herr durch diese Dornen erlitten hat. Und wir verehren die heilige Dornenkrone, die in Wahrheit ein von Liebe entflammter Dornbusch ist. Ewiger Vater, ich opfere dir die Wunden unseres Herrn Jesus Christus auf, um die Wunden unserer Seelen zu heilen. Mein Jesus, Verzeihung und Barmherzigkeit durch die Verdienste deiner heiligen Wunden. Mein Jesus, Verzeihung und Barmherzigkeit durch die Verdienste deiner heiligen Wunden. Mein Jesus, Verzeihung und Barmherzigkeit durch die Verdienste deiner heiligen Wunden. Mein Jesus, Verzeihung und Barmherzigkeit durch die Verdienste deiner heiligen Wunden. Mein Jesus, Verzeihung und Barmherzigkeit durch die Verdienste deiner heiligen Wunden. Mein Jesus, Verzeihung und Barmherzigkeit durch die Verdienste deiner heiligen Wunden. Mein Jesus, Verzeihung und Barmherzigkeit durch die Verdienste deiner heiligen Wunden. Mein Jesus, Verzeihung und Barmherzigkeit durch die Verdienste deiner heiligen Wunden. Mein Jesus, Verzeihung und Barmherzigkeit durch die Verdienste deiner heiligen Wunden. Mein Jesus, Verzeihung und Barmherzigkeit durch die Verdienste deiner heiligen Wunden. Ewiger Vater, ich opfere dir die Wunden unseres Herrn Jesus Christus auf, um die Wunden unserer Seelen zu heilen. Ewiger Vater, ich opfere dir die Wunden unseres Herrn Jesus Christus auf, um die Wunden unserer Seelen zu heilen. Ewiger Vater, ich opfere dir die Wunden unseres Herrn Jesus Christus auf, um die Wunden unserer Seelen zu heilen. Zur heiligen Margareta Maria Alacoque sprach Christus: Du sollst mich fortwährend als Liebesopfer meinem Vater darstellen, das für die Sünden der ganzen Welt hingeopfert und dargebracht wurde, und mich wie ein Wall und eine Festung zwischen seiner Gerechtigkeit und den Sündern aufrichten, um Barmherzigkeit zu erlangen. Eine schlichte Laienschwester aus dem Kloster der Heimsuchung Mariens in Chambéry in Savoyen, Marie-Marthe Chambon, starb im Rufe der Heiligkeit am 21. März 1907. Sie versicherte, die beiden Gebete der Anrufung und Aufopferung der heiligen Wunden von Jesus selbst empfangen zu haben. Sie betete diese Gebete beständig für die Kirche, für die Bekehrung der Sünder und für die armen Seelen im Fegfeuer. Noch zu Lebzeiten folgte die Klostergemeinde ihrem Beispiel. Nach ihrem Tod verbreitete sich diese Andacht sehr rasch durch die Broschüre »Die Wunden unseres Herrn« und ging in 18 Sprachen übersetzt um die Welt.
1: Wir bedanken uns sehr herzlich bei Schwester Michaela Josepha Hutt für das Beten des Rosenkranzes von den heiligen Wunden unseres Herrn Jesus Christus. Schwester Michaela Josepha Hutt gehört dem Verein Heilig-Blut-Gemeinschaft vom Erlöser der Welt an, abgekürzt Heilig-Blut-Gemeinschaft. Der Verein wurde im Jahr 1999 von Priestern, einer Gruppe von Gläubigen und von Schwester Michaela Josepha Hutt gegründet. Sie gehört der apostolischen Exarchie für katholische Ukrainer in München an. Zu den Aufgaben des Vereins gehört eine Briefseelsorge in den deutschsprachigen Ländern. Für diese Anliegen beten Mönche und Priester in der Ukraine und eine Gruppe von Gläubigen zusammen mit Schwester Michaela Josepha Hutt. Zum Verein selbst gehört ein Schriften- und Ikonenapostolat. Sie erreichen die Heilig-Blut-Gemeinschaft im Internet auf der Homepage heilig-blut.com oder brieflich Heilig-Blut-Gemeinschaft Bühl 1 in Deutschland 87 480 Weidnau im Allgäu.

Die Menschheit wird keinen Frieden finden, solange sie sich nicht zur Quelle meiner Barmherzigkeit hinwendet.

Wort vom heiligen Ludwig Maria Grignion von Montfort aus dem Goldigen Buch. Lobpreis des Ave Maria. Ihr auserwählten Seelen, ihr Diener Jesu in Maria, werdet euch bewusst, dass das Ave Maria nach dem Vater Unser das schönste aller Gebete ist. Es ist die vollkommenste Huldigung, die ihr Maria darbringen könnt. Denn es ist die gleiche Huldigung, die der Allerhöchste ihr durch einen Erzengel erwies, um ihr Herz zu gewinnen. Diese Huldigung hatte durch die Fülle ihres geheimen Zaubers solche Macht über Mariens Herz, dass die heiligste Jungfrau trotz ihrer tiefen Demut ihre Einwilligung gab zur Menschwerdung des ewigen Wortes. Auch ihr werdet durch diese Huldigung unfehlbar ihr Herz gewinnen, wenn ihr das Ave Maria richtig betet. Ein gut gebetetes Ave Maria, das heißt aufmerksam, andächtig und schön gebetet, ist nach Auffassung der Heiligen für den Teufel ein Feind, der ihn in die Flucht schlägt, ein Hammer, der ihn zermalmt, für die Seele ein Mittel der Heiligung, für die Engel eine Freude. Es ist der Hymnus der Auserwählten, das hohe Lied des neuen Bundes, das Entzücken Mariens und die Verherrlichung der allerheiligsten Dreifaltigkeit. Das Ave Maria ist ein himmlischer Tau, der die Seele fruchtbar macht. Es ist ein keuscher Liebeskuss, den man Maria gibt, eine flammendrote Rose, die man ihr reicht, eine kostbare Perle, die man ihr darbringt, eine Schale voll Ambrosia des göttlichen Nektars, den man ihr schenkt. All diese Vergleiche stammen von den Heiligen. Darum bitte ich euch inständig bei der Liebe, die ich in Jesus und Maria zu euch hege, betet täglich den Rosenkranz und wenn ihr Zeit dazu habt, sogar alle 15 Gesetze. Und ihr werdet in eurer Todesstunde Tag und Augenblick segnen, da ihr mir geglaubt habt. Und weil eure Aussaat bestand in den Benedeiungen Jesu und Mariens, darum wird euch eure Ernte im Himmel ewige Benedeiung sein. Das sind Worte vom heiligen Ludwig Maria Grignion von Montfort und die finden wir im Goldigen Buch.

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1: Papst Leo XIV. Ruft nach dem Angelus dazu auf, die Betroffenen von Krieg nicht zu vergessen, sich für den Frieden einzusetzen und dafür zu beten. Außerdem nicht Macht, Größe oder schneller Erfolg kennzeichnen das Reich Gottes, sondern Geduld, Vertrauen und die stille Kraft des Dienstes, betont er in seiner Katechese zum Mittagsgebet. Und am Samstagabend gab es ein klassisches Konzert für das Kirchenoberhaupt in Castel Gandolfo. Das und mehr bei uns in der Sendung an diesem Sonntag. Am Mikrofon begrüßt Sie herzlich Christine Seuss. Schön, dass Sie dabei sind. Papst Leo XIV. Verfolgt weiter mit großer Sorge die Ereignisse in den vielen Ländern, die von Krieg und Gewalt zerrissen sind. Das sagte er nach seinem Mittagsgebet an diesem Sonntag in Castel Gandolfo. Zunächst grüßte er insbesondere die Einwohner des Örtchens mit einem herzlichen Dank, bevor er auch die zahlreichen Pilger aus aller Welt begrüßte, die sich für das Mittagsgebet zur Sommerresidenz der Päpste begeben hatten. Anschließend unterstrich er:
2: Continuiamo a seguire con apprensione ciò che accade in diversi paesi lacerati dalla guerra e dalla violenza.
1: Wir verfolgen weiterhin mit Besorgnis, was sich in verschiedenen Ländern ereignet, die von Krieg und Gewalt zerrissen werden. Lasst uns diejenigen nicht vergessen, die aufgrund von Konflikten leiden und sterben. Und lasst uns auch unser beständiges Gebet mit dem großzügigen Engagement für den Frieden verknüpfen. Zuvor hatte er in seiner Katechese daran erinnert, dass nicht Macht, Größe oder

0: Gott bevorzugt das Kleine, ein Zeichen seiner zurückhaltenden Liebe, die uns die Freiheit lässt, ihn anzunehmen oder abzulehnen. Oder sich auch inmitten des Unkrauts ihren Weg zu bahnen versucht, die wie das kleinste von allen Samenkörnern verborgen und unsichtbar wirkt, die im Teig lautlos gärt und aufgeht.
1: Senza fare rumore.
0: Gott dränge sich also nicht auf und setze sich auch nicht mit Zwang durch. Stattdessen wirkt er im Verborgenen. Doch gerade diese unscheinbare Weise des Wirkens Gottes fordere die Christen heraus, spann der Papst seinen gedanklichen Faden weiter. Oft wünschten sich die Menschen nämlich ein sofortiges Eingreifen Gottes gegen das Böse und erwarteten klare, sichtbare Lösungen. Das Evangelium aber lade zu einem anderen Blick ein. Wir stellen uns einen starken und mächtigen Gott vor und passen diesem Bild leider unsere Art an, Christen zu sein und Kirche zu sein. Stattdessen breitet sich das Reich Gottes auch inmitten des Unkrauts aus und fordert von uns einen Blick, der ohne alles sofort zu beurteilen, das Gute wahrnehmen kann, das selbst in der Finsternis des Bösen aufkeimt. Auch dort, wo das Böse gegenwärtig sei, wachse das Gute. Es brauche Geduld, um Gottes Wirken zu erkennen und Vertrauen darauf, dass seine Liebe selbst dann am Werk sei, wenn uns Gott abwesend zu sein scheint. Denn in Wirklichkeit begleitet er uns immer und wirkt seine Liebe stets für uns. Papst Leo erinnert daran, dass dieser göttliche Stil auch das Leben der Kirche prägen muss. Als Christen seien wir dazu aufgerufen, uns einen dem Evangelium gemäßen Stil zu eigen zu machen, ohne vorschnell mit arroganten Urteilen dagegen zu halten, ohne uns mit Macht und Stärke zu behaupten und ohne das Vertrauen in Gottes Wirken zu verlieren. In diesem Zusammenhang griff Papst Leo einen Gedanken auf, den der damalige Kardinal Josef Ratzinger bei einem Vortrag im Dezember 2000 geäußert hatte. Es geht darum, dass wir uns der Logik des Samenkorns unterwerfen, die nicht jene des Erfolgs und der Größe ist, sondern von uns verlangt, uns klein zu machen und dem Leben der Menschen zu dienen. Auf diese Weise werden wir selbst wie ein kleiner Samen des Evangeliums, der aufkeimt und wie ein Sauerteig der Liebe, der den Teig der Welt verwandelt. Ganz zum Schluss seines Mittagsgebetes begab er sich noch nach weiteren Grüßen an einzelne Gruppen, teils in englischer Sprache, auch an diesem Sonntag an die Absperrungen, um die Anwesenden persönlich zu grüßen und auch ein paar Worte mit ihnen zu wechseln, bevor er mit seinem kleinen weißen Golfkart durch den eigens eingerichteten Korridor fuhr, um möglichst vielen Menschen nahe zu sein, die bis weit in die angrenzenden Straßen hineinstanden. Anschließend zog er sich wieder ins Innere des Apostolischen Palastes zurück, in dem er noch bis Ende Juli seine Sommerfrische verbringt. Das Museum, das für diesen Zeitraum geschlossen war, soll am kommenden 1. August wieder öffnen. Und blicken wir nun noch zurück auf Samstagabend. Da gab es eine besondere Abwechslung für Papst Leo. Er nahm an einem klassischen Konzert teil, das der Bischof von Albano, in dessen Diözese Castel Gandolfo liegt, für Leo organisiert hatte.
2: Viviamo in un mondo oggi dove manca la bellezza tante volte.
3: Wir leben in einer Welt, in der es an Schönheit fehlt. Es gibt so viele Probleme, Kriege, Konflikte, Hass, Gewalt, Arbeitslosigkeit und vieles mehr. Die Gelegenheit, bei einem Anlass wie diesem zusammenzukommen, ist wirklich ein großes Geschenk. Sie erinnert uns daran, dass es mehr gibt als all das. Dass Männer und Frauen, wenn wir es wollen, gemeinsam eine Schönheit sichtbar machen können, die von Herz zu Herz spricht und uns hilft, den Blick zum Himmel zu erheben. Mit diesen Worten wandte sich Papst Leo am Ende des ihm zu Ehren am Samstag, den 18. Juli veranstalteten Konzerts, an die im Innenhof des Apostolischen Palastes von Castel Gandolfo versammelten Gäste. Die Veranstaltung war von der Diözese Albano als Zeichen der Verbundenheit und Zuneigung für den Papst während seines Sommeraufenthalts in den Albaner Bergen ausgerichtet worden. Wie Sie wissen, bin ich vor einigen Monaten nach Spanien gereist. Der eigentliche Sinn dieser Reise war es, unseren Blick zum Himmel zu erheben. Musik, Kunst und Schönheit sind Mittel, die uns helfen, den Blick nach oben zu richten, auf Gott hin und auf das, was zu den schönsten Seiten des Menschen

0: Menschseins gehört.
1: Una delle parti migliori dell'essere umano.
0: Er betonte den Wert von Musik und Kunst als Kräfte, die den Menschen über die Schwierigkeiten der Gegenwart hinausführen und in der Schönheit eine Erfahrung erkennen lassen, die zu Gott führt und neue Hoffnung schenkt. Genau das sei während des Konzerts erfahrbar geworden. Der Geiger Marco Rogliano spielte die Polonaise mit Variationen aus Niccolò Paganinis drittem Violinkonzert. Die Pianistin Rossana Tomassi-Golka gab gemeinsam mit dem Orchester I Musici di Parma unter Leitung von Pier Carlo Orizio die Libera Fantasia e Variazioni sulla Norma von Luis Bacalov zum Besten, die auf Vincenzo Bellinis Oper Norma basiert.
1: Un grande ringraziamento agli artisti.
0: Mein herzlicher Dank gilt den Künstlern, die mich tief bewegt haben, würdigte Papst Leo die Aufführung. Ebenso danke ich der Diözese Albano, die dieses Konzert für uns alle ermöglicht hat. In diesen Augenblicken der Schönheit durften wir etwas Großes erfahren. Wir konnten auf vielfältige Weise eintreten in das, was Gott mit der Schöpfung gewollt hat, die Schönheit. Den Abend eröffnet hatte der Bischof von Albano Vincenzo Viva. In seinem Grußwort hieß er Papst Leo XIV. Willkommen und brachte die Dankbarkeit der Ortskirche über die Rückkehr des Papstes nach Castel Gandolfo zum Ausdruck.
2: Il concerto che tra poco ascolteremo.
0: Das Konzert, so erklärte er, sei unsere Art, Danke zu sagen und das Geschenk der sinfonischen Musik miteinander zu teilen.
2: Un dono, quello della musica sinfonica.
0: Mit Bezug auf Bellinis Oper Norma richtete der Bischof seinen Blick besonders auf die Frauen und Mütter, die an den vielen Kriegsschauplätzen unserer Welt gemeinsam mit ihren Kindern und Familien den höchsten Preis der Konflikte bezahlen. Gerade in ihnen, so sagte er, spiegle sich die Hoffnung auf eine versöhnte Zukunft wider, ganz im Sinne des Friedensappells, den Papst Leo XIV. Seit Beginn seines Pontifikats immer wieder bekräftigt. Nach dem Konzert war es dem Papst noch ein Anliegen, die Künstler und anwesenden Gäste persönlich zu grüßen. Silvia Kritzenberger für Radio Vatikan.
3: Und bei uns geht es heute Abend weiter mit unserer Radioakademie. Es kommt die vorletzte Folge zur ersten Enzyklika von Papst Leo, Magnifica Humanitas. Hören wir einen Ausschnitt.
4: Fünftes Kapitel. Die Kultur der Macht und die Zivilisation der Liebe. Die Zivilisation der Liebe errichten.
5: Eine Welt im permanenten Kriegszustand zu schaffen, ist ein Übel und es ist bei seinem Namen zu nennen. Diese Art, die Wirklichkeit, in der wir leben, zu beschreiben, mag düster oder pessimistisch erscheinen, doch ich halte sie für eine notwendige Mahnung. Die christliche Perspektive endet jedoch nicht mit dem Anprangern des Bösen. Wir betrachten die Geschichte im Lichte des auferstandenen Gekreuzigten, dem der Vater alle Vollmacht im Himmel und auf der Erde gegeben hat. Wir interpretieren die Gegenwart nicht als ein feststehendes Schicksal, sondern als ein Feld, das der persönlichen und gemeinschaftlichen Umkehr offensteht. Und wir glauben an die Kraft des Reiches Gottes.
4: Die Worte entwaffnen.
5: Der erste Beitrag, den wir zu einer humaneren Zivilisation leisten können, besteht darin, auf unsere Worte zu achten. Entwaffnen wir die Worte und wir werden dazu beitragen, die Erde zu entwaffnen. Der Friede beginnt bei jedem von uns. Damit, wie wir auf unsere Mitmenschen blicken, ihnen zuhören, über sie sprechen. Und in diesem Sinne ist die Art und Weise, wie wir kommunizieren, von grundlegender Bedeutung. Wir müssen Nein sagen zum Krieg der Worte und Bilder. Wir müssen das Paradigma des Krieges zurückweisen. Wir haben eine echte Gelegenheit, zum Guten beizutragen. Jedes Mal, wenn wir die Wahrheit sagen, einen weisen Ratschlag geben, jemanden unterstützen, der Trost braucht, eine Ungerechtigkeit anprangern und jemandem eine Stimme geben, der keine hat.
4: Frieden in Gerechtigkeit aufbauen.
3: Alle, auf welcher Ebene auch immer, können wir zur Grundlage des Friedens beitragen, die die Gerechtigkeit ist.
4: Den Dialog neu anstoßen.
3: Um die Zivilisation der Liebe aufzubauen, müssen wir den Dialog praktizieren. Daran hat bereits Pius XII. Am Vorabend des Zweiten Weltkriegs erinnert, als er erklärte, dass man durch den Frieden nichts verliere, während man durch den Krieg alles verlieren könne. Und dass die Menschen wieder miteinander sprechen müssten, weil ein aufrichtiger und beharrlicher Austausch immer die Möglichkeit einer ehrenhaften Lösung eröffne. Soweit der Ausschnitt. Heute Abend hören Sie die vollständige 7. Folge, die vorletzte Folge unserer Radioakademie. Wir haben die Enzyklika in voller Länge für Sie als Hörbuch vertont. Unser Verein der Freunde von Radio Vatikan verschickt die Aufnahmen auf Anfrage. Mehr Informationen dazu gibt es bei uns auf der Seite und über die Mailadresse cd@vaticannews.de. Und zum Schluss unserer Sendung noch unsere Sommerserie.
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3: Und damit sind wir für heute am Ende unserer Sendung angekommen. 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Damit darf ich mich herzlich von Ihnen verabschieden. Schön, dass Sie dabei waren. Mein Name ist Christine Seuss. 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

Herzlich willkommen, liebe Zuschauerinnen und Zuschauer. Papst Franziskus hat am 24. November 2013 das apostolische Schreiben Evangelii Gaudium, die Freude des Evangeliums, veröffentlicht. Ein umfassendes Dokument, 288 Abschnitte mit großen geistlichen und sozialen Themen. So viel, dass es unmöglich ist, auf alle auch nur kurz einzugehen. Ich gehe hier darum der Frage nach, was ist aus meiner persönlichen Sicht das Hauptanliegen von Papst Franziskus? Ich würde es so formulieren. Aus Freude evangelisieren. Mir ist dabei das folgende Gleichnis in den Sinn gekommen. Mit dem Himmelreich ist es wie mit einem Schatz, der in einem Acker vergraben war. Ein Mann entdeckte ihn, grub ihn aber wieder ein und in seiner Freude verkaufte er alles, was er besaß und kaufte den Acker. Matthäus 13, 44. Wenn ich jeweils mit Leuten zusammen bin, um einen Glaubenskurs vorzubereiten und sie nach dem Inhalt dieses Gleichnisses frage, dann sagen mir fast alle, dass der Mann alles verkauft hat, um den Schatz zu erwerben. Aber fast niemand sagt, in seiner Freude verkaufte er alles. Und genau um das geht es meines Erachtens Papst Franziskus, um die Freude des Evangeliums. Freude beglückt, Freude erfüllt, Freude begeistert und Freude bewegt, alles für den großen Schatz hinzugeben. Papst Franziskus möchte, dass die Menschen die Freude des Evangeliums und damit die Fülle des Lebens erfahren. Deshalb beginnt er das apostolische Schreiben Evangelii Gaudium mit die Freude des Evangeliums erfüllt das Herz und das gesamte Leben derer, die Jesus begegnen. Mit Jesus kommt immer wieder die Freude. In diesem Schreiben möchte ich mich an die Christgläubigen wenden, um sie zu einer neuen Etappe der Evangelisierung einzuladen, die von dieser Freude geprägt ist. Es geht also um die Freude, die das Evangelium gibt. Man spürt es ein Stück weit auch bei Papst Franziskus an. Um ihn ist eine Atmosphäre der Freude entstanden. Ja, die Menschen, sie suchen Freude, auch heute. Und deshalb ist es der Wunsch von Papst Franziskus, die Welt von heute möge die Frohbotschaft nicht aus dem Munde trauriger und mutlos gemachter Verkünder hören, die keine Geduld haben und ängstlich sind. Ja, es ist tatsächlich so. Menschen können mutlos gemacht und verängstigt werden. Und genau das möchte Franziskus innerlich aufbrechen, verändern. Denn die Menschen sollen die Botschaft von Dienern des Evangeliums hören, deren Leben voller Glut erstrahlt und die als Erste die Freude Christi in sich aufgenommen haben. Papst Franziskus spricht von Glut, Feuer, Begeisterung. Im ganzen Dokument spüren wir das Herz unseres Oberhirten, sein brennendes Verlangen. Wie wünschte ich, die richtigen Worte zu finden, um zu einer Etappe der Evangelisierung zu ermutigen, die mehr Eifer, mehr Freude, Großzügigkeit und Kühnheit aufweist, die ganz von Liebe erfüllt ist und von einem Leben, das ansteckend wirkt. Ansteckend wirken. Mir kommt dabei ein Wort von Franz von Sales in den Sinn. Mit einem Löffelchen voll Honig fängst du mehr Fliegen als mit einem Fass voll Essig. Fragen wir uns, wie kann die Freude am Evangelium und damit die Freude an der Evangelisierung wachsen? Papst Franziskus wirft zuerst einen Blick auf unsere Gesellschaft mit ihrem vielfältigen und erdrückenden Konsumangebot.
Er sieht die große Gefahr in einer individualistischen Traurigkeit, die aus einem bequemen, begierigen Herzen hervorgeht. Aus der krankhaften Suche nach oberflächlichen Vergnügungen, aus einer abgeschotteten Geisteshaltung. Und die Folge ist dann, man kreist nur noch um die eigenen Interessen. Die anderen sieht man nur noch in Bezug auf sich selbst. Was bringen sie mir? Wie können sie mir nützlich sein? Und in dieser Haltung kommt es zu keinen wirklichen Begegnungen mehr. Dann hört man nicht mehr die Stimme Gottes, genießt nicht mehr die innige Freude über seine Liebe, regt sich nicht mehr die Begeisterung, das Gute zu tun. Und genau das möchte Papst Franziskus, dass diese Begeisterung und Freude in uns wieder aufbricht. Deshalb muss die Mentalität des um sich selber Kreisens aufgebrochen werden, damit die tiefe Freude ins Leben kommen kann. Wie kann das geschehen? Franziskus erinnert an die Apostel. Sie haben eine entscheidende Begegnung gemacht, in der Jesus ihr Herz anrührte. Johannes erinnert sich noch, wir lesen es im Evangelium, es war um die 10. Stunde, also 4 Uhr nachmittags, es war um 16 Uhr. Johannes hat diese Stunde nie mehr vergessen. Sie prägte sein ganzes weiteres Leben. Und Franziskus lädt auch uns ein, innerlich dorthin zurückzukehren, wo der Herr uns berührt und unser Herz brennend gemacht hat. Er lädt uns ein, die Begegnung mit Jesus neu zu suchen. Und dabei ist es gut, sich die Frage zu stellen, was ist mir alles durch Jesus geschenkt? Wie sähe mein Leben ohne ihn aus? Ich persönlich möchte sagen, mein Leben sähe völlig anders aus. Ich hätte die Liebe nicht, die mich jeden Tag erfüllt. Mein Leben wäre oberflächlich leer, im tiefsten trostlos, ohne den wunderbaren Sinn, ohne die tiefe Freude an Gott, ohne die Vorfreude auf den Himmel und ohne die vielen Schwestern und Brüder im Glauben, ohne die wunderbare Berufung, ohne vieles, vieles mehr. Doch manchmal können wir vergessen, was uns alles geschenkt wurde. Manchmal kann unser Leben in den Sog des Geistes der Welt geraten und als Folge davon oberflächlich werden. Dann gibt es nach Papst Franziskus ein Heilmittel. Wenn wir nicht den innigen Wunsch verspüren, diese Liebe mitzuteilen, dann müssen wir im Gebet verweilen und Jesus bitten, dass er uns wieder eine innere Ergriffenheit empfinden lässt. Wie schön ist es, vor einem Kreuz zu stehen oder vor dem Allerheiligsten zu knien und einfach vor seinen Augen da zu sein. Uns anschauen lassen, sehen, wie er mich liebt, sehen, was er für mich getan hat. Wie gut tut es, einfach zuzulassen, dass er unser Leben wieder anrührt und uns antreibt, sein neues Leben mitzuteilen. Immer ist es die persönliche Begegnung mit Jesus Christus, die uns vorantreibt. Das erlebt auch Papst Franziskus selbst. Es ergreift mich, wenn ich diesen Text wieder lese, der Herr, dein Gott, ist in deiner Mitte. Er freut sich und jubelt über dich. Er erneuert seine Liebe zu dir. Er jubelt über dich und frohlockt. Zephania 3,17. Ja, Jesus will seine Liebe zu uns erneuern und uns dadurch neu beleben. Und nur dank dieser Begegnung mit der Liebe Jesu werden wir von unserer Lauheit, Trägheit befreit und aus unserer Selbstbezogenheit erlöst. Und wenn jemand diese Liebe wieder neu angenommen hat, dann drängt es ihn, sie den anderen mitzuteilen. Und das bewirkt Freude. Franziskus schreibt, die größte Freude am Leben erfahren jene, die sich leidenschaftlich dazu gesandt wissen, anderen Leben zu geben.
anderen Leben zu geben. Das ist unsere Berufung, die Berufung der Kirche. In einer Zivilisation, die an der Anonymität leidet, braucht die Kirche den Blick der Nähe, um den anderen anzuschauen, gerührt zu werden, vor ihm Halt zu machen, so oft es nötig ist. Jesus, der in uns lebt, will durch unseren Blick der Nähe den anderen begegnen. Das bedeutet uns Zeit nehmen, unsere Mitmenschen anschauen, und zwar nicht kritisieren oder von oben herab, sondern mit den warmen, barmherzigen Augen Jesu. Ich habe dies bei einem Spaziergang ganz bewusst versucht und kam so mit verschiedenen Leuten ins Gespräch und bin ihnen auch näher gekommen. Oder anders gesagt, Jesus in mir ist ihnen näher gekommen. Und diese Begegnungen, die haben mir gut getan und haben auch den anderen gut getan. Durch den Blick der Nähe können wir selbst im borstigen, kalten, bösen Verhalten die tief verborgene Not erkennen. Und genau da will Jesus Christus hineinkommen, heilen und in ein frohes, erfülltes und ausstrahlendes Leben führen. Von da aus ergibt sich dann wie von selbst, was zentraler Inhalt der Evangelisierung sein muss. Denn am Anfang des Christseins geht es immer um eine Begegnung. Um eine Begegnung mit einer Person, mit Jesus Christus, der uns einen neuen Horizont eröffnet und damit unserem Leben eine neue Richtung gibt. Und um diese Person geht es wesentlich auch in der missionarischen Verkündigung. Heute erleben wir es ja immer wieder, dass über zweit- oder drittrangige Moral-, Struktur- oder Ämterfragen diskutiert und manchmal auch gestritten wird. Und damit wird die wesentliche Botschaft verdunkelt. Die missionarische Verkündigung konzentriert sich jedoch auf das Wesentliche, auf das, was schön, anziehend und zugleich notwendig ist. Deshalb lautet die erste Verkündigung: Jesus liebt dich. Er hat sein Leben hingegeben, um dich zu retten. Und jetzt ist er jeden Tag lebendig an deiner Seite, um dich zu erleuchten, zu stärken, zu befreien. Diese Botschaft müssen wir uns in uns aufnehmen. Er liebt mich. Er hat sein Leben hingegeben, um mich zu retten. Und jetzt ist er da, um mich zu erleuchten, zu stärken und zu befreien. Das ist eine Verkündigung, die uns immer tiefer erfüllen muss, durchwirken muss, unser ganzes Sein bewegen muss. Dann wird Christsein zu etwas Schönem, das sogar inmitten von Prüfungen das Leben mit einem neuen Glanz und tiefem Glück erfüllen kann. Mit Schwung lädt Papst Franziskus zu einer neuen Etappe der Evangelisierung ein. Er will, dass uns die Freude des Evangeliums erfüllt und dass wir diese Freude ausstrahlen. Doch da gibt es Gefahren, Verhaltensweisen, Fehlhaltungen, welche die Freude in uns ersticken und abtöten. Papst Franziskus nennt verschiedene Freudekiller, wie ich sie mal nenne. Die Betonung des Individualismus, die spirituelle Weltlichkeit und die Identitätskrise, welche zu einem Rückgang des Eifers und der Freude führen. Die Betonung des Individualismus zeigt sich darin, dass man wohl etwas evangelisieren möchte, aber ja nicht auf Kosten der Freizeit. Diese Haltung finde man bei Laien, aber auch bei Priestern. Dann, so schreibt Papst Franziskus, empfinde man den Evangelisierungsauftrag als ein gefährliches Gift, anstatt eine freudige Antwort auf die Liebe Gottes, die uns zur Mission ruft, uns erfüllt und unser Leben fruchtbar macht.
Woher kommt diese Betonung des Individualismus? Ich glaube, im tiefst Innersten ist in einem Menschen Misstrauen gegenüber der Liebe des himmlischen Vaters da. Es ist die Angst da, etwas zu verlieren, wenn man ihm alle Zeit zur Verfügung stellt. Doch wer dem himmlischen Vater ganz vertraut und sich seine Liebe öffnet, der erfährt, dass er für alles besorgt ist, auch für genügend Entspannung und Erholung und dass er eine tief erfüllende Freude schenkt. Die spirituelle Wirklichkeit ist eine Haltung, die nach außen hin nicht sofort zu erkennen ist. Sie kann verborgen in einem Gebetsleben und in der Liebe zur Kirche da sein. Doch im tiefst Innersten ist etwas faul, etwas nicht gut. Papst Franziskus schreibt, die spirituelle Wirklichkeit besteht darin, anstatt die Ehre des Herrn, die menschliche Ehre und das persönliche Wohlergehen zu suchen. Dann suchen wir von unserer Stellung in der Kirche, vom Evangelium oder von unserer jeweiligen Aufgabe auf subtile Weise selbst zu profitieren, anstatt der Sache Jesu Christi zu dienen und den Weg der persönlichen Hingabe des Weizenkornes zu leben. Papst Franziskus nennt als Zeichen für die spirituelle Wirklichkeit: Wer in diese Wirklichkeit gefallen ist, schaut von oben herab und aus der Ferne. Bringt den, der ihm Fragen stellt, in Misskredit, hebt ständig die Fehler der anderen hervor und ist besessen vom Anschein. Also, wie komme ich bei den anderen an? Wie wirkt es auf andere? Loben sie mich? Anerkennen sie mich? Der Mensch hat den Bezugspunkt des Herzens verkrümmt auf den eigenen geschlossenen Horizont seiner, eventuell sogar kirchlicher Interessen. Ich denke, wir kennen die Gefahr der Kritik, des Besserwissens, des von oben herab. Und wir können uns ganz ehrlich fragen, wie sieht das bei mir, in meinen Gesprächen, in meiner Gruppe aus? Kritisiere ich innerlich die anderen? Heilsam ist für mich persönlich der Satz des Franziskaners Paters Richard Rohr: Die beste Kritik des Schlechten ist das Tun des Besseren. Papst Franziskus nennt als weiteres Übel die Identitätskrise. Hervorgerufen oft durch persönliche Enttäuschungen und Kritik, nimmt uns die Identitätskrise schleichend von innen her die Freude. Heute können wir in den Medien und in manchen Kreisen der Gesellschaft ein ausgeprägtes Misstrauen und manchmal auch eine schroffe Ablehnung gegenüber der Botschaft der Kirche feststellen. Das kann dazu führen, dass viele in der Seelsorge tätig, obwohl sie beten, eine Art Minderwertigkeitskomplex entwickeln, der sie dazu führt, ihre christliche Identität und ihre Überzeugungen zu relativieren oder zu verbergen. Und die Folge ist, man ist nicht glücklich über das, was man ist, nämlich Christ in Christ zu sein. Und das schwächt das innere Engagement. Wie ist das bei mir? Bin ich voll und ganz erfüllt vom Evangelium als allerbeste Botschaft für alle Menschen in allen Situationen? Stehe ich voll Freude dafür ein? Oder relativiere oder verberge ich manchmal meine christlichen Überzeugungen? Papst Franziskus weist darauf hin, dass diese Übel, diese von mir genannten Freudekiller, nur mit einer persönlichen, engagierten Beziehung zu Gott bewältigt werden können. Er sagt mehrmals, dass wir uns nie und nimmer entmutigen lassen dürfen. Die Übel unserer Welt und die der Kirche dürften niemals Entschuldigungen sein, um unseren Einsatz und unseren Eifer zu verringern. Betrachten wir sie als Herausforderungen, um zu wachsen.
Es gibt nichts, was unsere Begeisterung für das Evangelium lähmen darf. Besonders in schwierigsten Situationen ist unser Glaube gefordert, den Wein zu erahnen, in den das Wasser, das wir sehen, verwandelt werden kann, und den Weizen zu entdecken, der inmitten des Unkrauts wächst. Damit sind wir bereits bei den Wegen der Überwindung. Im letzten Kapitel des apostolischen Schreibens Freude des Evangeliums kommt Papst Franziskus darauf zu sprechen, dass wir Evangelisierende mit Geist sein sollen. Der Heilige Geist verleiht die Kraft, die Neuheit des Evangeliums mit Freimut und Freude zu verkünden, mit lauter Stimme zu allen Orten und zu allen Zeiten, auch gegen den Strom. Rufen wir ihn heute an, fest verankert im Gebet. Warum ist der Heilige Geist so wichtig? Zuerst zeigt uns der Heilige Geist immer die Schönheit des Evangeliums. Evangelisierende mit Geist gehen deshalb davon aus, dass das Evangelium auf die tiefsten Bedürfnisse der Menschen antwortet. Denn wir alle wurden für das erschaffen, was uns das Evangelium anbietet, nämlich die Freundschaft mit Jesus und die geschwisterliche Liebe. Unser Einsatz für das Evangelium wird genährt durch die Sendung, die Jesus uns anvertraut hat. Geht hinaus in die ganze Welt und verkündet allen das Evangelium. Franziskus ruft uns auf, aufzubrechen, in die Welt hinauszugehen, wagemutig zu sein. Und er erinnert jeweils auch an das, was er den Priestern und Laien immer wieder in Buenos Aires gesagt hat, nämlich: Mir ist eine verbeulte, beschmutzte Kirche wichtiger als eine Kirche, die um sich selber kreist und die krank ist, weil sie nur um sich selber kreist. Und dann sagt er diesen wunderbaren Satz, den ich einfach nochmals vorlesen möchte, weil er so wichtig ist. Wenn uns etwas in eine heilige Sorge versetzen und das Gewissen beunruhigen soll, dann ist es die Tatsache, dass so viele unserer Brüder und Schwestern ohne die Kraft, das Licht und den Trost der Freundschaft mit Jesus leben. Ohne eine Glaubensgemeinschaft, die sie aufnimmt, ohne einen Horizont von Sinn und Leben. Und dieser heiligen Sorge entsprechen dürfen wir nicht passiv in den Kirchenräumen sitzen bleiben. Wir alle sind zu einem missionarischen Aufbruch berufen. Papst Franziskus schließt dann das apostolische Schreiben mit dem Blick auf Maria und bittet sie um ihre Fürsprache, damit die Einladung zu einer neuen Phase der Verkündigung des Evangeliums von der ganzen Gemeinschaft der Kirche aufgenommen werde. Jungfrau Maria, Jungfrau und Mutter Maria, hilf uns, unser Ja zu sagen angesichts der Notwendigkeit, die dringlicher ist als je, die frohe Botschaft Jesu neu erklingen zu lassen. Tritt für die Kirche ein, damit sie sich niemals verschließt oder stillsteht in ihrer Leidenschaft, das Reich Gottes aufzubauen. Amen. Danke fürs Zuschauen. Ich wünsche Ihnen viel Ermutigung und Freude, an Ihrem Ort, da wo Sie stehen, das Evangelium weiterzugeben.

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1: Im Namen des Vaters und des Sohnes und des Heiligen Geistes.
2: Amen.
1: Heilige Maria, hilf uns, den glorreichen Rosenkranz gut zu beten. Ich glaube an Gott, den Vater, den Allmächtigen, den Schöpfer des Himmels und der Erde, und an Jesus Christus, seinen eingeborenen Sohn, unseren Herrn, empfangen durch den Heiligen Geist, geboren von der Jungfrau Maria, gelitten unter Pontius Pilatus, gekreuzigt, gestorben und begraben, hinabgestiegen in das Reich des Todes, am dritten Tage auferstanden von den Toten, aufgefahren in den Himmel. Er sitzt zur Rechten Gottes des allmächtigen Vaters, von dort wieder kommen, zu richten die Lebenden und die Toten.
2: Ich glaube an den Heiligen Geist, die heilige katholische Kirche, Gemeinschaft der Heiligen, Vergebung der Sünden, Auferstehung der Toten und das ewige Leben. Amen.
1: Vater unser im Himmel, geheiligt werde dein Name. Dein Reich komm, dein Wille geschehe, wie im Himmel so auf Erden.
2: Unser tägliches Brot gib uns heute und vergib uns unsere Schuld, wie auch wir vergeben unseren Schuldigern. Und führe uns nicht in Versuchung, sondern erlöse uns von dem Bösen.
1: Gegrüßet seist du, Maria, voll der Gnade, der Herr ist mit dir. Du bist gebenedeit unter den Frauen, und gebenedeit ist die Frucht deines Leibes, Jesus, der in uns den Glauben vermehre.
2: Heilige Maria, Mutter Gottes, bitte für uns Sünder, jetzt und in der Stunde unseres Todes. Amen.
1: Gegrüßet seist du, Maria, voll der Gnade, der Herr ist mit dir. Du bist gebenedeit unter den Frauen, und gebenedeit ist die Frucht deines Leibes, Jesus, der in uns die Hoffnung stärke.
2: Heilige Maria, Mutter Gottes, bitte für uns Sünder, jetzt und in der Stunde unseres Todes. Amen.
1: Gegrüßet seist du, Maria, voll der Gnade, der Herr ist mit dir. Du bist gebenedeit unter den Frauen, und gebenedeit ist die Frucht deines Leibes, Jesus, der in uns die Liebe entzünde.
2: Heilige Maria, Mutter Gottes, bitte für uns Sünder, jetzt und in

0: so auf Erden.
1: Unser tägliches Brot gib uns heute und vergib uns unsere Schuld, wie auch wir vergeben unseren Schuldigern. Und führe uns nicht in Versuchung, sondern erlöse uns von dem Bösen.
0: Gegrüßet seist du, Maria, voller Gnade, der Herr ist mit dir. Du bist

0: Frucht deines Leibes, Jesus, der in den Himmel aufgefahren ist.
1: Heilige Maria, Mutter Gottes, bitte für uns Sünder, jetzt und in der Stunde unseres Todes. Amen.

0: und gebenedeit ist die Frucht deines Leibes, Jesus, der in den Himmel aufgefahren ist.
1: Heilige Maria, Mutter Gottes, bitte für uns Sünder, jetzt und in der Stunde unseres Todes. Amen.
0: Gegrüßet seist du, Maria, voll der Gnade, der Herr ist mit dir. Du bist gebenedeit unter den Frauen, und gebenedeit ist die Frucht deines Leibes, Jesus, der in den Himmel aufgefahren ist.
1: Heilige Maria, Mutter Gottes, bitte für uns Sünder, jetzt und in der Stunde unseres Todes. Amen.
0: Gegrüßet seist du, Maria, voller Gnade, der Herr ist mit dir. Du bist gebenedeit unter den Frauen, und gebenedeit ist die Frucht deines Leibes, Jesus, der in den Himmel aufgefahren ist.
1: Heilige Maria, Mutter Gottes, bitte für uns Sünder, jetzt und in der Stunde unseres Todes. Amen.
0: Gegrüßet seist du, Maria, voller Gnade, der Herr ist mit dir. Du bist gebenedeit unter den Frauen, und gebenedeit ist die Frucht deines Leibes, Jesus, der in den Himmel aufgefahren ist.
1: Heilige Maria, Mutter Gottes, bitte für uns Sünder, jetzt und in der Stunde unseres Todes. Amen.
0: Gegrüßet seist du, Maria, voll der Gnade, der Herr ist mit dir. Du bist gebenedeit unter den Frauen, und gebenedeit ist die Frucht deines Leibes, Jesus, der in den Himmel aufgefahren ist.
1: Heilige Maria, Mutter Gottes, bitte für uns Sünder, jetzt und in der Stunde unseres Todes. Amen.
0: Gegrüßet seist du, Maria, voller Gnade, der Herr ist mit dir. Du bist gebenedeit unter den Frauen, und gebenedeit ist die Frucht deines Leibes, Jesus, der in den Himmel aufgefahren ist.
1: Heilige Maria, Mutter Gottes, bitte für uns Sünder, jetzt und in der Stunde unseres Todes. Amen.
0: Gegrüßet seist du, Maria, voller Gnade, der Herr ist mit dir. Du bist gebenedeit unter den Frauen, und gebenedeit ist die Frucht deines Leibes, Jesus, der in den Himmel aufgefahren ist.
1: Heilige Maria, Mutter Gottes, bitte für uns Sünder, jetzt und in der Stunde unseres Todes. Amen.
0: Gegrüßet seist du, Maria, voll der Gnade, der Herr ist mit dir. Du bist gebenedeit unter den Frauen, und gebenedeit ist die Frucht deines Leibes, Jesus, der in den Himmel aufgefahren ist.
1: Heilige Maria, Mutter Gottes, bitte für uns Sünder, jetzt und in der Stunde unseres Todes. Amen.
0: Gegrüßet seist du, Maria, voll der Gnade, der Herr ist mit dir. Du bist gebenedeit unter den Frauen, und gebenedeit ist die Frucht deines Leibes, Jesus, der in den Himmel aufgefahren ist.
1: Heilige Maria, Mutter Gottes, bitte für uns Sünder, jetzt und in der Stunde unseres Todes. Amen.
0: Ehre sei dem Vater und dem Sohn und dem Heiligen Geist.
1: Wie im Anfang, so auch jetzt und alle Zeit und in Ewigkeit. Amen.
0: O mein Jesus, verzeih uns unsere Sünden, bewahre uns vor dem Feuer der Hölle. Führe alle Seelen in den Himmel, besonders jene, die deiner Barmherzigkeit am meisten bedürfen.
1: Vater unser im Himmel, geheiligt werde dein Name, dein Reich komme, dein Wille geschehe, wie im Himmel so auf Erden.
0: Unser tägliches Brot gib uns heute und vergib uns unsere Schuld, wie auch wir vergeben unseren Schuldigern, und führe uns nicht in Versuchung, sondern erlöse uns von dem Bösen.
1: Gegrüßet seist du, Maria, voll der Gnade, der Herr ist mit dir. Du bist gebenedeit unter den Frauen, und gebenedeit ist die Frucht deines Leibes, Jesus, der uns den Heiligen Geist gesandt hat.
0: Heilige Maria, Mutter Gottes, bitte für uns Sünder, jetzt und in der Stunde unseres Todes. Amen.
1: Gegrüßet seist du, Maria, voll der Gnade, der Herr ist mit dir. Du bist gebenedeit unter den Frauen, und gebenedeit ist die Frucht deines Leibes, Jesus, der uns den Heiligen Geist gesandt hat.
0: Heilige Maria, Mutter Gottes, bitte für uns Sünder, jetzt und in der Stunde unseres Todes. Amen.
1: Gegrüßet seist du, Maria, voll der Gnade, der Herr ist mit dir. Du bist gebenedeit unter den Frauen, und gebenedeit ist die Frucht deines Leibes, Jesus, der uns den Heiligen Geist gesandt hat.
0: Heilige Maria, Mutter Gottes, bitte für uns Sünder, jetzt und in der Stunde unseres Todes. Amen.
1: Gegrüßet seist du, Maria, voll der Gnade, der Herr ist mit dir. Du bist gebenedeit unter den Frauen, und gebenedeit ist die Frucht deines Leibes, Jesus, der uns den Heiligen Geist gesandt hat.
0: Heilige Maria, Mutter Gottes, bitte für uns Sünder, jetzt und in der Stunde unseres Todes. Amen.
1: Gegrüßet seist du, Maria, voll der Gnade, der Herr ist mit dir. Du bist gebenedeit unter den Frauen, und gebenedeit ist die Frucht deines Leibes, Jesus, der uns den Heiligen Geist gesandt hat.
0: Heilige Maria, Mutter Gottes, bitte für uns Sünder, jetzt und in der Stunde unseres Todes. Amen.
1: Gegrüßet seist du, Maria, voll der Gnade, der Herr ist mit dir. Du bist gebenedeit unter den Frauen, und gebenedeit ist die Frucht deines Leibes, Jesus, der uns den Heiligen Geist gesandt hat.
0: Heilige Maria, Mutter Gottes, bitte für uns Sünder, jetzt und in der Stunde unseres Todes. Amen.
1: Gegrüßet seist du, Maria, voll der Gnade, der Herr ist mit dir. Du bist gebenedeit unter den Frauen, und gebenedeit ist die Frucht deines Leibes, Jesus, der uns den Heiligen Geist gesandt hat.
0: Heilige Maria, Mutter Gottes, bitte für uns Sünder, jetzt und in der Stunde unseres Todes. Amen.
1: Gegrüßet seist du, Maria, voll der Gnade, der Herr ist mit dir. Du bist gebenedeit unter den Frauen, und gebenedeit ist die Frucht deines Leibes, Jesus, der uns den Heiligen Geist gesandt hat.
0: Heilige Maria, Mutter Gottes, bitte für uns Sünder, jetzt und in der Stunde unseres Todes. Amen.
1: Gegrüßet seist du, Maria, voll der Gnade, der Herr ist mit dir. Du bist gebenedeit unter den Frauen, und gebenedeit ist die Frucht deines Leibes, Jesus, der uns den Heiligen Geist gesandt hat.
0: Heilige Maria, Mutter Gottes, bitte für uns Sünder, jetzt und in der Stunde unseres Todes. Amen.
1: Gegrüßet seist du, Maria, voll der Gnade, der Herr ist mit dir. Du bist gebenedeit unter den Frauen, und gebenedeit ist die Frucht deines Leibes, Jesus, der uns den Heiligen Geist gesandt hat.
0: Heilige Maria, Mutter Gottes, bitte für uns Sünder, jetzt und in der Stunde unseres Todes. Amen.
1: Ehre sei dem Vater und dem Sohn und dem Heiligen Geist.

0: werden.
1: Unser tägliches Brot gib uns heute und vergib uns unsere Schuld, wie auch wir vergeben unseren Schuldigern. Und führe uns nicht in Versuchung, sondern erlöse uns von dem Bösen.
0: Gegrüßet seist du, Maria, voller Gnade, der Herr ist mit dir. Du bist gebenedeit unter den Frauen, und gebenedeit ist die Frucht deines Leibes, Jesus, der dich, o Jungfrau, in den Himmel aufgenommen hat.
1: Heilige Maria, Mutter Gottes, bitte für uns Sünder, jetzt und in der Stunde unseres Todes. Amen.
0: Gegrüßet seist du, Maria, voller Gnade, der Herr ist mit dir. Du bist gebenedeit unter den Frauen, und gebenedeit ist die Frucht deines Leibes, Jesus, der dich, o Jungfrau, in den Himmel aufgenommen hat.
1: Heilige Maria, Mutter Gottes, bitte für uns Sünder, jetzt und in der Stunde unseres Todes. Amen.
0: Gegrüßet seist du, Maria, voller Gnade, der Herr ist mit dir. Du bist gebenedeit unter den Frauen, und gebenedeit ist die Frucht deines Leibes, Jesus, der dich, o Jungfrau, in den Himmel aufgenommen hat.
1: Heilige Maria, Mutter Gottes, bitte für uns Sünder, jetzt und in der Stunde unseres Todes. Amen.
0: Gegrüßet seist du, Maria, voller Gnade, der Herr ist mit dir. Du bist gebenedeit unter den Frauen, und gebenedeit ist die Frucht deines Leibes, Jesus, der dich, o Jungfrau, in den Himmel aufgenommen hat.
1: Heilige Maria, Mutter Gottes, bitte für uns Sünder, jetzt und in der Stunde unseres Todes. Amen.
0: Gegrüßet seist du, Maria, voller Gnade, der Herr ist mit dir. Du bist gebenedeit unter den Frauen, und gebenedeit ist die Frucht deines Leibes, Jesus, der dich, o Jungfrau, in den Himmel aufgenommen hat.
1: Heilige Maria, Mutter Gottes, bitte für uns Sünder, jetzt und in der Stunde unseres Todes. Amen.

0: deines Leibes Jesus, der dich, o Jungfrau, in den Himmel aufgenommen hat.
1: Heilige Maria, Mutter Gottes, bitte für uns Sünder, jetzt und in der Stunde unseres Todes. Amen.

0: Frucht deines Leibes, Jesus, der dich, o Jungfrau, in den Himmel aufgenommen hat.
1: Heilige Maria, Mutter Gottes, bitte für uns Sünder, jetzt und in der Stunde unseres Todes. Amen.

0: Leibes Jesus, der dich vor Jungfrauen im Himmel aufgenommen hat.
1: Heilige Maria, Mutter Gottes, bitte für uns Sünder, jetzt und in der Stunde unseres Todes. Amen.

0: deines Leibes, Jesus, der dich, o Jungfrau, in den Himmel aufgenommen hat.
1: Heilige Maria, Mutter Gottes, bitte für uns Sünder, jetzt und in der Stunde unseres Todes. Amen.

0: Jesus, der dich der Jungfrau in den Himmel aufgenommen hat.
1: Heilige Maria, Mutter Gottes, bitte für uns Sünder, jetzt und in der Stunde unseres Todes. Amen.
0: Ehre sei dem Vater und dem Sohn und dem Heiligen Geist.
1: Wie im Anfang, so auch jetzt und alle Zeit und in Ewigkeit. Amen.
0: O mein Jesus, verzeih uns unsere Sünden, bewahre uns vor dem Feuer der Hölle, führe alle Seelen in den Himmel, besonders jene, die deiner Barmherzigkeit am meisten bedürfen.
1: Vater unser im Himmel, geheiligt werde dein Name. Dein Reich komme, dein Wille geschehe, wie im Himmel so auf Erden.
0: Unser tägliches Brot gib uns heute und vergib uns unsere Schuld, wie auch wir vergeben unseren Schuldigern. Und führe uns nicht in Versuchung, sondern erlöse uns von dem Bösen.
1: Gegrüßet seist du, Maria, voll der Gnade, der Herr ist mit dir. Du bist gebenedeit unter den Frauen, und gebenedeit ist die Frucht deines Leibes, Jesus, der dich, o Jungfrau, im Himmel gekrönt hat.
0: Heilige Maria, Mutter Gottes, bitte für uns Sünder, jetzt und in der Stunde unseres Todes. Amen.
1: Gegrüßet seist du, Maria, voll der Gnade, der Herr ist mit dir. Du bist gebenedeit unter den Frauen, und gebenedeit ist die Frucht deines Leibes, Jesus, der dich, o Jungfrau, im Himmel gekrönt hat.
0: Heilige Maria, Mutter Gottes, bitte für uns Sünder, jetzt und in der Stunde unseres Todes. Amen.
1: Gegrüßet seist du, Maria, voll der Gnade, der Herr ist mit dir. Du bist gebenedeit unter den Frauen, und gebenedeit ist die Frucht deines Leibes, Jesus, der dich, o Jungfrau, im Himmel gekrönt hat.
0: Heilige Maria, Mutter Gottes, bitte für uns Sünder, jetzt und in der Stunde unseres Todes. Amen.
1: Gegrüßet seist du, Maria, voll der Gnade, der Herr ist mit dir. Du bist gebenedeit unter den Frauen, und gebenedeit ist die Frucht deines Leibes, Jesus, der dich, o Jungfrau, im Himmel gekrönt hat.
0: Heilige Maria, Mutter Gottes, bitte für uns Sünder, jetzt und in der Stunde unseres Todes. Amen.
1: Gegrüßet seist du, Maria, voll der Gnade, der Herr ist mit dir. Du bist gebenedeit unter den Frauen, und gebenedeit ist die Frucht deines Leibes, Jesus, der dich, o Jungfrau, im Himmel gekrönt hat.
0: Heilige Maria, Mutter Gottes, bitte für uns Sünder, jetzt und in der Stunde unseres Todes. Amen.
1: Gegrüßet seist du, Maria, voll der Gnade, der Herr ist mit dir. Du bist gebenedeit unter den Frauen, und gebenedeit ist die Frucht deines Leibes, Jesus, der dich, o Jungfrau, im Himmel gekrönt hat.
0: Heilige Maria, Mutter Gottes, bitte für uns Sünder, jetzt und in der Stunde unseres Todes. Amen.
1: Gegrüßet seist du, Maria, voll der Gnade, der Herr ist mit dir. Du bist gebenedeit unter den Frauen, und gebenedeit ist die Frucht deines Leibes, Jesus, der dich, o Jungfrau, im Himmel gekrönt hat.
0: Heilige Maria, Mutter Gottes, bitte für uns Sünder, jetzt und in der Stunde unseres Todes. Amen.
1: Gegrüßet seist du, Maria, voll der Gnade, der Herr ist mit dir. Du bist gebenedeit unter den Frauen, und gebenedeit ist die Frucht deines Leibes, Jesus, der dich, o Jungfrau, im Himmel gekrönt hat.
0: Heilige Maria, Mutter Gottes, bitte für uns Sünder, jetzt und in der Stunde unseres Todes. Amen.
1: Gegrüßet seist du, Maria, voll der Gnade, der Herr ist mit dir. Du bist gebenedeit unter den Frauen, und gebenedeit ist die Frucht deines Leibes, Jesus, der dich, o Jungfrau, im Himmel gekrönt hat.
0: Heilige Maria, Mutter Gottes, bitte für uns Sünder, jetzt und in der Stunde unseres Todes. Amen.
1: Gegrüßet seist du, Maria, voll der Gnade, der Herr ist mit dir. Du bist gebenedeit unter den Frauen, und gebenedeit ist die Frucht deines Leibes, Jesus, der dich, O Jungfrau, im Himmel gekrönt hat.
0: Heilige Maria, Mutter Gottes, bitte für uns Sünder, jetzt und in der Stunde unseres Todes. Amen.
1: Ehre sei dem Vater und dem Sohn und dem Heiligen Geist.
0: Wie im Anfang, so auch jetzt und alle Zeit und in Ewigkeit. Amen. O mein Jesus, verzeih uns unsere Sünden.

0: Gerechtigkeit am meisten bedürfen.
1: Damit dieses Rosenkranzgebet in unserem Leben Frucht bringt, segne uns der allmächtige Gott, der Vater und der Sohn und der Heilige Geist.

19. Juli, Heiliger Bernulf. Der heilige Bernulf wurde von Kaiser Konrad II. Im Jahre 1027 zum Bischof von Utrecht ernannt. Er wurde ein tüchtiger und frommer Bischof, der sich für eine Reform der Kirche einsetzte. Nach seinem Tod am 19. Juli im Jahre 1054 wurde er in der von ihm erbauten Peterskirche in Utrecht bestattet. Die Legende erzählt, Bernulf war Pfarrer in Osterbeck bei Arnheim. Hier gebar in der Zurückgezogenheit Gisela, die Frau Kaiser Konrads, einen Sohn. Als der Ortspfarrer dem Kaiser diese frohe Nachricht überbrachte, verlieh er ihm spontan die Bischofswürde von Utrecht. Die Bedeutung des heiligen Bernulf heißt stark wie Bär und Wolf. Der heilige Bernulf ist Patron der niederländischen Bernulf-Gilde für christliche Kunst, der unfruchtbaren Ehefrauen und kranken Kinder.

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2: Mutter Teresa, die wunderbaren Geschichten. Aus dem Buch von Leo Maasburg liest für uns Pfarrer Andreas Fuchs.
3: Ich habe in meinem Besitz noch immer eine übergroße Tafel Schokolade, die mir Mutter Teresa 1989 als Ostergeschenk nach Armenien geschickt hatte. Auf der Oberseite steht God bless you, Mother Teresa. Gott segne dich, Mutter Teresa. Bis heute habe ich die Schokolade nicht gegessen. In der Verpackung wird die Schokolade wahrscheinlich schon zu Staub zerfallen sein, aber unverändert strahlt mir die Liebe eines außergewöhnlichen Menschen daraus entgegen. Es kommt nicht darauf an, wie viel wir geben. Es kommt darauf an, wie viel Liebe wir in dieses Geben legen. Mutter Teresas stets wache Aufmerksamkeit für ihre Mitmenschen war ein Ausfluss ihrer Devise, lass deine Liebe zu einer lebendigen Tat werden. Oft durfte ich Nutznieße dieser Aufmerksamkeit werden, beispielsweise auf der Rückfahrt von einer Universität in Zentralindien, wo Mutter Teresa eine Ehrung erhalten hatte. Bei dieser Gelegenheit wollte sie zwei ihrer Niederlassungen besuchen. Lokale Medien hatten den Besuch Mutter Teresas angekündigt. Auf der achtstündigen Fahrt zurück nach Madras, heute Chennai, war die Straße fast durchgehend mit Menschen gesäumt, die Mutter Teresa wenigstens für einen Augenblick im Vorbeifahren sehen und ihr zuwinken wollten. Die Fahrt zog sich lange hin, weil die Kolonne immer wieder stehen blieb, um Dorfhonorationen die Gelegenheit zu geben, Mutter Teresa zu begrüßen. Die Sonne brannte unbarmherzig herab. Lange Reden wurden geschwungen. Die Leute drängten sich, um Mutter Teresa zu berühren. Als wir gegen 23 Uhr das Haus der Schwestern in Madras erreichten, war ich wirklich erschöpft und ausgedörrt. Wie immer führte uns der erste Weg im Haus in die Kapelle zu einem kurzen, stillen Dankgebet vor dem Allerheiligsten. Auch wenn ich wahrscheinlich fromm dreinblickte, konnte ich mich doch vor lauter Durst nicht auf Frommes konzentrieren. Ich dachte nur daran, bald etwas zu trinken zu bekommen. Plötzlich hörte ich leise Schritte hinter meinem Rücken. Auf einen Wink von Mutter Teresa hin brachte mir eine Schwester eine zu kleine Untertasse mit einem großen Glas Wasser darauf. Leise schob sie es von hinten zu meinen Füßen. Seither denke ich an diese Erfahrung, wenn ich beim Evangelisten Matthäus lese. Wer einem von diesen Kleinen auch nur einen Becher frisches Wasser zu trinken gibt, weil er mein Jünger ist, wahrlich, ich sage euch, er wird gewiss nicht um seinen Lohn kommen. Noch etwas wurde mir an diesem Tag klar. Ich hatte nur an meinen eigenen Durst gedacht, Mutter Teresa jedoch an unseren. Auch nach dem kurzen Gebet dachte sie noch nicht an ihr Wohlbefinden, sondern brachte zwei Matratzen, Kopfpolster, ein Handtuch und ein Stück Seife in die Sakristei, damit wir gleich schlafen gehen konnten. Jetzt aber ruht euch gut aus, es war ein anstrengender Tag für euch. Auf meine Bemerkung, Mutter Teresa, es muss für sie ja noch viel anstrengender gewesen sein, kam nur ein fröhliches und zugleich ernsthaftes All for Jesus, alles für Jesus. Mit ihren 77 Jahren war sie damals fast auf das Jahr genauso alt wie wir ihre beiden Begleiter zusammen. Nach ihrem Alter gefragt, hat sie ein paar Jahre später mit schelmischem Blick geantwortet: Äußerlich bin ich 81, innerlich 18.
2: Wir danken Pfarrer Andreas Fuchs ganz herzlich für diesen Beitrag.

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Im Namen des Vaters und des Sohnes und des Heiligen Geistes. Amen. Die Gnade unseres Herrn Jesus Christus, die Liebe Gottes des Vaters und die Gemeinschaft des Heiligen Geistes sei mit euch allen und mit deinem Geiste. Liebe Schwestern und Brüder, ich heiße Sie herzlich willkommen, auch die Zuschauer von KTV-Fernseher, zu diesem Gottesdienst am 16. Sonntag im Jahreskreis. Die Gemeinschaft des Herrn mitten um seinen Altar bedeutet für uns, Kraft zu schöpfen, für die ganze Woche, aber auch für unser Leben. Und wir kommen auch zu Gott, zu Gottes Altar mit unseren Anliegen, mit all dem, was uns belastet.

und allen Brüdern und Schwestern, dass ich Gutes unterlassen und Böses getan habe. Ich habe gesündigt in Gedanken, Worten und Werken. Durch meine große Schuld. Darum bitte ich die selige Jungfrau Maria, alle Engel und Heiligen und euch Brüder und Schwestern, für mich zu beten bei Gott, unserem Herrn. Der allmächtige Herr, erbarme sich unser. Erlasse uns die Sünden nach und führe uns zum ewigen Leben. Kyrie eleison. Christe eleison. Kyrie eleison. Kyrie eleison.

Lasset uns beten. Herr unser Gott, segne dich auf alle, die du in deinen Dienst gerufen hast. Mach uns stark im Glauben, in der Hoffnung und in der Liebe, damit wir immer wachsam sind und auf dem Weg deiner Gebote bleiben. Darum bitten wir durch Jesus Christus, unseren Herrn, der mit dir in der Einheit des Heiligen Geistes

Du hast deinen Söhnen und Töchtern die Hoffnung geschenkt, dass du den Sündern die Umkehr gewährst. Lesung aus dem Buch der Weisheit. Es gibt keinen Gott, Herr, außer dir, der für alles Sorge trägt. Daher brauchst du nicht zu beweisen, dass du gerecht geurteilt hast. Deine Stärke ist die Grundlage deiner Gerechtigkeit und deine Herrschaft über alles lässt dich alles schonen. Stärke beweist du, wenn man an dein unbeschränkte Macht nicht glaubt und bei denen, die sie kennen, strafst du die anmaßende Auflehnung. Weil du über Stärke verfügst, richtest du in Milde und behandelst uns mit großer Schonung, denn die Macht steht dir zur Verfügung, wann immer du willst. Durch solches Handeln hast du dein Volk gelehrt, dass der Gerechte menschenfreundlich sein muss, und hast deinen Söhnen und Töchtern die Hoffnung geschenkt, dass du den Sündern die Umkehr gewährst. Wort des lebendigen Gottes.

Der Geist selber tritt für uns ein mit unaussprechlichen Seufzern. Lesung aus dem Brief des Apostels Paulus an die Gemeinde in Rom. Schwestern und Brüder, der Geist nimmt sich unserer Schwachheit an, denn wir wissen nicht, was wir in rechter Weise beten sollen. Der Geist selber tritt jedoch für uns ein mit unaussprechlichen Seufzern. Der die Herzen erforscht, weiß, was die Absicht des Geistes ist. Denn er tritt so, wie Gott es will, für die Heiligen ein. Wort des lebendigen Gottes.

Sei gepriesen, Vater, Herr des Himmels und der Erde. Du hast die Geheimnisse des Reiches den Unmündigen offenbart.

Aus dem heiligen Evangelium nach Matthäus. In jener Zeit erzählte Jesus der Menge folgendes Gleichnis. Mit dem Himmelreich ist es wie mit einem Mann, der guten Samen auf seinen Acker säte. Während nun die Menschen schliefen, kam sein Feind, säte Unkraut unter den Weizen und ging weg. Als die Saat aufging und sich die Ähren bildeten, kam auch das Unkraut zum Vorschein. Da gingen die Knechte zu dem Gutsherrn und sagten: Herr, hast du nicht guten Samen auf deinen Acker gesät? Woher kommt dann das Unkraut? Er antwortete: Das hat ein Feind getan. Da sagten die Knechte zu ihm: Sollen wir gehen und es ausreißen? Er entgegnete: Nein, damit ihr nicht zusammen mit dem Unkraut den Weizen ausreißt. Lasst beides wachsen bis zur Ernte, und zur Zeit der Ernte werde ich den Schnittern sagen: Sammelt zuerst das Unkraut und bindet es in Bündel, um es zu verbrennen. Den Weizen aber bringt in meine Scheune. Evangelium unseres Herrn Jesus Christus.

0: Liebe Schwestern und Brüder im Herrn, gegen Ende des 4. Jahrhunderts kam es zu einer raschen Untergrabung der Kirche und das Christentum zerfiel zusehend aufgrund der arianischen Häresie, die die Göttlichkeit Christi leugnete. Um es am Rande zu sagen, letztes Jahr haben wir auch 1700 Jahre von dem Jubiläum von dem ersten ökumenischen Konzil von Nikaia gefeiert. Und eben auf diesem Konzil hat man diese arianische Häresie verurteilt. Und damals schrieb der heilige Hieronymus: Die Welt beklagte sich und wunderte sich, dass sie nestorianisch sei. Sie gab sich trotz des Protektorats vom Kaiser Konstantin der Illusion hin, christlich zu sein, während sie doch feststellte, dass dies nicht der Fall war. Was sollte man tun, wenn es zu solchen Tragödien kommt? Sich riskant in den Kampf stützen und versuchen herauszufinden, wo und in wem das Böse liegt, um es zu vernichten? Jesus sagt nein. Er sagt, lass den Weizen und das Unkraut gemeinsam wachsen bis zur Ernte. Und eben, meine lieben Mitchristen, das bedeutet nicht, überlass das Feld dem, der das Böse sät, sondern ich denke vielmehr bedeutet es, es sei geduldig, vermeidet jede Verbissenheit gegenüber denen, die nicht so denken wie ihr. Eines polnischen Schriftstellers Sławomir Mrożeks Theaterstück heißt Das Haus an der Grenze. Und es zeigt die Absurdität von Grenzen und Trennungen. In diesem Theaterstück plötzlich wurde eine Staatsgrenze mitten durch ein Haus gezogen. Die Grenze verläuft durch das Ehebett, den Flur und auch die Zimmer. Mit bissigem Humor entlarvt Mrożek die Absurditäten unserer Welt. Warum sprechen wir darüber? Weil die Grenze, die von der das heutige Evangelium spricht, die Menschen nicht in Gute und Böse trennt, sondern vielmehr mitten durch unsere Herzen verläuft. Eben haben wir gerade gehört, im Evangelium kommen Diener zum Hausherrn und berichten, dass jemand Unkraut auf das Weizenfeld gesät hat. Der Gutsherr antwortet jedoch, sie sollen das Unkraut nicht entfernen, damit nicht versehentlich auch der Weizen Schaden nimmt. Er lässt beides zusammenwachsen, bis die Erntezeit kommt. Eben dieses Gleichnis Jesu richtet sich an diejenigen, die Trennlinien ziehen wollen und fordern, dass Sünder schon jetzt bestraft werden. Und wir in unserem Leben oft fühlen uns hin und her gerissen zwischen dem Guten, das wir uns wünschen, und dem Bösen, das wir nicht tun wollen. Aber eben die Grenze verläuft mitten durch unser Herz. Doch der gütige Herrscher wartet geduldig auf unsere Entwicklung und unsere guten Entscheidungen. Gott lässt uns leben und sich seine Barmherzigkeit öffnen. Dieser Kampf wird bis zum Ende unseres Lebens andauern. Eben in diesem Zusammenhang wollen wir an die Geschichte der heiligen Therese von Kinde Jesu erinnern, die bereits als 14-jähriges Mädchen beschloss, Sünder aus der Macht der Hölle zu befreien. Der erste von ihnen war ein Mörder mit dem Namen Pranzini, für den sie im letzten Moment vor seinem Tod die Bekehrung erbetete. Man kann sagen, er hat Glück gehabt und dadurch hat er auch die Ewigkeit gewonnen. Und eben die, wenn man das ein bisschen holistischer, viel breiter anschaut und auch auf die Gemeinschaft der Kirche bezieht, das Volk Gottes, wir sind wie Getreide, das zusammen mit dem Unkraut wachsen. Die Kirche besteht aus Menschen, die zur Heiligkeit berufen sind, weil wir getauft sind und gleichzeitig eben mit der Sünde ringen müssen. Die frohe Botschaft besteht darin, dass Gott mit Liebe und Barmherzigkeit zu seinem Volk kommt, das noch nicht vollkommen ist. Auf diese Weise zeigt er uns, wie wir handeln sollen. Wir sollen auf das Böse nicht mit Heftigkeit oder auch Gewalt reagieren, denn dadurch kann es noch größeren Schaden anrichten, sondern vielleicht wollen wir oder wir sollen in uns die Tugend der Geduld stärken, die zu Heiligkeit führt. Und gleichzeitig erinnert Jesus daran, dass Gottes Geduld keine Gleichgültigkeit gegenüber dem Bösen bedeutet. Es wird die Zeit der Ernte kommen, das Bild vom jüngsten Gericht, wenn das Gute vom Bösen getrennt wird und jeder Mensch Rechenschaft über sein eigenes Leben ablegen muss. Und Gottes Barmherzigkeit geht immer Hand in Hand mit seiner Gerechtigkeit. Deshalb sind unsere täglichen Entscheidungen von Bedeutung für die Ewigkeit. Es ist eben kein Zufall, dass Jesus das Bild des Unkrautes heranzieht, das auf demselben Boden wächst wie der gute Samen. So ist es auch in unserem Leben. Wir bemühen uns, gut zu sein, doch es taucht das Böse auf, das zunächst sogar gut erscheinen mag, aber sehr heimtückisch ist. Es hat seinen Ursprung nicht in Gott, den der Seemann symbolisiert, der den guten Samen sät, sondern im Feind, nämlich im Satan, in dem Bösen, der dem Menschen Versuchungen einflüstert und ihn zu Sünde verleitet. Der beste Weg, das Böse zu bekämpfen, besteht nicht darin, es mit Gewalt auszureißen oder die Freiheit einzuschränken. Denn das kann noch größere Verwüstung anrichten. Vielmehr, denke ich, muss man Raum für Gottes Barmherzigkeit schaffen, deren Fülle sich am Ende der Zeiten offenbaren wird. Genau hier sehen wir das Paradoxon um die größte der göttlichen Liebe, um die Größe. Es bedarf also ständiger Unterscheidungskraft, um das Gute nicht mit dem Bösen zu verwechseln und nicht den Scheinvorstellungen zu erliegen, die uns von Gott ablenken. Unser ganzes Leben lang sind wir eben dafür verantwortlich, wie wir wachsen, aber auch dafür, welchen Einfluss wir auf andere Menschen haben. Da wir gute Samen sind, lassen wir uns nicht vom Bösen, von dem, der spaltet, übertönen. Lassen wir jeden Tag erkennen, was von Gott kommt und was uns von ihm entfernt. Lass uns so wachsen, dass unsere Geduld eine gute Frucht bringen kann. Dabei ist Wachsamkeit sehr wichtig. damit wir nicht der Versuchung erliegen, das Böse sofort zu besiegen, sondern Raum für das Wirken der Gnade und Barmherzigkeit Gottes lassen. Letztendlich gilt der Satz: Lasst uns nicht vom Bösen besiegen, sondern das Böse mit dem Guten zu überwinden. Amen. Im Stehen wollen wir unseren Glauben bekennen. Ich glaube an Gott, den Vater, den Allmächtigen, den Schöpfer des Himmels und der Erde, an Jesus, seinen eingeborenen Sohn, unseren Herrn, empfangen durch den Heiligen Geist, geboren von der Jungfrau Maria, gelitten unter Pontius Pilatus, gekreuzigt, gestorben und begraben, hinabgestiegen in das Reich des Todes, am dritten Tage auferstanden von den Toten, aufgefahren in den Himmel, er sitzt zu Rechten Gottes, des allmächtigen Vaters. Von dort wird er kommen, zu richten die Lebenden und die Toten. Ich glaube den Heiligen Geist, die heilige katholische Kirche, Gemeinschaft der Heiligen, Vergebung der Sünden, Auferstehung der Toten und das ewige Leben. Amen. Treue Gott, deine Stärke ist Geduld und deine Gerechtigkeit zeigt sich in deiner Nachsicht. Wir bitten dich.
1: Für alle, die ihre Macht über andere missbrauchen.
2: Wir bitten dich, erhöre uns.
1: Für alle, die nur noch die Fehler anderer sehen.
2: Wir bitten dich, erhöre uns.
1: Für alle, denen es an Menschenfreundlichkeit, Geduld und Gelassenheit fehlt.
2: Wir bitten dich, erhöre uns.
1: Für unsere Verstorbenen, die in ihrem Leben auf deine Barmherzigkeit vertraut haben.
2: Wir bitten dich, Herr.
0: Treue Gott, du lässt die Sonne aufgehen über Guten und Bösen. Deine Güte ist sichtbar geworden durch Christus, unseren Herrn.

0: Betet, Brüder und Schwestern, dass mein und euer Opfer Gott, dem allmächtigen Vater, gefalle.
1: Seines Namens, Segen für uns und seine ganze heilige Kirche.
0: Herr, du hast die vielen Opfer, die dir je von Menschen dargebracht werden, in dem einen Opfer des neuen Bundes vollendet. Nimm die Gaben deiner Gläubigen an und heilige sie, wie du einst das Opfer Abels angenommen hast. Und was jede Einzelne zu deiner Ehre darbringt, das werde allen zum Heil. Darum bitten wir durch Christus, unseren Herrn. Der Herr sei mit euch. Erhebet die Herzen. Lasset uns danken dem Herrn, unserem Gott. Wir danken dir, Vater im Himmel, und rühmen dich durch unseren Herrn Jesus Christus. Denn durch seine Geburt hat er den Menschen erneuert, durch sein Leiden unsere Sünden getilgt, in seine Auferstehung den Weg zum Leben erschlossen und in seine Auffahrt zu dir das Tor des Himmels geöffnet. Durch ihn rühmen dich deine Erlösten und singen mit den Chören der Engel das Lob deiner Herrlichkeit.

Ja, du bist heilig, großer Gott, und alle deine Werke verkünden dein Lob. Denn durch deinen Sohn, unseren Herrn Jesus Christus, und in der Kraft des Heiligen Geistes erfüllst du die ganze Schöpfung mit Leben und Gnade. Bis ans Ende der Zeiten versammelst du dir ein Volk, damit deinem Namen das reine Opfer dargebracht werde, vom Aufgang der Sonne bis zum Untergang. Darum kommen wir vor dein Angesicht und feiern in Gemeinschaft mit der ganzen Kirche den ersten Tag der Woche als den Tag, an dem Christus von den Toten erstanden ist. Durch ihn, den du zu deiner Rechten erhöht hast, bitten wir dich, allmächtiger Gott. Heilige unsere Gaben durch deinen Geist, damit sie uns werden Leib und Blut deines Sohnes, unseres Herrn Jesus Christus, der uns aufgetragen hat, dieses Geheimnis zu feiern. Denn in der Nacht, da er verraten wurde, nahm er das Brot und sagte Dank, brach es, reichte es seinen Jüngern und sprach: Nehmet und esset alle davon, das ist mein Leib, der für euch hingegeben wird.

Ebenso nahm er nach dem Mahl den Kelch, dankte wiederum, reichte ihn seinen Jüngern und sprach: Nehmet und trinket alle daraus. Das ist der Kelch des neuen und ewigen Bundes. Mein Blut, das für euch und für alle vergossen wird, zur Vergebung der Sünden. Tut dies zu meinem Gedächtnis.

Geheimnis des Glaubens. Deinen Tod, o Herr, verkünden wir. Deine Auferstehung preisen wir. Bis du kommst in Herrlichkeit. Darum, gütige Vater, feiern wir das Gedächtnis deines Sohnes. Wir verkünden sein heilbringendes Leiden, seine glorreiche Auferstehung und Himmelfahrt und erwarten seine Wiederkunft. So bringen wir dir mit Lob und Dank dieses heilige und lebendige Opfer dar. Schau gütig auf die Gabe deiner Kirche, denn sie stellt dir das Lamm vor Augen, das geopfert wurde und uns nach deinem Willen mit dir versöhnt hat. Stärke uns durch den Leib und das Blut deines Sohnes und erfülle uns mit seinem Heiligen Geist, damit wir ein Leib und ein Geist werden in Christus. Er mache uns auf immer zu einer Gabe, die dir wohlgefällt, damit wir das verheißene Erbe erlangen, mit deinen Auserwählten, mit der seligen Jungfrau und Gottes Mutter Maria, dem heiligen Josef, ihrem Bräutigam, mit deinen Aposteln und Märtyrern und mit allen Heiligen, auf deren Fürsprache wir vertrauen. Barmherzige Gott, wir bitten dich, dieses Opfer unserer Versöhnung bringe der ganzen Welt Frieden und Heil. Beschütze deine Kirche auf ihrem Weg durch die Zeit und stärke sie im Glauben und in der Liebe. Deinen Diener, unseren Papst Leo, unseren Bischof Josef Maria und die Gemeinschaft der Bischöfe, unsere Priester und Diakone, alle, die zum Dienst in der Kirche bestellt sind, und das ganze Volk deine Erlösten. Erhöre, gütiger Vater, die Gebete der hier versammelten Gemeinde und führe zu dir auch alle deine Söhne und Töchter, die noch fern sind von dir. Erbarme dich unsere verstorbenen Brüder und Schwestern und alle, die in deine Gnade aus dieser Welt geschieden sind. Nimm sie auf in deine Herrlichkeit und mit ihnen lass auch uns, wie du verheißen hast, zu Tische sitzen in deinem Reich. Darum bitten wir dich durch unseren Herrn Jesus Christus, denn durch ihn schenkst du der Welt alle guten Gaben.

Wir haben den Geist empfangen, der uns zu Kindern Gottes macht. Darum wagen wir zu sprechen. Vater unser im Himmel, geheiligt werde dein Name, dein Reich komme, dein Wille geschehe, wie im Himmel so auf Erden. Unser tägliches Brot gib uns heute und vergib uns unsere Schuld, wie auch wir vergeben unseren Schuldigern. Und führe uns nicht in Versuchung, sondern erlöse uns. Erlöse uns, Herr, allmächtiger Vater, von allem Bösen und gib Frieden in unseren Tagen. Komm uns zu Hilfe mit deinem Erbarmen und bewahre uns vor Verwirrung und Sünde, damit wir voll Zuversicht das Kommen unseres Erlösers, Jesus Christus, erwarten. Dein ist das Reich, in Wahrheit, in Herrlichkeit, in Ewigkeit. Der Herr hat zu seinen Aposteln gesagt, Frieden hinterlasse ich euch, meinen Frieden gebe ich euch. Deshalb bitten wir, Herr Jesus Christus, schau nicht auf unsere Sünden, sondern auf den Glauben deiner Kirche und schenke ihr nach deinem Willen Einheit und Frieden. Der Friede des Herrn sei allezeit mit euch. Geben wir einander ein Zeichen des Friedens und der Versöhnung.

Lamm Gottes,

0: Seht das Lamm Gottes, das hinwegnimmt die Sünde der Welt.
1: Herr, ich bin nicht.

Welt. Du hast uns im Sakrament das Brot des Himmels gegeben, damit wir an Seele und Leib gesunden. Gib, dass wir die Gewohnheiten des alten Menschen ablegen und als neue Menschen leben. Darum bitten wir durch Jesus Christus, unseren Herrn, der mit dir in der Einheit des Heiligen Geistes lebt und herrscht in aller Ewigkeit. Wir singen jetzt nun das Schlusslied und dann gibt es noch Wettersegen.

So sind wir auch gestärkt durch die Eucharistiefeier und auch durch das schöne Lied von Johann Sebastian Bach während der Kommunion. Jesus bleibet meine Freude. So soll auch Jesus für uns alle die Freude bleiben, für die ganze Woche und für unser Leben. Nun empfangen wir den Wettersegen. Ich wünsche Ihnen einen gesegneten Abend und eine gute Woche. Der Herr sei mit euch. Gott, der allmächtige Vater, segne euch und schenke euch gedeihliches Wetter. Erhalte Blitz, Hagel und jedes Unheil von euch fern. Er segne die Felder, die Gärten und den Wald und schenke euch die Früchte der Erde. Er begleite eure Arbeit, damit ihr in Dankbarkeit und Freude gebrauchet, was durch die Kräfte der Natur und die Mühe des Menschen gewachsen ist. Das gewähre euch der dreieinige Gott, der Vater und der Sohn und der Heilige Geist. Geht hin in Frieden.

Das ist die heilige Messe aus der Mariachille in Davos. Wir haben sie übertragen über das KTV. Wir danken ganz herzlich.

0: Bei den Glockenklängen tun wir uns wieder fürs Angelusgebet versammeln. Heute mit uns verbunden am Telefon ist der Pfarrer Matthias Rey.
1: Der Engel des Herrn brachte Maria die Botschaft.
0: Und sie empfing vom Heiligen Geist.
1: Gegrüßt seist du, Maria, voll der Gnade, der Herr ist mit dir. Du bist gebenedeit unter den Frauen. Und gebenedeit ist die Frucht deines Leibes, Jesus.
0: Heilige Maria, Mutter Gottes, bitte für uns Sünder, jetzt und in der Stunde unseres Todes. Amen.
1: Maria sprach, siehe, ich bin die Magd des Herrn.
0: Mir geschehe nach deinem Wort.
1: Gegrüßt seist du, Maria, voll der Gnade. Der Herr ist mit dir. Du bist gebenedeit unter den Frauen. Und gebenedeit ist die Frucht deines Leibes, Jesus.
0: Heilige Maria, Mutter Gottes, bitte für uns Sünder, jetzt und in der Stunde unseres Todes. Amen.
1: Und das Wort ist Fleisch geworden.
0: Und hat unter uns gewohnt.
1: Gegrüßt seist du, Maria, voll der Gnade. Der Herr ist mit dir. Du bist gebenedeit unter den Frauen. Und gebenedeit ist die Frucht deines Leibes, Jesus.
0: Heilige Maria, Mutter Gottes, bitte für uns Sünder, jetzt und in der Stunde unseres Todes. Amen.
1: Bitte für unsere heilige Gottesmutter.
0: Auf dass wir würdig werden der Verheißungen Christi.
1: Wir bitten dich, o Herr, gieße deine Gnade in unsere Herzen ein. Durch die Botschaft des Engels haben wir die Menschwerdung Christi, deines Sohnes, erkannt. Führe uns durch sein Leiden und Kreuz zur glorreichen Auferstehung. Darum bitten wir durch ihn, Christus, unseren Herrn.
0: Amen.
1: Vater unser im Himmel, geheiligt werde dein Name, dein Reich komme, dein Wille geschehe, wie im Himmel so auf Erden.
0: Unser tägliches Brot gib uns heute und vergib uns unsere Schuld, wie auch wir vergeben unseren Schuldigern und führe uns nicht in Versuchung, sondern erlöse uns von dem Bösen. Amen.
1: Gegrüßt seist du, Maria, voll der Gnade, der Herr ist mit dir. Du bist gebenedeit unter den Frauen und gebenedeit ist die Frucht deines Leibes, Jesus.
0: Heilige Maria, Mutter Gottes, bitte für uns Sünder, jetzt und in der Stunde unseres Todes. Amen.
1: Ehre sei dem Vater und dem Sohn und dem Heiligen Geist.
0: Wie im Anfang, so auch jetzt und alle Zeit und in Ewigkeit. Amen.
1: Herr, gib den armen Seelen die ewige Ruhe.
0: Und das ewige Licht leuchte ihnen.
1: Lass sie ruhen in Frieden.
0: Amen.

liebe Zuhörer, wir haben ja in der Kirche verschiedene Monate, wo an verschiedenen, wie soll man sagen, Inhalt, geistliche Inhalt geweiht sind. Also der Monat Mai, das ist sehr bekannt, ist der Mutter Gottes geweiht. Der Monat Juni ist der Herz Jesu Verehrung ganz besonders geweiht. Und dann kommt eine Art wie ein Erfolg nach dem Juni, wo man Herz Jesu geweiht wird, wo man auch betrachtet, dass das Herz für euch durchbohrt worden ist. So verehrt man dann im Juli das Blut Christi. Also es soll ein Monat sein, wo man ganz besonders daran denkt, wie Christus sein Blut vergossen hat. Es hat ein Fest gegeben in der katholischen Kirche, schon vom Jahr 1000 an, also schon ein bisschen vorher örtlich. Und dann hat sich das immer weiter verbreitet und ist dann schlussendlich im Jahr 1849 für die ganze Kirche dann verbindlich gewesen. Also ein Fest zur Ehre vom Blut, vom heiligen Blut Christi. Das Fest ist jeweils dann am 1. Juli gefeiert worden und leider

Blut getrennt ist. So in der Wandlung bei der Heiligen Messe, Leib und Blut getrennt. Und dann kommt der Moment vor der Kommunion, also im Land Gottes, wo der Priester die Hostie bricht und das Stückchen von der Hostie in den Kelch taucht. Und dann wird sozusagen der Leib und das Blut Christi vereint. Und das ist innerhalb von der Messe, eigentlich symbolisiert das die Auferstehung Christi, wo Leib und Blut wieder vereint wird. Das Blut hat ganz eine besondere Bedeutung und darum verdient es auch eine besondere Verehrung. Wenn wir zurückschauen, also zum einen, das fängt schon an, beim Totschlag vom Abel, oder kein der Abels Totschlag, sei Gottes Blut vom Acker schreit zum Himmel. Also Blut wird immer gleichgesetzt mit Opfer. Opfer, dass jemand also ein Opfer ist, in dem Sinn von Gewalt, aber auch das Opfer dann vom Opferkult im Tempel. Wenn man mal schaut, so was heisst Priestertum. Und Priestertum bedeutet ja immer, dass der Priester ein Opfer darbringt. Das können heidnische Priester sein, wo meistens dann Tier geschlachtet haben, oder auch der ganze Kult im Tempel in Jerusalem bis zu Jesu-Zeiten, im 70 nach Christus ist der zerstört worden und darum haben die Juden kein Priestertum mehr. Also, dass dort im Tempel sind Tier geopfert worden. Und dann eben schlussendlich Christus selber, der sich opfert. Also die Verehrung vom Blut ist durchaus etwas sehr, sehr Wichtiges. Blut hat einen ganz wichtigen Aspekt im Hinblick auf das Opfer. Schauen wir das einmal an. Das erste grosse Opfer, das dargebracht worden ist im Volk Israel, da können wir nachlesen im Buch Exodus, Kapitel 24, wo es heisst, es seien Tiere geschlachtet worden. Also der Mose hat einen Altar errichtet mit 12 Steinmal. Und dann heisst es nachher, er schickte die jungen Männer Israels aus. Sie brachten Brandopfer dar und schlachteten junge Stiere als Heilsopfer für den Herrn. Mose nahm die Hälfte des Blutes und goss es in eine Schüssel. Mit der anderen Hälfte besprengte er den Altar. Darauf nahm er die Urkunde des Bundes und verlas sie vor dem Volk. Sie antworteten, alles, was der Herr gesagt hat, wollen wir tun. Wir wollen gehorchen. Dann nahm Mose das Blut, besprengte damit das Volk und sagte, das ist das Blut des Bundes, den der Herr aufgrund all dieser Worte mit euch geschlossen hat. Und das erinnert uns natürlich sehr stark an die Worte von Jesus beim letzten Abendmahl, wo er sagt, das ist mein Blut, das für euch und für viele vergossen wird zur Vergebung der Sünden. Das ist also der Zusammenhang vom Alten Testament zum Neuen Testament. Das Paschamal, wo Jesus gefeiert hat mit den Jüngern, ist eigentlich eine Erinnerung an den Auszug aus Ägypten und hat auch zu tun mit dem Opfer. Also es ist dann das Pascha-Lamm gegessen worden. Und Jesus ist dann selber zu dem Lamm geworden, wo man heute in der Messe sagt, seht das Lamm Gottes, das die Sünde der Welt hinwegnimmt. Also somit ist eigentlich der Gedanke vom Blut, also das Blut tut Sühne leisten, das Blut tut die Menschen mit Gott versöhnen, der wird eins zu eins vom alten Bund in den neuen Bund übernommen. Er sagt ganz deutlich, Jesus, das ist der neue Bund. Und das ist natürlich, wenn es einen neuen Bund gibt, dann gibt es auch einen alten Bund. Also in dem Bezug zum alten Bund. Also der alte ist sozusagen aufgehoben, es sind nicht mehr Tiere, die uns versöhnen, die geschlachtet werden und dann Gott dargebracht werden, sondern es ist das Blut Christi selber, das uns mit Gott versöhnt. Und somit ist es auch eine Freude über unsere Erlösung, wenn wir das Blut Christi in einer besonderen Art verehren. Und so möchte ich Sie sehr herzlich einladen, dass wir doch im Monat Juli einfach immer wieder daran denken, Jesus hat das Blut vergossen für uns. Er hat sich hingegeben für uns. Er ist geopfert worden, um uns mit Gott zu versöhnen. Also jede Sünde, jedes Schlechte, alles, was uns von Gott trennt, ruft ja nach einer Versöhnung, wo man nicht einfach so machen kann mit einem Gedanken, wo man nicht einfach sagen kann, jetzt ist wieder alles gut, sondern es muss jemand dafür zahlen. Und das ist Jesus, der mich

0: seinem Blut da dafür für uns gezahlt hat. Also der Preis ist bereits gezahlt. Wenn wir uns Sünden bewusst sind, dann sind wir eingeladen, dass wir gehen, das Sakrament von der Beicht empfangen. Und in der Beicht wird dann eigentlich die Frucht von dieser Erlösungstat wird uns dann zuteil. Also Jesus hat alles schon gezahlt, der Preis ist gezahlt, aber wir müssen den Preis abholen. Also er tut uns sozusagen nicht nachtragen, sondern das ist dann das, was wir müssen beitragen müssen und den Preis abholen. Es werden die sogenannte Sünde gegen den Heiligen Geist, wenn wir den Preis nicht abholen. Also wenn wir uns sträuben, das Erlösungswerk anzunehmen, das ist ganz wichtig, dass wir das annehmen und dass wir auch von unserer Seite uns zumindest bemühen, den Preis, den er gezahlt hat, abzuholen. Sei das im Sakrament von der Beicht, ist ein ganz wichtiger Aspekt, oder auch in den anderen Sakramenten, oder auch durch unser Gebet, durch unsere guten Werke. Das alles tut dazu beitragen, dass wir den Preis von dem Opfer, wo Jesus gezahlt hat, abholen. Und so möchte ich Ihnen zum Schluss noch den Bibeltext vorlesen vom heiligen Apostel Petrus, wo er uns schreibt in seinem ersten Brief: Ihr wisst, dass ihr aus eurer sinnlosen, von den Vätern ererbten Lebensweise nicht um einen vergänglichen Preis losgekauft wurdet, nicht um Silber oder Gold, sondern mit dem kostbaren Blut Christi, des Lammes ohne Fehl und Makel. Er war schon vor Erschaffung der Welt dazu ausersehen, und euretwegen ist er am Ende der Zeiten erschienen. Durch ihn seid ihr zum Glauben an Gott gekommen, der ihn von den Toten auferweckt und ihm die Herrlichkeit gegeben hat, sodass ihr an Gott glauben und auf ihn hoffen könnt. Soweit also der Vers. Aus dem 1. Petrusbrief, Kapitel 1, Vers 17 bis 21. Da möchte ich Ihnen noch sagen geben. Unsere Hilfe ist im Namen des Herrn,
1: der Himmel und Erde erschaffen hat.
0: Der Herr sei mit euch
1: und mit deinem Geiste.
0: Es segne euch der allmächtige Gott, der Vater, der Sohn und der Heilige Geist.
1: Amen. Vielen herzlichen Dank im Pfarrer Matthias Reif fürs Gebet und auch für das Thema für den Impuls zum kostbaren Blut.

wir möchten heute auch reinhören, die Wiederholung von einem Interview am Spendetag zum Thema «Ihr seid das Salz der Erde». Und das Motto von Simon war der Salzstreuer. Und ich habe mit ihm dürfen, anlässlich am Spendetag im Studio in Waldeck ein kurzes Interview über seine Ideen von einem gläubigen Salzstreuer führen.

0: Wir stehen heute unter einem wunderbaren Motto aus dem Matthäusevangelium. Ihr seid das Salz der Erde. Um herauszufinden, wie man dieses Salz im heutigen Alltag sein kann, habe ich mir einen ganz besonderen Gast ans Mikrofon geholt, den Sie sicher schon aus dem täglichen Rosenkranzgebet kennen und der zugleich die sozialen Medien betreut. Der Simon. Grüß Gott, Simon.
1: Grüß Gott, danke. Ich freue mich riesig, heute hier zu sein und für euch, liebe Zuhörerinnen und Zuhörer, den Spendentag unterhaltsam zu gestalten.
0: Simon, du bist jetzt 17 Jahre alt, steckst mitten in der IT-Technikerausbildung und im Leben eines Jugendlichen. Wenn du diesen Satz hörst, den ich eingangs gesagt habe aus dem Matthäusevangelium, ihr seid das Salz der Erde. Was bedeutet das jetzt für dich ganz persönlich, du als Jugendlicher, in deinem Alltag?
1: Man kann sich das ganz einfach vorstellen. Wenn man das Essen salzt, schmeckt es ja besser, oder? Und eine Suppe ohne Salz macht vielleicht satt, aber sie schmeckt nach nichts. Und genauso sehe ich das mit dem Leben und dem Glauben. Ein Leben mit Gott hat einfach viel mehr Geschmack und mehr Tiefe und natürlich Freude. Und natürlich ist da noch mehr. Ich denke oft, wir müssen ja auch die Menschen salzen, die von Jesus noch nie etwas gehört haben oder die vielleicht gar nichts von ihm halten. Es geht nicht nur darum, sie zu belehren, sondern ihnen durch unsere Art und Weise auch aus dem Glauben echte Freude zu zeigen, wie gut es tut, an Gott zu glauben. Und wenn sie sehen, dass es richtige Kraft schöpft in uns, dann macht es das vielleicht neugierig.
0: Das ist ein ganz schöner Gedanke, Simon. Und hast du da auch persönlich schon Erfahrung gemacht oder machen dürfen oder erfahren dürfen bei dir in der Schule oder in der Ausbildung?
1: Ja, auf jeden Fall. Ich bin sogar Taufpate von meinem besten Freund, Kollege. Letztes Jahr im Ostern konnte ich sein Taufpate sein und ich habe ihm da alles, den ganzen Weg zum Glaube gezeigt und es freut mich bis jetzt noch, dass ich ihn zum Glauben führen konnte. Und ja.
0: Dann bist du eben zu diesem sogenannten Streuer oder Aussender vom Salz gekommen. Das ist wirklich ein ganz schöner Gedanke, Simon. Wir behalten den Glauben nicht für uns, sondern wir teilen, wir tragen ihn in die Welt. Und ich habe mich auch ein bisschen schlau gemacht im Vorfeld über das Thema Salz. Früher war ja das Salz oder wurde es auch als weißes Gold genannt. Also es war extrem kostbar, wurde sogar als Zahlungsmittel genutzt, das Salz. Und wenn jetzt und heute uns also Salz der Erde, also Jesus der Herr uns als Salz der Erde nennt, dann sagt er uns damit auch, ihr seid unendlich kostbar, ihr seid unendlich wertvoll.
1: Genau, so ist es. Und noch ganz etwas Wichtiges dazu. Zur Zeit Jesu hatte Salz vor allem eine Funktion. Es hat Lebensmittel haltbar gemacht. Es hat vor dem Verderben geschützt. Und ich glaube genau, das ist auch heute unsere Aufgabe als Christen.
0: Genau das Wort, wo du gesagt hast, Lebensmittel haltbar machen, kommt mir spontan die Konserve oder eine Konservenbüchse, eine Dose in den Sinn. Eine Dose nennen wir ja auch Konserve und eine Konserve kommt doch vom Lateinischen, sonst musst du mich korrigieren, Simon. Dein Latein, du lernst Latein, das heißt ja conservare, also bewahren, diese Konserve. Und genau das macht die Dose seit, weiß nicht, 100 oder 200 Jahren. Sie hält unsere Lebensmittel frisch in der Dose, lange bevor es Kühlschränke gab. Auf unseren katholischen Glauben übertragen bedeutet das natürlich, wir haben einen riesigen, wertvollen Schatz an Traditionen, sei das eben mit Sakramenten und Gebeten, die unseren Glauben über Jahrhunderte frisch und lebendig gehalten haben. In einer heutigen Welt, in der sich ja alles wahnsinnig schnell dreht und jeder Wert oft rasend schnell verdirbt oder jede Werte sind schnell am Verderben oder einfach weggeworfen werden, brauchen wir heute umso mehr wieder dieses, ich sage jetzt noch einmal das lateinische Wort, conservare, also Konserve, bewahren, aufhalten. Wir müssen also jetzt, um zum Schluss zu kommen, das Gute bewahren und vielleicht auch dabei Acht geben, nicht um es ängstlich wegzuschließen, also die Dose dann in den Vorrats- oder in den Speisekammer zu legen und dann vergessen wir die Dose, sondern es ist ja wichtig, man muss diese Dose auch griffbereit haben, um sie dann wieder einmal zu öffnen und zu konsumieren, die Lebensmittel. Also wir dürfen also nicht das Gute ängstlich wegschließen, sondern um es im griffbereit zu haben, wenn wir, ich sage jetzt einmal, einen spirituellen Hunger haben oder die Zeiten halt mal stürmisch sind.
1: Genau so ist es. Und wenn wir unseren Glauben eben nämlich nur bewahren und in sich in einer Dose verschließen, dann bringt das der Welt da draußen relativ wenig. Und ich glaube eben, wir müssen uns im Alltag vielmehr wie ein Salzstreuer sehen.
0: Genau, den Salzstreuer, das freut mich eigentlich sehr, weil soweit habe ich jetzt in der Vorbereitung zu diesem Spendentag gar nicht überlegt. Ich kenne den Salzstreuer natürlich sehr gut aus der Küche, vom Kochen. Aber was bedeutet es jetzt wieder umgemünzt auf unseren christlichen Glauben, ein Salzstreuer zu sein, Simon? Und wie kann man diesen Salzstreuer jetzt und heute sinnbildlich im Alltag praktizieren?
1: Genau, jetzt mal kurz zu mir. Ich persönlich mache zum Beispiel TikTok-Videos über den Glauben. Das fängt dann meistens mit der Frage an, hast du einen Moment für Gott, für Jesus Christus? Und dann rede ich einfach eine Minute lang über ein besonderes Thema aus unserem Glauben. Und das weiß ich auch und das sehe ich, das weckt extrem viel Interesse. Und ich merke richtig an den Reactions, an den Kommentaren, dass die Jugendlichen auch in meinem Alter es total schön finden. Aber jetzt kommt sie ins Spiel, liebe Zuhörerinnen und Zuhörer. Jeder einzelne von ihnen ist so ein kostbares Salzkorn. Wenn sie uns heute mit ihrer Spende unterstützen, dann helfen sie ganz direkt dabei, unseren Radio Gloria Salzstreuer aufzufüllen. Nur gemeinsam bleiben wir voll genug, um die Botschaft weiter in die Welt zu streuen. 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Und noch ganz kurz vielleicht, wenn ihr gerne mal draufschauen möchtet, auf TikTok heiße ich Simi-Christ, also Christian.
0: Ja. Ja, ganz vielen Dank, Simon, für dein Glaubenszeugnis am heutigen Spendentag von Radio Gloria. Ihr seid das Salz der Erde, dieses Wort begleitet uns aus dem Matthäusevangelium. Seien wir also alle Salz der Erde und tragen wir gemeinsam unser Radio mit. Gemeinsam halten wir den Glauben lebendig. Danke für das Gespräch, Simon.
1: Sehr gerne.

Ein passendes Interview ist das gewesen, aufgenommen am Spendetag von Radio Gloria. Ein Hinblick auf einen gläubigen Salzstreuer aus der Sicht von Simon.

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1: Guten Abend, liebe kleine und grosse Leute. Wieder gibt es eine Geschichte aus der Reihe Waturnunder. Heute heisst sie Blinde Passagiere an Bord. Ich wünsche allen viel Spass. Heute habe ich von einem erschreckenden Erlebnis an Bord eines Doppeldecker gelesen. Der Pitt und Hanna sind zmitzt im Flug von einem blinden Passagier überrascht worden. Wie hat sich echt der wohl an Bord geschlichen? Wart ab und pass auf, musst auf alles gefasst sein. Es war ein Bilderbuchtag. Super Flugwetter. Jeans, blauer Himmel, nicht eine Spur von Wolken, nur ein leichtes Lüftchen geht über den Schanzenkopf. Und dann sind auch noch Ferien. Wunderbar. Hanna hat zwar heute am Vormittag ihrer Mutter müssen helfen. Sie musste die Jalousien vom Haus helfen anstreichen. Die sind wieder mal fällig gewesen. Aber jetzt sind sie endlich fertig. Hanna hat viel lieber eine frische Farbe genommen. Zum Beispiel Mint oder Taubenblau. Aber ihre Mutter hat noch gesagt, nein, die bleiben wie immer wie rot. Jetzt muss Hanna nur noch ihre farbverschmierten Finger waschen und dann kann sie das schöne Wetter geniessen. Heute Nachmittag hat ihr Onkel nämlich einen Kontrollflug angesetzt. Mit der Lotte, das ist seine Kanariengelb-Doppeldecker. Er möchte gern damit so richtig Autobahn, richtig Süden fliegen. Weil sie ja Ferien hat und wegen einer Brückenbaustelle ist nämlich wieder überall mit Stau zu rechnen. Hanna, willst du mitfliegen? Hat Pitt seine Nichte gefragt. Dann habe ich eine Gesellschaft und dann kann ich dir auf dem Rückflug den Baggersee aus der Luft zeigen. Der wird nämlich am Samstag als Padestelle eröffnet. Gerade in dem Moment ist der Kalle am Flugplatz hier vorbeizuschlendern gekommen. Oh, ist dem langweilig gewesen. Hat recht jetzt weh belauscht. Hat er zugelassen, was sie miteinander geredet haben. Der Kalle ist ein ziemlich dickköpfiger Kerl. Darum hat man ihn insgeheim auch Knallkopf gesagt. Der Kalle ist ein Feriengast, das heisst, seine Eltern kommen jeden Sommer zu Wanderferien hier nach Winkelstadt. Er ist 13, heisst eigentlich Karl Alfred Knopp, aber Knallkopf trifft die Sache. Ja, geht schon eher. Der Kalle hat nämlich nicht nur einen altmodischen Namen, er ist auch sehr altklug. Er meint, überall mitreden zu können und dann auch noch alles besser zu wissen. Als er von Pitts Kontrollflug gehört hat, hat er inständig gebettelt, Herr Diesel, Herr Diesel, nehmen Sie mich mit statt Hanna. Hanna kann doch jeden Tag bei ihren Rundflügen mitfliegen. Die wohnt doch gerade da. Außerdem wollen meine Eltern heute eine Wanderung machen. Da habe ich überhaupt keinen Bock dazu. Kein Wunder. Der Kalle ist ein überzeugter Antisportler. Er meidet körperliche Anstrengung, wo es nur geht. Aber der Pitt, der schüttelt sacht den Kopf und sagt, nein, tut mir leid, Kalle. Ich darf nicht x-beliebig Passagier mitnehmen. Stell dir vor, es passiert etwas. Jeder x-beliebig Passagier, das ist doch gemein von Ihnen. Dann dürfen Sie auch Hanna nicht mitnehmen. Sie können doch mich nicht leiden. Und Sie wollen ein Christ sein? Das ist wieder typisch Kalle Knopp. Der Knallkopf gsi. Nein, mit Hanna ist das okay, entgegnete Pitt. Sie ist meine Nichte und wir haben als Familienbetrieb eine Unfallversicherung. Für uns Titels abgeschlossen. Mit dem gibt sich aber der Kalle nicht geschlagen. Ja, ich weiss ja, dass nur zwei Personen im Doppeldecker reinpassen. Aber ich habe hier eine Idee. Er bückt sich und reisst gerade zwei Grashalme aus. Die versteckt er in seiner Hand und sagt, los Hanna, wer den Kürzer zieht, muss da bleiben. Komm, lass das, Karl Alfred. Ich habe doch klipp und klar gesagt, dass ich dich nicht mitnehmen kann. Und jetzt lassen wir das Thema. Das hat jetzt der Pitt ganz deutlich gesagt. Ich kann dich nicht mitnehmen. Außerdem habe ich es bereits der Hanna versprochen. Da hat der Kalle ganz wütend die Grashalme wieder fallen und haut mit der geballten Faust gegen das Seitenblech von Doppeldecker. So ein Quatsch! Das ist doch nur eine Ausrede! Mann, habe ich eine Wut! Dann ist er eingeschnappt, davon gestampft. Dass der nicht einmal freundlich hätte fragen können, meinte Hanna, wo der Knallkopf davon gezottelt ist. Warum ist der nur so dickköpfig? Der Kalle ist immer nur unzufrieden. Da hat Liesel die beiden zum Mittag gerufen. Hanna findet die herrliche Aussicht so mega, dass ihre Gatte Schnauf verschlagen hat. Oder ist es etwa der Gegenwind, wo ihr so fest ins Gesicht bläst und ihre Haare zauscht? Der Pitt hätte ihr doch besser die Flügelkappe sollen geben. Fast nimmt nämlich das umzwirbelnde Haar am Pilot die Sicht weg. Der Doppeldecker ist von dem nicht beeindruckt. Der zischt durch die Luft wie ein Pfeil. Wie das alte Flugzeug schwankt und schaukelt. Der Wind spielt in diesen Drahtseilen zwischen den Tragflächen fast wie auf einer Harfe. Da schreit Hanna plötzlich auf. Hilfe, Pitt! Ein Schlange! Was ist los, Hanna? Ein Schlange! Meinst du die Autoschlange da auf der Autobahn? Nein, Pitt, da ist ein Schlange an meinem Fuß. Was? Am Pitt wird es jetzt plötzlich heiß und kalt. Ein Schlange? Im Flugzeug? Wie ist das nur möglich? Onkel Pitt, die kommt auf mich zu. Ich muss da raus. Die beißt mich. Der Pitt versucht, Nerven zu behalten. Wie kann er jetzt nur Hanna beruhigen? Was soll er jetzt tun? Notlanden? Da, unten auf der Autobahn? Viel zu gefährlich. Oder dort drauf auf dem Stoppelfeld? Nein, dort sind doch Stromleitungen. Also schnell, schnell zurück zum Schanzerkopf. Nach dem Wendemanöver ruft der Pitt. Wie sieht die Schlange denn aus? Mit angewinkelten Knie, hochgezogenen Füßen schreit Hanna. Dick und fies und grau. Und ihre Zunge ist ganz schwarz. Endlich kommt der Turm in Sicht. Ganz behutsam leitet Pitt den Steuerknüppel führen. Jetzt nur die Schlange durch ein ruckartiges Flugmanöver nicht reizen. Gleich müsste die Landepiste kommen und jetzt die Landemarkierung. Ja, jetzt tun die Reifen aufsetzen. Ach, hurra, die Erde hat sie wieder. Als die Lotte endlich zu stehen gekommen ist, hat sich der Pitt nach vorne zu der Hanna gebückt und hat sie vorsichtig aus dem Sitz gezogen. Da sieht er zum ersten Mal den blinden Passagier. Ja, das ist er tatsächlich. Hanna, das ist gar keine richtige Schlange. Das ist ein Blindschleiche. Vollkommen ungefährlich. Aber beeindruckend schlangenähnlich. Hanna zittert immer noch am ganzen Körper. Da plötzlich hören der Pitt und Hanna ein ganzes böses Kichern. Ist das nicht der Kalle, der hinter einem Regenfass im Schopf hockt? Oh, das war also der Kalle. Der Kerl hat uns das Reptil ins Cockpit reingelegt. Ja, reingelegt, reingelegt, ha, ha, ha, ha, ha, ha, hat sich der Kalle, der immer noch hässig war, gemolden. Wart du nur, Knallkopf, denkt sich Hanna, möchte ihm am liebsten schlangenähnliche Tiere grad in Kragen stecken. Aber der Pitt hat Blindschleichen schon gepackt und unter einem Busch freigelassen. Weisst du, Hanna, ein Blindschleich ist gar nicht blind. Ihr Name kommt nicht von blind, sondern von blendend. Ihre Haut ist nämlich schimmernd silbrig, die blendet fast. Die Blindenschleiche gibt vor, etwas zu sein, was sie gar nicht ist. Unterdessen hat sich Hanna wieder ein bisschen beruhigt. Und Onkel Pitt erzählt, um sie abzulenken. Übrigens, Hanna, ein berühmter Pilot, der Franzose Antoine de Saint-Exupéry, hat einiges ein ähnliches Erlebnis gehabt wie mir, nur noch viel dramatischer. Er war nämlich allein auf einem Überlandflug, weit, weit von jeder Landebahn entfernt. Da hat er entdeckt, dass eine ausgewachsene Ratte in seinem Cockpit war. Sie ist durch eine Ritze in der Verkleidung in den Laderaum hineingekrochen und wieder zurück. Wenn die Ratte jetzt eine von meinen Leitungen oder Kabel anknabbert, dann endet mein Flug in einer Katastrophe, hat Saint-Exupéry gedacht. Was soll ich nur tun? Hätte er weiterfliegen und hoffen, dass alles gut geht oder sofort notlanden. Aber weit und breit hat es ja keinen geeigneten Landeplatz gegeben. Soll er eine Bruchlandung riskieren? Aber der Saint-Exupéry hat etwas anderes tun. Er hat den Steuerknüppel zurückgezogen und hat das Höhenruder auf volle Steigung gezogen. Er hat sich von seinem Flüger steil in die Höhe tragen. Seine Maschine ist auf und auf und auf geschoben und höher und fast senkrecht in den Himmel. Dort oben wird die Luft nämlich immer dünner. So dünn, dass keine Ratte mehr überleben kann. Der Pilot aber er hatte Atemmaske mit Sauerstoff. Die Ratte ist versteckt. Das war seine Rettung. Warum haben wir das vorher nicht genauso gemacht, Pitt? Hat Hanna wollen wissen. Hui, Bist du froh, dass das der Kalle nicht gehört hat? Der hätte dich gerade noch einmal ausgelacht, meint Onkel Pitt. Unser Doppeldecker kann gar nicht so hoch fliegen. Und außerdem haben wir keine Atemmaske. Und Blindenschleichen sind ja auch total ungefährlich, hat Hanna noch ergänzt. Der Hans-Peter Diesel hat sich neben Hanna ins Gras gehockt. Aber weisst du was? Das Ganze, das ist eine prima Geschichte, um uns etwas zu verdeutlichen. Unser Leben liegt an einem Langstreckenflug. Bei diesem Flug reisen manchmal blinde Passagiere mit, wie Ratten, die uns bedrohen. Zum Beispiel schlechte Angewohnheiten, unsere Zweifel an Gott oder unsere bösen Begierden. Das sind Ratten, die mit uns unterwegs sind. Wenn wir sie bemerken, machen sie uns Angst und wir überlegen uns, wie wir sie loswerden können. Viele bleiben einfach auf dem alten Kurs und hoffen, dass irgendwie alles wird gehen. Aber dabei riskieren sie einen schlimmen Absturz. Andere wollen selber mit dem Problem fertig werden und suchen den Landeplatz. Aber das führt manchmal zu Bruchlandungen. Es gibt einen Weg, wie man die Plaggeister los wird. Wir müssen uns nur in die Höhe tragen. Verstehst du? In der Bibel steht, naht euch Gott und er wird sich euch nahen. Im Jakobus 4,8. Wenn wir uns Gott zuwenden, dann kommt er uns entgegen und rettet uns. Wir müssen Kurs auf Gott nehmen, mit unseren Problemen in die Nähe von Gott gehen. Bei Gott sind wir sicher. Er ist unser Schutz und Zuflucht. Da haben Ratten nichts mehr auszurichten. Da geht ihnen die Luft aus. Weisst du, wie man das Höhenruder Richtung Himmel einstellt? Schau so. Und dann faltet der Pitt seine Hände und betet. Danke, Herr Jesus, dass wir gut von unserem Flug zurückgekommen sind. Wir loben dich, dass wir in deiner Nähe geborgen und sicher sind. Amen. Ja, Amen. Flüstert Hanna.

0: So, das Feuer ist heiß. Dann kann ich mit dem Grillieren anfangen.
1: Das soll das grösste Fest geben, das der Hof je gesehen hat.
2: Wo ist auch der ältere Sohn?
1: Der ist immer noch auf dem Feld.
2: Hey, der weiss vielleicht noch gar nichts von dieser Rückkehr. Sollte es dem nicht noch jemand sagen?
1: Hab keine Zeit. Muss noch den Salat fertig machen und das Gemüse im Topf ist schon bald durch.
2: Und die Dekoration stimmt auch noch nicht ganz. Wir sollten noch ein paar Fackeln zu Weg machen. Das Fest geht sicher bis tief in die Nacht rein.
1: Komm, wir hängen dort noch ein paar Girlanden auf.

0: Herzlich willkommen zu Menschenbilder, der Sendung im Kontrafunk. Mein Name ist Giuseppe Grazia und ich darf diese Sendung heute gestalten mit Bischof Marian Eleganti aus Zürich. Bischof Marian, guten Tag.
1: Guten Tag, danke, dass ich dabei sein darf.
0: Wir sprechen heute über das zweite Gebot. Ich habe es so nachgelesen, du sollst den Namen Gottes nicht verunehren, aber du hast da sicher noch viel mehr dazu zu sagen. Vielleicht kannst du gerade damit einsteigen, was dieses Gebot soll, wo es steht und wie es noch anders lautet.
1: Ja, die 10 Gebote sind in 2 Büchern überliefert, im Buch Exodus und im Buch Deuteronomium. Und die Texte variieren ein wenig, auch wie man sie zusammenzieht. Also diese Texte, auch den von dir zitierten, der kommt dort wortwörtlich vor. Aber auch der andere, du sollst dir kein Gottesbild anfertigen. Das heißt, sich kein Götzenbild praktisch anfertigen und vor ihm niederwerfen, oder du sollst dich nicht vor fremden Göttern niederwerfen, was eben auch wieder mit diesen Götzenbildern zu tun hat, die der Mensch sich selber macht. Also wenn du an die ägyptischen Götter denkst oder an den Baalskult, das goldene Kalb und so weiter. In diesem Sinn auch dieses Bilderverbot geht auch auf die 10 Gebote zurück. Und auf die Erfahrung des Mose in der Wüste mit dem auserwählten Volk. Also, und diese 2 werden da im 2. Gebot zitiert. Du sollst dir kein Gottesbild anfertigen oder noch häufiger, du sollst den Namen Gottes nicht verunehren. Mhm. Und das Judentum hat eine ganz eigene Beziehung zum Gottesnamen.
0: Welche Beziehung, dass wir verstehen, woher das dann kommt, dieses Gebot?
1: Ja. Die berühmteste Stelle stammt aus dem Buch Exodus 3,14, wo Moses diese für uns eindrückliche, aber auch irgendwie unerdenkliche Gotteserfahrung macht, dass Gott ihm aus einem brennenden Dornbusch anredet und ihn auffordert, die Schuhe auszuziehen, weil das heiliger Boden ist, und dann mit ihm redet aus dem brennenden Dornbusch und Mose ihn nach dem Namen fragt. Das war ein bisschen religionsgeschichtlich so, dass man, wenn man den Namen eines Gottes kannte, konnte man ihn natürlich auch einsetzen für Magie oder für bestimmte Beschwörungen und Anrufungen. Und gerade die Dämonen, die geben ihren Namen nicht gern preis, die wollen im Dunkeln anonym ihr Unwesen treiben, und deshalb war das für den antiken Gläubigen immer wichtig, den Namen des Gottes zu kennen. Also Moses fragt Gott nach seinem Namen und Gott antwortet in diesem berühmten, singulär dastehenden Tetragramm: Ich bin, der ich bin. Hebräisch sind das 4 Buchstaben, JHWH. Die Vokale hat man im Hebräischen nie geschrieben, sondern nur so mit Hilfszeichen, Punkte und so angedeutet. Und in der Überlieferung haben die biblischen Schriftsteller diese Vokalisation mit Absicht falsch gemacht, damit niemand weiß, wie man diesen Namen ausspricht. Und die Juden haben dann den Namen Gottes überhaupt nicht ausgesprochen aus Ehrfurcht, sondern sie haben ihn umschrieben, vor allem mit dem Wort Herr, Adonai, oder auf Griechisch dann in der griechischen Übersetzung mit Kyrios und im Lateinischen mit Dominus. Also, aber auch diese Namen Herr durfte man nur auf Gott anwenden. Oder sie haben einfach gesagt, der Name Shem oder Hashem, was im Shema Israel im berühmten auch wiedergegeben ist: Höre Israel, unser Gott, der Ewige, ist eins oder ist einzig, ist allein der Herr. Es gibt keinen anderen Gott. Mhm. Und das schwingt alles mit in dieser Tetragramm: Ich bin, der ich bin. Man kann Gott nicht vergleichen mit irgendetwas. Er ist absolut unbekannt.

0: Nicht, was ist damit genau
1: Ja, der
0: gemeint?
1: Name steht natürlich für die Person und der Name wird nicht ausgesprochen, das Tetragramm, aber man redet vom Namen Gottes. Zum Beispiel, die Priester sollen den Namen des Herrn auf das Volk legen. Das ist eine Segnung durch den Namen Gottes. Oder Gott sagt bei den Propheten, ich lasse meinen Namen wohnen im Tempel. Das heißt, der Name steht immer für seine Gegenwart und für seine Macht und für seine Person. Von diesem Namen wird schon gesprochen, aber das Tetragramm wird nicht ausgesprochen. Aber vom Namen Gottes wird gesprochen und der Name Gottes ist auch im Gebet von Bedeutung. Auch Jesus sagt, geheiligt werde dein Name. Die erste Bitte im Vater unser. Aber natürlich steht der Name für die Person. Es geht hier nicht um eine Wortmagie.
0: Zum zweiten Gebot hat Peter Sewald, damals Josef Ratzinger, also dem späteren Benedikt XVI., ein langes Gespräch geführt, nachzulesen im Buch Salz der Erde und im Buch Gott und die Welt. Und in einem Kapitel dieser Bücher reden sie über die 10 Gebote. Und zum zweiten Gebot stellt Peter Sewald dem Kardinal Ratzinger damals eine Frage. Und diese Frage stelle ich dir jetzt. Er sagt, wenn Gott so groß ist, wieso ist er nicht erhaben über meine kleine Lästerung, über den Frevel eines winzigen Erdenwurmes? Was sagst du dazu, wenn du so eine Frage hörst? Weil das werden wahrscheinlich viele denken.
1: Ja, natürlich ist Gott erhaben über das, aber ich schade mir selber. Im Gebot heißt es ja dann bei Exodus 34,7, du sollst den Namen des Herrn deines Gottes nicht missbrauchen, denn der Herr lässt den nicht ungestraft, der seinen Namen missbraucht. Also Gott ist das Maß der Dinge. Die Welt Gottes, auch die Welt des Menschen als Geschöpf, hat einen inneren Logos, eine Ordnung. Es geht um Wahrheit, es geht um Gerechtigkeit. Und das Geschöpf muss innerlich Gott anerkennen als das Maß der Dinge. Er kann sich nicht selber zu Gott erklären, über Gott stellen und dem Schöpfer gegenüber ohne Ehrfurcht begegnen. Also,
0: Was passiert denn, wenn er das tut?
1: er schadet sich selber,
0: Warum?
1: weil er der Verbindung mit Gott verlustig geht, wenn er sich durch Spott, durch Hohn, wenn er Gott direkt beleidigen will. Bei der Blasphemie unterscheidet man ja, geschieht sie mit Absicht, dann ist sie ganz schwerwiegend, oder geschieht sie unabsichtlich aus Dummheit, aber es ist auch eine Blasphemie. Und in beiden Dingen muss man umkehren. Es steht einfach dem Geschöpf nicht zu, das höchste Wesen, das mich aus Liebe geschaffen und gewollt hat, zu beleidigen. Ich sage ja auch einem Kind, also als ich einmal meine Mutter als Kind im Zorn dumme Kuh genannt habe, ich hab's nur vor mich hingemurmelt, aber dummerweise hat's der Vater gehört und der Papa, der kam also zornig zu mir und hat mich zur Rede gestellt und ich habe eine Ohrfeige eingesteckt, weil ich als Kind die Mutter beleidigt habe, auch wenn ich es nur vor mir hingemurmelt habe. Aber das ist ein tiefes Empfinden, dass es eine Hierarchie gibt, dass Kinder ihre Eltern respektieren und ehren sollen. Auch Repräsentanten, ich kann nicht einen Bundesrat oder einen König, der doch auch für das Ganze steht und ein Repräsentant des Volkes oder der Gesellschaft oder des Staates, kann ich nicht einfach respektlos behandeln und x-beliebig herabsetzen, weil ich dadurch eine Ordnung störe, die für alle von größter Bedeutung ist, weil die alle auch respektieren müssen, damit es friedlich, gerecht und geordnet zu und her geht. Deshalb darf man ja auch einen Polizisten nicht beleidigen, weil er repräsentiert den Staat und die Ordnung, die auch im Dienst des Gemeinwesens steht. Und man muss das respektieren, dass er Autorität hat und dass er durchgreifen kann. Und dass man also ihn nicht beleidigen darf. Und das ist sehr sinnvoll, weil sonst schneidet sich der Mensch oder die Gesellschaft ins eigene Fleisch.

0: Es funktioniert dann nichts mehr.
1: Gut, das wäre ja dann der Unterschied zwischen Staat und Religion oder Gottesstaat und säkularem Staat, aber wir werden sicher darauf noch kommen. Ich möchte nur schnell darauf zu sprechen kommen, was damals der Kardinal geantwortet hat. Das ist nämlich ganz nahe an dem, was du jetzt gerade gesagt hast. Er sagt, ich zitiere dir aus der Antwort des Kardinals zu der gleichen Frage oder wegen der Lästerung. Es geht nicht darum, sagt er, dass wir Gott etwas antun könnten und er sich dann dafür rächen müsste, sondern es geht darum, dass wir im richtigen Lot bleiben. In dem Augenblick, in dem wir Gott verunehren, sein Gesicht entstellen und ihn in die Welt so unzugänglich machen, dass er nicht mehr leuchten kann, leuchtet dann auch der Mensch nicht mehr. Also er sagt quasi, es geht um unsere Würde. Wenn wir die Würde Gottes quasi wegnehmen, nehmen wir unsere eigene weg.
0: Ja, die Todesstrafe in der Heiligen Schrift wird ja auch damit verbunden, wenn einer den anderen tötet, also seine Gottebenbildlichkeit, seine Würde, seine Unantastbare nicht achtet, verwirkt er die eigene Würde und muss sterben. Das ist also der gleiche Gedanke. Und natürlich, als Abbild Gottes schneiden wir uns auch ins eigene Fleisch. Aber für mich ist das natürlich nicht das erste Motiv, warum ich Gott nicht beleidige, weil ich dadurch auch meine eigene Würde verletze, sondern ich gehe von der Würde Gottes aus, die absolut ist und für mich als Geschöpf, als endliches Wesen, das sich Gott verdankt, ist es selbstverständlich, dass ich mich vor Gott neige, dass ich ihm mit Ehrfurcht begegne, dass ich dieser Liebe dankbar gegenübertrete und auch demütig und wahrhaftig und dass ich den Unterschied anerkenne zwischen ihm und mir, weil die Ursünde geht ja genau um diesen Unterschied. Die Schlange sagt, ja, ihr werdet sein wie Gott, also du kannst dich dann mit Gott gleichstellen oder über Gott stellen und du kannst dann selber bestimmen, was gut und böse ist und was zu gelten hat oder nicht zu gelten hat. Du kannst dir deine eigene Moral auflegen, ohne Rücksicht auf das Wesen Gottes, auf die absolute Wahrheit, die nun mal in Gott ist, der uns geschaffen hat und nicht in uns als Zweitursachen, als Geschöpfe. Und diese Grundwahrheit nennt das Guardini. Das ist die Grundwahrheit, dass ich geschaffen bin und dass ich nicht ewig bin und dass ich nicht Gott bin. Und für ihn war es das Allerwichtigste, dass der Mensch zuerst diese Grundwahrheit des Geschaffenseins akzeptiert und damit zu seinen eigenen Grenzen und zu seiner Endlichkeit Ja sagt und zur Differenz zwischen ihm als endlicher Würde und Gott als unendlicher Würde. Er hat schon eine Würde als Abbild Gottes, aber seine Würde ist nicht unendlich wie die von Gott. Und deshalb betet das Geschöpf den Schöpfer an und begegnet seinem Namen, der für seine Person steht, eben mit Ehrfurcht.
1: Mir geht es eben um einen Punkt, oder nämlich um die vielen Leute, die uns vielleicht jetzt zuhören, die sehr wenig mit Kirche oder Glaube am Hut haben, die in einer absolut säkularen und immer noch mehr säkularen Gesellschaft aufwachsen und auch keine Beziehung mehr haben, auch zur Theologie. Und um die Frage, was geht eigentlich dann so einer Gesellschaft verloren, wenn die Ehre Gottes quasi oder gegenüber Gott, der Respekt vor dem Heiligen auch verloren geht? Was geht dann dieser Gesellschaft verloren?
0: Natürlich. Wenn einer Gesellschaft nichts mehr heilig ist, dann ist ihr auch buchstäblich nichts mehr heilig. Das heißt, sie macht vor nichts Halt. Es kann alles instrumentalisiert, verzweckt, missbraucht, unterjocht, entstellt, geschändet werden. Es gibt nichts Heiliges mehr. Und das kann es ja nicht sein. Also deshalb gibt's auch in einer Gesellschaft, die agnostisch oder säkularisiert lebt oder wo es viele Atheisten gibt, gibt es immer noch irgendwie etwas von diesem Licht des Göttlichen ist eigentlich immer da und auch eine Intuition. Erstens weiß niemand, ob es Gott gibt oder nicht. Das müsste einem doch schon eine gewisse Zurückhaltung auferlegen. Kein Agnostiker, kein Atheist kann mir beweisen, dass es Gott nicht gibt. Und wenn es Gott gibt, dann muss man doch auch vom Begriff her wissen, was dieser Begriff meint. Also, wenn es Gott gibt, dann ist das das Höchste, das absolut Gute, das absolut Wahre, das absolut Schöne, das absolut Liebenswürdige und höchste Wesen. Und wenn ich ein Mensch bin und weiß, dass so viele Milliarden Menschen an Gott glauben und für die Gott eine große Bedeutung hat, dann ist es doch absolut unedel und unehrenhaft, dass ich dem, was ihnen heilig ist, nicht mit Respekt begegne. Ich gehe ja auch nicht in einen fremden Haushalt, in ein Haus und wüte da drinnen, sondern ich benehme mich anständig und mit Respekt. Ich betrete nicht das Schlafzimmer. Ich bin nicht indiskret. Ich habe da auch gewisse heilige Bezirke, auch in einem fremden Haus, in die ich nicht einfach aus Neugierde hineingehe und mich einmal ein bisschen umsehe.
1: Ja, oder? Als Bischof wäre das auch ein bisschen komisch.
0: Nein, aber wie dem auch sei, aber ja. Ich meine nur, auch in dieser säkularisierten Welt gibt es Tabuzonen und gibt es Bereiche, die die Ehre berühren, gibt es Bereiche, denen ich mit Respekt und nicht selbstherrlich einfach mich über alles hinwegsetzen kann. Und deshalb finde ich auch, dass in einer atheistischen oder säkularisierten, agnostischen Gesellschaft, die ja immer eher Minderheiten betrifft, ich würde vielleicht sagen, dass die Mehrheit immer noch an Gott glaubt, dass ich also auch da mir nicht alles erlaube und das, was ihnen heilig ist und was auch traditionellerweise als etwas Heiliges und als eine Tabuzone gilt, wie ein sakraler Raum, dass ich da einfach ohne Respekt in Berufung auf meine eigene Meinung oder Kunstfreiheit da einfach alles mir erlaube. Ich finde, dass das überhaupt nicht gerechtfertigt ist, auch wenn wir formal logisch natürlich für Meinungsfreiheit sind und für Kunstfreiheit.
1: Findest du, der Missbrauch der Freiheit, ist das ein Argument gegen die Freiheit?
0: Es ist kein Argument gegen die Freiheit. Ich darf sündigen, aber ich finde es nicht gut, dass er es tut.
1: Und du darfst es auch öffentlich
0: sagen.
1: Und ich
0: kann ja nicht sagen, aufgrund meiner formallogischen Freiheit, die ich habe zu sündigen, darf ich sündigen und sündige ich auch.
1: Was viele aber tun, oder?
0: Natürlich, aber es ist ja trotzdem unmoralisch. Und ich finde, die formallogische Freiheit ist nicht ein Blankoscheck zu jeder Form von Unmoralität. Ich bin auch frei, einen anderen zu töten, aber ich darf es nicht.
1: Ja gut, das Gesetz schreibt halt dann schon vor, oder? Wo die Grenzen sind, zum Beispiel bei der Ehrverletzung. Man kann ja Ehrverletzungsklagen einreichen. Und so, also wir sind ja nicht völlig frei in unserer säkularen Welt. Es gibt ja klare Gesetze. Die Frage ist vielmehr, was ist eigentlich die Rolle des Staates und was ist eigentlich die Rolle von uns Bürgern, oder? Bei Blasphemiegesetzen, die für mich auf den Müllhaufen der Geschichte gehören, oder? Die kommen für mich aus einer Zeit, wo der Staat und die Kirche im Bett waren, und zwar zu Schaden von beiden Seiten, vom Staat und von der Kirche, zu großem Schaden. Und der Hass, den die Kirche auf sich zieht, heute noch, kommt aus einer Zeit, wo das eben nicht mehr zu unterscheiden war, was ist der Kaiser und was ist jetzt Gott, oder? Und deswegen gehören diese Gesetze auf den Müllhaufen der Geschichte.
0: Ja.
1: Die Frage ist, was ist die Aufgabe von uns Christen als Bürger und was ist die Aufgabe des Staates, oder?
0: Nein. Ich finde, du hast da ein bisschen eine übertriebene Position aufgrund der Geschichte, weil man kann natürlich alles übertreiben. Auch der Staat kann zu einem Popanz werden oder der Staat kann schreckliche Formen annehmen. Die Übergriffigkeit des Staates, auch im Kommunismus und so weiter, wo man nicht aus religiösen Motiven gehandelt hat, war der Staat übergriffig und war der Staat, ja, natürlich, und der Staat kann immer degenerieren und kann auch seine Macht missbrauchen. Aber wenn wir es einmal ein bisschen nüchtern betrachten, der Staat will eine gerechte soziale Ordnung. Das heißt also, es gibt grundsätzliche Meinungsfreiheit und Bewegungsfreiheit, Versammlungsfreiheit. Und er muss das schützen, weil es gerecht ist und der Würde seiner Bürger entspricht. Aber er ist natürlich auch für eine öffentliche Ordnung und er schützt den öffentlichen Frieden. Und aufgrund auch von solchen Situationen, wo es auch um den öffentlichen Frieden geht zwischen den verschiedenen Bevölkerungsteilen, gibt es auch restriktive Gebote, die das Religiöse schützen oder religiöse Gefühle schützen. Also in dem Sinn finde ich es nicht völlig daneben, dass es einen Blasphemiegesetz gibt, die eine gewisse Grenze aufzeigt, wo die Meinungsfreiheit einfach eine Grenze hat, wo sie dann Bevölkerungsteile gegeneinander aufbringt oder beleidigt und die öffentliche Ordnung und den Frieden in der Gesellschaft dadurch auch gefährdet wird durch diese öffentlichen Provokationen. Das macht er ja in anderen Bereichen auch. Es ist halt eben immer eine Gratwanderung. Es muss eine Balance gefunden werden zwischen der Freiheit, eine Meinung zu haben und eine Meinung zu äußern und eine gewisse Grenze, wo ich in dieser Meinungsäußerung, in der Art und Weise, wie ich sie bringe, irgendwo übers Ziel hinausschiebe oder andere direkt beleidige oder auch beleidigen will oder wo ich Dinge in den Schmutz ziehe, die eben für die ganze Gesellschaft vital sind. Ich kann ja auch bestimmte geschichtliche Größe, die Geschichte eines Volkes aufmachen und die in einem Volk von Bedeutung sind für seine Identität, für seine Freiheitsorden, kann ich auch nicht einfach in jeglicher Weise in den Schmutz ziehen, weil ich dann auch das Volk beleidige.
1: Ja, nein, aber weißt du, das ist für mich gar nicht der Streitpunkt, weil es gibt Gesetze, die mir verbieten, ja, verletzte Aussagen zu machen, rassistische Aussagen machen. Das ist ganz klar, die Gesetze sind da und die finde ich auch gut.
0: Ja, eben, und hier das geht ist es für mich um etwas in der Blasphemie so.
1: Nein, für mich geht es hier um etwas anderes, oder? Du hast vorher gesprochen von einem übergriffigen totalitären Staat, oder? Und das sind gute Beispiele und ich finde, heute ist er wieder übergriffig und neigt wieder zum Totalitären, und zwar in ganz Europa, außer vielleicht im Osten, aber in Westeuropa bestimmt und in Amerika fängt es auch so an. Und das Grundübel meiner Meinung nach ist, dass die Leute nicht in der Lage sind, sich selber zu erziehen und zu managen und das Gefühlsmanagement und das Moralmanagement an den Staat delegieren und sich nachher wundern, wenn der Staat dann das übernimmt. Und dann mir vorschreibt, wie ich zu leben habe. Also diese Unfähigkeit, selbstständig zu sein, diese Unfähigkeit, frei zu sein und diese Unfähigkeit, die eigenen religiösen Gefühle zu managen, führen überhaupt erst zu einem Staat.
0: Ja, aber weißt du, dann,
1: verstehst du?
0: Das verstehe ich total.
1: Das ist eine völlige falsche Aufgabenverteilung. Wir sind die Bürger, wir sind der Staat.
0: Ja, aber damit könnte man ja auch jede öffentliche Ordnung, die geregelt wird oder geahndet wird, auch die Verkehrsregeln, für überflüssig erklären, weil ich kann auch sagen, ich erwarte, dass ich selber vernünftig fahre und dass ich da keine Radarfallen brauche und hinterhältige Polizisten, die mich zu erwischen versuchen.
1: Gott sei Dank habe ich kein Auto.
0: Nein, nein, aber ich meine, natürlich ist die Moral die bessere, die von innen kommt und wo also die Moral der Bürger auch sich selber bestimmte Zurückhaltung auferlegt, wenn sie Kritik anbringt, berechtigte Religionskritik, das ist ja legitim, darf sein.
1: Auch aber gegenüber dem Staat darf
0: natürlich, auch gegenüber dem Staat muss Kritik möglich sein. Darf der Staat nicht von Delegitimierung reden, wie jetzt da die Fässer in Deutschland?
1: Weil, weißt du, ich sage es deswegen mit dem Staat, mit dem gleichen Argument, mit den Gefühlen, oder argumentiert man jetzt, man darf nicht Funktionsträger durch den Kakao ziehen, man darf sich nicht lustig machen über eine Fäser oder all diese Pappnasen, die im Bundestag sitzen, die ich zum Teil sehe, denke ich, mein Gott, wenn ich Deutscher wäre und ich müsste die Hälfte meines Lohnes jeden Monat abgeben für diese Pappnasen, das sind im Prinzip Gangster, ja, die mir das Geld aus der Tasche ziehen und dann irgendwelche Genderprogramme damit machen. Also ich meine, wenn ich das nicht mehr darf...
0: Ja, das stimmt.
1: Aber mit dem gleichen Argument kommen Sie, mit den Gefühlen und das geht ja nicht und Respekt vor der Autorität und bla bla. Nein, sage ich, es gibt Grundgesetze, die halte ich ein und die Verkehrsregeln sind einfach zu begründen. Es ist vernünftig, man kann darüber abstimmen und es gibt in einer Demokratie die Möglichkeit, also zumindest in der Schweiz, Petitionen einzureichen. Und wir haben das im Quartier gemacht, 30er-Zone eingeführt, da sehe ich das ein, aber das ist, um Leben zu schützen. Aber der gute Streit ist nicht, braucht es einen Staat oder nicht? Der gute Streit ist, wie viel Staat?
0: Ja, genau,
1: oder?
0: Wie viel Staat?
1: Und ich würde sagen, so wenig wie möglich, sage ich.
0: Ich persönlich finde, Ich bin auch für möglichst wenig Staat und möglichst viel Bürgerautonomie und Bürgerfreiheit, ganz klar. Und die Gefahr ist immer, dass der Staat übermächtig wird und übergriffig wird. Und ich möchte auch nicht, dass da Politiker im Namen Gottes auftreten, in dem Sinne einen Gottesstaat. Da haben wir viele geschichtliche Erfahrungen und ich finde gerade auch aufgrund der geschichtlichen Erfahrungen können wir da eigentlich Übertreibungen vermeiden. Aber ich finde, wenn es also schon Grenzen gibt bei der Ehrverletzung von Menschen, von Politikern, von heiligen Symbolen und man kann ja vielleicht auch nicht eine Nationalhymne einfach verschandeln und mit dem ein Stadion provozieren zum Beispiel. Da kann der Staat auch irgendwo ein Stück weit, finde ich, legitimerweise auch die religiösen Gefühle oder Symbole schützen. Also ich sehe da jetzt noch nicht gleich die Übertreibung der Religionskriege und andere Dinge, wo man im eigentlich hat's irgendwie in allen Religionen hat es da eine sehr stark ausgeprägte Sensibilität gegeben, was Blasphemie anbelangt.
1: Ja.
0: Insofern bin ich nicht jetzt so, weil ich immer auch noch gleichzeitig moralisch denke. Und natürlich ist der Staat immer eine Krücke, wenn er die Moral schützt oder wenn er die öffentliche Ordnung schützt, die ja eigentlich sich aus der Moral der Bürger ergeben sollte. Ohne Gesetze. Sie müsste eigentlich im Bürgersinn drinnen sein.
1: Und die Gesetze sollten das spiegeln. Oder?
0: Ja, aber dass diese Krücke mehr oder weniger eine gewisse Berechtigung hat, maßvoll und nicht übertrieben, wenn sie also die Ehre der Staatsbeamten schützt und die Ehre von Personen schützt, warum kann eine gesetzliche Ordnung nicht auch die Ehre von heiligen Orten, eine Kirche, da kann man nicht hineingehen und einfach Schabernack treiben mit diesem Raum und irgendetwas machen, das ihn entehrt. Und da sollte der Staat auch im Sinn der öffentlichen Ordnung, auch wenn er nicht religiös ist, so einen heiligen Ort schützen. Und das ist für mich noch keine Übergriffigkeit des Staates, die einem dann Angst macht, weil man natürlich, wenn das alles nur noch auf Emotionen baut, dann hast du recht mit dem, was du befürchtest. Aber ich bin dafür einen mittleren Weg, weil es nicht eine doppelte Wahrheit gibt. Formal logisch hast du ja eigentlich immer recht.
1: Wieso formal? Wie meinst du formal?
0: Wenn du so säkular argumentierst und sagst, der Staat ist säkular, er hat nicht über Gefühle zu urteilen und er hat nicht Gefühle zu ahnden und auch nicht Meinungen, die sollen gesagt werden dürfen und so weiter. Der Staat hat dann nicht über die Moral zu befinden, sondern er hat einfach formal logisch dies und dieses zu gewähren.
1: Er darf nicht einmal definieren, was heilig ist. Er darf überhaupt
0: nicht. Ja, genau.
1: Das aber gehört alles nicht.
0: Das kann auch ein bisschen zu weit gehen, diese säkularistische, formallogische Zuspitzung der Liberalität und Säkularität des Staates, weil sie vergisst, dass der Mensch mehr ist. Der Mensch ist ein Existenzial. Er hat auch Würde, er hat Empfindungen, er hat Werte und er hat keine doppelte Wahrheit. Er hat auch eine Moral und er muss sich auch moralisch verhalten.
1: Ja, nein, aber das ist nicht das Problem. Das Problem ist, dass der Staat dafür nicht zuständig ist. Er ist nicht zuständig für eine ganzheitliche Betrachtung der Welt. Säkularismus meint ja nicht, der Staat sieht jetzt den Menschen als Ameise. Säkularismus meint, der Staat hält sich aus weltanschaulichen Streitfragen heraus.
0: Ja,
1: das heißt, es ist ein rein instrumentelles Verständnis.
0: Aber es ist auch eine Fiktion, weil es ist alles weltanschaulich. Es gibt nicht diese absolute weltanschauliche Neutralität, nicht einmal des Staates. Diese Dinge sind ein Existenzial. Der Staat ordnet immer menschliches Leben, das Zusammenspiel von Personen. Und diese Personen, die haben eine Wahrheit, eine Moral, die haben Gefühle, die haben Werte. Und der Staat muss die irgendwie miteinander ins Einvernehmen
1: Genau.
0: bringen und schützen.
1: Aber wir haben diese Werte, nicht?
0: Ja, natürlich,
1: Oder?
0: aber
1: Und er soll
0: er
1: meine
0: muss, er tut
1: respektieren.
0: das ohnehin. Und ich finde, er darf das auch in diesem Bereich ein Stück weit tun, wie er es auch in den anderen übrigen
1: Ich verstehe deinen
0: Menschenbereichen
1: Standpunkt
0: tut.
1: total, weißt du, und ich kann das auch verstehen, aber für mich ist es wie klar, also ich will vom Staat nicht adressiert werden als Katholik. Ich will vom Staat adressiert werden als Bürger, so wie jeder andere auch. Und ich will auch jetzt in diesem Gespräch klar machen, wir sind keine Moslems. Wir sind nicht so drauf, dass wir sagen, der Staat muss jetzt meine religiösen Gefühle irgendwie rächen. Wir sind keine Moslems. Wir haben uns im Griff und wir machen keine Revolution und wir sind auch dann loyal zum Rechtsstaat, wenn er falsche Gesetze erlässt, aus meiner Sicht. Zum Beispiel, wenn er Abtreibung erlaubt. Das ist für mich ein falsches Gesetz, moralisches Unrecht in jedem einzelnen Fall. Ich sage das ganz klar, oder? Aber auch dann bin ich loyal zum Rechtsstaat und warte
0: Nein,
1: die
0: aber
1: nächste Abstimmung ab. Das ist der katholische Weg.
0: der
1: Das war.
0: Staat wird ja nicht muslimisch, wenn er
1: Na, aber
0: von
1: ich meine, wir müssen uns ja
0: naja,
1: unterscheiden,
0: der
1: oder?
0: Staat wird weder muslimisch noch katholisch, wenn er sagt, die Bürger sollen sich gegenseitig respektieren und sie sollen hier nicht grenzüberschreitend ganze Bevölkerungsteile beleidigen. Das sagt der Staat. Sie sollen sich nicht beleidigen oder sie sollen auch ihren religiösen Werten, was immer es sei, er schützt ja auch die Kunstfreiheit, ist ja auch wieder ein Wert. Die Freiheit der Kunst schützt er auch. Also es ist auch ein ideeller Wert
1: Aber sie
0: und
1: hat
0: so
1: Grenzen.
0: weiter.
1: Ich kenne einen Fall in Deutschland, wo jemand auf dem Theater, also als Theaterstück, als Nazi dargestellt wurde, eine konservative katholische Person, die ich kenne, oder? Und die wurde quasi fiktionalisiert mit Namen auf der
0: Ja,
1: Bühne als
0: ja,
1: Nazi
0: ja,
1: und die
0: ja.
1: hat dann geklagt vor Gericht, oder?
0: Ja.
1: Das kannst du ja. Also wir sind ja nicht völlig schutzlos. Also von
0: Ja,
1: daher.
0: aber ich finde, es betrifft eben dann nicht nur, wenn ich da jemanden die Ehre nehmen werde, weil ich ihn als einen Nazi sozusagen propagiere in einem Theaterstück. Aber ich kann ja auch genauso eine Person treffen, wenn ich das, was ihr heilig ist, einfach rücksichtslos in den Schmutz ziehe. Ich finde schon, es hat in der Kunst Phänomene gegeben, also wo ich mich frage, ist es überhaupt Kunst? Weil es ist eigentlich nur Provokation. Es ist weder formal technisch genial, noch setzt es Genialität voraus, oder? Es kann nicht jemand bildhauerisch so perfekt sein wie ein Michelangelo zum Beispiel. Also zu mir gehört Kunst immer auch Fertigkeit. Es braucht auch
1: Schönheit.
0: eine geniale Technik und Fertigkeit, sonst bist du kein Künstler. Ich kann auch einen Kübel Schweineblut nehmen und herumkübeln und irgendetwas installieren und eine Philosophie dazu liefern. Für mich ist das Charlatanerie, aber solche Kunstprovokationen mussten wir uns ja viele gefallen lassen. Und ich finde jetzt zum Beispiel, wenn so heilige Personen wie Jesus Christus, die also wirklich ganz beeindruckende Personen sind, von ihrer ganzem Phänomen her, wenn man jetzt die künstlerisch missbraucht, ich finde, dass es da solche Grenzüberschreitungen gibt, die einfach nicht gehen. Und wo es auch vorausprogrammiert ist, dass da viele Menschen Ärgernis nehmen. Warum sollte man auf diese vielen Menschen, für die das ein Ärgernis ist, warum darf ich die nicht schützen und muss da dieses einzelne Individuum schützen in seiner Meinungsfreiheit und in seiner Respektlosigkeit. Das finde ich auch unverhältnismäßig. Und dass da der Staat auch für eine gewisse Balance sorgen könnte, dass er da sagt, ja, wir wollen kein öffentliches Ärgernis. Also, das macht er ja in anderen Bereichen auch, wo er kein öffentliches Ärgernis will.
1: Naja, aber ich finde, er ist sowieso übergriffig. Ich finde, wir laufen in die Richtung eines Nanny-Staates. Ich will nicht noch mehr Nanny, oder? Und
0: Nein,
1: das Letzte, was ich will, sind Katholiken, die auch noch zum Staat rennen und sagen, wenn ja alle anderen das auch schon tun. Es ist eine Infantilisierung,
0: nein,
1: eine
0: wir reden ja
1: Selbstinfantilisierung.
0: hier ganz allgemein. über staatsphilosophisch, wo sind da die Grenzen der Gesetzgebung und wo beginnt die Moral und wo hört die Aufgabe des Staates auf und so. Und ich plädiere hier nur für eine gewisse minimale öffentliche Ordnung, die der Staat schützt und die auch die religiösen Bereiche ein Stück weit mit einbezieht, so wie sie die Ehre der Bürger oder der Beamten,
1: ja.
0: ohne jetzt da zum Nanny-Staat, das wollen wir alle nicht und ich auch nicht. Und im Prinzip ruft ja auch niemand nach dem Staat. Gerade die Christen machen das nicht. Sie gehen auch nicht auf die Straße und zünden die Geschäfte an oder schlagen etwas, um ihre Unzufriedenheit kundzutun. Das machen Christen nicht. Aber ich finde, ein Staatswesen soll eine gerechte Ordnung etablieren und zu dieser Gerechtigkeit gehört auch ein Stück weit der Schutz vom Eigentum, der Schutz von Würde und Ehre und der Schutz von heiligen Städten.
1: Also findest du, wir sind zu wenig geschützt als Christen? In der Schweiz oder in Deutschland?
0: Nein, das finde ich nicht. Wir reden ja eigentlich grundsätzlich, ob es ein Blasphemiegesetz überhaupt noch eine Berechtigung hat oder nicht. Das war ja der Ursprung. Und ich habe hier nicht so eine radikal säkulare Position wie du.
1: Aber Moment, ich verteidige die Trennung von Kirche und Staat auch dort, wo es unangenehm ist für uns. Was ist daran radikal? Wenn ich sage, Kirche und Staat gehören getrennt in Bezug auf die Kirchensteuer, in Bezug auf das Hineinmischen, wer darf Priester werden, in Bezug auf das Hineinmischen, wo der Staat sich immer versucht einzumischen, wer darf heiraten in der Kirche oder nicht, dürfen Frauen und so weiter. All diese Fragen sage ich immer konsequent, ob Judentum, Christentum, Islam, der Staat hat da keine Vorschriften zu machen, das Religionsfreiheitsgebot gilt für alle Gemeinschaften, oder?
0: Nein, diese Trennung, die du beschreibst, die existiert in vielen Bereichen auch nicht, die die Moral betreffen oder die Ehre von Personen, weil dort der Staat eigentlich dann auch übergriffig wäre, wenn er da irgendeine Ehre oder ein Gefühl schützt. Aber er macht es und er macht es mit Recht.
1: Findest du?
0: Ja, wenn er die Ehrverletzung von einem Bürger
1: Ja
0: schützt
1: gut, aber das ist
0: oder
1: etwas anderes als eine Gruppe. Das finde ich ja auch in Ordnung. Aber das Menschenrecht ist nicht eine quasi Leistung des Staates, das er mir gibt, sondern das ist ein Schutzraum, in den der Staat nicht hineinkommen darf. Das Menschenrecht ist ein Abwehrrecht gegen den Staat.
0: Ja,
1: Und jetzt komme ich nicht hin zu diesem selben Staat, vor dem ich mich eigentlich schütze mit meinen Rechten und gebe ihm noch irgendein Mandat.
0: Nein, wir dürfen nicht Kartoffeln mit Äpfeln vergleichen. Jetzt sind wir bei den Menschenrechten und vorher waren wir bei der Frage, ob ein Blasphemiegesetz eine gewisse Berechtigung hat, dass der Staat, der auch sonst öffentliche Werte schützt, die Allgemeinheit betreffen oder die namhaften Bevölkerungsschichten heilig und wichtig sind, dass er das auch um des Friedens und um des Zusammenlebens willen in einem gewissen Maß schützt, ob das nicht auch das Heilige mit einfassen kann wie heilige Orte, heilige Symbole.
1: Du würdest sagen, ja.
0: Ich würde sagen, ein Stück weit darf er das. Das ist ja immer eine Frage des Maßes und ich will keinen Gottesstaat, aber ich will auch nicht, dass auch Werte, die auch für die Gesellschaft wichtig sind, dass der Staat die nicht schützt.
1: Aber ich glaube, das ist ja, wir sind ja geschützt. Also wenn jemand eine Kirche kaputt macht, dann zerstört er ihr Eigentum und dann kann er vor Gericht gezerrt werden.
0: Ja.
1: Dazu braucht es überhaupt kein Blasphemiegesetz. Ja. Blasphemiegesetze sind ja eher Gesetze, wo da zusätzlich noch die Ehre Gottes verteidigt wird durch den Staat. Das zweite Gebot quasi, oder muss das durch den Staat quasi geschützt werden? Das ist eigentlich die Grundfrage beim Blasphemiegesetz, oder?
0: Ja, ich tendiere doch etwas dazu, weil ich einfach keine doppelte Wahrheit liebe.
1: Keine Trennung.
0: Ja, es sind so die Bereiche, in denen wir als Menschen leben und uns bewegen, sind dann so getrennt, wie da ist einfach der Staat. Und das ist für mich dann nur noch so ein logisches Gebilde.
1: Ein Werkzeug.
0: Ja, aber wir sind ja Menschen, die wir uns ständig in Werten, in Beziehungen bewegen. Und die Beziehungen haben auch die Bürger zueinander. Und da finde ich schon, dass auch ein säkularer Staat, wo einfach eine ganze Religion in globo, also die Anhänger einer Religion, die Bürger sind, beleidigt werden von anderen Bürgern, dass er das nicht unbedingt gutheißt, so wie ich auch eben Eigentum von einer Bevölkerungsschicht schütze, dass es eine andere Bevölkerung
1: Ja.
0: nicht einfach enteignen
1: Nein,
0: darf
1: oder
0: und
1: meine
0: so.
1: Position ist ja zudem, wir sind ja geschützt. Also wenn du beleidigt wirst, weil du katholisch bist, kannst du die Person vor Gericht ziehen. Mein Argument ist ja nicht, es braucht keinen Schutz. Mein Argument ist nur, für den Schutz braucht es kein Blasphemiegesetz, oder?
0: Ja,
1: Das
0: nein,
1: ist.
0: es geht natürlich dann mehr jetzt nicht um Gott in dem Sinn, sondern um die Menschen, die das als eine riesige Beleidigung und
1: Kann
0: Provokation
1: jeder klagen?
0: empfinden, Gottes. Und ich finde, der Anstand und die Moral gebietet, dass ich da mir einfach auch nicht alle Freiheiten herausnehme.
1: Da bin ich mit dir einverstanden. Ich beleidige ja keine Religionen.
0: Also, ja.
1: Ich beleidige auch keine Freidenker oder Atheisten. Soll jeder seine Überzeugungen versuchen zu finden im Leben. Dazu gibt es ja die Freiheit. Ich sage nur, ich verteidige die Trennung von Kirche und Staat und auch die Freiheit des Andersdenkenden auch
0: Ja,
1: dann.
0: ich finde das nicht als eine Verletzung der Trennung von Kirche und Staat. Er schützt ja das auch in anderen Bereichen.
1: Ja, aber nicht zu Recht. Ich habe mal einen wunderbaren Vortrag gehört von Robert Spemann zum Thema Wertegemeinschaft. Und er sagt eben, dass Europa soll nicht in Richtung Wertegemeinschaft gehen. Europa soll sich als Rechtsgemeinschaft verstehen. Das ist ja das Erbe der Säkularisierung. Wir sind eine Rechtsgemeinschaft. Wenn du zu schnell fährst auf der Autobahn, kommst du nicht dran, weil du den Wert hast, schnell zu fahren, sondern weil du das Gesetz gebrochen hast. Der Richter interessiert sich nicht für deine Gefühle oder deine Gesinnung während dem Schnellfahren, sondern nur, bist du objektiv tatsächlich schnell gefahren. Rechtsgemeinschaft statt Wertegemeinschaft. Wenn der Staat zur Wertegemeinschaft wird, wird es immer gefährlich, sagt der Spähmann in diesem Vortrag. Ich kann das allen empfehlen. Es heißt Europa als Wertegemeinschaft, kann man nachlesen im Internet, Robert Spähmann. Und er sagt als Argument, auch die Nazis waren eine Wertegemeinschaft, oder? Und deren Werte waren immer über dem Gesetz, also Reinheit der Rasse, Reinheit des Volkes und so. Und der Richter musste dann, wenn er Zweifel hatte für die Werte, weil das war ja an die höchsten, oder? Und wenn der Staat das darf, wenn er definieren darf, welche Werte jetzt für eine Mehrheit wichtig sind, wird es gefährlich, und zwar immer gefährlich und egal bei welchen Werten, oder? Deswegen sage ich, der soll überhaupt keine Werte mehr definieren, der macht Gesetze, wir definieren die mit als Demokratie und dann können wir nur beten, dass die meisten Menschen, die bei uns leben, irgendwo eine Moral haben, mit der sie dann ihr Abstimmungsverhalten ausführen, oder? Aber wir können das nicht über den Staat regeln. Da ist vielleicht auch die Kirche gefragt, in einer guten Art und Weise Religionsunterricht zu machen, aber sicher nicht der Staat. Weil der kann immer übergriffig werden, sobald er mal ein Mandat hat in der Richtung Moral und so. Also ich bin da sehr
0: Also du
1: sensibel.
0: findest, der Staat soll da gar nichts sagen, so etwas wie, wenn er in seiner Staatsordnung festschreibt, Religionen sollen nicht beleidigt werden
1: Nein, er soll die
0: öffentlich.
1: Religionsfreiheit schützen.
0: Ja, aber so sagen wir ja, auch Religionen sollen nicht einfach als solche in den Schmutz gezogen werden oder ich weiß nicht, wie. Das ist ja irgendwie ein säkulares Anliegen einer vermittelnden
1: Ja.
0: Ordnungsmacht, dass sie sagt, also diese Religionen sollen unter meinem Dach friedlich leben und sie sollen sich gegenseitig nicht beleidigen und respektieren und ich schütze diese Ordnung, dass die einander leben und leben lassen und sich einander nicht gegenseitig beleidigen öffentlich.
1: Das ist ein
0: Kein,
1: Gesetz, oder? Das
0: hä?
1: sind Gesetze dann, oder?
0: Ja.
1: Und das Gesetz ist ein Werkzeug für den sozialen Frieden. Es ist keine,
0: Eben,
1: es ist
0: und
1: eben
0: in dem
1: keine.
0: Sinn meine
1: Ja,
0: ich,
1: aber das ist ja, es
0: dass der
1: existiert ja.
0: Staat nicht jetzt seine Säkularität aufgibt, wenn er das
1: Nein, das
0: irgendwie
1: ist sogar
0: schützt.
1: die Säkularität besteht ja darin, dass wir nicht danach fragen, wie hast du dich gefühlt, als du den Katholiken oder den Moslem beleidigt hast? Sondern hast du ihn beleidigt, weil er Moslem ist oder weil er Katholik ist und dann kommst du dran. Das ist wie Rassismus. Im Prinzip ist die Rassismusstrafnorm das gleiche. Ich beleidige jemanden, weil er schwarz ist oder gelb oder grün, oder? Und dann kann der mich verklagen. Also wir sind ja geschützt. Dazu braucht es überhaupt kein Blasphemiegesetz. Wir sind geschützt und der Staat sollte das wahrnehmen. Ich würde ihm heutzutage eher vorwerfen, dass er Doppelstandards für verschiedene Religionen ganz informell eigentlich eingeführt hat in der Praxis, oder? Also wenn es um den Islam geht, wird fast nichts toleriert, oder? Also
0: Ja.
1: wenn ein Moslem klagt, kommt er wahrscheinlich eher durch, als wenn ein Katholik klagt.
0: Ja.
1: Das würde ich ihm jetzt vorwerfen, diese Doppelstandards.
0: Ja, es ist in dem Sinn ein bisschen unlogisch, dass also da der Staat sehr schnell vielleicht mit einer Sanktion da ist, wenn es um den Islam geht, weil es vielleicht auch viel größere Unruhe
1: Genau, das ist der
0: hervorruft,
1: Eigeninteresse
0: weil halt
1: natürlich, oder?
0: das die ein anderes Mindset haben
1: Und die haben auch
0: und dann
1: Angst,
0: auch
1: oder?
0: auf die Straße gehen und dass die Künstler dem natürlich auch Rechnung tragen, dass sie da ihre Kunstwerke schützen oder auch ihr persönliches Leben schützen.
1: Die sind dann schon eher feige, oder?
0: Ja, aber man sieht ja, dass da trotzdem der säkulare Staat sozusagen eine Grenze setzt der Meinungsfreiheit, weil er keine Tumulte will und
1: Ja,
0: so.
1: genau.
0: Aber bei der katholischen
1: Scheint das so.
0: Wahrheit, da tut er gar
1: Ja, weil
0: nichts.
1: Katholiken sprengen sich
0: Ja,
1: nicht in die Luft.
0: aber da hat ja der Staat trotzdem eine gewisse ordnende oder mäßigende Position, dass er da, also das Zusammenspiel der Religionen, insofern sie seine Bürger betreffen, eben da doch zu einer gewissen öffentlichen Maßhaltung auffordert. Das wäre ja jetzt wieder meine Position.
1: Ich glaube, wir reden gar nicht so von verschiedenen Dingen. Es ist einfach eine Frage, von wo aus man hinguckt, oder?
0: Ja.
1: Und ich finde einfach, das Grundgesetz genügt. Das Problem ist eher die Praxis, oder? Also, dass es halt nicht wirklich umgesetzt wird oft und vor allem gegenüber Christen nicht, das ist wahr. Du siehst es nur schon bei der Christenverfolgungsthematik, ja.
0: Wenn du jetzt zum Beispiel die Olympiade nimmst, die Eröffnungsfeier,
1: Ja.
0: wo diese Abendmahlszene, also viele Leute weltweit skandalisiert hat, wenn man jetzt da fragen würde an diesem Beispiel, wenn jetzt der Staat, sagen wir, so eine gewisse gesetzgeberische Ordnungsmacht wäre, wo er sagt, durch ein Mediengesetz oder so, man soll in so einem Rahmen vor einem Millionenpublikum soll man so eine Provokation nicht vom Stapel laufen lassen. Also er würde sie sozusagen durch ein Mediengesetz verbieten. Und dann hätten sich jetzt diese Regisseure, hätten da ein bisschen in ihre Provokation sich zurückgenommen, sodass das auch keine geworden wäre. Das würde ich jetzt nicht falsch finden, wenn ein Staat das macht. Insofern wäre das eigentlich gerechtfertigt, weder übertrieben noch übergriffig noch maßvoll, noch würde sich der Staat dadurch zum katholischen Gottesstaat machen, sondern er würde nur sagen, in diesem öffentlichen Rahmen vor so einer Öffentlichkeit sind die Religionen mit Takt zu behandeln, wenn sie so will, und soll man nicht die Gefühle von Abermillionen von gläubigen Menschen provozieren, wenn man das auch wirklich einschätzen kann.
1: Ja.
0: Und das dürfte ein Staat, finde ich, durch ein Mediengesetz durchaus machen, ohne dass er jetzt diese Säkularität, die wir ja wollen, diese Neutralität des Staates verletzen würde dadurch.
1: Ja, für mich ist das dann so halt, im Prinzip geht es dann in Richtung Iran, oder? Also die machen das ja auch, um die Leute zu schützen. Aber das ist vielleicht auch eine Frage des Maßes am Schluss, oder?
0: Ja, das ist bei allen Gesetzen so,
1: Ja,
0: oder?
1: und vor allem eben.
0: Gesetze können Unrecht sein, Gesetze können unvernünftig sein, Gesetze können willkürlich werden. Es ist einfach die Schwierigkeit dieser Balance in allen menschlichen
1: Ja.
0: Bereichen. Jede Ordnung kann degenerieren und alles kann pervertieren, wenn du.
1: Glaubst du eigentlich, dass die Demokratie, die Inhaltslehre, die rein formale Demokratie, die quasi gar keine Vorschriften mehr inhaltlicher Natur hat, oder? Dass die überhaupt überlebensfähig ist? Also Alexis de Tocqueville, ich frage vor diesem Hintergrund, oder? Hat ja,
0: Ja,
1: hat das ja,
0: es
1: würde das
0: ist,
1: verneinen, er würde sagen, ohne Christentum würde das
0: ja,
1: nicht überleben.
0: genau, das ist, glaube ich, wie bei Mathematik. Es braucht gewisse Grundaxiome, die kann man nicht mehr beweisen und die betreffen nicht mehr diese Logik. Aber sonst funktioniert die ganze Mathematik nicht und diese Grundaxiome braucht wahrscheinlich auch ein Staat und das ist eine Werteentscheidung. In dem Sinn ist sie nicht weltanschaulich total neutral, weil menschliches Leben ist nie wertneutral. Deshalb gibt es, glaube ich, auch nicht diese säkulare staatliche Wertneutralität. Sie ist eine Fiktion oder sie ist eine Richtschnur, natürlich. Und sie hat in diesem Sinn ihre Berechtigung.
1: Aber sie ist nicht überlebensfähig. Also Böckenförder sagt ja auch, man lebt von Voraussetzungen, die man nicht schafft, oder?
0: Na ja, das
1: Und
0: ist so.
1: würdest du sagen, das ist eigentlich das Christentum, diese Voraussetzung?
0: Ja,
1: Ja.
0: natürlich.
1: Da wir aber jetzt eine, ich sage, verdunstendes Christentum haben im Westen, ist das wahrscheinlich ein Grundproblem.
0: Ja, deswegen haben wir auch diese Debatte,
1: Ja.
0: weil eben diese Werte, ich gehe eben von diesen Werten aus und sehe, dass der Staat ohne diese Werte auch nicht auskommt. Er hat Voraussetzungen und insofern darf der Staat, ohne dass er übergriffig wird, diese Voraussetzungen schützen, von denen er lebt.
1: Na, er kann sie ja nicht selber hervorbringen.
0: Nein, aber er kann aber auch nicht ihnen gegenüber total gleichgültig sein, denn wenn sie verloren geht, bricht auch er
1: Ja,
0: zusammen.
1: das müsste ihm eigentlich
0: Und insofern finde ich eben das Religiöse doch auch etwas, das den Staat auch ein
1: Aber dann
0: bisschen
1: müssen wir Klartext reden. Dann
0: betrifft.
1: müsste der Staat eigentlich sagen, wir sind nicht säkular, wir sind ein christlich geprägter Staat oder
0: Mir wäre
1: jüdisch-christlich.
0: das lieber.
1: Ja.
0: Es ist ja nur eine Variante des Menschseins. Niemand muss da leben, der nicht da leben will.
1: Ja.
0: Aber wenn er da lebt, muss er
1: Das
0: das
1: sind unsere Werte.
0: annehmen. Und dann kommt er ja hierher, weil es attraktiv ist und weil diese Ordnung also lebensfreundlich ist. Und da bin ich wirklich überzeugt, dass dann kein anderes Wertesystem die Würde des Einzelnen und die Freiheit des Einzelnen so schützt wie das Christliche und auch diese Bürgertugenden hervorbringt, dass man fremdes Eigentum achtet, dass man das Schwache schützt und so weiter.
1: Ja.
0: Und da hat ja das Christentum eine sehr humanisierende Wirkung. Und das ist, glaube ich, auch eher die katholische Vision, eben der christliche Staat, oder? Und ich bin natürlich schon von dem sehr eingenommen und ich habe in dem Sinn keine doppelte Wahrheit, oder? Sozusagen dieses ganze Wertepaket, das der Staat nicht hervorbringen kann, von dem er aber lebt, und gleichzeitig die Befürwortung einer Säkularität des Staates, als ob da Werte überhaupt, Ansichten überhaupt nichts zu tun hätten mit dem Staat und der Staat diese auch nicht arbitrarisch so propagieren oder schützen müsste, weil es wäre immer ein Arbitrium, es wäre immer irgendwie für die und wieder gegen die anderen,
1: Ja,
0: oder?
1: das mit dem christlichen Staat oder dass der ehrlich ist, das wäre ja ein gutes Schlusswort, zumindest ein vorläufiges. Wir reden ja noch über die anderen Gebote. Herr Bischof Marian, für mich war das eine wunderbare Stunde. Endlich mal hatten wir verschiedene Meinungen.
0: Ja, das ist so, ja. Also nur ein Stück weit. Es geht ein bisschen um Finesse. Es ist so eine Art Sens de Finesse, weil ich verstehe deine Anliegen und diese Gefahr, die du siehst, die will ich auch nicht, oder? Und trotzdem bin ich ein bisschen in der Zugangsweise existenzieller
1: Ja.
0: und sehe, dass der einzelne Bürger halt keine doppelte Wahrheit hat, sondern immer als der Bürger sich bewegt, der er ist, und da hat er auch Religion.
1: Bischof
0: Oder eben
1: Marian,
0: keine.
1: ich danke dir auf jeden Fall für diese Stunde.
0: Ja, danke auch.
1: Und Ihnen danke ich fürs Zuhören. Das waren die Menschenbilder in Kontrafunk. Mein Name ist Giuseppe Grazia. Ich hoffe, Sie sind auch nächstes Mal wieder dabei.

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1: Wir beten heute den glorreichen Rosenkranz im Anliegen von Radio Gloria und im Anliegen der Zuhörerschaft. Im Namen des Vaters und des Sohnes und des Heiligen Geistes.
2: Amen.
1: Ich glaube an Gott, den Vater, den Allmächtigen, den Schöpfer des Himmels und der Erde, und an Jesus Christus, seinen eingeborenen Sohn, unseren Herrn, empfangen durch den Heiligen Geist, geboren von der Jungfrau Maria, gelitten unter Pontius Pilatus, gekreuzigt, gestorben und begraben, hinabgestiegen in das Reich des Todes, am dritten Tage auferstanden von den Toten, aufgefahren in den Himmel, er sitzt zu Rechten Gottes, des allmächtigen Vaters, von dort wird er kommen, zu richten die Lebenden und die Toten. Ich glaube an den Heiligen Geist, die heilige katholische Kirche, Gemeinschaft der Heiligen, Vergebung der Sünden, Auferstehung der Toten und das ewige Leben. Amen.
3: Vater unser im Himmel, geheiligt werde dein Name, dein Reich komme, dein Wille geschehe, wie im Himmel, so auf Erden.
4: Unser tägliches Brot gib uns heute und vergib uns unsere Schuld, wie auch wir vergeben unseren Schuldigen. Und führe uns nicht in Versuchung, sondern erlöse uns von dem Bösen. Amen.
3: Gegrüßet seist du, Maria, voll der Gnade. Der Herr ist mit dir. Du bist gebenedeit unter den Frauen, und gebenedeit ist die Frucht deines Leibes, Jesus, den uns den Glauben vermehre.
4: Heilige Maria, Mutter Gottes, bitte für uns Sünder, jetzt und in der Stunde unseres Todes. Amen.
3: Gegrüßet seist du, Maria, voll der Gnade. Der Herr ist mit dir. Du bist gebenedeit unter den Frauen, und gebenedeit ist die Frucht deines Leibes, Jesus, denn uns die Hoffnung stärke.
4: Heilige Maria, Mutter Gottes, bitte für uns Sünder, jetzt und in der Stunde unseres Todes. Amen.
3: Gegrüßet seist du, Maria, volle Gnade. Der Herr ist mit dir. Du bist gebenedeit unter den Frauen, und gebenedeit ist die Frucht deines Leibes, Jesus, denn uns die Liebe entzünde.
4: Heilige Maria, Mutter Gottes, bitte für uns Sünder, jetzt und in der Stunde unseres Todes. Amen.
3: Ehre sei dem Vater,
2: und dem Sohn, und dem Heiligen Geist, wie im Anfang, so auch jetzt und alle Zeit und in Ewigkeit. Amen.
3: O mein Jesus,
2: verzeih uns unsere Sünden, bewahre uns vor dem Feuer der Hölle, führe alle Seelen in den Himmel, besonders jene, die deiner Barmherzigkeit am meisten bedürfen.
3: Vater unser im Himmel, geheiligt werde dein Name, dein Reich komme, dein Wille geschehe, wie im Himmel, so auf Erden.
4: Unser tägliches Brot gib uns heute und vergib uns unsere Schuld, wie auch wir vergeben unseren Schuldigen, und führe uns nicht in Versuchung, sondern erlöse uns von dem Bösen. Amen.
3: Gegrüßet seist du, Maria, voll der Gnade. Der Herr ist mit dir. Du bist gebenedeit unter den Frauen, und gebenedeit ist die Frucht deines Leibes, Jesus, der von den Toten auferstanden ist.
4: Heilige Maria, Mutter Gottes, bitte für uns Sünder, jetzt und in der Stunde unseres Todes. Amen.
3: Gegrüßet seist du, Maria, voll der Gnade. Der Herr ist mit dir. Du bist gebenedeit unter den Frauen, und gebenedeit ist die Frucht deines Leibes, Jesus, der von den Toten auferstanden ist.
4: Heilige Maria, Mutter Gottes, bitte für uns Sünder, jetzt und in der Stunde unseres Todes. Amen.
3: Gegrüßet seist du, Maria, voll der Gnade. Der Herr ist mit dir. Du bist gebenedeit unter den Frauen. Und gebenedeit ist die Frucht deines Leibes, Jesus, der von den Toten auferstanden ist.
2: Heilige Maria, Mutter Gottes, bitte für uns Sünder, jetzt und in der Stunde unseres Todes. Amen.
3: Gegrüßet seist du, Maria, voll der Gnade. Der Herr ist mit dir. Du bist gebenedeit unter den Frauen. Und gebenedeit ist die Frucht deines Leibes, Jesus, der von den Toten auferstanden ist.
2: Heilige Maria, Mutter Gottes, bitte für uns Sünder, jetzt und in der Stunde unseres Todes. Amen.
3: Gegrüßet seist du, Maria, voll der Gnade. Der Herr ist mit dir. Du bist gebenedeit unter

0: Gnade, der Herr ist mit dir. Du bist gebenedeit unter den Frauen, und gebenedeit ist die Frucht deines Leibes, Jesus, der von den Toten auferstanden ist.
1: Heilige Maria, Mutter Gottes, bitte für uns Sünder, jetzt und in der Stunde unseres Todes. Amen.
0: Gegrüßet seist du, Maria, voll der Gnade, der Herr ist mit dir. Du bist gebenedeit unter den Frauen, und gebenedeit ist die Frucht deines Leibes, Jesus, der von den Toten auferstanden ist.
1: Heilige Maria, Mutter Gottes, bitte für uns Sünder, jetzt und in der Stunde unseres Todes. Amen.
0: Gegrüßet seist du, Maria, voll der Gnade, der Herr ist mit dir. Du bist gebenedeit unter den Frauen, und gebenedeit ist die Frucht deines Leibes, Jesus, der von den Toten auferstanden ist.
1: Heilige Maria, Mutter Gottes, bitte für uns Sünder, jetzt und in der Stunde unseres Todes. Amen.
0: Gegrüßet seist du, Maria, voll der Gnade, der Herr ist mit dir. Du bist gebenedeit unter den Frauen, und gebenedeit ist die Frucht deines Leibes, Jesus, der von den Toten auferstanden ist.
1: Heilige Maria, Mutter Gottes, bitte für uns Sünder, jetzt und in der Stunde unseres Todes. Amen.
0: Ehre sei dem Vater und dem
1: Sohn und dem Heiligen Geist, wie im Anfang, so auch jetzt und alle Zeit, und in Ewigkeit. Amen.
0: O mein Jesus, verzeih uns unsere Sünden,
1: bewahre uns vor dem Feuer der Hölle, führe alle Seelen in den Himmel, besonders jene, die deiner Barmherzigkeit am meisten bedürfen.
0: O Maria ohne Sünden empfange,
1: bitte für uns, die wir zu dir in unsere Zuflucht nehmen.
2: Vater unser im Himmel, geheiligt werde dein Name, dein Reich komme, dein Wille geschehe, wie im Himmel, so auf Erden.
1: Unser tägliches Brot gib uns heute, und vergib uns unsere Schuld, wie auch wir vergeben unseren Schuldigen, und führe uns nicht in Versuchung, sondern erlöse uns von dem Bösen. Amen.
2: Gegrüßt seist du, Maria, voller Gnade, der Herr ist mit dir. Du bist gebenedeit unter den Frauen, und gebenedeit ist die Frucht deines Leibes, Jesus, der in den Himmel aufgefahren ist.
1: Heilige Maria, Mutter Gottes, bitte für uns Sünder, jetzt und in der Stunde unseres Todes. Amen.
2: Gegrüßt seist du, Maria, voller Gnade, der Herr ist mit dir. Du bist gebenedeit unter den Frauen, und gebenedeit ist die Frucht deines Leibes, Jesus, der in den Himmel aufgefahren ist.
1: Heilige Maria, Mutter Gottes, bitte für uns Sünder, jetzt und in der Stunde unseres Todes. Amen.
2: Gegrüßt seist du, Maria, voller Gnade, der Herr ist mit dir. Du bist gebenedeit unter den Frauen, und gebenedeit ist die Frucht deines Leibes, Jesus, der in den Himmel aufgefahren ist.
1: Heilige Maria, Mutter Gottes, bitte für uns Sünder, jetzt und in der Stunde unseres Todes. Amen.
2: Gegrüßt seist du, Maria, voller Gnade, der Herr ist mit dir. Du bist gebenedeit unter den Frauen, und gebenedeit ist die Frucht deines Leibes, Jesus, der in den Himmel aufgefahren ist.
1: Heilige Maria, Mutter Gottes, bitte für uns Sünder, jetzt und in der Stunde unseres Todes. Amen.
2: Gegrüßt seist du, Maria, voller Gnade, der Herr ist mit dir. Du bist gebenedeit unter den Frauen, und gebenedeit ist die Frucht deines Leibes, Jesus, der in den Himmel aufgefahren ist.
1: Heilige Maria, Mutter Gottes, bitte für uns Sünder, jetzt und in der Stunde unseres Todes. Amen.
2: Gegrüßt seist du, Maria, voller Gnade, der Herr ist mit dir. Du bist gebenedeit unter den Frauen, und gebenedeit ist die Frucht deines Leibes, Jesus, der in den Himmel aufgefahren ist.
1: Heilige Maria, Mutter Gottes, bitte für uns Sünder, jetzt und in der Stunde unseres Todes. Amen.
2: Gegrüßt seist du, Maria, voller Gnade, der Herr ist mit dir. Du bist gebenedeit unter den Frauen und

0: Gegebene Deil ist die Frucht deines Leibes, Jesus, der in den Himmel aufgefahren ist.
1: Heilige Maria, Mutter Gottes, bitte für uns Sünder, jetzt und in der Stunde unseres Todes. Amen.
0: Gegrüßt seist du, Maria, voller Gnade, der Herr ist mit dir. Du bist gebenedeit unter den Frauen, und gebenedeit ist die Frucht deines Leibes, Jesus, der in den Himmel aufgefahren ist.
1: Heilige Maria, Mutter Gottes, bitte für uns Sünder, jetzt und in der Stunde unseres Todes. Amen.
0: Gegrüßt seist du, Maria, voller Gnade, der Herr ist mit dir. Du bist gebenedeit unter den Frauen, und gebenedeit ist die Frucht deines Leibes, Jesus, der in den Himmel aufgefahren ist.
1: Heilige Maria, Mutter Gottes, bitte für uns Sünder, jetzt und in der Stunde unseres Todes. Amen.
0: Gegrüßt seist du, Maria, voller Gnade, der Herr ist mit dir. Du bist gebenedeit unter den Frauen, und gebenedeit ist die Frucht deines Leibes, Jesus, der in den Himmel aufgefahren ist.
1: Heilige Maria, Mutter Gottes, bitte für uns Sünder, jetzt und in der Stunde unseres Todes. Amen.
0: Ehre sei dem Vater,
1: und dem Sohn, und dem Heiligen Geist,
0: wie im Anfang, so auch jetzt und alle Zeit, und in Ewigkeit. Amen. O mein Jesus,
1: verzeih uns unsere Sünden, bewahre uns vor dem Feuer der Hölle, führe alle Seelen in den Himmel, besonders jene, die deiner Barmherzigkeit am meisten bedürfen.
0: O Maria, ohne Sünden empfangen,
1: bitte für uns, die wir zu dir unsere Zuflucht nehmen. Amen.
2: Vater unser im Himmel, geheiligt werde dein Name, dein Reich komme, dein Wille geschehe, wie im Himmel, so auf Erden.
3: Unser tägliches Brot gib uns heute und vergib uns unsere Schuld, wie auch wir vergeben unseren Schuldigen. Und führe uns nicht in Versuchung, sondern erlöse uns von dem Bösen. Amen.
2: Gegrüßet seist du, Maria, voll der Gnade, der Herr ist mit dir. Du bist gebenedeit unter den Frauen, und gebenedeit ist die Frucht deines Leibes, Jesus, der uns den Heiligen Geist gesandt hat.
3: Heilige Maria, Mutter Gottes, bitte für uns Sünder, jetzt und in der Stunde unseres Todes. Amen.
2: Gegrüßet seist du, Maria, voll der Gnade, der Herr ist mit dir. Du bist gebenedeit unter den Frauen, und gebenedeit ist die Frucht deines Leibes, Jesus, der uns den Heiligen Geist gesandt hat.
3: Heilige Maria, Mutter Gottes, bitte für uns Sünder, jetzt und in der Stunde unseres Todes. Amen.
2: Gegrüßet seist du, Maria, voll der Gnade, der Herr ist mit dir. Du bist gebenedeit unter den Frauen, und gebenedeit ist die Frucht deines Leibes, Jesus, der uns den Heiligen Geist gesandt hat.
3: Heilige Maria, Mutter Gottes, bitte für uns Sünder, jetzt und in der Stunde unseres Todes. Amen.
2: Gegrüßet seist du, Maria, voll der Gnade, der Herr ist mit dir. Du bist gebenedeit unter den Frauen, und gebenedeit ist die Frucht deines Leibes, Jesus, der uns den Heiligen Geist gesandt hat.
3: Heilige Maria, Mutter Gottes, bitte für uns Sünder, jetzt und in der Stunde unseres Todes. Amen.
2: Gegrüßet seist du, Maria, voll der Gnade, der Herr ist mit dir. Du bist gebenedeit unter den Frauen, und gebenedeit ist die Frucht deines Leibes, Jesus, der uns den Heiligen Geist gesandt hat.
3: Heilige Maria, Mutter Gottes, bitte für uns Sünder, jetzt und in der Stunde unseres Todes. Amen.
2: Gegrüßet seist du, Maria, voll der Gnade, der Herr ist mit dir. Du bist gebenedeit unter den Frauen, und gebenedeit ist die Frucht deines Leibes, Jesus, der uns den Heiligen Geist gesandt hat.
3: Heilige Maria, Mutter Gottes, bitte für uns Sünder, jetzt und in der Stunde unseres Todes. Amen.
2: Gegrüßet seist du, Maria, voll der Gnade, der Herr ist mit dir. Du bist gebenedeit unter den Frauen, und gebenedeit ist die Frucht deines Leibes, Jesus, der uns den Heiligen Geist gesandt hat.
3: Heilige Maria, Mutter Gottes, bitte für uns Sünder, jetzt und in der Stunde unseres Todes. Amen.
2: Gegrüßet seist du, Maria, voll der Gnade, der Herr ist mit dir. Du bist gebenedeit unter den Frauen, und gebenedeit ist die Frucht deines Leibes, Jesus, der uns den Heiligen Geist gesandt hat.
3: Heilige Maria, Mutter Gottes, bitte für uns Sünder, jetzt und in der Stunde unseres Todes. Amen.
2: Gegrüßet seist du, Maria, voll der Gnade, der Herr ist mit dir. Du bist gebenedeit unter den Frauen, und gebenedeit ist die Frucht deines Leibes, Jesus, der uns den Heiligen Geist gesandt hat.
3: Heilige Maria, Mutter Gottes, bitte für uns Sünder, jetzt und in der Stunde unseres Todes. Amen.
2: Gegrüßet seist du, Maria, voll der Gnade, der Herr ist mit dir. Du bist gebenedeit unter den Frauen, und gebenedeit ist die Frucht deines Leibes, Jesus, der uns den Heiligen Geist gesandt hat.
3: Heilige Maria, Mutter Gottes, bitte für uns Sünder, jetzt und in der Stunde unseres Todes. Amen.
2: Ehre sei dem Vater,
3: und dem Sohn, und dem Heiligen Geist, wie im Anfang, so auch jetzt und alle Zeit, und in Ewigkeit. Amen.
2: O mein Jesus,
1: verzeih uns unsere Sünden, bewahre uns vor dem Feuer der Hölle, führe alle Seelen in den Himmel, besonders jene, die deiner Barmherzigkeit am meisten bedürfen. O Maria, ohne Sünde empfangen,
3: bitte für uns, die wir zu dir unsere Zuflucht nehmen. Amen.
4: Vater unser im Himmel, geheiligt werde dein Name, dein Reich komme, dein Wille geschehe, wie im Himmel, so auf Erden.
1: Unser tägliches Brot gib uns heute, und vergib uns unsere Schuld, wie auch wir vergeben unseren Schuldigen, und führe uns nicht in Versuchung, sondern erlöse uns von dem Bösen. Amen.
4: Gegrüßet seist du, Maria, volle Gnade, der Herr ist mit dir. Du bist gebenedeit unter den Frauen, und gebenedeit ist die Frucht deines Leibes, Jesus, der dich, o Jungfrau, in den Himmel aufgenommen hat.
3: Heilige Maria, Mutter Gottes, bitte für uns Sünder, jetzt und in der Stunde unseres Todes. Amen.
4: Gegrüßet seist du, Maria, voll der Gnade, der Herr ist mit dir. Du bist gebenedeit unter den Frauen, und gebenedeit ist die Frucht deines Leibes, Jesus, der dich, o Jungfrau, in den Himmel aufgenommen hat.
3: Heilige Maria, Mutter Gottes, bitte für uns Sünder, jetzt und in der Stunde unseres Todes. Amen.
4: Gegrüßet seist du, Maria, volle Gnade, der Herr ist mit dir. Du bist gebenedeit unter den Frauen, und gebenedeit ist die Frucht deines Leibes, Jesus, der dich, o Jungfrau, in den Himmel aufgenommen hat.
3: Heilige Maria, Mutter Gottes, bitte für uns Sünder, jetzt und in der Stunde unseres Todes. Amen.
4: Gegrüßet seist du, Maria, volle Gnade, der Herr ist mit dir. Du bist gebenedeit unter den Frauen, und gebenedeit ist die Frucht deines Leibes, Jesus, der dich, o Jungfrau, in den Himmel aufgenommen hat.
3: Heilige Maria, Mutter Gottes, bitte für uns Sünder, jetzt und in der Stunde unseres Todes. Amen.
4: Gegrüßet seist du, Maria, volle Gnade, der Herr ist mit dir. Du bist gebenedeit unter den Frauen, und gebenedeit ist die Frucht deines Leibes, Jesus, der dich, o Jungfrau, in den Himmel aufgenommen hat.
3: Heilige Maria, Mutter Gottes, bitte für uns Sünder, jetzt und in der Stunde unseres Todes. Amen.
4: Gegrüßet seist du, Maria, volle Gnade, der Herr ist mit dir. Du bist gebenedeit unter den Frauen, und gebenedeit ist die Frucht deines Leibes, Jesus, der dich, o Jungfrau, in den Himmel aufgenommen hat.
3: Heilige Maria, Mutter Gottes, bitte für uns Sünder, jetzt und in der Stunde unseres Todes. Amen.
4: Gegrüßet seist du, Maria, voller Gnade, der Herr ist mit dir. Du bist gebenedeit unter den Frauen, und gebenedeit ist die Frucht deines Leibes, Jesus, der dich, o Jungfrau, in den Himmel aufgenommen hat.
3: Heilige Maria, Mutter Gottes, bitte für uns Sünder, jetzt und in der Stunde unseres Todes. Amen.
4: Gegrüßet seist du, Maria, voller Gnade, der Herr ist mit dir. Du bist gebenedeit unter den Frauen, und gebenedeit ist die Frucht deines Leibes, Jesus, der dich, o Jungfrau, in den Himmel aufgenommen hat.
3: Heilige Maria, Mutter Gottes, bitte für uns Sünder, jetzt und in der Stunde unseres Todes. Amen.
4: Gegrüßet seist du, Maria, volle Gnade, der Herr ist mit dir. Du bist gebenedeit unter den Frauen, und gebenedeit ist die Frucht deines Leibes, Jesus, der dich, o Jungfrau, in den Himmel aufgenommen hat.
3: Heilige Maria, Mutter Gottes, bitte für uns Sünder, jetzt und in der Stunde unseres Todes. Amen.
4: Gegrüßet seist du, Maria, volle Gnade, der Herr ist mit dir. Du bist gebenedeit unter den Frauen, und gebenedeit ist die Frucht deines Leibes, Jesus, der dich, o Jungfrau, in den Himmel aufgenommen hat.
3: Heilige Maria, Mutter Gottes, bitte für uns Sünder, jetzt und in der Stunde unseres Todes. Amen.
4: Ehre sei dem Vater,
3: und dem Sohn, und dem Heiligen Geist, wie im Anfang, so auch jetzt und alle Zeit, und in Ewigkeit. Amen.
4: O mein Jesus,
3: verzeih uns unsere Sünden, bewahre uns vor dem Feuer der Hölle, führe alle Seelen in den Himmel, besonders jene, die deiner Barmherzigkeit am meisten bedürfen.
4: O Maria, ohne Sünden empfangen,
3: bitte für uns, die wir zu dir in unsere Zuflucht nehmen.
4: Amen.
0: Vater unser im Himmel, geheiligt werde dein Name, dein Reich komme, dein Wille geschehe, wie im Himmel, so auf Erden.
1: Unser tägliches Brot gib uns heute, und vergib uns unsere Schuld, wie auch wir vergeben unseren Schuldigern, und führe uns nicht in Versuchung, sondern erlöse uns von dem Bösen. Amen.
0: Gegrüßet seist du, Maria, voller Gnade, der Herr ist mit dir. Du bist gebenedeit unter den Frauen, und gebenedeit ist die Frucht deines Leibes, Jesus, der dich, o Jungfrau, im Himmel gekrönt hat.
1: Heilige Maria, Mutter Gottes, bitte für uns Sünder, jetzt und in der Stunde unseres Todes. Amen.
0: Gegrüßt seist du, Maria, voller Gnade, der Herr ist mit dir. Du bist gebenedeit unter den Frauen, und gebenedeit ist die Frucht deines Leibes, Jesus, der dich, o Jungfrau, im Himmel gekrönt hat.
1: Heilige Maria, Mutter Gottes, bitte für uns Sünder, jetzt und in der Stunde unseres Todes. Amen.
0: Gegrüßt seist du, Maria, voller Gnade, der Herr ist mit dir. Du bist gebenedeit unter den Frauen, und gebenedeit ist die Frucht deines Leibes, Jesus, der dich, o Jungfrau, im Himmel gekrönt hat.
1: Heilige Maria, Mutter Gottes, bitte für uns Sünder, jetzt und in der Stunde unseres Todes. Amen.
0: Gegrüßt seist du, Maria, voller Gnade, der Herr ist mit dir. Du bist gebenedeit unter den Frauen, und gebenedeit ist die Frucht deines Leibes, Jesus, der dich, o Jungfrau, im Himmel gekrönt hat.
1: Heilige Maria, Mutter Gottes, bitte für uns Sünder, jetzt und in der Stunde unseres Todes. Amen.
0: Gegrüßt seist du, Maria, voller Gnade, der Herr ist mit dir. Du bist gebenedeit unter den Frauen, und gebenedeit ist die Frucht deines Leibes, Jesus, der dich, o Jungfrau, im Himmel gekrönt hat.
1: Heilige Maria, Mutter Gottes, bitte für uns Sünder, jetzt und in der Stunde unseres Todes. Amen.
0: Gegrüßt seist du, Maria, voller Gnade, der Herr ist mit dir. Du bist gebenedeit unter den Frauen, und gebenedeit ist die Frucht deines Leibes, Jesus, der dich, o Jungfrau, im Himmel gekrönt hat.
1: Heilige Maria, Mutter Gottes, bitte für uns Sünder, jetzt und in der Stunde unseres Todes. Amen.
0: Gegrüßt seist du, Maria, voller Gnade, der Herr ist mit dir. Du bist gebenedeit unter den Frauen, und gebenedeit ist die Frucht deines Leibes, Jesus, der dich, o Jungfrau, im Himmel gekrönt hat.
1: Heilige Maria, Mutter Gottes, bitte für uns Sünder, jetzt und in der Stunde unseres Todes. Amen.
0: Gegrüßt seist du, Maria, voller Gnade, der Herr ist mit dir. Du bist gebenedeit unter den Frauen, und gebenedeit ist die Frucht deines Leibes, Jesus, der dich, o Jungfrau, im Himmel gekrönt hat.
1: Heilige Maria, Mutter Gottes, bitte für uns Sünder, jetzt und in der Stunde unseres Todes. Amen.
0: Gegrüßt seist du, Maria, voller Gnade, der Herr ist mit dir. Du bist gebenedeit unter den Frauen, und gebenedeit ist die Frucht deines Leibes, Jesus, der dich, o Jungfrau, im Himmel gekrönt hat.
1: Heilige Maria, Mutter Gottes, bitte für uns Sünder, jetzt und in der Stunde unseres Todes. Amen.
0: Gegrüßt seist du, Maria, voller Gnade, der Herr ist mit dir. Du bist gebenedeit unter den Frauen, und gebenedeit ist die Frucht deines Leibes, Jesus, der dich, o Jungfrau, im Himmel gekrönt hat.
1: Heilige Maria, Mutter Gottes, bitte für uns Sünder, jetzt und in der Stunde unseres Todes. Amen.
0: Gegrüßt seist du, Maria, voller Gnade, der Herr ist mit dir. Du bist gebenedeit unter den Frauen, und gebenedeit ist die Frucht deines Leibes, Jesus, der dich, o Jungfrau, im Himmel gekrönt hat.
1: Heilige Maria, Mutter Gottes, bitte für uns Sünder, jetzt und in der Stunde unseres Todes. Amen.
0: Ehre sei dem Vater,
1: und dem Sohn, und dem Heiligen Geist, wie im Anfang, so auch jetzt und alle Zeit, und in Ewigkeit. Amen.
0: O mein Jesus,
1: verzeih uns unsere Sünden, bewahre uns vor dem Feuer der Hölle, führe alle Seelen in den Himmel, besonders jene, die deine Barmherzigkeit am meisten bedürfen.
0: O Maria, ohne Sünden empfangen,
1: bitte für uns, die wir zu dir unsere Zuflucht nehmen. Amen.
5: Sei gegrüßt, o Königin, Mutter der Barmherzigkeit, unser Leben, unsere Wonne und unsere Hoffnung sei gegrüßt. Zu dir rufen wir, verbannte Kinder Evas, zu dir seufzen wir, trauernd und weinend, in diesem Tal der Tränen. Wohlan denn, unsere Fürsprecherin, wende deine barmherzigen Augen uns zu. Und nach diesem Elend zeige uns, Jesus, die gebenedeite Frucht deines Leibes. O gütige, o milde, o süße Jungfrau Maria. Heiliger Erzengel Michael, verteidige uns im Kampfe gegen die Bosheit und die Nachstellungen des Teufels. Sei unser Schutz. Gott gebiete ihm, so bitten wir flehentlich. Und du, Fürst der himmlischen Herrscharen, stürze den Satan und die anderen bösen Geister, die zum Verderben der Menschen die Welt durchziehen, mit Gottes Kraft hinab in den Abgrund. Amen.
6: Im Namen des Vaters und des Sohnes und des Heiligen Geistes. Amen. Gelobt sei Jesus Christus in Ewigkeit. Amen.
7: Im Gebet verbunden mit Ihnen und der ganzen Zuhörerschaft von Radio Gloria, Michael, Peter und Simon Galliker.

Liebe Zuhörerinnen und Zuhörer von Radio Gloria, ich lasse jetzt hier mit uns gemeinsam, auch zusammen mit der Hörerfamilie von Radio Gloria, das Novenengebet zu sprechen. Ein Novenen ist ein neuntägiges Gebet, immer das gleiche Gebet für das Anliegen. Und das Gebet beginnen wir jeweils am 13. von jedem Monat. Am 13. Mai im Jahr 2008 dürfen Radio Gloria einen 24-Stunden-Betrieb aufnehmen, den ganzen Tag auf Sendung zu sein. Aus Dank und auch für die Anliegen vom Radio, aber auch für die Anliegen unserer Zuhörerschaft, beten wir aus dem Grund immer am 13. von jedem Monat das Novenengebet. Die Novene ist zur Mutter von der immerwährenden Hilfe. Heute sind wir beim 7. Tag in der Novene zur Mutter von der immerwährenden Hilfe. Im Namen des Vaters und des Sohnes und des Heiligen Geistes. Amen. Mutter von der immerwährenden Hilfe und unsere Mutter. Deine Hilfe währt immer fort, da Gott dich zuerst beschenkt hat. Du bist die Beschenkte und in deinem Leben zeigt sich unser Lebensprogramm. Auch wir sollen Empfangende sein. Wir dürfen immer wieder die Geschenke Gottes empfangen. Durch deine Fürbitte erhalten wir ein offenes Herz für Gottes Geschenke. Du lehrst uns, dass dem Empfang der Geschenke immer auch ein großes Vertrauen vorausgeht. Wir möchten auf dich, unsere Mutter, schauen und von dir lernen, auf Gott zu vertrauen. Gott gibt dir viele Gnaden und damit Geschenke, weil du ihn durch dein Vertrauen verherrlichst. Wer viel gibt, erhält auch viel zurück. Von dir lernen wir, dass Gottes Geschenke größer und zahlreicher werden, je mehr wir sie verschenken. So kommen wir auch heute wieder zu dir. Du bist die Mutter der immerwährenden Hilfe. Erlange uns in dieser neuntägigen Novene Gnaden für unser Radio. Du kannst uns helfen. Du bist unsere Mutter und die Patronin unseres Radios. Wir übergeben deiner mütterlichen Fürsprache die Arbeit, die Zuhörerschaft, besonders alle Wohltäter. Wir übergeben deiner mächtigen Fürbitte die Zukunft unseres Radios. Erwirke uns den beständigen Schutz und die weitere Existenz von Radio Gloria. Alles zur größeren Ehre Gottes. Vater unser im Himmel, geheiligt werde dein Name. Dein Reich komme, dein Wille geschehe, wie im Himmel so auf Erden. Unser tägliches Brot gib uns heute und vergib uns unsere Schuld. Wie auch wir vergeben unseren Schuldigern und führe uns nicht in Versuchung, sondern erlöse uns von dem Bösen. Amen. Gegrüßt seist du, Maria, voll der Gnade, der Herr ist mit dir. Du bist gebenedeit unter den Frauen, und gebenedeit ist die Frucht deines Leibes, Jesus. Heilige Maria, Mutter Gottes, bitte für uns Sünder, jetzt und in der Stunde unseres Todes. Amen. Ehre sei dem Vater und dem Sohn und dem Heiligen Geist, wie im Anfang, so auch jetzt und alle Zeit und in Ewigkeit. Amen. Im Namen des Vaters und des Sohnes und des Heiligen Geistes. Amen. Gelobt sei Jesus Christus in Ewigkeit. Amen. Ich danke Ihnen herzlich fürs Mitbeten der Novene zur Mutter von der immerwährenden Hilfe im Anliegen von Radio Gloria, aber auch im Anliegen von der Zuhörerschaft und besonders für alle Wohltäter.

Und schon wieder ist es Sonntagabend und ich lade Sie, liebe Zuhörer und Zuhörerinnen, jetzt ein zu unserem Abendgebet. Vorher möchte ich Ihnen aber Danke sagen, dass Sie Radio Gloria eingeschaltet haben und den heutigen Tag mit uns verbracht haben. Ich hoffe, unser Programm hat Ihnen gefallen. So beten wir miteinander das Gebet zur Heiligen Gottesmutter. Im Namen des Vaters und des Sohnes und des Heiligen Geistes. Amen. Unter deinen Schutz und Schirm fliehen wir, Heilige Gottesmutter. Verschmähe nicht unser Gebet in unseren Nöten, sondern errette uns jederzeit aus allen Gefahren. O du glorwürdige und gebenedeite Jungfrau, unsere Frau, unsere Mittlerin, unsere Fürsprecherin. Führe uns zu deinem Sohne, empfiehl uns deinem Sohne, stelle uns vor deinem Sohne. Bitte für uns, heilige Gottesmutter, auf dass wir würdig werden der Verheißungen Christi. Amen. Im Namen des Vaters und des Sohnes und des Heiligen Geistes. Amen. Gelobt sei Jesus Christus in Ewigkeit. Amen. Einen gesegneten Abend und später eine gute Nacht. Das wünscht Ihnen Gabi Kuhn.

O Gott, komm mir zu Hilfe! Herr, eile mir zu helfen! Ehre sei dem Vater und dem Sohn und dem Heiligen Geist, wie im Anfang, so auch jetzt und alle Zeit und in Ewigkeit. Amen. Alleluja. Herr Jesus Christus, wir haben heute dürfen das Fest von deiner Auferstehung feiern. Du hast uns genährt an deinem Altar durch Sakrament und dein Wort. Und dafür wollen wir dir ganz fest danken, dem heutigen Abend. Und wir wollen dich auch um Verzeihung bitten, für immer, wenn unser Leben nicht ein Zeugnis war von deiner Liebe, von deiner Barmherzigkeit. Ich bekenne Gott dem Allmächtigen und allen Brüdern und Schwestern, dass ich Gutes unterlassen und Böses getan habe. Ich habe gesündigt in Gedanken, Worten und Werken. Durch meine Schuld, durch meine Schuld, durch meine große Schuld. Darum bitte ich die selige Jungfrau Maria, alle Engel und Heiligen und euch, Brüder und Schwestern, für mich zu beten bei Gott, unserem Herrn. Der allmächtige Gott erbarme sich unser, er lasse uns die Sünden nach und führe uns zum ewigen Leben. Amen. Gott, dessen Wort die Welt erschuf und dessen Wille sie erhält, du hüllst den Tag in holdes Licht, in gnädigen Schlaf die dunkle Nacht. Dich träume unser tiefstes Herz, wenn uns die Ruhe nun umfängt. Der Schlaf erquicke unseren Leib und rüste ihn mit neuer Kraft. Dir sei der Lobpreis dargebracht, Gott Vater, Sohn und Heiliger Geist. Dreieinige Macht, die alles lenkt, behüte, die auf dich vertrauen. Amen. Mit seinen Flügeln beschirmt dich der Herr. Du brauchst dich nicht zu fürchten vor dem Schrecken der Nacht. Wer im Schutz des Höchsten wohnt und ruht im Schatten des Allmächtigen, der sagt zum Herrn, du bist für mich Zuflucht und Burg, mein Gott, dem ich vertraue. Er rettet dich aus der Schlinge des Jägers und aus allem Verderben. Er beschirmt dich mit seinen Flügeln. Unter seinen Schwingen findest du Zuflucht. Schild und Schutz ist dir seine Treue. Du brauchst dich vor dem Schrecken der Nacht nicht zu fürchten, noch vor dem Pfeil, der am Tag dahin fliegt, nicht vor der Pest, die im Finstern schleicht, vor der Seuche, die wütet am Mittag. Fallen auch tausend zu deiner Seite, dir zu Rechten zehnmal tausend, so wird es doch dich nicht treffen. Ja, du wirst es sehen mit eigenen Augen, wirst zuschauen, wie den Freveln vergolten wird. Denn der Herr ist deine Zuflucht, du hast dir den Höchsten als Schutz erwählt. Dir begegnet kein Unheil, kein Unglück naht deinem Zelt. Denn er befiehlt seinen Engeln, dich zu behüten auf all deinen Wegen. Sie tragen dich auf ihren Händen, damit dein Fuß nicht an einen Stein stößt. Du schreitest über Löwen und Nattern, trittst auf Löwen und Drachen. Weil er an mir hängt, will ich ihn retten. Ich will ihn schützen, denn er kennt meinen Namen. Wenn er mich anruft, dann will ich ihn erhören. Ich bin bei ihm in der Not, befreie ihn und bringe ihn zu Ehren. Ich sättige ihn mit langem Leben und lasse ihn schauen, mein Heil. Ehre sei dem Vater und dem Sohn und dem Heiligen Geist, wie es war im Anfang, so auch jetzt und alle Zeit und in Ewigkeit. Amen. Mit seinen Flügeln beschirmt dich der Herr. Du brauchst dich nicht zu fürchten vor dem Schrecken der Nacht. Sie werden sein Angesicht schauen und sein Name ist auf ihre Stirn geschrieben. Es wird keine Nacht mehr geben und sie brauchen weder das Licht einer Lampe noch das Licht der Sonne. Denn der Herr, ihr Gott, wird über ihnen leuchten
und sie werden herrschen in alle Ewigkeit. Herr, auf dich vertraue ich, in deine Hände lege ich mein Leben. Herr, auf dich vertraue ich, in deine Hände lege ich mein Leben. Lass leuchten über deinem Knecht dein Antlitz, hilf mir in deiner Güte, in deine Hände lege ich mein Leben. Ehre sei dem Vater und dem Sohn und dem Heiligen Geist. Herr, auf dich vertraue ich, in deine Hände lege ich mein Leben. Sei unser Heil, o Herr, wenn wir wachen, und unser Schutz, wenn wir schlafen, damit wir wachen mit Christus und ruhen in seinem Frieden. Nun lässt du, Herr, deinen Knecht, wie du gesagt hast, in Frieden scheiden, denn meine Augen haben das Heil gesehen, das du vor allen Völkern bereitet hast. Ein Licht, das die Heiden erleuchtet, und Herrlichkeit für dein Volk Israel. Ehre sei dem Vater und dem Sohn und dem Heiligen Geist, wie im Anfang, so auch jetzt und alle Zeit, in Ewigkeit. Amen. Sei unser Heil, o Herr, wenn wir wachen, und unser Schutz, wenn wir schlafen, damit wir wachen mit Christus und ruhen in seinem Frieden. Lasset uns beten. Allmächtiger Gott, wir haben heute das Geheimnis der Auferstehung unseres Herrn gefeiert. Am Abend rufen wir zu dir, bewahre uns in dieser Nacht vor allem Bösen. Lass uns in deinem Frieden ruhen und morgen den neuen Tag mit deinem Lob beginnen. Darum bitten wir durch Christus, unseren Herrn. Amen. Eine ruhige Nacht und ein gutes Ende gewähre uns der allmächtige Herr. Amen. So bitten wir dich, dreifaltiger Gott, segne du uns, segne du alle Menschen, damit wir im Frieden von dir dürfen ruhen und damit wir morgen den neuen Tag dürfen mit dir beginnen und in deinem Willen dürfen durchgehen. Der Herr sei mit euch und mit deinem Geiste. Es segne und behüte euch der allmächtige und barmherzige Gott, der Vater und der Sohn und der Heilige Geist.

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Drittes Kapitel. Verantwortung für den Frieden. Richtpunkte. Römisch 1. Wenn du den Frieden willst. Gewissen und Wahrheit. Die Frage nach dem Gewissen ist heute, besonders im Bereich der katholischen Moraltheologie, zum Kernpunkt des Moralischen und seiner Erkenntnis geworden. Diese Auseinandersetzung kreist um die Begriffe Freiheit und Norm, Autonomie und Heteronomie, Selbstbestimmung und Fremdbestimmung durch Autorität. Das Gewissen erscheint dabei als das Bollwerk der Freiheit gegenüber den Einengungen der Existenz durch die Autorität. Dabei werden dann zwei Konzeptionen des Katholischen gegenübergestellt. Ein erneuertes Verständnis seines Wesens, das den christlichen Glauben vom Grund der Freiheit her und als Prinzip der Freiheit entfaltet, und ein überholtes vorkonziliares Modell, das die christliche Existenz der Autorität unterwirft, die das Leben bis in die intimen Bereiche hinein normiert und dadurch ihre Macht über die Menschen aufrechtzuerhalten versucht. So scheinen Gewissensmoral und Autoritätsmoral als zwei gegensätzliche Modelle im Kampf miteinander zu liegen. Die Freiheit des Christenmenschen würde dann durch den Ursatz moralischer Überlieferung gerettet, dass das Gewissen die oberste Norm ist, der Mensch auch gegen die Autorität zu folgen hat. Wenn die Autorität, das heißt in diesem Fall das kirchliche Lehramt, in Dingen der Moral spricht, so könnte sie demnach dem Gewissen Material für seine eigene Urteilsbildung liefern, die aber doch das letzte Wort behalten müsste. Diese Letztinstanzlichkeit des Gewissens wird von manchen Autoren auf die Formel gebracht, das Gewissen sei unfehlbar. An dieser Stelle kann nun allerdings Widerspruch aufsteigen. Dass man einem klaren Gewissensspruch immer folgen muss, zumindest nicht gegen ihn handeln darf, ist unbestritten. Aber ob das Gewissensurteil oder was man für ein solches ansieht, auch immer Recht habe, ob es unfehlbar sei, ist eine andere Frage. Denn wenn es so wäre, würde dies ja heißen, dass es keine Wahrheit gibt. Zumindest in Sachen der Moral und der Religion, also im Bereich der eigentlichen Grundlagen unserer Existenz. Denn die Gewissensurteile widersprechen sich. Es gäbe also nur eine Wahrheit des Subjekts, die sich auf dessen Wahrhaftigkeit reduzieren würde. Aus dem Subjekt würde dann keine Tür und kein Fenster herausführen ins Ganze und ins Gemeinsame hinein. Wer dieses zu Ende denkt, wird zur Erkenntnis kommen, dass dann aber auch keine wirkliche Freiheit existiert und dass die vermeintlichen Gewissenssprüche nur Reflexe sozialer Vorgegebenheiten sind. Das müsste dann zu der Einsicht führen, dass die Gegenüberstellung von Freiheit und Autorität irgendetwas auslässt, dass es noch etwas Tieferes geben muss, wenn Freiheit und damit Menschsein einen Sinn haben sollen. Erstens, ein Gespräch über das irrige Gewissen und erste Schlussfolgerungen. Auf diese Weise ist wohl sichtbar geworden, dass uns die Frage nach dem Gewissen tatsächlich in den Kernbereich des moralischen Problems und so der Frage nach der Existenz des Menschen überhaupt führt. Ich möchte nun versuchen, diese Frage nicht in Form einer streng begrifflichen und dann notwendig reichlich abstrakten Erwägung darzustellen, sondern möchte auf narrativem Wege vorgehen, indem ich zunächst von der Geschichte meines eigenen Umgangs mit diesem Problem erzähle. Es kam mir zum ersten Mal mit seiner ganzen Dringlichkeit in der Anfangszeit meiner akademischen Wirksamkeit vor die Augen. Ein älterer Kollege, dem die Not des Christseins in unserer Zeit auf der Seele lag, äußerte damals in einem Disput die Meinung, man müsse eigentlich Gott dankbar sein, dass er so vielen Menschen schenke, guten Gewissens ungläubig zu werden. Denn wenn ihnen die Augen aufgingen und sie gläubig würden,
wären sie nicht imstande, in dieser unserer Welt die Last des Glaubens und seine moralischen Verpflichtungen zu ertragen. Nun aber, da sie guten Gewissens einen anderen Weg gingen, könnten sie dennoch

froh sein, müsste demnach, wem nicht aufgebürdet wird, glauben zu müssen und sich dem Joch der Moral des Glaubens der katholischen Kirche zu beugen. Das irrige Gewissen, das einen leichter leben lässt und einen menschlicheren Weg zeigt, wäre dann die eigentliche Gnade, der normale Weg zum Heil. Die Unwahrheit, das Fernbleiben der Wahrheit, wäre dem Menschen besser als die Wahrheit. Nicht die Wahrheit würde ihn befreien, sondern von ihr müsste er befreit werden. Der Mensch wäre besser im Dunkel zu Hause als im Licht. Der Glaube nicht gutes Geschenk des guten Gottes, sondern eher ein Verhängnis. Wie sollte, wenn es so steht, Freude am Glauben aufkommen? Wie gar der Mut, ihn anderen weiterzugeben? Wäre es dann nicht besser, andere damit zu verschonen oder gar sie davon abzuhalten? Vorstellungen dieser Art haben in den letzten Jahrzehnten zusehends die Bereitschaft zur Evangelisierung gelähmt. Wer den Glauben als schwere Last, als moralische Zumutung sieht, mag andere nicht dazu einladen. Er lässt sie besser in der vermeintlichen Freiheit ihres guten Gewissens. Der so sprach, war ein redlicher Gläubiger und, ich würde sagen, ein strenger Katholik, der seine Pflicht mit Überzeugung und Genauigkeit erfüllte. Aber er drückte dabei eine Form von Glaubenserfahrung aus, die nur beunruhigen kann und deren Ausbreitung für den Glauben tödlich sein müsste. Die geradezu traumatische Aversion vieler gegen das, was sie für vorkonziliaren Katholizismus halten, beruht meiner Überzeugung nach auf der Begegnung mit solchem nur noch Last gebliebenen Glauben. Hier stehen freilich Fragen der grundsätzlichsten Art auf. Kann solcher Glaube eigentlich Begegnung mit der Wahrheit sein? Ist die Wahrheit über Mensch und Gott so traurig und so schwer? Oder liegt die Wahrheit nicht gerade in der Überwindung solcher Gesetzlichkeit? Liegt sie nicht doch in der Freiheit? Aber wohin führt dann die Freiheit? Welchen Weg weist sie uns? Wir werden am Schluss auf diese Grundprobleme christlicher Existenz im Heute zurückkommen müssen. Vorab müssen wir aber zum Kern unseres Themas, zur Sache des Gewissens, zurückkehren. Am erwähnten Argument hatte mich, wie schon gesagt, zunächst die Karikatur von Glaube erschreckt, die ich darin zu finden glaubte. In einem zweiten Überlegungsgang erschien mir aber auch der Gewissensbegriff falsch, der dabei vorausgesetzt wurde. Das irrige Gewissen schützt den Menschen vor den Zumutungen der Wahrheit und rettet ihn dadurch. So hatte ja das Argument gelautet. Das Gewissen erschien hier nicht als das Fenster, das dem Menschen den Durchblick zur gemeinsamen, uns alle gründenden und tragenden Wahrheit öffnet und uns so Gemeinschaft des Wollens und der Verantwortung aus der Gemeinsamkeit des Erkennens heraus ermöglicht. Gewissen ist da nicht die Erschlossenheit des Menschen für den ihn tragenden Grund, die Kraft des Vernehmens für das Höchste und Wesentliche. Es erscheint vielmehr als der Schutzmantel der Subjektivität, in dem der Mensch sich vor der Wirklichkeit bergen und verbergen kann. Insofern war hier eigentlich die Gewissensidee des Liberalismus vorausgesetzt. Das Gewissen öffnet nicht den Weg zur rettenden Straße der Wahrheit, die es entweder gar nicht gibt oder die uns überfordert. Es wird so zur Rechtfertigung für die Subjektivität, die sich nicht in Frage stellen lassen möchte, wie auch für den sozialen Konformismus, der als Mittelwert zwischen den verschiedenen Subjektivitäten das Zusammenleben ermöglichen soll. Verpflichtung zur Wahrheitssuche, wie Zweifel an der Durchschnittshaltung und ihren Gewohnheiten entfallen. Das Überzeugtsein vom eigenen, wie auch umgekehrt die Anpassung an die anderen, genügen. Der Mensch ist auf seine oberflächliche Überzeugung reduziert, und je weniger Tiefe er hat, umso besser für ihn. Was mir an diesem Gespräch nur am Rande bewusst geworden war, zeigte sich wenig später in greller Deutlichkeit bei einem Disput im Kollegenkreis über die rechtfertigende

0: Kraft des irrigen Gewissens. Irgendjemand warf gegen diese These ein, wenn das allgemein gelten würde, dann wären ja auch die SS-Leute gerechtfertigt und im Himmel zu suchen, die in fanatischer Überzeugung und mit einer völligen Gewissenssicherheit ihre Untaten vollbracht hatten. Ein anderer antwortete darauf mit großer Selbstverständlichkeit, so sei es in der Tat. Es bestehe überhaupt kein Zweifel, dass Hitler und seine Mittäter zutiefst von ihrer Sache überzeugt gar nicht anders handeln durften und daher bei aller objektiven Schrecklichkeit ihres Tuns subjektiv moralisch gehandelt hätten. Da sie nun einmal ihrem, wenn auch fehlgeleiteten Gewissen folgten, müsse man ihr Handeln als für sie moralisch anerkennen und könne daher auch an ihrer ewigen Rettung nicht zweifeln. Seit jenem Gespräch weiß ich mit aller Sicherheit, dass irgendetwas an der Theorie von der rechtfertigenden Kraft des subjektiven Gewissens nicht stimmt. Dass, mit anderen Worten, ein Gewissensbegriff falsch ist, der zu solchen Ergebnissen führt. Das feste, subjektive Überzeugtsein und das daraus folgende Fehlen von Zweifel und Skrupel rechtfertigt den Menschen nicht. Etwa 30 Jahre später fand ich bei dem Psychologen Albert Görres in knappen Worten die Erkenntnisse zusammengefasst, die ich damals langsam auf den Begriff zu bringen versuchte und deren Entfaltung den Kern unserer Überlegungen bilden soll. Görres weist darauf hin, dass das Schuldgefühl, die Fähigkeit, Schuld zu erkennen, zum seelischen Haushalt des Menschen wesentlich gehört. Das Schuldgefühl, das eine falsche Gewissensruhe aufbricht und die Wortmeldung des Gewissens gegen meine selbstzufriedene Existenz genannt werden könnte, ist dem Menschen so nötig wie der körperliche Schmerz als Signal, das Störungen der normalen Lebensfunktion erkennen lässt. Wer nicht mehr fähig ist, Schuld zu sehen, ist seelisch krank. Ein lebendiger Leichnam, eine Charaktermaske, wie Görres sagt. Keine Schuldgefühle haben unter anderem Unmenschen, Monstren. Vielleicht hatte Hitler keine, oder Himmler, oder Stalin. Vielleicht haben Mafiapatrone keine, aber vermutlich sind deren Leichen nur gut im Keller versteckt. Auch die abgetriebenen Schuldgefühle. Alle Menschen brauchen Schuldgefühle. Alle Menschen brauchen Schuldgefühle. Übrigens hätte schon ein Blick in die Schrift vor solchen Diagnosen und vor einer solchen Theorie der Rechtfertigung durch das irrende Gewissen bewahren können. Im Psalm 19, Vers 13 steht der ewig bedenkenswerte Satz, »Wer bemerkt seine eigenen Fehler? Sprich mich frei von der Schuld, die mir nicht bewusst ist.« Das ist nicht alttestamentliche Weisheit. Das Nicht-mehr-Sehen von Schuld, das Verstummen des Gewissens in so vielen Bereichen ist eine gefährlichere Erkrankung der Seele als die immerhin noch als Schuld erkannte Schuld. Wer nicht mehr bemerkt, dass Töten Sünde ist, ist tiefer gefallen, als wer noch das Schändliche seines Tuns erkennt, weil er von der Wahrheit und von der Bekehrung weiter entfernt ist. Nicht umsonst erscheint in der Begegnung mit Jesus der Selbstgerechte als der wahrhaft Verlorene. Wenn der Zöllner mit all seinen unbestrittenen Sünden vor Gott gerechter dasteht als der Pharisäer mit all seinen wirklich guten Werken, Lukas 18, 9-14, so liegt das nicht daran, dass etwa die Sünden des Zöllners keine Sünden wären und die guten Taten des Zöllners keine guten Taten. Es bedeutet nicht, dass das Gute des Menschen vor Gott nicht gut und sein Böses nicht böse oder eben nicht gar so wichtig ist. Der Grund für dieses paradoxe Urteil Gottes zeigt sich genau von unserer Frage her. Der Pharisäer weiß nicht mehr, dass auch er Schuld hat. Er ist mit seinem Gewissen völlig im Reinen. Aber dieses Schweigen des Gewissens macht ihn undurchdringlich für Gott und die Menschen, während der Schrei des Gewissens, der den Zöllner umtreibt, ihn der Wahrheit und der Liebe fähig macht. Jesus kann deswegen bei den Sündern wirken, weil sie nicht hinter dem Paravent ihres irrenden Gewissens unzugänglich geworden sind für die Veränderungen, die Gott von ihnen, von uns, erwartet. Er kann deswegen bei den Gerechten nicht wirken, weil kein Bedarf für Vergebung und Bekehrung mehr besteht, weil ihr Gewissen sie nicht mehr anklagt, sondern rechtfertigt. Das Gleiche finden wir auf andere Weise bei Paulus wieder, der uns sagt, dass die Heiden sehr wohl auch ohne Gesetz wussten, was Gott von ihnen erwartet. Römer 2, 1-16. Die ganze Theorie von der Rettung durch Unkenntnis bricht an diesem Vers zusammen. Es gibt die gar nicht abzuweisende Gegenwart der Wahrheit im Menschen, jener einen Wahrheit des Schöpfers, die in der heilsgeschichtlichen Offenbarung auch schriftlich geworden ist. Der Mensch kann die Wahrheit Gottes auf dem Grund seines Geschöpfseins sehen. Sie nicht zu sehen, ist Schuld. Sie wird nicht gesehen, wenn und weil sie nicht gewollt wird. Dieses Nein des Willens, das die Erkenntnis hindert, ist Schuld. Denn dass die Signallampe nicht aufleuchtet, ist Folge eines gewollten Wegschauens von dem, was wir nicht sehen mögen. An dieser Stelle unserer Überlegungen ist es möglich, erste Konsequenzen zur Beantwortung der Frage nach dem Wesen des Gewissens zu ziehen. Wir können jetzt sagen, es geht nicht an, das Gewissen des Menschen mit dem Selbstbewusstsein des Ich, mit seiner subjektiven Gewissheit über sich und sein moralisches Verhalten zu identifizieren. Dieses Bewusstsein kann einerseits bloßer Reflex des sozialen Umfelds und der dort verbreiteten Meinungen sein. Es kann andererseits auf einen Mangel an Selbstkritik, an Hören auf die Tiefe der eigenen Seele verweisen. Was nach dem Sturz der marxistischen Systeme im Osten Europas zutage kam, bestätigt diese Diagnose. Die wachsten und lautesten Geister der befreiten Völker sprechen von einer ungeheuren seelischen Verwahrlosung, die in den Jahren der geistigen Verbildung eingetreten sei. Von einer Abstumpfung des moralischen Sinns, die als Verlust und Gefahr schwerer wiege als die wirtschaftlichen Schäden, die eingetreten sind. Der Moskauer Patriarch hob dies zum Beginn seines Wirkens im Sommer 1990 eindrucksvoll hervor. Die Wahrnehmungsfähigkeit des Menschen, die in einem System des Betrugs lebten, habe sich verdunkelt. Die Gesellschaft habe die Fähigkeit zur Barmherzigkeit eingebüßt und die menschlichen Gefühle seien verloren gegangen. Eine ganze Generation sei für das Gute, für Taten der Menschlichkeit verloren. Wir müssen die Gesellschaft zu den ewigen moralischen Werten zurückführen. Das heißt, das fast erloschene Gehör für den Zuspruch Gottes im Herzen des Menschen wieder entwickeln. Der Irrtum, das irrende Gewissen ist nur im ersten Augenblick bequem. Dann aber wird das Verstummen des Gewissens zur Entmenschlichung der Welt und zur tödlichen Gefahr, wenn man ihm nicht entgegenwirkt. Anders ausgedrückt, die Identifikation des Gewissens mit dem Oberflächenbewusstsein und die Reduktion des Menschen auf seine Subjektivität befreit nicht, sondern versklavt. Sie macht uns erst vollends abhängig von den herrschenden Meinungen und erniedrigt das Niveau der herrschenden Meinungen selbst von Tag zu Tag. Wer das Gewissen mit oberflächlicher Überzeugtheit gleichsetzt, identifiziert es mit einer scheinrationalen Sicherheit, die aus Selbstgerechtigkeit, Konformismus und Trägheit gewoben ist. Das Gewissen wird zum Entschuldigungsmechanismus degradiert, während es doch die Transparenz des Subjekts für das Göttliche und so die eigentliche Würde und Größe des Menschen darstellt. Die Reduktion des Gewissens auf subjektive Gewissheit bedeutet zugleich den Entzug der Wahrheit. Wenn der Psalm in Vorwegnahme der jesuanischen Sicht von Sünde und Gerechtigkeit um Befreiung von unbewusster Schuld bittet, so weist er auf diesen Zusammenhang hin. Gewiss, dem irrenden Gewissen muss man folgen. Aber der Entzug der Wahrheit, der vorausgegangen ist und der sich nun rächt, ist die eigentliche Schuld, die den Menschen in falsche Sicherheit wiegt und ihn am Schluss in der weglosen Wüste allein lässt. Zweitens, Newman und Sokrates, Wegweiser zum Gewissen. An dieser Stelle möchte ich einstweilen abbrechen. Bevor wir versuchen, zusammenhängende Antworten auf die Fragen nach dem Wesen des Gewissens zu formulieren, muss die Basis der Überlegungen über das Persönliche hinaus, von dem wir ausgegangen sind, noch ein wenig verbreitert werden. Freilich möchte ich nicht versuchen, nun einen gelehrten Traktat über die Geschichten der Theorien des Gewissens zu entwickeln, wozu gerade in letzter Zeit verschiedene Beiträge veröffentlicht worden sind. Ich möchte es auch hier beim Exemplarischen und sozusagen beim Narrativen belassen. Ein erster Blick soll sich auf Kardinal Newman richten, dessen Leben und Werk man geradezu als einen einzigen großen Kommentar zur Frage des Gewissens bezeichnen könnte. Auch Newman soll dabei nicht fachwissenschaftlich befragt werden. Der ergebene Rahmen schließt es auch aus, Einzelheiten von Newmans Gewissensbegriff zu erwägen. Ich möchte nur versuchen, den Standort des Gewissensbegriffs im Ganzen, von Newmans Leben und Denken anzudeuten. Die so gewonnene Einsicht wird dann den Blick für die Probleme der Gegenwart schärfen und die Verbindung zur Geschichte öffnen, das heißt zu den großen Zeugen des Gewissens hinführen und zum Ursprung der christlichen Lehre vom Leben nach dem Gewissen. Wem fiele beim Thema Newman und das Gewissen nicht der berühmte Satz aus dem Brief an den Herzog von Norfolk ein? Wenn ich, was höchst unwahrscheinlich ist, einen Toast auf die Religion ausbringen müsste, würde ich auf den Papst trinken. Aber zuerst auf das Gewissen und dann erst auf den Papst. Nach Newmans Absicht sollte dies, im Gegensatz zu den Einlassungen Gladstones, ein klares Bekenntnis zum Papsttum sein, aber auch gegenüber Fehlformen des Ultramonatismus eine Interpretation des Papsttums, das nur dann recht begriffen ist, wenn es zusammengesehen wird mit dem Primat des Gewissens. Ihm nicht entgegengesetzt, sondern auf ihm gründend und ihn verbürgend. Dies zu verstehen ist für den modernen Menschen schwierig, der aus der Entgegensetzung von Autorität und Subjektivität herausdenkt. Für ihn steht das Gewissen auf Seiten der Subjektivität und ist Ausdruck der Freiheit des Subjekts, während Autorität als deren Einschränkung oder gar Bedrohung und Negation erscheint. So müssen wir hier etwas tiefer gehen, um eine Vision wieder verstehen zu lernen, in der diese Art von Gegensatz nicht gilt. Der Mittelbegriff, der bei Newman den Zusammenhang von beidem herstellt, ist die Wahrheit. Ich stehe nicht an zu sagen, dass Wahrheit der zentrale Gedanke von Newmans geistigem Ringen ist. Das Gewissen ist bei ihm deshalb zentral, weil die Wahrheit in der Mitte steht. Anders gesagt, die Zentralität des Gewissensbegriffs bei Newman ist gebunden an die vorgängige Zentralität des Wahrheitsbegriffs und nur von dieser her zu verstehen. Die Dominanz der Idee des Gewissens bedeutet bei Newman nicht, dass er nun im 19. Jahrhundert und im Gegenüber zur objektivistischen Neuscholastik sozusagen eine Philosophie oder Theologie der Subjektivität vertritt. Gewiss, das Subjekt findet bei Newman eine Aufmerksamkeit, wie es sie in katholischer Theologie vielleicht seit Augustin nicht mehr erfahren hatte. Aber es ist eine Aufmerksamkeit auf der Linie Augustins und nicht auf derjenigen der subjektivistischen Philosophie der Neuzeit. Bei seiner Kardinalserhebung hat Newman bekannt, dass sein ganzes Leben ein Kampf gegen den Liberalismus sei. Wir könnten hinzufügen, auch gegen den christlichen Subjektivismus, wie er ihn in der evangelikalen Bewegung seiner Zeit vorfand, die ihm freilich die erste Stufe seines lebenslangen Bekehrungsweges geschenkt hatte. Gewissen bedeutet für Newman nicht die Maßstäblichkeit des Subjekts gegenüber den Ansprüchen der Autorität in einer wahrheitslosen Welt, die vom Kompromiss zwischen Ansprüchen des Subjekts und Ansprüchen der sozialen Ordnung lebt. Es bedeutet vielmehr die vernehmliche und gebieterische Anwesenheit der Stimme der Wahrheit im Subjekt selbst. Gewissen ist die Aufhebung der bloßen Subjektivität in der Berührung zwischen der Innerlichkeit des Menschen und der Wahrheit von Gott her. Bezeichnend ist der Vers, den Newman 1833 in Sizilien niederschrieb: »Ich liebte eigenen Weg, jetzt bitte ich, leucht mir voran.« Die Konversion zum Katholizismus war für Newman nicht Sache des persönlichen Geschmacks, des subjektiven seelischen Bedürfnisses. Dazu äußerte er noch 1844, sozusagen an der Schwelle seiner Konversion: »Niemand kann vom derzeitigen Zustand der römischen Katholiken eine ungünstigere Meinung haben als ich.« Es ging Newman vielmehr darum, erkannter Wahrheit mehr gehorchen zu müssen als eigenem Geschmack, also auch gegen das eigene Empfinden und gegen Bindungen der Freundschaft wie des gemeinsamen Weges. Es scheint mir bezeichnend, dass Newman in der Reihenfolge der Tugenden den Vorrang der Wahrheit vor der Güte betonte oder, für uns verständlicher ausgedrückt, ihren Vorrang vor dem Konsens, vor der Gruppenverträglichkeit. Ich würde sagen, diese Haltungen sind gemeint, wenn wir von einem Mann des Gewissens sprechen. Ein Mann des Gewissens ist ein Mensch, der niemals Verträglichkeit, Wohlbefinden, Erfolg, öffentliches Ansehen und Billigung von Seiten der herrschenden Meinung durch den Verzicht auf Wahrheit erkauft. Darin berührt sich Newman mit dem anderen großen Gewissenszeugen Britanniens, mit Thomas Morus, für den das Gewissen keineswegs Ausdruck seines subjektiven Beharrungswillens oder eines eigensinnigen Heroismus war. Er hat sich selbst zu den ängstlichen Märtyrern gezählt, die nur unter Stocken und vielen Fragen sich den Gehorsam gegen das Gewissen abringen. Den Gehorsam gegen die Wahrheit, die höher stehen muss als jede soziale Instanz und als jede Art von persönlichem Geschmack. So zeigen sich zwei Maßstäbe für die Anwesenheit eines wirklichen Gewissenswortes. Es fällt nicht zusammen mit den eigenen Wünschen und dem eigenen Geschmack. Es fällt nicht zusammen mit dem, was das sozial günstigere ist, mit dem Konsens der Gruppe, mit den Ansprüchen politischer oder sozialer Macht. An dieser Stelle liegt ein Seitenblick auf die Problematik unseres Zeitalters nahe. Der Einzelne darf seinen Aufstieg, sein Wohlbefinden nicht durch Verrat an der erkannten Wahrheit erkaufen. Die Menschheit darf es nicht. Hier berühren wir den eigentlich kritischen Punkt der Neuzeit. Der Begriff Wahrheit ist praktisch aufgegeben und durch den des Fortschritts ersetzt worden. Der Fortschritt selbst ist die Wahrheit. Aber durch diese scheinbare Erhöhung wird er richtungslos und hebt sich selber auf. Denn wenn es keine Richtung gibt, kann alles sowohl Fortschritt wie Rückschritt sein. Die von Einstein formulierte Relativitätstheorie betrifft als solche den physischen Kosmos. Aber sie scheint mir auch die Situation des geistigen Kosmos unserer Zeit treffend zu beschreiben. Die Relativitätstheorie besagt, dass es innerhalb des Weltalls keine festen Bezugssysteme gibt. Es ist unsere Festlegung, wenn wir ein System als Bezugspunkt erklären, von dem aus wir das Ganze zu messen versuchen, weil wir nur so überhaupt zu Ergebnissen gelangen können. Aber die Festlegung könnte immer auch anders erfolgen. Was über den physischen Kosmos gesagt ist, spiegelt auch die zweite kopernikanische Wende in unserem Grundverhältnis zur Wirklichkeit. Die Wahrheit als solche, das Absolute, der Bezugspunkt des Denkens überhaupt, ist nicht mehr sichtbar. Darum gibt es, gerade auch geistig betrachtet, kein Oben und kein Unten mehr. Es gibt keine Richtungen in einer Welt ohne feste Messpunkte. Was wir als Richtung ansehen, beruht nicht auf einem in sich wahren Maßstab, sondern auf unserer Entscheidung, letztlich auf Gesichtspunkten der Nützlichkeit. In einem solchen relativistischen Kontext wird teleologische oder konsequentialistische Ethik letztlich nihilistisch, auch wenn sie es nicht wahrnimmt. Und was man in solcher Weltsicht Gewissen nennt, ist, tiefer betrachtet, die Umschreibung dafür, dass es ein eigentliches Gewissen, nämlich ein Mitwissen mit der Wahrheit, nicht gibt. Jeder bestimmt sich selbst seine Maßstäbe. Und in der allgemeinen Relativität kann auch niemand dem anderen dabei behilflich sein, noch weniger ihm Vorschriften machen. An dieser Stelle wird die ganze Radikalität des heutigen Disputs um die Ethik und um ihr Zentrum, das Gewissen, sichtbar. Mir scheint, dass ihre eigentliche geistesgeschichtliche Parallele der Streit zwischen Sokrates, Platon und den Sophisten sei, in dem der Urentscheid zwischen zwei Grundhaltungen durchgeprobt worden ist. Dem Vertrauen auf die Wahrheitsfähigkeit des Menschen einerseits und einer Weltsicht andererseits, in der nur der Mensch sich selbst seine Maßstäbe schafft. Dass Sokrates, der Heide, in gewisser Hinsicht zum Propheten Jesu Christi werden konnte, liegt meiner Überzeugung nach in dieser Urfrage begründet. Ihr Aufnehmen ist es, dass der von ihm inspirierte Weise des Philosophierens sozusagen ein heilsgeschichtliches Privileg gegeben hat und sie als Gefäß für den christlichen Logos geeignet machte, bei dem es um Befreiung durch Wahrheit und zur Wahrheit geht. Wenn man den Streit des Sokrates aus den Zufälligkeiten der Zeitgeschichte löst, wird man schnell erkennen, wie sehr er mit anderen Argumenten und mit anderen Namen in der Sache der Streit der Gegenwart ist. Die Resignation gegenüber der Wahrheitsfähigkeit des Menschen führt zunächst zu einem rein formalistischen Gebrauch von Worten und Begriffen. Das Ausfallen der Inhalte wiederum führt zu einem reinen Formalismus des Urteilens, damals wie heute. Man fragt heute vielerorts nicht mehr, was ein Mensch denkt. Man hat das Urteil über sein Denken schon in der Hand, wenn man es einer entsprechenden formalen Kategorie zuordnen kann. Konservativ, reaktionär, fundamentalistisch, progressiv, revolutionär. Die Zuordnung zu einem formalen Schema genügt, um die Auseinandersetzung mit dem Inhalt unnötig zu machen. Das Gleiche zeigt sich verstärkt in der Kunst. Was sie aussagt, ist gleichgültig. Sie kann Gott oder den Teufel verherrlichen. Der einzige Maßstab ist ihr formales Gekonntsein. Hier sind wir am eigentlichen Brennpunkt angelangt. Wo die Inhalte nicht mehr zählen, wo die reine Praxeologie die Herrschaft übernimmt, wird das Können zum obersten Kriterium. Das aber bedeutet, die Macht wird zur alles beherrschenden Kategorie, revolutionär oder reaktionär. Dies ist genau die perverse Form von Gottähnlichkeit, von der die Sündenfallsgeschichte spricht. Der Weg des bloßen Könnens, der Weg der reinen Macht, ist Nachahmung eines Götzen und nicht Vollzug der Gottebenbildlichkeit. Das Kennzeichen des Menschen als Menschen ist es, dass er nicht nach dem Können, sondern nach dem Sollen fragt und dass er sich der Stimme der Wahrheit und ihres Anspruchs öffnet. Dies war, wie mir scheint, der letzte Inhalt des sokratischen Ringens. Und es ist der tiefste Inhalt im Zeugnis aller Märtyrer. Sie stehen ein für die Wahrheitsfähigkeit des Menschen als Grenze aller Macht und als Gewehr seiner Gottähnlichkeit. Gerade so sind die Märtyrer die großen Zeugen des Gewissens, der dem Menschen verliehenen Fähigkeit, über das Können hinaus das Sollen zu vernehmen und damit wirklichen Fortschritt, wirklichen Aufstieg zu eröffnen.
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Nie wieder Krieg. Dieses Gebet betete Papst Johannes Paul II. 1991 direkt vor dem Kriegsbeginn gegen den Irak. Wir beten mit ihm. Gott unserer Väter, groß und voll Erbarmen, Herr des Friedens und des Lebens, du Vater aller Menschen, du hegst Pläne des Friedens und nicht des Leides. Du verdammst die Kriege und brichst den Stolz der Gewalttäter. Du hast deinen Sohn Jesus gesandt, um den Menschen in nah und fern den Frieden zu verkünden, um die Menschen aller Rassen und Völker in einer einzigen Familie zu vereinen. Höre den einmütigen Aufschrei deiner Kinder. Höre auf die dringende Bitte der ganzen Menschheit. Nie wieder Krieg. Dieses Abenteuer, aus dem es kein Zurück mehr gibt. Nie wieder Krieg. Diese Spirale von Trauer und Gewalt. Eine Bedrohung für alle Geschöpfe. Im Himmel, zu Wasser und zu Land. In Gemeinschaft mit Maria, der Mutter Jesu, bitten wir dich nun, sprich zu den Herzen derer, die Verantwortung tragen für das Schicksal der Völker. Halt auf die Logik der Rache und Vergeltung. Ermögliche durch deinen Heiligen Geist neue Lösungen, großmütige und ehrenvolle Gesten des Friedens. Eröffne Räume des Dialogs und geduldigen Wartens, die fruchtbarer sind als überstürzte Kriegstermine. Gib unserer Zeit Tage des Friedens. Nie wieder Krieg. Gebet des heiligen Papstes Johannes Paul II.

0: Zeige uns Jesus. Bitten wir heute so von ganzem Herzen. Zeige uns Jesus. Wir wissen, dass Maria unsere Bitte erhört. Ja, wann immer wir zu Maria hinschauen, zeigt sie uns Jesus. So können wir den rechten Weg finden, ihn Stück um Stück gehen, der getrosten Freude voll, dass der Weg ins Licht führt, in die Freude der ewigen Liebe hinein.
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Nicht nur Mitglieder dieser Gebetsliga, sondern auch alle Verehrer des seligen Karl und der Dienerin Gottes Zita und alle Gläubigen, denen der Weltfriede ein Anliegen ist, sind herzlich eingeladen zu dieser Wallfahrt nach Rheinau im Kanton Zürich. Die ehemalige Benediktinerabtei auf der Rheininsel steht in historischen Beziehungen mit dem Erzhaus Österreich bzw. der Familie von Habsburg-Lothringen. Wir freuen uns, Abt Ludwig Ziegerer aus Mariastein als Ehrengast und Festzelebrant begrüßen zu dürfen, da er der Causa Karl und Zita sehr verbunden ist. Herzliche Einladung, die Gebetsliga Kaiser Karl für den Völkerfrieden, für die Zweiggruppe Schweiz, Pfarrer Bernhard Stefan Schneider. Wir möchten Ihnen diese Wallfahrt für den Frieden zu Ehren des seligen Kaiser Karl und seiner Gattin, der Dienerin Gottes Zita, sehr herzlich empfehlen.

Herzlich willkommen, liebe Zuschauerinnen und Zuschauer. Papst Franziskus hat am 24. November 2013 das apostolische Schreiben Evangelii Gaudium, die Freude des Evangeliums, veröffentlicht. Ein umfassendes Dokument, 288 Abschnitte mit großen geistlichen und sozialen Themen. So viel, dass es unmöglich ist, auf alle auch nur kurz einzugehen. Ich gehe hier darum der Frage nach, was ist aus meiner persönlichen Sicht das Hauptanliegen von Papst Franziskus? Ich würde es so formulieren: Aus Freude evangelisieren. Mir ist dabei das folgende Gleichnis in den Sinn gekommen. Mit dem Himmelreich ist es wie mit einem Schatz, der in einem Acker vergraben war. Ein Mann entdeckte ihn, grub ihn aber wieder ein und in seiner Freude verkaufte er alles, was er besaß und kaufte den Acker. Matthäus 13, 44. Wenn ich jeweils mit Leuten zusammen bin, um einen Glaubenskurs vorzubereiten und sie nach dem Inhalt dieses Gleichnisses frage, dann sagen mir fast alle, dass der Mann alles verkauft hat, um den Schatz zu erwerben. Aber fast niemand sagt, in seiner Freude verkaufte er alles. Und genau um das geht es meines Erachtens Papst Franziskus, um die Freude des Evangeliums. Freude beglückt, Freude erfüllt, Freude begeistert und Freude bewegt, alles für den großen Schatz hinzugeben. Papst Franziskus möchte, dass die Menschen die Freude des Evangeliums und damit die Fülle des Lebens erfahren. Deshalb beginnt er das apostolische Schreiben Evangelii Gaudium mit: Die Freude des Evangeliums erfüllt das Herz und das gesamte Leben derer, die Jesus begegnen. Mit Jesus kommt immer wieder die Freude. In diesem Schreiben möchte ich mich an die Christgläubigen wenden, um sie zu einer neuen Etappe der Evangelisierung einzuladen, die von dieser Freude geprägt ist. Es geht also um die Freude, die das Evangelium gibt. Man spürt es ein Stück weit auch bei Papst Franziskus an. Um ihn ist eine Atmosphäre der Freude entstanden. Ja, die Menschen, sie suchen Freude, auch heute. Und deshalb ist es der Wunsch von Papst Franziskus, die Welt von heute möge die Frohbotschaft nicht aus dem Munde trauriger und mutlos gemachter Verkünder hören, die keine Geduld haben und ängstlich sind. Ja, es ist tatsächlich so. Menschen können mutlos gemacht und verängstigt werden. Und genau das möchte Franziskus innerlich aufbrechen, verändern. Denn die Menschen sollen die Botschaft von Dienern des Evangeliums hören, deren Leben voller Glut erstrahlt und die als Erste die Freude Christi in sich aufgenommen haben. Papst Franziskus spricht von Glut, Feuer, Begeisterung. Im ganzen Dokument spüren wir das Herz unseres Oberhirten, sein brennendes Verlangen. Wie wünschte ich, die richtigen Worte zu finden, um zu einer Etappe der Evangelisierung zu ermutigen, die mehr Eifer, mehr Freude, Großzügigkeit und Kühnheit aufweist, die ganz von Liebe erfüllt ist und von einem Leben, das ansteckend wirkt. Ansteckend wirken. Mir kommt dabei ein Wort von Franz von Sales in den Sinn. Mit einem Löffelchen voll Honig fängst du mehr Fliegen als mit einem Fass voll Essig. Fragen wir uns, wie kann die Freude am Evangelium und damit die Freude an der Evangelisierung wachsen? Papst Franziskus wirft zuerst einen Blick auf unsere Gesellschaft mit ihrem vielfältigen und erdrückenden Konsumangebot.
Er sieht die große Gefahr in einer individualistischen Traurigkeit, die aus einem bequemen, begehrlichen Herzen hervorgeht. Aus der krankhaften Suche nach oberflächlichen Vergnügungen, aus einer abgeschotteten Geisteshaltung. Und die Folge ist dann, man kreist nur noch um die eigenen Interessen. Die anderen sieht man nur noch in Bezug auf sich selbst. Was bringen sie mir? Wie können sie mir nützlich sein? Und in dieser Haltung kommt es zu keinen wirklichen Begegnungen mehr. Dann hört man nicht mehr die Stimme Gottes, genießt nicht mehr die innige Freude über seine Liebe, regt sich nicht mehr die Begeisterung, das Gute zu tun. Und genau das möchte Papst Franziskus, dass diese Begeisterung und Freude in uns wieder aufbricht. Deshalb muss die Mentalität des um sich selber Kreisens aufgebrochen werden, damit die tiefe Freude ins Leben kommen kann. Wie kann das geschehen? Franziskus erinnert an die Apostel. Sie haben eine entscheidende Begegnung gemacht, in der Jesus ihr Herz anrührte. Johannes erinnert sich noch, wir lesen es im Evangelium, es war um die 10. Stunde, also 4 Uhr nachmittags, es war um 16 Uhr. Johannes hat diese Stunde nie mehr vergessen. Sie prägte sein ganzes weiteres Leben. Und Franziskus lädt auch uns ein, innerlich dorthin zurückzukehren, wo der Herr uns berührt und unser Herz brennend gemacht hat. Er lädt uns ein, die Begegnung

Dickes Meer. Doch manchmal können wir vergessen, was uns alles geschenkt wurde. Manchmal kann unser Leben in den Sog des Geistes der Welt geraten und als Folge davon oberflächlich werden. Dann gibt es nach Papst Franziskus ein Heilmittel. Wenn wir nicht den innigen Wunsch verspüren, diese Liebe mitzuteilen, dann müssen wir im Gebet verweilen und Jesus bitten, dass er uns wieder eine innere Ergriffenheit empfinden lässt. Wie schön ist es, vor einem Kreuz zu stehen oder vor dem Allerheiligsten zu knien und einfach vor seinen Augen da zu sein. Uns anschauen lassen, sehen, wie er mich liebt, sehen, was er für mich getan hat. Wie gut tut es, einfach zuzulassen, dass er unser Leben wieder anrührt und uns antreibt, sein neues Leben mitzuteilen. Immer ist es die persönliche Begegnung mit Jesus Christus, die uns vorantreibt. Das erlebt auch Papst Franziskus selbst. Es ergreift mich, wenn ich diesen Text wieder lese. Der Herr, dein Gott, ist in deiner Mitte. Er freut sich und jubelt über dich. Er erneuert seine Liebe zu dir. Er jubelt über dich und frohlockt. Zephania 3,17. Ja, Jesus will seine Liebe zu uns erneuern und uns dadurch neu belieben. Und nur dank dieser Begegnung mit der Liebe Jesu werden wir von unserer Lauheit, Trägheit befreit und aus unserer Selbstbezogenheit erlöst. Und wenn jemand diese Liebe wieder neu angenommen hat, dann drängt es ihn, sie den anderen mitzuteilen. Und das bewirkt Freude. Franziskus schreibt, die größte Freude am Leben erfahren jene, die sich leidenschaftlich dazu gesandt wissen, anderen Leben zu geben. Anderen Leben zu geben, das ist unsere Berufung, die Berufung der Kirche. In einer Zivilisation, die an der Anonymität leidet, braucht die Kirche den Blick der Nähe, um den anderen anzuschauen, gerührt zu werden, vor ihm Halt zu machen, so oft es nötig ist. Jesus, der in uns lebt, will durch unseren Blick der Nähe den anderen begegnen. Das bedeutet uns Zeit nehmen, unsere Mitmenschen anschauen, und zwar nicht kritisieren oder von oben herab, sondern mit den warmen, barmherzigen Augen Jesu. Ich habe dies bei einem Spaziergang ganz bewusst versucht und kam so mit verschiedenen Leuten ins Gespräch und bin ihnen auch näher gekommen. Oder anders gesagt, Jesus in mir ist ihnen näher gekommen. Und diese Begegnungen, die haben mir gut getan und haben auch den anderen gut getan. Durch den Blick der Nähe können wir selbst im borstigen, kalten, bösen Verhalten die tief verborgene Not erkennen. Und genau da will Jesus Christus hineinkommen, heilen und in ein frohes, erfülltes und ausstrahlendes Leben führen. Von da aus ergibt sich dann wie von selbst, was zentraler Inhalt der Evangelisierung sein muss. Denn am Anfang des Christseins geht es immer um eine Begegnung. Um eine Begegnung mit einer Person, mit Jesus Christus, der uns einen neuen Horizont eröffnet und damit unserem Leben eine neue Richtung gibt. Und um diese Person geht es wesentlich auch in der missionarischen Verkündigung. Heute erleben wir es ja immer wieder, dass über zweit- oder drittrangige Moral-, Struktur- oder Ämterfragen diskutiert und manchmal auch gestritten wird. Und damit wird die wesentliche Botschaft verdunkelt. Die missionarische Verkündigung konzentriert sich jedoch auf das Wesentliche, auf das, was schön, anziehend und zugleich notwendig ist. Deshalb lautet die erste Verkündigung, Jesus liebt dich.
Er hat sein

dein Leben hingegeben, um dich zu retten. Und jetzt ist er jeden Tag lebendig an deiner Seite, um dich zu erleuchten, zu stärken, zu befreien. Diese Botschaft müssen wir uns in uns aufnehmen. Er liebt mich. Er hat sein Leben hingegeben, um mich zu retten. Und jetzt ist er da, um mich zu erleuchten, zu stärken und zu befreien. Das ist eine Verkündigung, die uns immer tiefer erfüllen muss, durchwirken muss, unser ganzes Sein bewegen muss. Dann wird Christsein zu etwas Schönem, das sogar inmitten von Prüfungen das Leben mit einem neuen Glanz und tiefem Glück erfüllen kann. Mit Schwung lädt Papst Franziskus zu einer neuen Etappe der Evangelisierung ein. Er will, dass uns die Freude des Evangeliums erfüllt und dass wir diese Freude ausstrahlen. Doch da gibt es Gefahren, Verhaltensweisen, Fehlhaltungen, welche die Freude in uns ersticken und abtöten. Papst Franziskus nennt verschiedene Freudekiller, wie ich sie mal nenne. Die Betonung des Individualismus, die spirituelle Weltlichkeit und die Identitätskrise, welche zu einem Rückgang des Eifers und der Freude führen. Die Betonung des Individualismus zeigt sich darin, dass man wohl etwas evangelisieren möchte, aber ja nicht auf Kosten der Freizeit. Diese Haltung finde man bei Laien, aber auch bei Priestern. Dann, so schreibt Papst Franziskus, empfinde man den Evangelisierungsauftrag als ein gefährliches Gift, anstatt eine freudige Antwort auf die Liebe Gottes, die uns zur Mission ruft, uns erfüllt und unser Leben fruchtbar macht. Woher kommt diese Betonung des Individualismus? Ich glaube, im tiefstinnersten ist in einem Menschen Misstrauen gegenüber der Liebe des himmlischen Vaters da. Es ist die Angst da, etwas zu verlieren, wenn man ihm alle Zeit zur Verfügung stellt. Doch wer dem himmlischen Vater ganz vertraut und sich seine Liebe öffnet, der erfährt, dass er für alles besorgt ist, auch für genügend Entspannung und Erholung und dass er eine tief erfüllende Freude schenkt. Die spirituelle Wirklichkeit ist eine Haltung, die nach außen hin nicht sofort zu erkennen ist. Sie kann verborgen in einem Gebetsleben und in der Liebe zur Kirche da sein. Doch im tiefstinnersten ist etwas faul, etwas nicht gut. Papst Franziskus schreibt, die spirituelle Weltlichkeit besteht darin, anstatt die Ehre des Herrn, die menschliche Ehre und das persönliche Wohlergehen zu suchen. Dann suchen wir von unserer Stellung in der Kirche, vom Evangelium oder von unserer jeweiligen Aufgabe auf subtile Weise selbst zu profitieren, anstatt der Sache Jesu Christi zu dienen und den Weg der persönlichen Hingabe des Weizenkornes zu geben. Papst Franziskus nennt als Zeichen für die spirituelle Weltlichkeit: Wer in diese Weltlichkeit gefallen ist, schaut von oben herab und aus der Ferne. Bringt den, der ihm Fragen stellt, in Misskredit, hebt ständig die Fehler der anderen hervor und ist besessen vom Anschein. Also, wie komme ich bei den anderen an? Wie wirkt es auf andere? Loben sie mich? Anerkennen sie mich? Der Mensch hat den Bezugspunkt des Herzens verkrümmt auf den eigenen geschlossenen Horizont seiner, eventuell sogar kirchlicher Interessen. Ich denke, wir kennen die Gefahr der Kritik, des Besserwissens, des von oben herab. Und wir können uns ganz ehrlich fragen, wie sieht das bei mir, in meinen Gesprächen,
in meiner Gruppe aus? Kritisiere ich innerlich die anderen? Heilsam ist für mich persönlich der Satz des Franziskaners Paters Richard Rohr: Die beste Kritik des Schlechten ist das Tun des Besseren. Papst Franziskus nennt als weiteres Übel die Identitätskrise. Hervorgerufen oft durch persönliche Enttäuschungen und Kritik, nimmt uns die Identitätskrise schleichend von innen her die Freude. Heute können wir in den Medien und in manchen Kreisen der Gesellschaft ein ausgeprägtes Misstrauen und manchmal auch eine schroffe Ablehnung gegenüber der Botschaft der Kirche feststellen. Das kann dazu führen, dass viele in der Seelsorge tätig, obwohl sie beten, eine Art Minderwertigkeitskomplex entwickeln, der sie dazu führt, ihre christliche Identität und ihre Überzeugungen zu relativieren oder zu verbergen. Und die Folge ist, man ist nicht glücklich über das, was man ist, nämlich Christ in Christ zu sein. Und das schwächt das innere Engagement. Wie ist das bei mir? Bin ich voll und ganz erfüllt vom Evangelium als allerbeste Botschaft für alle Menschen in allen Situationen? Stehe ich voll Freude dafür ein oder relativiere oder verberge ich manchmal meine christlichen Überzeugungen? Papst Franziskus weist darauf hin, dass diese Übel, diese von mir genannten Freudekiller, nur mit einer persönlichen, engagierten Beziehung zu Gott bewältigt werden können. Er sagt mehrmals, dass wir uns nie und nimmer entmutigen lassen dürfen. Die Übel unserer Welt und die der Kirche dürften niemals Entschuldigungen sein, um unseren Einsatz und unseren Eifer zu verringern. Betrachten wir sie als Herausforderungen, um zu wachsen. Es gibt nichts, was unsere Begeisterung für das Evangelium lähmen darf. Besonders in schwierigsten Situationen ist unser Glaube gefordert, den Wein zu erahnen, in den das Wasser, das wir sehen, verwandelt werden kann, und den Weizen zu entdecken, der inmitten des Unkrauts wächst. Damit sind wir bereits bei den Wegen der Überwindung. Im letzten Kapitel des apostolischen Schreibens Freude des Evangeliums kommt Papst Franziskus darauf zu sprechen, dass wir Evangelisierende mit Geist sein sollen. Der Heilige Geist verleiht die Kraft, die Neuheit des Evangeliums mit Freimut und Freude zu verkünden, mit lauter Stimme zu allen Orten und zu allen Zeiten, auch gegen den Strom. Rufen wir ihn heute an, fest verankert im Gebet. Warum ist der Heilige Geist so wichtig? Zuerst zeigt uns der Heilige Geist immer die Schönheit des Evangeliums. Evangelisierende mit Geist gehen deshalb davon aus, dass das Evangelium auf die tiefsten Bedürfnisse der Menschen antwortet. Denn wir alle wurden für das erschaffen, was uns das Evangelium anbietet, nämlich die Freundschaft mit Jesus und die geschwisterliche Liebe. Unser Einsatz für das Evangelium wird genährt durch die Sendung, die Jesus uns anvertraut hat. Geht hinaus in die ganze Welt und verkündet allen das Evangelium. Franziskus ruft uns auf, aufzubrechen, in die Welt hinauszugehen, wagemutig zu sein. Und er erinnert jeweils auch an das, was er den Priestern und Laien immer wieder in Buenos Aires gesagt hat, nämlich: Mir ist eine verbeulte, beschmutzte Kirche wichtiger als eine Kirche, die um sich selber kreist und die krank ist, weil sie nur um sich selber kreist. Und dann sagt er diesen wunderbaren Satz, den ich einfach nochmals vorlesen möchte, weil er so wichtig ist: Wenn uns etwas
in eine heilige Sorge versetzen und das Gewissen beunruhigen soll, dann ist es die Tatsache, dass so viele unserer Brüder und Schwestern ohne die Kraft, das Licht und den Trost der Freundschaft mit Jesus leben. Ohne eine Glaubensgemeinschaft, die sie aufnimmt, ohne einen Horizont von Sinn und Leben. Und dieser heiligen Sorge entsprechen dürfen wir nicht passiv in den Kirchenräumen sitzen bleiben. Wir alle sind zu einem missionarischen Aufbruch berufen. Papst Franziskus schließt dann das apostolische Schreiben mit dem Blick auf Maria und bittet sie um ihre Fürsprache, damit die Einladung zu einer neuen Phase der Verkündigung des Evangeliums von der ganzen Gemeinschaft der Kirche aufgenommen werde. Jungfrau Maria, Jungfrau und Mutter Maria, hilf uns, unser Ja zu sagen, angesichts der Notwendigkeit, die dringlicher ist als je, die frohe Botschaft Jesu neu erklingen zu lassen. Tritt für die Kirche ein, damit sie sich niemals verschließt oder stillsteht, in ihrer Leidenschaft das Reich Gottes aufzubauen. Amen. Danke fürs Zuschauen. Ich wünsche Ihnen viel Ermutigung und Freude, an Ihrem Ort, da wo Sie stehen, das Evangelium weiterzugeben.

An dem heutigen Sonntag darf ich Sie ganz herzlich willkommen heißen zur Evangeliumsbetrachtung. Sie ist aus dem Matthäus-Evangelium, Kapitel 13, Vers 24 bis 30. In jener Zeit erzählte Jesus der Menge das folgende Gleichnis. Mit dem Himmelreich ist es wie mit einem Mann, der guten Samen auf seinen Acker säte. Während nun die Leute schliefen, kam sein Feind, säte Unkraut unter den Weizen und ging wieder weg. Als die Saat aufging und sich die Ähren bildeten, kam auch das Unkraut zum Vorschein. Da gingen die Knechte zu dem Gutsherrn und sagten, »Herr, hast du nicht guten Samen auf deinen Acker gesät? Woher kommt dann das Unkraut?« Er antwortete, »Das hat ein Feind von mir getan.« Da sagten die Knechte zu ihm, »Sollen wir gehen und es ausreißen?« Er entgegnete, »Nein, sonst reißt ihr zusammen mit dem Unkraut auch den Weizen aus. Lasst beides wachsen bis zur Ernte. Wenn dann die Zeit der Ernte da ist, werde ich den Arbeitern sagen, sammelt zuerst das Unkraut und bindet es in Bündel, um es zu verbrennen.« Den Weizen aber bringt in meine Scheune. Evangelium unseres Herrn Jesus Christus. Lob sei dir, Christus.

Liebe Mitchristen, das Feld, auf dem das Korn wachsen soll, das ist die Erde. Gott, er hat die Erde geschaffen, damit Gutes hervorkommt. Er hat alles gut gemacht. So lesen wir im Buch Genesis. Als Gott alles erschuf, er sagte, alles ist gut, ich habe Freude an dem, was ich geschaffen habe. Und alles hat er dazu bestimmt, diese gute Frucht hervorzubringen. Und doch sehen wir auf unserer Welt, dass nicht immer alles so gut ist oder dass es auch vieles gibt, das mehr diesem Unkraut gleicht als dem guten Korn. Und die Arbeiter, sie haben den Gutsherrn gefragt, warum ist es möglich, dass dort, wo wir guten Weizen gesät haben, auch Unkraut wächst. Und der Gutsherr sagt, es hat der Feind getan. Und so ist es auch auf Erden. Nicht Gott ist es, der das Böse gewollt hat, sondern der Teufel, Satan, der Feind Gottes, welcher alles, was Gott so schön gemacht hat, verunstalten will, zum Bösen hinführen will. Es ist der Mensch selber, der zum Guten bestimmt ist, der eben auch das Böse in sein Herz hineinlassen kann. Und es ist während dem Schlaf, wie wir es im Evangelium gehört haben, in der Nacht hat der Feind den schlechten Samen gesät. Und so ist es auch bei uns Menschen, wenn wir in diesem geistlichen Schlaf sind, wenn wir das Geistliche schlafen lassen, es nicht pflegen, dann ist es sehr leicht für den Teufel, für das Böse, in uns auch das Schlechte hervorzubringen. Das Herz, das geistlich schläft, es ist auch offen, empfänglich für Schlechtes, für Böses, für Negatives. Man möchte sich dieser Welt anpassen, man möchte der Gier der Welt folgen. Und so kommt so viel Schlechtes, Böses in die Welt hinein. Und so müssen wir uns heute fragen, habe ich das gute Korn des Wortes Gottes in meinem Herzen aufgehen lassen, Frucht bringen lassen? Oder habe ich auch auf das Wort der Sünde gehört, auf das Wort des Bösen und habe ich es in mir auch Frucht bringen lassen? Vielleicht ist es auch heute die Zeit, das Böse auszureißen aus dem Herzen, das Schlechte wegzulassen, das Schlechte zu vermeiden. Und im Prinzip gibt es nur eine Möglichkeit, das zu tun, nämlich indem wir vorsichtig sind, damit der Feind nicht das Schlechte in unser Herz hineinsät, damit es nicht Wurzel schlägt und sich in unserem Herzen einnistet. Sicher ist es so, dass das Gute und das Böse auf dieser Welt wächst, das wissen wir. Aber was wichtig ist, ist, dass es nicht in uns wächst, dass wir wenigstens dieser gute Boden sind, auf dem das Wort Gottes wächst, auf dem das gute Korn wächst, das Korn, das Frucht bringt für das Reich Gottes. Und wenn wir diese gute Frucht bringen, dann helfen wir sicher auch vielen, vielen Menschen, dass auch sie gute Frucht hervorbringen, damit sie das Böse verlassen, nicht mehr die Saat des Bösen in sich hineinlassen. Das kleine Korn, wie es Jesus in einem anderen Evangelium sagt, es muss in unser Herz hineinfallen, in die Erde des geistlichen Lebens. Dort muss es Erde finden, dort muss es sterben, aufsprießen und wachsen zu einem Baum werden, der reiche Früchte bringt. Und dazu braucht es den Regen, es braucht Licht, es braucht Zeit, Geduld, es braucht den Gehorsam, die Demut. Und das alles dürfen wir von Christus empfangen. Er, der mit seinen Sakramenten, mit seiner Gnade, mit seinem Segen uns dieses lebendige Wasser schenkt. Dieser Heilige Geist, der wie das Licht in uns Wärme schenkt, Kraft schenkt, um das Gute zu tun. Wir sind in dieser Welt, aber nicht von dieser Welt. So steht es in der Heiligen Schrift. Und dazu braucht es immer wieder die Vorsichtigkeit, damit wir uns nicht dieser weltlichen Mentalität anpassen. Diese weltliche Mentalität, welche sicher auch vieles Negative in sich birgt. Durch die Taufe gehören wir Christus. Und so sollen wir uns auch verhalten. Das soll sich zeigen, wie wir uns kleiden, wie wir uns verhalten, wie wir sprechen, denken, handeln. In unserem ganzen Wesen soll es sichtbar sein. Wer nicht die Mittel wählt, das Gebet, die Sakramente, die Vorsichtigkeit und so vieles mehr, der läuft sehr schnell der Gefahr, dass er dieses Unkraut in sich sprießen lässt und so in der Sünde diese schlechte Frucht hervorbringt. Wollen wir heute den Segen Gottes erbitten, damit wir gute Frucht hervorbringen, die Frucht, welche der Geist Gottes in uns bewirken will. Der Herr sei mit euch und mit deinem Geiste. Es segne und behüte euch der allmächtige und barmherzige Gott, der Vater und der Sohn und der Heilige Geist. Amen.

0: Liebe Hörerinnen und Hörer von Radio Gloria, am Telefon begrüßen wir jetzt ganz herzlich Dekan Matthias Rey. Und zusammen mit ihm grüßen wir unsere Mutter Gottes mit dem Angelusgebet.
1: Der Engel des Herrn brachte Maria die Botschaft.
0: Und sie empfing vom Heiligen Geist.
1: Gegrüßt seist du, Maria, voll der Gnade, der Herr ist mit dir. Du bist gebenedeit unter den Frauen und gebenedeit ist die Frucht deines Leibes, Jesus.
0: Heilige Maria, Mutter Gottes, bitte für uns Sünder, jetzt und in der Stunde unseres Todes. Amen.
1: Maria sprach, siehe, ich bin die Magd des Herrn.
0: Mir geschehe nach deinem Wort.
1: Gegrüßt seist du, Maria, voll der Gnade. Der Herr ist mit dir. Du bist gebenedeit unter den Frauen und gebenedeit ist die Frucht deines Leibes, Jesus.
0: Heilige Maria, Mutter Gottes, bitte für uns Sünder, jetzt und in der Stunde unseres Todes. Amen.
1: Und das Wort ist Fleisch geworden.
0: Und hat unter uns gewohnt.
1: Gegrüßt seist du, Maria, voll der Gnade, der Herr ist mit dir. Du bist gebenedeit unter den Frauen und gebenedeit ist die Frucht deines Leibes, Jesus.
0: Heilige Maria, Mutter Gottes, bitte für uns Sünder, jetzt und in der Stunde unseres Todes. Amen.
1: Bitte für uns, o heilige Gottesgebärerin.
0: Auf dass wir würdig werden, der Verheißungen Christi.
1: Wir bitten dich, o Herr, gieße deine Gnade in unsere Herzen ein. Durch die Botschaft des Engels haben wir die Menschwerdung Christi, deines Sohnes, erkannt. Führe uns durch sein Leiden und Kreuz zur glorreichen Auferstehung. Darum bitten wir durch ihn, Christus, unseren Herrn.
0: Amen.
1: Herr, gib den armen Seelen die ewige Ruhe.
0: Und das ewige Licht leuchte ihnen.
1: Lass sie ruhen in Frieden.
0: Amen.
1: Beten wir noch für unseren Papst. Vater unser im Himmel, geheiligt werde dein Name, dein Reich, komme dein Wille geschehe wie im Himmel so auf Erden.
0: Unser tägliches Brot gib uns heute und vergib uns unsere Schuld, wie auch wir vergeben unseren Schuldigern. Und führe uns nicht in Versuchung, sondern erlöse uns von dem Bösen.
1: Gegrüßt seist du, Maria, voll der Gnade, der Herr ist mit dir. Du bist gebenedeit unter den Frauen und gebenedeit ist die Frucht deines Leibes, Jesus.
0: Heilige Maria, Mutter Gottes, bitte für uns Sünder, jetzt und in der Stunde unseres Todes. Amen.
1: Ehre sei dem Vater und dem Sohn und dem Heiligen Geist.
0: Wie im Anfang, so auch jetzt und alle Zeit und in Ewigkeit. Amen.

Liebe Hörerinnen, liebe Hörer, ich möchte heute auf ein Thema eingehen, das mir eines der größten Probleme im Glauben zu sein scheint. Und zwar, dass der Glaube als etwas angesehen wird, das uns im Diesseits hilft. Also wenn ich an Gott glaube, dann werde ich vor Schicksalsschlägen bewahrt, dann bleibe ich gesund bis ins hohe Alter, dann geschieht mir Gerechtigkeit, wenn ich von meinem Nachbarn ungerecht angeklagt bin und so weiter. Und das alles gehört nicht zum christlichen Glauben. Im Gegenteil, Jesus sagt, wer mir nachfolgen will, der trage sein Kreuz, der nehme sein Kreuz auf sich und so folge er mir nach. Und wir müssen hinter dem Herrn nachfolgen. Also nicht wie Petrus, der den Herrn beiseite nimmt und sagt, das darf nicht mit dir geschehen, dass du in Jerusalem ungerecht verurteilt wirst und sterben musst. Das darf nicht mit dir geschehen. Und dort machte Jesus die schärfste Zurechtweisung, die er je gegenüber einem seiner eigenen Jünger getan hat, dass er gesagt hat, hinter mich, Satan. Also, dass er ihn Satan nennt, weil

also selig gesprochene Dominikaner aus dem 14. Jahrhundert. Und dort schreibt er, er zitiert sozusagen die göttliche Weisheit, die zu ihm spricht. Und dann sagt ihm die göttliche Weisheit, oder man kann auch sagen, Jesus sagt zu ihm, du fandest in allen Dingen einen Widerstand. Und das ist das sicherste Zeichen meiner Auserwählten, dass ich sie für mich selbst haben will. Ich wiederhole das nochmals. Das ist ein wunderbarer Satz. Du fandest in allen Dingen einen Widerstand und das ist das sicherste Zeichen meiner Auserwählten, dass ich sie für mich selbst haben will. Oder ein anderer kirchlicher Schriftsteller aus dem 12. Jahrhundert, das ist Konrad von Hirsau, er schreibt, er zitiert da den heiligen Apostel Paulus, wenn wir also Nahrung und Kleidung haben, soll uns das genügen. Wer aber reich werden will, gerät in Versuchungen und Schlingen. Und das Reichwerden, das ist ja nicht nur der Reichtum gemeint im materiellen Sinn, also Geld und Häuser und Hab und Gut und so, sondern auch, dass wir gerecht behandelt werden, dass wir gesund sind. Das kann alles zu einer Versuchung werden und zu Schlingen. Ich erinnere mich da immer wieder an meinen Vater. Ich hatte damals auch gebetet um Heilung. Die Krankheit, Parkinson, schreckliche Krankheit, hat dann einfach ihren Weg genommen. Und irgendwann wurde mir klar, mein Vater, der hätte Weltreisen gemacht, wenn er gesund gewesen wäre im hohen Alter und hätte wahrscheinlich Gott nicht gerade vergessen, aber doch an zweite Stelle gestellt. Und weil er im Bett lag, war Gott an erster Stelle. Und das ist der Sinn des Lebens, dass wir Gott an erste Stelle setzen und uns ausrichten auf das ewige Leben. Sonst versteht man die ganzen kirchlichen Gebete nicht. Also wenn Sie in der Heiligen Messe die Gebete verfolgen, das ist vielfach ausgerichtet auf die Ewigkeit. Und es gibt da Tendenzen in der Kirche, dass man sagt, ja, der Mensch von heute versteht das nicht mehr. Ja, wenn man alles auf diesseits bezieht, Dann kann man das religiöse Leben gar nicht verstehen, weil dann werden wir da ständig enttäuscht, weil wir immer wieder von schwierigen Situationen eingeholt werden. Nirgends in der Bibel steht, dass das Leben einfach ist. Jetzt habe ich eben noch das Zitat, das ich Ihnen jetzt da noch schuldig bin, von diesem Konrad von Hirsau, also er hat eben den Paulus zitiert, Kleidung und Nahrung soll uns genügen, und dann heißt es, daher ist die Hoffnung auf ein langes Leben und die Liebe zu einer beständigen Welt Gift für die christliche Askese. Also es ist ein Gift für unser Glaubensleben, dass wir auf die Ewigkeit ausgerichtet sind, sondern es geht darum, dass wir in diesem Leben die Welt nutzen, um Gott zu lieben und als äußeres Zeichen der Gottesliebe ist dann eben die Nächstenliebe. Also wenn wir Arme haben in dieser Welt, geht es nicht darum, quasi den Hunger zu beseitigen. Das war immer wieder ein Plan der UNO, neuestens wieder der Fastenaktion, den Hunger definitiv zu besiegen, dass wir endlich keine Arme mehr haben, die uns an die Türe klopfen, damit wir ihnen helfen sollten. Also den Hunger beseitigen. Das können wir vergessen. Wir werden immer Arme haben auf dieser Welt, und wir werden immer irgendwo Kriege haben auf dieser Welt. Und die sind da, die Armen, damit wir ihnen Gutes tun können. Damit wir unsere Gottesliebe ausdrücken können in uns, in der Nächstenliebe. Dafür ist unsere Welt da. Also dieser Konrad von Hirsau schreibt dann weiter, der Tod ist sehr gewiss. Interessant ist, dass er nicht bleibt, ganz gewiss. Man weiß ja nie, ob noch etwas anderes da in die Welt hineinkommt. Aber also der Tod ist sehr gewiss. Ich würde sagen, der Tod ist ganz sicher. Und dann sollen wir also nicht die Zeit vergeuden in dieser Welt, sondern wir wissen, wir sind auf dieses Ende hin geschaffen und wir leben auf dieses Ende hin. Und dieses Ende, das ist der eigentliche Punkt der Entscheidung.

0: schreibt er also weiter über den Tod, komm ihm so zuvor, dass er bei seinem Eintreffen mehr erwünscht als lästig ist. Denke also ständig an das Ende. So wirst du niemals sündigen. Ob denn das gelingt, ist eine andere Frage. Wir werden immer aus Schwäche sündigen, aber wir werden diese Ausrichtung haben auf das ewige Leben, indem wir an das Ende denken, das jederzeit, jeder Moment kommen kann. So möchte ich Ihnen den Segen geben zu einer wahrhaft christlichen Ausrichtung, zu einer Ausrichtung auf die Ewigkeit. Das ist eine unwahrscheinlich wunderbare Sache. Also ich sage immer wieder, bei jeder Beerdigung bete ich für den Nächststerbenden. Und dann stirbt wieder einer und dann sage ich, ja, jetzt hat mich der liebe Gott schon wieder vergessen. Hat er schon wieder an einen anderen gedacht und nicht an mich, mich zu holen. Und ja, wenn ich dann vielleicht einmal 140 bin, dann könnte es tatsächlich sein, dass mich der liebe Gott auf dieser Welt vergessen hat. Das wäre schlimm. Diese Welt ist zwar schön, aber da sind wir immer wieder im Bedrängnis. Da haben wir immer wieder Sorgen, Nöte, Schmerzen, geistige, geistliche, körperliche. Also wir dürfen uns freuen, dass wir für die Ewigkeit geschaffen sind und nicht an diesem Leben kleben müssen. Der Herr sei mit euch.
1: Und mit deinem Geiste.
0: Es segne euch der allmächtige Gott, der Vater und der Sohn und der Heilige Geist.
1: Amen. Wir danken herzlich Dekan Matthias Rey fürs Beten vom Angelus, seinen priesterlichen Segen und für diese spannenden, wahren Worte, was geschieht, wenn wir den Glauben wirklich leben.

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2: Papst Leo XIV. 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
3: Cari fratelli e sorelle, buongiorno e benvenuti.
4: Liebe Brüder und Schwestern, guten Morgen und herzlich willkommen.
3: Oggi desidero parlare del viaggio apostolico che ho compiuto.
4: Heute möchte ich über die apostolische Reise sprechen, die ich vom 13. bis zum 23. April unternommen habe und bei der ich 4 afrikanische Länder besucht habe. Algerien, Kamerun, Angola und Äquatorialguinea. Seit Beginn meines Pontifikats habe ich über eine Reise nach Afrika nachgedacht. Ich danke dem Herrn, dass er mir die Möglichkeit gegeben hat, diese Reise als Hirte zu unternehmen, um das Volk Gottes zu treffen und zu ermutigen. Und dafür, dass ich diese Reise auch als Botschaft des Friedens in einer historischen Zeit erleben durfte, die von Kriegen und schweren und häufigen Verstößen gegen das Völkerrecht geprägt ist. Mein herzlichster Dank gilt den Bischöfen und den zivilen Behörden, die mich empfangen haben, sowie allen, die an der Organisation mitgewirkt haben. Die Vorsehung wollte, dass die erste Etappe gerade das Land war, in dem sich die Stätten des heiligen Augustinus befinden, nämlich Algerien. So fand ich mich einerseits wieder an den Wurzeln meiner spirituellen Identität. Und andererseits fand ich mich dabei, sehr wichtige Brücken für die Welt und die Kirche von heute zu schlagen und die Brücke zur fruchtbaren Epoche der Kirchenväter, die Brücke zur islamischen Welt, die Brücke zum afrikanischen Kontinent. In Algerien wurde ich nicht nur respektvoll, sondern auch herzlich empfangen. Und wir konnten hautnah erleben und der Welt zeigen, dass es möglich ist, als Brüder und Schwestern zusammenzuleben, auch wenn wir unterschiedlichen Religionen angehören, wenn wir uns als Kinder desselben barmherzigen Vaters erkennen. Darüber hinaus war es eine günstige Gelegenheit, in die Schule des heiligen Augustinus zu gehen. Seine Lebenserfahrung, seine Schriften und seine Spiritualität haben ihn zu einem Meister in der Suche nach Gott und der Wahrheit gemacht. Ein Zeugnis, das heute umso wichtiger ist für die Christen und für jeden Menschen. In den 3 Ländern, die ich anschließend besucht habe, ist die Bevölkerung hingegen überwiegend christlich. Und so tauchte ich in ein Klima des Glaubensfestes und der herzlichen Gastfreundschaft, die auch durch die typischen Eigenschaften der Afrikaner begünstigt wurden. Wie meine Vorgänger habe auch ich ein wenig von dem erlebt, was Jesus mit den Menschenmengen in Galiläa widerfuhr. Er sah, dass sie nach Gerechtigkeit dürsteten und hungerten und verkündete ihnen: Selig die Armen, selig die Sanftmütigen, selig die Friedensstifter. Und er erkannte ihren Glauben an und sagte: Ihr seid das Salz der Erde und das Licht der Welt. Der Besuch in Kamerun hat es mir ermöglicht, den Aufruf zu bekräftigen, uns gemeinsam für Versöhnung und Frieden einzusetzen. Denn auch dieses Land ist leider von Spannungen und Gewalt geprägt. Ich bin froh, dass ich nach Bamenda in der englischsprachigen Region gereist bin, wo ich dazu ermutigt habe, für Frieden zu arbeiten. Kamerun wird als Afrika im Kleinen bezeichnet, in Anspielung auf die Vielfalt und den Reichtum seiner Natur und seiner Ressourcen. Doch können wir diesen Ausdruck auch in dem Sinne verstehen, dass sich die großen Nöte des gesamten Kontinents in Kamerun widerspiegeln. Die Notwendigkeit einer gerechten Verteilung des Reichtums, die Notwendigkeit, der Jugend Raum zu geben und die endemische Korruption zu überwinden, die Notwendigkeit, eine ganzheitliche und nachhaltige Entwicklung zu fördern und den verschiedenen Formen des Neokolonialismus eine weitsichtige internationale Zusammenarbeit entgegenzusetzen. Ich danke der Kirche in Kamerun und dem gesamten kamerunischen Volk, das mich mit so viel Liebe aufgenommen hat. Und ich bete dafür, dass der Geist der Einheit, der sich während meines Besuchs gezeigt hat, lebendig bleibt, erhalten bleiben werde und die künftigen Entscheidungen und Handlungen leiten möge. Dritte Etappe der Reise war Angola, ein großes Land südlich des Äquators mit einer jahrhundertealten christlichen Tradition, die mit der portugiesischen Kolonialisierung verbunden ist. Wie viele afrikanische Länder durchlebte Angola nach der Erlangung der Unabhängigkeit eine turbulente Zeit, die in seinem Fall von einem langen und blutigen Bürgerkrieg geprägt war. In diesem Schmelztiegel der Geschichte hat Gott die Kirche geführt und geläutert und sie immer mehr zum Dienst am Evangelium, zur Förderung der Menschen, zur Versöhnung und zum Frieden bekehrt. Freie Kirche für ein freies Volk. Im Marienheiligtum von Mama Mushima, was Mutter des Herzens bedeutet, habe ich das Herz des angolanischen Volks schlagen gespürt. Und bei den verschiedenen Begegnungen habe ich mit Freude viele Ordensfrauen und Ordensmänner jeden Alters gesehen, die inmitten ihres Volkes das Reich Gottes verkündeten. Ich habe Katecheten gesehen, die sich ganz dem Wohl der Gemeinschaft widmen. Ich habe Gesichter von älteren Menschen gesehen, die von Mühen und Leiden gezeichnet sind und die Freude des Evangeliums dennoch widerspiegeln. Ich habe Frauen und Männer gesehen, die im Rhythmus der Lobgesänge auf den auferstandenen Herrn tanzen, der die Grundlage einer Hoffnung ist, die den Enttäuschungen standhält, die durch Ideologien und die leeren Versprechungen der Mächtigen verursacht werden. Diese Hoffnung verlangt nach konkretem Engagement und die Kirche hat die Verantwortung, durch ihr Zeugnis und die mutige Verkündigung des Wortes Gottes die Rechte aller anzuerkennen und für ihre tatsächliche Achtung einzutreten. Gemeinsam mit den zivilen Behörden Angolas, aber auch mit den anderen Länder, konnte ich die Bereitschaft der katholischen Kirche bekräftigen, diesen Beitrag weiterhin zu leisten, ganz besonders im Gesundheits- und Bildungsbereich. Das letzte Land, das ich besucht habe, ist Äquatorialguinea, 170 Jahre nach der ersten Evangelisierung. Mit der Weisheit der Tradition und dem Licht Christi hat das guineische Volk die Wechselfälle seiner Geschichte durchlebt und in den vergangenen Tagen in Anwesenheit des Papstes mit großer Begeisterung seinen Willen bekräftigt, vereint in eine Zukunft der Hoffnung zu schreiten. Ich kann nicht vergessen, was im Gefängnis von Bata in Äquatorialguinea geschah. Die Häftlinge sangen aus voller Kehle ein Dankeslied an Gott und den Papst. Und sie baten darum, für ihre Sünden und für ihre Freiheit zu beten. So etwas hatte ich noch nie vorher gesehen. Und dann beteten sie mit mir das Vaterunser im strömenden Regen. Ein echtes Zeichen des Reichs Gottes. Und ebenfalls mitten im Regen begann die große Begegnung mit der Jugend im Stadion von Bata. Ein Fest christlicher Freude mit bewegenden Zeugnissen junger Menschen, die im Evangelium den Weg zu einem freien und verantwortungsvollen Leben gefunden haben. Dieses Fest gipfelte in der Eucharistiefeier am nächsten Tag, die den Besuch in Äquatorialguinea und auch die gesamte apostolische Reise gekrönt hat. Liebe Brüder und Schwestern, der Besuch des Papstes ist für die afrikanischen Völker eine Gelegenheit, ihrer Stimme Gehör zu verschaffen, ihre Freude darüber zum Ausdruck zu bringen, vor Gottes zu sein und die Hoffnung auf eine bessere Zukunft, auf Würde für jeden und für alle. Ich bin glücklich, Ihnen diese Möglichkeit gegeben zu haben und gleichzeitig danke ich dem Herrn für das, was Sie mir geschenkt haben, einen unschätzbaren Reichtum für mein Herz und meinen Dienst.

0: Wir beten die 15 Vater unser und die 15 gegrüßt seist du Maria, die Jesus der heiligen Brigitta von Schweden geoffenbart hat.
1: Endlich erschien ihr Christus in einer Vision eines Tages. Er gab ihr auch großartige Verheißungen für alle Menschen, die diese Gebete verrichten wollten. Jesus sprach zu Brigitta: Wer diese Gebete während eines Jahres jeden Tag verrichtet, wird 15 Seelen aus seiner Verwandtschaft aus dem Fegfeuer erlösen. 15 Gerechte aus seiner Verwandtschaft werden die Gnade der Beharrlichkeit erlangen und 15 Sünder aus seiner Verwandtschaft werden sich bekehren. Die Person selbst, welche sie betet, wird die ersten Stufen der Vollkommenheit erreichen und 15 Tage vor ihrem Tod werde ich ihr meinen kostbaren Leib reichen, damit sie durch denselben vor dem ewigen Hunger bewahrt werde. Ich werde ihr mein kostbares Blut zu trinken geben, um sie vor dem ewigen Durst zu bewahren. Bei ihrem Tode werde ich mit meiner vielgeliebten Mutter kommen und ihre Seele gnadenreich empfangen und sie in die ewigen Freuden einführen. Wer diese Gebete auch andere lehrt, dessen Freude und Verdienste werden in Ewigkeit dauern. An dem Ort, wo man diese Gebete verrichtet, ist Gott mit seiner Gnade gegenwärtig.
2: Die 15 Gebete, die der heiligen Brigitta von Christus geoffenbart wurden, sind von der katholischen Kirche offiziell anerkannt. Papst Pius IX. Kannte diese Gebete und approbierte sie am 31. Mai 1862, indem er sie als der Wahrheit entsprechend und zum großen Nutzen für das Heil der Seelen erachtete. Betrachten wir im Folgenden das Leiden Jesu in den Gebeten der heiligen Brigitta, so wie der Herr es selbst gewünscht hat.
1: Christi Leiden am Ölberg bis zur Dornenkrönung. O Jesus, du Wonne aller, die dich lieben, du Freund und Heiland der Sünder, gedenke der tiefinnersten Betrübnis, die du erduldet hast, als die von Ewigkeit vorherbestimmte Zeit deines heiligen Leidens nahe war. Du deinen Jüngern die Füße gewaschen, deinen Leib und dein Blut ihnen zur Speise gereicht, sie mildreich getröstet hattest und dann in der Fülle der Traurigkeit selbst bezeugtest. Betrübt ist meine Seele bis zum Tod. Denke an all die Qual und Bedrängnis, die du vor deinem Kreuzestod erlitten, als du nach dreimaligem Gebet und blutigem Angstschweiß von deinem Jünger verraten, von deinem Volk gefangen, falsch angeklagt, von deinen Richtern ungerecht verurteilt, in der auserwählten Stadt in hochfestlicher Zeit unschuldig verworfen, deiner Kleider beraubt, mit Fäusten geschlagen, an eine Säule gebunden, gegeißelt, mit Dornen gekrönt und mit unzähligen anderen Unbilden misshandelt wurdest. Durch diese Leiden verleihe mir, o Herr mein Gott, wahre Zerknirschung, würdige Genugtuung und die Nachlassung aller meiner Sünden.
2: Vater unser im Himmel, geheiligt werde dein Name, dein Reich komme, dein Wille geschehe, wie im Himmel, so auf Erden. Unser tägliches Brot gib uns heute und vergib uns unsere Schuld, wie auch wir vergeben unseren Schuldigern. Und führe uns nicht in Versuchung, sondern erlöse uns von dem Bösen. Gegrüßet seist du, Maria, voll der Gnade. Der Herr ist mit dir. Du bist gebenedeit unter den Frauen, und gebenedeit ist die Frucht deines Leibes, Jesus. Heilige Maria, Mutter Gottes, bitte für uns Sünder,

0: Christi Verspottung. O Jesus, du Freude der Engel, gedenke der Betrübnis, die du ertragen, als alle deine Feinde wie grimmige Löwen dich umringten und mit Fäusten schlugen und dein Angesicht bespien. Durch diese Qualen und die ruchlosen Schmachworte, womit deine Feinde dich bedrängten, erlöse mich, o Herr Jesus, von allen meinen sichtbaren und unsichtbaren Feinden und lass mich in deinem Schutze zum ewigen Heile gelangen.
1: Vater unser im Himmel, geheiligt werde dein Name, dein Reich komme, dein Wille geschehe wie im Himmel, so auf Erden. Unser tägliches Brot gib uns heute und vergib uns unsere Schuld, wie auch wir vergeben unseren Schuldigern. Und führe uns nicht in Versuchung, sondern erlöse uns von dem Bösen. Gegrüßet seist du, Maria, voll der Gnade. Der Herr ist mit dir. Du bist gebenedeit unter den Frauen, und gebenedeit ist die Frucht deines Leibes, Jesus. Heilige Maria, Mutter Gottes, bitte für uns Sünder, jetzt und in der

0: Christi, Annagelung ans Kreuz. O Jesus, du Werkmeister der Welt, der du in deiner Unermesslichkeit Himmel und Erde umfassest, gedenke des bitteren Schmerzes, den du erduldet, als die grausamen Kriegsknechte deine Hände und Füße mit scharfen Nägeln durchbohrten und ans Kreuz schlugen, wobei sie Schmerz auf Schmerz häufend deine Glieder so gewaltsam nach der Länge und Breite des Kreuzes ausspannten, dass sie aus den Gelenken gerissen wurden. Durch diese bitterste Kreuzesqual bitte ich dich, mir die heilige Furcht und Liebe zu deinem heiligen Namen zu erteilen.
1: Vater unser im Himmel, geheiligt werde dein Name, dein Reich komme, dein Wille geschehe, wie im Himmel, so auf Erden. Unser tägliches Brot gib uns heute und vergib uns unsere Schuld, wie auch wir vergeben unseren Schuldigern. Und führe uns nicht in Versuchung, sondern erlöse uns von dem Bösen. Gegrüßet seist du, Maria, voll der Gnade. Der Herr ist mit dir. Du bist gebenedeit unter den Frauen, und gebenedeit ist die Frucht deines Leibes, Jesus. Heilige Maria, Mutter Gottes, bitte für uns Sünder.

0: Christi Gebet für seine Kreuziger. O Jesus, du himmlischer Arzt, gedenke der Todesschwäche, der Schmerzen, welche du erhöht am Kreuzesbaume an all deinen verwundeten und zerfleischten Gliedern ertragen hast, so dass kein Schmerz dem deinen glich und vom Scheitel deines Hauptes bis zu den Fußsohlen nichts Gesundes an dir zu finden war. Und wie du dennoch all diese Qualen nicht beachtend für deine Feinde gebetet und gesprochen hast. Vater, vergib ihnen, denn sie wissen nicht, was sie tun. Durch diese Barmherzigkeit verleihe mir, dass die Erinnerung an deine bittersten Leiden mir zur vollkommenen Verzeihung aller meiner Sünden und Verirrungen gereiche.
1: Vater unser im Himmel, geheiligt werde dein Name, dein Reich komme, dein Wille geschehe, wie im Himmel, so auf Erden. Unser tägliches Brot gib uns heute und vergib uns unsere Schuld, wie auch wir vergeben unseren Schuldigern. Und führe uns nicht in Versuchung, sondern erlöse uns von dem Bösen. Gegrüßet seist du, Maria, voll der Gnade. Der Herr ist mit dir. Du bist gebenedeit unter den Frauen, und gebenedeit ist die Frucht deines Leibes, Jesus. Heilige Maria, Mutter Gottes, bitte für uns Sünder, jetzt und in der Stunde unseres Todes. Amen.

0: Christi Barmherzigkeit gegen reumütige Sünder. O Jesus, du Spiegel der ewigen Klarheit, gedenke jener Betrübnis, die dein Herz bedrängte, als du im Lichte all deiner Weisheit zwar die selige Zukunft der Auserwählten sahst, welche durch die Verdienste deines Leidens ihr Heil finden, aber auch die Verwerfung so vieler Gottloser, die durch eigene Schuld in das ewige Verderben stürzen werden. Durch die unergründliche Tiefe deiner Erbarmung, in der du mit uns Sündern und Irrenden so schmerzliches Mitleid empfunden und die du dem Räuber neben dir erwiesen hast, als du zu ihm sprachst, heute wirst du bei mir im Paradiese sein, bitte ich dich, du wollest auch mir in der Stunde des Todes Barmherzigkeit erweisen.
1: Vater unser im Himmel, geheiligt werde dein Name, dein Reich komme, dein Wille geschehe, wie im Himmel, so auf Erden. Unser tägliches Brot gib uns heute und vergib uns unsere Schuld, wie auch wir vergeben unseren Schuldigern. Und führe uns nicht in Versuchung, sondern erlöse uns von dem Bösen. Gegrüßet seist du, Maria, voll der Gnade. Der Herr ist mit dir. Du bist gebenedeit unter den Frauen, und gebenedeit ist die Frucht deines Leibes, Jesus. Heilige Maria, Mutter Gottes, bitte für uns

0: Christi Testament am Kreuze. O Jesus, König und Freund der Seelen, der du allein aller Liebe und Sehnsucht würdig bist, gedenke jener Betrübnis, die du empfunden, als du in Blöße und Elend von allen deinen Freunden verlassen am Kreuze schwebtest und keinen anderen Tröster fandest als deine geliebte Mutter, die in der Bitterkeit ihrer Seele und mit heiliger Treue dir zur Seite stand, und welche du deinem Jünger empfohlen, so wie du den Jünger anstatt deiner ihr zum Sohne gegeben hast, als du sprachest: Frau, siehe da dein Sohn, und zum Jünger, siehe da deine Mutter. Bei dem Schwerte des Schmerzens, das damals ihre Seele durchdrang, bitte ich dich, o gütigster Jesus, dass du mir in allen Trübsalen des Leibes und der Seele, besonders in der Todesstunde, deine Erbarmung und deinen Trost schenken wollest.
1: Vater unser im Himmel, geheiligt werde dein Name, dein Reich komme, dein Wille geschehe, wie im Himmel, so auf Erden. Unser tägliches Brot gib uns heute und vergib uns unsere Schuld, wie auch wir vergeben unseren Schuldigern. Und führe uns nicht in Versuchung, sondern erlöse uns von dem Bösen. Gegrüßet seist du, Maria, voll der Gnade. Der Herr ist mit dir. Du bist gebenedeit unter den Frauen, und gebenedeit ist die Frucht deines Leibes, Jesus. Heilige Maria, Mutter Gottes, bitte für uns Sünder,

0: Christi Durst. O Jesus, du Quelle der unerschöpflichen Gütigkeit, der du aus tiefstem Verlangen am Kreuze sprachest, mich dürstet. Entzünde in unseren Herzen die Sehnsucht nach allen Übungen der wahren Tugend und vertilge in uns gänzlich alle Begierlichkeit der Sinne und alle böse Lust nach Ergötzungen.
1: Vater unser im Himmel, geheiligt werde dein Name, dein Reich komme, dein Wille geschehe wie im Himmel, so auf Erden. Unser tägliches Brot gib uns heute und vergib uns unsere Schuld, wie auch wir vergeben unseren Schuldigern. Und führe uns nicht in Versuchung, sondern erlöse uns von dem Bösen. Gegrüßet seist du, Maria, voll der Gnade, der Herr ist mit dir. Du bist gebenedeit unter den Frauen, und gebenedeit ist die Frucht deines Leibes, Jesus. Heilige Maria, Mutter Gottes, bitte für uns Sünder,

0: Christi trank. O Jesus, du Süßigkeit des Herzens und unauslöschliche Freude der dir ergebenen Seelen. Durch die Bitterkeit des Essigs und der Galle, die du für mich gekostet hast, verleihe mir, dass ich in der Todesstunde zum Heil und Trost meiner Seele dich würdig empfangen möge.
1: Vater unser im Himmel, geheiligt werde dein Name, dein Reich komme, dein Wille geschehe, wie im Himmel, so auf Erden. Unser tägliches Brot gib uns heute und vergib uns unsere Schuld, wie auch wir vergeben unseren Schuldigern. Und führe uns nicht in Versuchung, sondern erlöse uns von dem Bösen. Gegrüßet seist du, Maria, voll der Gnade. Der Herr ist mit dir. Du bist gebenedeit unter den Frauen, und gebenedeit ist die Frucht deines Leibes, Jesus. Heilige Maria, Mutter Gottes, bitte für uns Sünder, jetzt und in der Stunde unseres Todes. Amen.

0: Christi, Angsthof am Kreuz. O Gott, du herrschende Kraft und Jubel des Gemütes, gedenke der Qual und Bedrängnis, die du gelitten, als du im Herannahen deines bitteren Todes mit lauter Stimme riefest, mein Gott, warum hast du mich verlassen? Durch diese Angst der scheinbaren Verlassenheit, womit du uns von der ewigen Verlassenheit erlöst hast, bitte ich dich, Herr unser Gott, dass du mich in meinen Drangsalen niemals verlassen wollest.
1: Vater unser im Himmel, geheiligt werde dein Name, dein Reich komme, dein Wille geschehe wie im Himmel so auf Erden. Unser tägliches Brot gib uns heute und vergib uns unsere Schuld, wie auch wir vergeben unseren Schuldigern. Und führe uns nicht in Versuchung, sondern erlöse uns von dem Bösen. Gegrüßet seist du, Maria, voll der Gnade. Der Herr ist mit dir. Du bist gebenedeit unter den Frauen, und gebenedeit ist die Frucht deines Leibes, Jesus. Heilige Maria, Mutter Gottes, bitte für uns Sünder, jetzt und in der Stunde unseres Todes. Amen.
0: Christi, viele Wunden. O Jesus, Anfang und Ende, Kraft und Leben, gedenke, dass du dich vom Haupte bis zu den Fußsohlen gänzlich für uns in das Meer der Leiden versenkt hast. Durch die Größe und Tiefe deiner schmerzlichsten Wunden lehre mich in Sünden versunkenen, durch wahren Liebesgehorsam deine Gebote beachten.
1: Vater unser im Himmel, geheiligt werde dein Name, dein Reich komme, dein Wille geschehe wie im Himmel so auf Erden. Unser tägliches Brot gib uns heute und vergib uns unsere Schuld, wie auch wir vergeben unseren Schuldigern. Und führe uns nicht in Versuchung, sondern erlöse uns von dem Bösen. Gegrüßet seist du, Maria, voll der Gnade. Der Herr ist mit dir, du bist gebenedeit unter den Frauen, und gebenedeit ist die Frucht deines Leibes, Jesus. Heilige Maria, Mutter Gottes, bitte für uns Sünder, jetzt und in der Stunde unseres Todes. Amen.
0: Christi, tiefe Wunden. O Jesus, du Abgrund der tiefsten Barmherzigkeit, um der Tiefe deiner Wunden willen, die das Mark deiner Gebeine durchdrangen, bitte ich dich, ziehe mich aus dem Abgrund der Sünden und verbirg meine Seele in deinen heiligsten Wunden vor dem Angesichte deines strafenden Zornes, damit ich nicht deiner Gerechtigkeit anheimfalle.
1: Vater unser im Himmel, geheiligt werde dein Name, dein Reich komme, dein Wille geschehe wie im Himmel so auf Erden. Unser tägliches Brot gib uns heute und vergib uns unsere Schuld, wie auch wir vergeben unseren Schuldigern. Und führe uns nicht in Versuchung, sondern erlöse uns von dem Bösen. Gegrüßet seist du, Maria, voll der Gnade. Der Herr ist mit dir. Du bist gebenedeit unter den Frauen, und gebenedeit ist die Frucht deines Leibes, Jesus. Heilige Maria, Mutter Gottes, bitte für uns Sünder, jetzt und in der Stunde unseres Todes. Amen.

0: Christi, blutende Wunden. O Jesus, du strahlendes Bild der Wahrheit, Zeichen der Einigkeit und Band der Liebe. Gedenke der zahllosen Wunden, die deinen ganzen Leib bedeckten und ihn mit deinem heiligsten Blute färbten. Gedenke der unbegreiflichen Peinen, die du in diesem reinsten Leib für uns erduldet hast. Was hättest du noch mehr tun sollen, was du nicht getan hast? Ich bitte dich, o gütigster Jesus, schreibe mit deinem kostbaren Blute alle diese Wunden in mein Herz, damit ich deinen Schmerz und deinen Tod darin alle Zeit lese und in treuer Dankbarkeit bis zum Ende verharre.
1: Vater unser im Himmel, geheiligt werde dein Name, dein Reich komme, dein Wille geschehe wie im Himmel, so auf Erden. Unser tägliches Brot gib uns heute und vergib uns unsere Schuld, wie auch wir vergeben unseren Schuldigern. Und führe uns nicht in Versuchung, sondern erlöse uns von dem Bösen. Gegrüßet seist du, Maria, voll der Gnade. Der Herr ist mit dir. Du bist gebenedeit unter den Frauen, und gebenedeit ist die Frucht deines Leibes, Jesus. Heilige Maria, Mutter Gottes, bitte für uns.

0: Christi, letzte Angst. O Jesus, unsterblicher und unüberwindlicher König, gedenke der Schmerzen, die du erlitten hast, als alle Kräfte deines Körpers dich gänzlich verließen und du mit geneigtem Haupte sprachest, es ist vollbracht. Durch diese deine Todesangst erbarme dich meiner in meiner letzten Stunde, wenn mein Gemüt bedrängt und mein Geist niedergebeugt sein wird.
1: Vater unser im Himmel, geheiligt werde dein Name, dein Reich komme, dein Wille geschehe wie im Himmel, so auf Erden. Unser tägliches Brot gib uns heute und vergib uns unsere Schuld, wie auch wir vergeben unseren Schuldigern. Und führe uns nicht in Versuchung, sondern erlöse uns von dem Bösen. Gegrüßet seist du, Maria, voll der Gnade. Der Herr ist mit dir. Du bist gebenedeit unter den Frauen, und gebenedeit ist die Frucht deines Leibes, Jesus. Heilige Maria, Mutter Gottes, bitte für uns Sünder, jetzt und in der Stunde unseres Todes. Amen.

0: Christi scheiden. O Jesus, du Eingeborener des Allerhöchsten Vaters und Ebenbild seiner Weisheit, gedenke jener innigsten Hingebung, mit der du riefest, Vater, in deine Hände empfehle ich meinen Geist. Und wie du alsdann mit zerrissenem Leibe, mit gebrochenem Herzen, deine Barmherzigkeit über uns vollendet und so deinen Geist aufgegeben hast. Durch diesen kostbaren Tod bitte ich dich, o König der Heiligen, stärke mich im Streite gegen den Satan, die Welt und das Fleisch, damit ich, der Welt absterbend, dir lebe und meine Seele, wenn sie in der Stunde des Todes von ihrer Pilgerschaft zurückkehrt, mit erbarmender Liebe von dir aufgenommen werde.
1: Vater unser im Himmel, geheiligt werde dein Name, dein Reich komme, dein Wille geschehe wie im Himmel, so auf Erden. Unser tägliches Brot gib uns heute und vergib uns unsere Schuld, wie auch wir vergeben unseren Schuldigern. Und führe uns nicht in Versuchung, sondern erlöse uns von dem Bösen. Gegrüßet seist du, Maria, voll der Gnade. Der Herr ist mit dir. Du bist gebenedeit unter den Frauen, und gebenedeit ist die Frucht deines Leibes, Jesus. Heilige Maria, Mutter Gottes, bitte für uns Sünder, jetzt und in der Stunde unseres Todes. Amen.

0: Die letzte und gänzliche Blutvergießung. O Jesus, du wahrer und fruchtbarer Weinstock, in welchen wir eingepflanzt sind, gedenke jener überreichen Vergießung deines Blutes, welches du gleich dem Safte der gepressten Traube vergossen, als du aus deiner durch die Lanze geöffneten Seite Blut und Wasser so reichlich hervorquellen ließest, dass auch kein Tropfen zurückblieb und dein heiligster Leib hoch am Kreuze schwebte. Durch diese Vergießung deines Blutes stärke meine Seele im letzten Todesstreite und lass sie von allen Flecken rein vor dir erscheinen.
1: Vater unser im Himmel, geheiligt werde dein Name, dein Reich komme, dein Wille geschehe wie im Himmel, so auf Erden. Unser tägliches Brot gib uns heute und vergib uns unsere Schuld, wie auch wir vergeben unseren Schuldigern. Und führe uns nicht in Versuchung, sondern erlöse uns von dem Bösen. Gegrüßet seist du, Maria, voll der Gnade, der Herr ist mit dir. Du bist gebenedeit unter den Frauen, und gebenedeit ist die Frucht deines Leibes, Jesus. Heilige Maria, Mutter Gottes, bitte für uns Sünder, jetzt und in der Stunde unseres Todes. Amen.
0: Nimm an, o Jesus, dieses Gebet in deiner übergroßen Liebe, in der du alle Wunden deines heiligsten Leibes für uns getragen hast. Erbarme dich meiner und aller mit Sünden Beladenen und verleihe allen gläubigen Seelen, den Lebendigen wie den Abgeschiedenen, Gnade, Verzeihung und das ewige Leben. Amen.
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1: Ich lade Sie ein, gemeinsam mit mir und Kindern aus der Grundschule am Graben in Eichstätt den freudenreichen Rosenkranz zu beten. In ihm betrachten wir das Geheimnis der Menschwerdung Christi, des Sohnes Gottes, der aus Maria geboren wird. Bei diesem Rosenkranz beten wir in besonderer Weise für unsere Familien, für die Eltern und die Kinder, für die Großeltern und für die Jugendlichen, damit wir uns gegenseitig im Glauben stärken und dass die Familien in unserem Bistum zu Hauskirchen werden, in denen der Geist Gottes lebendig bleibt. Im Namen des Vaters und des Sohnes und des Heiligen Geistes. Amen. Ich glaube an Gott, den Vater, den Allmächtigen, den Schöpfer des Himmels und der Erde. Und an Jesus Christus, seinen eingeborenen Sohn, unseren Herrn, empfangen durch den Heiligen Geist, geboren von der Jungfrau Maria, gelitten unter Pontius Pilatus, gekreuzigt, gestorben und begraben, hinabgestiegen in das Reich des Todes, am dritten Tage auferstanden von den Toten, aufgefahren in den Himmel, er sitzt zur Rechten Gottes des allmächtigen Vaters. Von dort wird er kommen, zu richten die Lebenden und die Toten. Ich glaube an den Heiligen Geist, die heilige katholische Kirche, Gemeinschaft der Heiligen, Vergebung der Sünden, Auferstehung der Toten und das ewige Leben. Amen. Vater unser im Himmel, geheiligt werde dein Name, dein Reich komme, dein Wille geschehe, wie im Himmel, so auf Erden. Unser tägliches Brot gib uns heute und vergib uns unsere Schuld, wie auch wir vergeben unseren Schuldigern. Und führe uns nicht in Versuchung, sondern erlöse uns von dem Bösen. Gegrüßet seist du, Maria, voll der Gnade, der Herr ist mit dir. Du bist gebenedeit unter den Frauen und gebenedeit ist die Frucht deines Leibes, Jesus, der in uns den Glauben vermehre. Heilige Maria, Mutter Gottes, bitte für uns Sünder, jetzt und in der Stunde unseres Todes. Amen. Gegrüßet seist du, Maria, voll der Gnade, der Herr ist mit dir. Du bist gebenedeit unter den Frauen, und gebenedeit ist die Frucht deines Leibes, Jesus, der in uns die Hoffnung stärke. Heilige Maria, Mutter Gottes, bitte für uns Sünder, jetzt und in der Stunde unseres Todes. Amen. Gegrüßet seist du, Maria, voll der Gnade, der Herr ist mit dir. Du bist gebenedeit unter den Frauen, und gebenedeit ist die Frucht deines Leibes, Jesus, der in uns die Liebe entzündet.

0: Christen bedürfe. Erstes Geheimnis. Jesus, den du, o Jungfrau, vom Heiligen Geist empfangen hast. Aus dem Evangelium nach Lukas. Der Engel Gabriel trat bei ihr ein und sagte, sei gegrüßt, du Begnadete, der Herr ist mit dir. Fürchte dich nicht, Maria, denn du hast bei Gott Gnade gefunden. Du wirst ein Kind empfangen, einen Sohn wirst du gebären, dem sollst du den Namen Jesus geben. Der Heilige Geist wird über dich kommen und die Kraft des Höchsten wird dich überschatten. Deshalb wird auch das Kind heilig und Sohn Gottes genannt werden. Da sagte Maria, ich bin die Magd des Herrn, mir geschehe, wie du es gesagt hast. Vater unser im Himmel, geheiligt werde dein Name, dein Reich komme, dein Wille geschehe, wie im Himmel, so auf Erden. Unser tägliches Brot gib uns heute und vergib uns unsere Schuld, wie auch wir vergeben unseren Schuldigern. Und führe uns nicht in Versuchung, sondern erlöse uns von dem Bösen. Gegrüßet seist du, Maria, voll der Gnade, der Herr ist mit dir. Du bist gebenedeit unter den Frauen, und gebenedeit ist die Frucht deines Leibes, Jesus, den du, o Jungfrau, vom Heiligen Geist empfangen hast.
1: Heilige Maria, Mutter Gottes, bitte für uns Sünder, jetzt und in der Stunde unseres Todes. Amen.
0: Gegrüßet seist du, Maria, voll der Gnade, der Herr ist mit dir. Du bist gebenedeit unter den Frauen, und gebenedeit ist die Frucht deines Leibes, Jesus, den du, o Jungfrau, vom Heiligen Geist empfangen hast.
1: Heilige Maria, Mutter Gottes, bitte für uns Sünder, jetzt und in der Stunde unseres Todes. Amen.
0: Gegrüßet seist du, Maria, voll der Gnade, der Herr ist mit dir. Du bist gebenedeit unter den Frauen, und gebenedeit ist die Frucht deines Leibes, Jesus, den du, o Jungfrau, vom Heiligen Geist empfangen hast.
1: Heilige Maria, Mutter Gottes, bitte für uns Sünder, jetzt und in der Stunde unseres Todes. Amen.
0: Gegrüßet seist du, Maria, voll der Gnade, der Herr ist mit dir. Du bist gebenedeit unter den Frauen, und gebenedeit ist die Frucht deines Leibes, Jesus, den du, o Jungfrau, vom Heiligen Geist empfangen hast.
1: Heilige Maria, Mutter Gottes, bitte für uns Sünder, jetzt und in der Stunde unseres Todes. Amen.
0: Gegrüßet seist du, Maria, voll der Gnade, der Herr ist mit dir, du bist gebenedeit unter den Frauen, und gebenedeit ist die Frucht deines Leibes, Jesus, den du, o Jungfrau, vom Heiligen Geist empfangen hast.
1: Heilige Maria, Mutter Gottes, bitte für uns Sünder, jetzt und in der Stunde unseres Todes. Amen.
0: Gegrüßet seist du, Maria, voll der Gnade, der Herr ist mit dir. Du bist gebenedeit unter den Frauen, und gebenedeit ist die Frucht deines Leibes, Jesus, den du, o Jungfrau, vom Heiligen Geist empfangen hast.
1: Heilige Maria, Mutter Gottes, bitte für uns Sünder, jetzt und in der Stunde unseres Todes. Amen.
0: Gegrüßet seist du, Maria, voll der Gnade, der Herr ist mit dir. Du bist gebenedeit unter den Frauen, und gebenedeit ist die Frucht deines Leibes, Jesus, den du, o Jungfrau, vom Heiligen Geist empfangen hast.
1: Heilige Maria, Mutter Gottes, bitte für uns Sünder, jetzt und in der Stunde unseres Todes. Amen.
0: Gegrüßet seist du, Maria, voll der Gnade, der Herr ist mit dir. Du bist gebenedeit unter den Frauen, und gebenedeit ist die Frucht deines Leibes, Jesus, den du, o Jungfrau, vom Heiligen Geist,

0: Kleid ist die Frucht deines Leibes, Jesus, den du, o Jungfrau, vom Heiligen Geist empfangen hast.
1: Heilige Maria, Mutter Gottes, bitte für uns Sünder, jetzt und in der Stunde unseres Todes. Amen.
0: Ehre sei dir.

0: leisten wir dürfen.
1: Zweites Geheimnis. Den du, o Jungfrau, zu Elisabeth getragen hast. Aus dem Evangelium nach Lukas. Nach einigen Tagen machte sich Maria auf den Weg und eilte in eine Stadt im Bergland von Judäa. Sie ging in das Haus des Zacharias und begrüßte Elisabeth. Als Elisabeth den Gruß Marias hörte, hüpfte das Kind in ihrem Leib. Da wurde Elisabeth vom Heiligen Geist erfüllt und rief mit lauter Stimme: Gesegnet bist du mehr als alle anderen Frauen, und gesegnet ist die Frucht deines Leibes. Da sagte Maria: Meine Seele preist die Größe des Herrn, und mein Geist jubelt über Gott meinen Retter. Und Maria blieb etwa 3 Monate bei Elisabeth, dann kehrte sie nach Hause zurück.
2: Vater unser im Himmel, geheiligt werde dein Name, dein Reich komme, dein Wille geschehe, wie im Himmel, so auf Erden. Unser tägliches Brot gib uns heute und vergib uns unsere Schuld, wie auch wir vergeben unseren Schuldigern. Und führe uns nicht in Versuchung, sondern erlöse uns von dem Bösen. Gegrüßet seist du, Maria, voller Gnade, der Herr ist mit dir. Du bist gebenedeit unter den Frauen, und gebenedeit ist die Frucht deines Leibes, Jesus, den du, o Jungfrau, zu Elisabeth getragen hast.
0: Heilige Maria, Mutter Gottes, bitte für uns Sünder, jetzt und in der Stunde unseres Todes. Amen.
2: Gegrüßet seist du, Maria, voller Gnade, der Herr ist mit dir. Du bist gebenedeit unter den Frauen, und gebenedeit ist die Frucht deines Leibes, Jesus, den du, o Jungfrau, zu Elisabeth getragen hast.
0: Heilige Maria, Mutter Gottes, bitte für uns Sünder, jetzt und in der Stunde unseres Todes. Amen.
2: Gegrüßet seist du, Maria, voller Gnade, der Herr ist mit dir. Du bist gebenedeit unter den Frauen, und gebenedeit ist die Frucht deines Leibes, Jesus, den du, o Jungfrau, zu Elisabeth getragen hast.
0: Heilige Maria, Mutter Gottes, bitte für uns Sünder, jetzt und in der Stunde unseres Todes. Amen.
2: Gegrüßet seist du, Maria, voller Gnade, der Herr ist mit dir. Du bist gebenedeit unter den Frauen, und gebenedeit ist die Frucht deines Leibes, Jesus, den du, o Jungfrau, zu Elisabeth getragen hast.
0: Heilige Maria, Mutter Gottes, bitte für uns Sünder, jetzt und in der Stunde unseres Todes. Amen.
2: Gegrüßet seist du, Maria, voller Gnade. Der Herr ist mit dir. Du bist gebenedeit unter den Frauen. Und gebenedeit ist die Frucht deines Leibes, Jesus, den du, o Jungfrau, zu Elisabeth getragen hast.
0: Heilige Maria, Mutter Gottes, bitte für uns Sünder, jetzt und in der Stunde unseres Todes. Amen.
3: Gegrüßet seist du, Maria, voll der Gnade. Der Herr ist mit dir. Du bist gebenedeit unter den Frauen, und gebenedeit ist die Frucht deines Leibes, Jesus, den du, o Jungfrau, zu Elisabeth getragen hast.
0: Heilige Maria, Mutter Gottes, bitte für uns Sünder, jetzt und in der Stunde unseres Todes. Amen.
3: Gegrüßet seist du, Maria, voll der Gnade. Der Herr ist mit dir, du bist gebenedeit unter den Frauen, und gebenedeit ist die Frucht deines Leibes, Jesus, den du, o Jungfrau, zu Elisabeth getragen hast.
0: Heilige Maria, Mutter Gottes, bitte für uns Sünder, jetzt und in der Stunde unseres

0: Todes. Amen.
1: Gegrüßet seist du, Maria, voll der Gnade. Der Herr ist mit dir. Du bist gebenedeit unter den Frauen und gebenedeit ist die Frucht deines Leibes, Jesus, den du, o Jungfrau, zu Elisabeth getragen hast.
0: Heilige Maria, Mutter Gottes, bitte für uns Sünder, jetzt und in der Stunde unseres Todes. Amen.
1: Gegrüßet seist du, Maria, voll der Gnade. Der Herr ist mit dir. Du bist gebenedeit unter den Frauen und gebenedeit ist die Frucht deines Leibes, Jesus, den du, o Jungfrau, zu Elisabeth getragen hast.
0: Heilige Maria, Mutter Gottes, bitte für uns Sünder, jetzt und in der Stunde unseres Todes. Amen.
1: Gegrüßet seist du, Maria, voll der Gnade. Der Herr ist mit dir. Du bist gebenedeit unter den Frauen und gebenedeit ist die Frucht deines Leibes, Jesus, den du, o Jungfrau, zu Elisabeth getragen hast.
0: Heilige Maria, Mutter Gottes, bitte für uns Sünder, jetzt und in der Stunde unseres Todes. Amen.

0: Barmherzigkeit am meisten bedürfen. Drittes Geheimnis, den du, o Jungfrau, geboren hast. Aus dem Evangelium nach Lukas. So zog auch Josef von der Stadt Nazareth in Galiläa hinauf nach Judäa in die Stadt Davids, die Bethlehem heißt. Denn er war aus dem Haus und Geschlecht Davids. Er wollte sich eintragen lassen mit Maria, seiner Verlobten, die ein Kind erwartete. Als sie dort waren, kam für Maria die Zeit ihrer Niederkunft und sie gebar ihren Sohn, den Erstgeborenen. Sie wickelte ihn in Windeln und legte ihn in eine Krippe, weil in der Herberge kein Platz für sie war.
1: Vater unser im Himmel, geheiligt werde dein Name, dein Reich komme, dein Wille geschehe, wie im Himmel, so auf Erden. Unser tägliches Brot gib uns heute und vergib uns unsere Schuld, wie auch wir vergeben unseren Schuldigern. Und führe uns nicht in Versuchung, sondern erlöse uns von dem Bösen. Gegrüßet seist du, Maria, voll der Gnade, der Herr ist mit dir. Du bist gebenedeit unter den Frauen und gebenedeit ist die Frucht deines Leibes, Jesus, den du, o Jungfrau, in Bethlehem geboren hast.
2: Heilige Maria, Mutter Gottes, bitte für uns Sünder, jetzt und in der Stunde unseres Todes. Amen.
1: Gegrüßet seist du, Maria, voll der Gnade, der Herr ist mit dir. Du bist gebenedeit unter den Frauen und gebenedeit ist die Frucht deines Leibes, Jesus, den du, o Jungfrau, in Bethlehem geboren hast.
2: Heilige Maria, Mutter Gottes, bitte für uns Sünder, jetzt und in der Stunde unseres Todes. Amen.
1: Gegrüßet seist du, Maria, voll der Gnade, der Herr ist mit dir. Du bist gebenedeit unter den Frauen und gebenedeit ist die Frucht deines Leibes, Jesus, den du, o Jungfrau, in Bethlehem geboren hast.
2: Heilige Maria, Mutter Gottes, bitte für uns Sünder, jetzt und in der Stunde unseres Todes. Amen.
1: Gegrüßet seist du, Maria, voll der Gnade, der Herr ist mit dir. Du bist gebenedeit unter den Frauen und gebenedeit ist die Frucht deines Leibes, Jesus, den du, o Jungfrau, in Bethlehem geboren hast.
2: Heilige Maria, Mutter Gottes, bitte für uns Sünder, jetzt und in der Stunde unseres Todes. Amen.
1: Gegrüßet seist du, Maria, voll der Gnade, der Herr ist mit dir. Du bist gebenedeit unter den Frauen und gebenedeit ist die Frucht deines Leibes, Jesus, den du, o Jungfrau, in Bethlehem geboren hast.
2: Heilige Maria, Mutter Gottes, bitte für uns Sünder, jetzt und in der Stunde unseres Todes. Amen.
3: Gegrüßet seist du, Maria, voll der Gnade. Der Herr ist mit dir. Du bist gebenedeit unter den Frauen und gebenedeit ist die Frucht deines Leibes, Jesus, den du, o Jungfrau, in Bethlehem geboren hast.
2: Heilige Maria, Mutter Gottes, bitte für uns Sünder, jetzt und in der Stunde unseres Todes. Amen.
3: Gegrüßet seist du, Maria, voll der Gnade. Der Herr ist mit dir. Du bist gebenedeit unter den Frauen und gebenedeit ist die Frucht deines Leibes, Jesus, den du, o Jungfrau, in Bethlehem geboren hast.
2: Heilige Maria, Mutter Gottes, bitte für uns Sünder, jetzt und in der Stunde unseres Todes. Amen.
3: Gegrüßet seist du, Maria, voll der Gnade. Der Herr ist mit dir. Du bist gebenedeit unter den Frauen und gebenedeit ist die Frucht deines Leibes, Jesus, den du, o Jungfrau, in Bethlehem geboren hast.
2: Heilige Maria, Mutter Gottes, bitte für uns Sünder, jetzt und in der Stunde unseres Todes. Amen.
3: Gegrüßet seist du, Maria, voll der Gnade. Der Herr ist mit dir. Du bist gebenedeit unter den Frauen und gebenedeit ist die Frucht deines Leibes, Jesus, den du, o Jungfrau, in Bethlehem geboren hast.
2: Heilige Maria, Mutter Gottes, bitte für uns Sünder, jetzt und in der Stunde unseres Todes. Amen.
3: Gegrüßet seist du, Maria, voll der Gnade. Der Herr ist mit dir. Du bist gebenedeit unter den Frauen und gebenedeit ist die Frucht deines Leibes, Jesus, den du, o Jungfrau, in Bethlehem geboren hast.
2: Heilige Maria, Mutter Gottes, bitte für uns Sünder, jetzt und in der Stunde unseres Todes. Amen.

0: den Begriffen. Viertes Geheimnis, den du, o Jungfrau, im Tempel aufgeopfert hast. Aus dem Evangelium nach Lukas. Dann kam für Maria der Tag der vom Gesetz des Mose vorgeschriebenen Reinigung. Maria und Josef brachten das Kind nach Jerusalem hinauf, um es dem Herrn zu weihen. In Jerusalem lebte damals ein Mann namens Simeon. Er war gerecht und fromm und wartete auf die Rettung Israels, und der Heilige Geist ruhte auf ihm. Jetzt wurde er vom Geist in den Tempel geführt, und als die Eltern Jesus hereinbrachten, um zu erfüllen, was nach dem Gesetz üblich war, nahm Simeon das Kind in seine Arme und pries Gott mit den Worten: Nun lässt du, Herr, deinen Knecht in Frieden scheiden, denn meine Augen haben das Heil gesehen, das du vor allen Völkern bereitet hast, ein Licht, das die Heiden erleuchtet, und Herrlichkeit für dein Volk Israel.
1: Vater unser im Himmel, geheiligt werde dein Name, dein Reich komme, dein Wille geschehe, wie im Himmel so auf Erden. Unser tägliches Brot gib uns heute und vergib uns unsere Schuld, wie auch wir vergeben unseren Schuldigern. Und führe uns nicht in Versuchung, sondern erlöse uns von den Bösen. Gegrüßet seist du, Maria, voll der Gnade. Der Herr ist mit dir. Du bist gebenedeit unter den Frauen und gebenedeit ist die Frucht deines Leibes, Jesus, den du, o Jungfrau, im Tempel aufgeopfert hast.
2: Heilige Maria, Mutter Gottes, bitte für uns Sünder, jetzt und in der Stunde unseres Todes. Amen.
1: Gegrüßet seist du, Maria, voll der Gnade. Der Herr ist mit dir. Du bist gebenedeit unter den Frauen und gebenedeit ist die Frucht deines Leibes, Jesus, den du, o Jungfrau, im Tempel aufgeopfert hast.
2: Heilige Maria, Mutter Gottes, bitte für uns Sünder, jetzt und in der Stunde unseres Todes. Amen.
1: Gegrüßet seist du, Maria, voll der Gnade. Der Herr ist mit dir. Du bist gebenedeit unter den Frauen und gebenedeit ist die Frucht deines Leibes, Jesus, den du, o Jungfrau, im Tempel aufgeopfert hast.
2: Heilige Maria, Mutter Gottes, bitte für uns Sünder, jetzt und in der Stunde unseres Todes. Amen.
1: Gegrüßet seist du, Maria, voll der Gnade. Der Herr ist mit dir. Du bist gebenedeit unter den Frauen und gebenedeit ist die Frucht deines Leibes, Jesus, den du, o Jungfrau, im Tempel aufgeopfert hast.
2: Heilige Maria, Mutter Gottes, bitte für uns Sünder, jetzt und in der Stunde unseres Todes. Amen.
1: Gegrüßet seist du, Maria, voll der Gnade. Der Herr ist mit dir. Du bist gebenedeit unter den Frauen und gebenedeit ist die Frucht deines Leibes, Jesus, den du, o Jungfrau, im Tempel aufgeopfert hast.
2: Heilige Maria, Mutter Gottes, bitte für uns Sünder, jetzt und in der Stunde unseres Todes. Amen.
1: Gegrüßet seist du, Maria, voll der Gnade. Der Herr ist mit dir. Du bist gebenedeit unter den Frauen und gebenedeit ist die Frucht deines Leibes, Jesus, den du, o Jungfrau, im Tempel aufgeopfert hast.
2: Heilige Maria, Mutter Gottes, bitte für uns Sünder, jetzt und in der Stunde unseres Todes. Amen.
1: Gegrüßet seist du, Maria, voll der Gnade. Der Herr ist mit dir. Du bist gebenedeit unter den Frauen und gebenedeit ist die Frucht deines Leibes, Jesus, den du, o Jungfrau, im Tempel aufgeopfert hast.
2: Heilige Maria, Mutter Gottes, bitte für uns Sünder, jetzt und in der Stunde unseres Todes. Amen.
1: Gegrüßet seist du, Maria, voll der Gnade. Der Herr ist mit dir. Du bist gebenedeit unter den Frauen und gebenedeit ist die Frucht deines Leibes, Jesus, den du, o Jungfrau, im Tempel aufgeopfert hast.
2: Heilige Maria, Mutter Gottes, bitte für uns Sünder, jetzt und in der Stunde unseres Todes. Amen.
1: Gegrüßet seist du, Maria, voll der Gnade. Der Herr ist mit dir. du bist gebenedeit unter den Frauen und gebenedeit ist die Frucht deines Leibes, Jesus, den du, o Jungfrau, im Tempel aufgeopfert hast.
2: Heilige Maria, Mutter Gottes, bitte für uns Sünder, jetzt und in der Stunde unseres Todes. Amen.
1: Gegrüßet seist du, Maria, voll der Gnade, der Herr ist mit dir. Du bist gebenedeit unter den Frauen und gebenedeit ist die Frucht deines Leibes, Jesus, den du, o Jungfrau, im Tempel aufgeopfert hast.
2: Heilige

0: und dem Sohn und dem Heiligen Geist, wie im Anfang, so auch jetzt und alle Zeit und in Ewigkeit. Amen. O mein Jesus, verzeih uns unsere Sünden, bewahre uns vor dem Feuer der Hölle, führe alle Seelen zu dir in den Himmel, besonders jene, die deiner Barmherzigkeit am meisten bedürfen.
1: Fünftes Geheimnis, den du, o Jungfrau, im Tempel wiedergefunden hast. Aus dem Evangelium nach Lukas. Die Eltern Jesu gingen jedes Jahr zum Pascha-Fest nach Jerusalem. Als er 12 Jahre alt geworden war, zogen sie wieder hinauf, wie es dem Festbrauch entsprach. Nachdem die Festtage zu Ende waren, machten sie sich auf den Heimweg. Der junge Jesus aber blieb in Jerusalem, ohne dass seine Eltern es merkten. Sie meinten, er sei irgendwo in der Pilgergruppe und reisten eine Tagesstrecke weit. Dann suchten sie ihn bei den Verwandten und Bekannten. Als sie ihn nicht fanden, kehrten sie nach Jerusalem zurück und suchten ihn dort. Nach 3 Tagen fanden sie ihn im Tempel. Er saß mitten unter den Lehrern, hörte ihnen zu und stellte Fragen. Als seine Eltern ihn sahen, waren sie sehr betroffen und seine Mutter sagte zu ihm, »Kind, wie konntest du uns das antun? Dein Vater und ich haben dich voll Angst gesucht.« Da sagte er zu ihnen, »Warum habt ihr mich gesucht? Wusstet ihr nicht, dass ich in dem sein muss, was meinem Vater gehört?« Doch sie verstanden nicht, was er damit sagen wollte. Dann kehrte er mit ihnen nach Nazareth zurück und war ihnen gehorsam. Seine Mutter bewahrte alles, was geschehen war, in ihrem Herzen.
2: Vater unser im Himmel, geheiligt werde dein Name, dein Reich komme, dein Wille geschehe, wie im Himmel, so auf Erden. Unser tägliches Brot gib uns heute und vergib uns unsere Schuld, wie auch wir vergeben unseren Schuldigern. Und führe uns nicht in Versuchung, sondern erlöse uns von dem Bösen. Gegrüßet seist du, Maria, voll der Gnade. Der Herr ist mit dir. Du bist gebenedeit unter den Frauen und gebenedeit ist die Frucht deines Leibes, Jesus, den du, o Jungfrau, im Tempel wiedergefunden hast.
0: Heilige Maria, Mutter Gottes, bitte für uns Sünder, jetzt und in der Stunde unseres Todes. Amen.
2: Gegrüßet seist du, Maria, voll der Gnade. Der Herr ist mit dir. Du bist gebenedeit unter den Frauen und gebenedeit ist die Frucht deines Leibes, Jesus, den du, o Jungfrau, im Tempel wiedergefunden hast.
0: Heilige Maria, Mutter Gottes, bitte für uns Sünder, jetzt und in der Stunde unseres Todes. Amen.
2: Gegrüßet seist du, Maria, voll der Gnade. Der Herr ist mit dir. Du bist gebenedeit unter den Frauen und gebenedeit ist die Frucht deines Leibes, Jesus, den du, o Jungfrau, im Tempel wiedergefunden hast.
0: Heilige Maria, Mutter Gottes, bitte für uns Sünder, jetzt und in der Stunde unseres Todes. Amen.
2: Gegrüßet seist du, Maria, voll der Gnade. Der Herr ist mit dir. Du bist gebenedeit unter den Frauen und gebenedeit ist die Frucht deines Leibes, Jesus, den du, o Jungfrau, im Tempel wiedergefunden hast.
0: Heilige Maria, Mutter Gottes, bitte für uns Sünder, jetzt und in der Stunde unseres Todes. Amen.
2: Gegrüßet seist du, Maria, voll der Gnade. Der Herr ist mit dir. Du bist gebenedeit unter den Frauen und gebenedeit ist die Frucht deines Leibes, Jesus, den du, o Jungfrau, im Tempel wiedergefunden hast.
0: Heilige Maria, Mutter Gottes, bitte für uns Sünder, jetzt und in der Stunde unseres Todes. Amen.
2: Gegrüßet seist du, Maria, voll der Gnade. Der Herr ist mit dir. Du bist gebenedeit unter den Frauen und gebenedeit ist die Frucht deines Leibes, Jesus, den du, o Jungfrau, im Tempel wiedergefunden hast.
0: Heilige Maria, Mutter Gottes, bitte für uns Sünder, jetzt und in der Stunde unseres Todes. Amen.
3: Gegrüßet seist du, Maria, voll der Gnade. Der Herr ist mit dir. Du bist gebenedeit unter den Frauen und gebenedeit ist die Frucht deines Leibes, Jesus, den du, o Jungfrau, im Tempel wiedergefunden hast.
0: Heilige Maria, Mutter Gottes, bitte für uns Sünder, jetzt und in der Stunde unseres Todes. Amen.
3: Gegrüßet seist du, Maria, voll der Gnade. Der Herr ist mit dir. Du bist gebenedeit unter den Frauen und gebenedeit ist die Frucht deines Leibes, Jesus, den du, o Jungfrau, im Tempel wiedergefunden hast.
0: Heilige Maria, Mutter Gottes, bitte für uns Sünder, jetzt und in der Stunde unseres Todes. Amen.
3: Gegrüßet seist du, Maria, voll der Gnade. Der Herr ist mit dir. Du bist gebenedeit unter den Frauen und gebenedeit ist die Frucht deines Leibes, Jesus, den du, o Jungfrau, im Tempel wiedergefunden hast.
0: Heilige Maria, Mutter Gottes, bitte für uns Sünder, jetzt und in der Stunde unseres Todes. Amen.
3: Gegrüßet seist du, Maria, voll der Gnade. Der Herr ist mit dir. Du bist gebenedeit unter den Frauen und gebenedeit ist die Frucht deines Leibes, Jesus, den du, o Jungfrau, im Tempel wiedergefunden hast.
0: Heilige Maria, Mutter Gottes, bitte für uns Sünder, jetzt

0: Gerechtigkeit am meisten bedürfen.
1: Wir bitten um Gottes Segen. Der Herr sei mit euch.
0: Und mit deinem Geiste.
1: Es segne und beschütze euch und alle unsere Familien, der allmächtige und gütige Gott, der Vater und der Sohn und der Heilige Geist.
0: Amen.
1: Gelobt sei Jesus Christus.

0: Sie hören jetzt aus dem Tagebuch von der Schweizer Heiligen, der Schwester Maria Bernarda Büttler. Das Buch hat herausgegeben der emeritierte Pfarrer aus Keusch. Die Sprecherin ist Nicole Meru.
1: Mein lieber, guter Jesus, was soll ich machen? So oft das Kreuzesopfer, in dem Christus, unser Osterlamm, dahingegeben wurde, auf dem Altar gefeiert wird, vollzieht sich das Werk der Erlösung. Vatikanum II, Liturgie. Auf diesem Hintergrund sind die folgenden Aufzeichnungen der heiligen Maria Bernarda zu verstehen, die sie am 9. Juni 1923 macht. In meinem großen körperlichen Elend sagte ich, »Mein lieber, guter Jesus, was soll ich machen? Ich vermag kaum noch dem hochheiligen Messopfer beizuwohnen. Schon dreimal musste ich dieser Gnade entbehren.« Auf dies sagte er mir, »Mein Kind, ich will, dass du die letzten Kräfte aufwendest, um diesem großen, erhabenen Opfer beizuwohnen. Du kannst jede Lage annehmen, die es dir etwas leichter macht. Auch wenn du dabei oft wenig zu beten vermagst, so genügt es, wenn du nur den Gebeten und dem Opfer des zelebrierenden Priesters demütig bis zum Ende folgst. Und so wirst du aller Gnaden und Segnungen des heiligen Opfers teilhaftig. Warum verlangt der Herr von Maria Bernarda in ihrem großen körperlichen Elend so viel? Sind wir nicht versucht zu denken, das sei nun doch etwas übertrieben? Hören wir, was Jesus zu ihr sagt. So sehr eifere ich dafür, dass du dich in deinen letzten Lebenstagen dieser Gnadengüter vollkommen teilhaftig machst, bis ein gänzliches Unvermögen dich daran hindert. Ja, so groß ist mein Eifer für dich, dass ich dieses Opfer von dir annehme, wie das Opfer eines sterbenden Opferlämmchens, und dieses Opfer werde ich in besonderer Weise mit meinem Opfer vereinigen, zur Freude meines himmlischen Vaters und des Heiligen Geistes, wie auch zur Wonne aller Engel und Heiligen. Es ist die Liebe Gottes, die in solcher Weise eifert und von seinen Kindern oft sehr viel verlangt, nicht um sie zu überfordern, sondern noch reicher mit den ewigen Gütern zu beschenken. Maria Bernarda hat begriffen und Lob preist. Sei gelobt und gebenedeit, mein gütigster Jesus, für so große göttliche Barmherzigkeit. Jetzt und in alle Ewigkeit will ich dir ohne Unterlass Dank sagen für all deinen Eifer für mein Heil.

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1: Liebe Hörerinnen und Hörer von Radio Gloria, Mikrofon begrüßt Sie ganz herzlich, Regula Fischer. Mit Ihnen zusammen werde ich in der bevorstehenden Sendung das Thema ein bisschen anschauen, Segensgebet. Viele von uns kennen es im Alltag, dass man vielleicht anderen ein Kreuzchen auf die Stirn zeichnet, vor allem den Kindern, dass man den Segen empfängt in den Kirchen, dass man gewisse Segnungen in Anspruch nimmt. Aber miteinander würden wir jetzt das Thema ein bisschen genauer anschauen, wo kommt das überhaupt her, der Segen, wie kann überhaupt alles Segen spenden, was bedeutet das, wenn man einen Segen überkommt, wie kann man den besonders fruchtbar auch empfangen. Und so freut es mich, dass wir uns dem Thema miteinander widmen können. Und ja, wir schauen zuerst, wie sich denn der Segen so entwickelt hat. Wir schauen zuerst in die Bibel und sehen im Alten Testament, dass der Segen Gottes im Alten Testament, im frühen Alten Testament, eigentlich sich oft sichtbar und materiell erfahrbar gezeigt hat. Wer ein Gott wohlgefälliges Leben geführt hat, der ist gesegnet worden mit Nachkommen, mit langem Leben, Fruchtbarkeit, Gesundheit, Reichtum und Frieden. Und dafür gibt es zahlreiche Beispiele. Es gibt aber schon im Alten Testament auch eine Infragestellung von dem Verständnis, so dass zum Beispiel der gerechte Job muss Leid erdulden, auch im Buch Kohelet oder auch in verschiedenen Psalmen wird das Spannungsverhältnis thematisiert, so dass man nicht die Gleichung kann ziehen, Gott gefälliges Leben gleich Reichtum oder auch menschliches Wohlergehen. Bis dann schlussendlich Jesus kommt und die Gleichung nur erst aufbricht, indem dass er als Unschuldige wirklich ja sehr grosses Leid erfährt und in dem Misserfolg stirbt, aber genau durch seinen Misserfolg, also durch seinen Tod, schenkt er uns eine Fülle von Segen. Durch sein Kreuz wird uns der Segen zuteil. Im Galaterbrief heisst es, Christus hat uns vom Fluch des Gesetzes freigekauft, indem er für uns zum Fluch geworden ist. Denn es steht in der Schrift, verflucht ist jeder, der am Holz hängt. Jesus Christus hat uns freigekauft, damit den Heiden durch ihn der Segen Abrahams zuteil wird und wir so aufgrund des Glaubens den verheißenen Geist empfangen. Das Kreuz ist also die Quelle vom Segen geworden und das Zeichen vom Kreuz soll auch bei keiner Segnung fehlen. In der Kirchengeschichte hat sich dann der Segen weiterentwickelt, mit vor allem in der frühen Liturgie der Kirche der Segen vor allem im Zeichen vom Kreuz gespendet und empfangen. Man hat darin den Schutz gesehen, den Segen. Man hat darin Schutz gesucht und Heil und Gnade und Umkehr. Also nicht nur äußerliches Wohlergehen, sondern wirklich auch im Kreuz das Heil gesucht. Im Mittelalter hat sich das dann noch weiterentwickelt, sodass verschiedene Segnungen dazugekommen sind, zum Beispiel von Häusern, von Feldern, von Gegenständen. Und auch in der heutigen Zeit der Kirche hat sich das alles noch mehr formalisiert, auch je nach Gebrauch der verschiedenen Regionen. Und wir haben zum Beispiel das Benediktionale, das Buch, wo die geweihten Amtsträger brauchen, um Segen zu spenden. Es gibt ganz verschiedene Segnungen da drinnen. Und auch eine Einführung, die ich als Lektüre empfehlen kann, wenn sich jemand noch ein bisschen mehr vertiefen will, die Segensthematik. Auch die 2023 ist auch eine Erklärung vom Vatikan herausgekommen, wo es um das Thema Segen gegangen ist, namens Fiducia Supplicans. Also es gibt kirchliche Dokumente oder auch eben das Buch Benediktionale.